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0: Wood Hit Run Boy Run. 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
1: Ja, da ist er zu uns gerannt. Timo Oberhauser um 6 Uhr mit den Nachrichten. Einen schönen guten Morgen.
2: Guten Morgen, ihr zwei.
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4: Der Wahlsieg der AfD in Sachsen-Anhalt beschäftigt viele Menschen in Deutschland. Am Abend hat es in mehreren Städten Protestaktionen gegen die Partei gegeben. In Berlin zum Beispiel haben sich laut Polizei etwa 5000 Menschen versammelt zu einer Kundgebung vor dem Brandenburger Tor. Dazu aufgerufen hatte das Netzwerk Campact und Fridays for Future. In Essen haben nach Polizeiangaben etwa 1200 Menschen gegen den Rechtsruck protestiert. Ähnliche Aktionen gab es unter anderem auch in Schwerin, Rostock und Potsdam. Nach dem schlechten Abschneiden bei der Landtagswahl in Sachsen-Anhalt zieht die CDU erste Konsequenzen. Ministerpräsident Sven Schulze hat angekündigt, dass es im Herbst eine Neuwahl des Landesvorstands geben wird. Der 47-Jährige hatte die Christdemokraten als Spitzenkandidat in die Landtagswahl geführt. Seine Partei stürzte von 37% bei der letzten Landtagswahl auf dann 17% ab. Neuer CDU-Landesvorsitzender will der Bundestagsabgeordnete Sepp Müller werden. Er hat seine Kandidatur angekündigt. Im Bundestag geht es ab heute darum, wie viel Geld der Staat nächstes Jahr ausgeben könnte. Finanzminister Lars Klingbeil stellt seinen Haushaltsentwurf vor. Der SPD-Politiker plant mit Ausgaben von rund 555 Milliarden Euro, mehr als im aktuellen Jahr. Insgesamt sollen nächstes Jahr fast 200 Milliarden Euro neue Schulden gemacht werden, was für Kritik sorgt. Über die Haushaltspläne wird bis Ende der Woche im Bundestag diskutiert. Da geht es dann auch darum, wie viel Geld für die einzelnen Bereiche zur Verfügung stehen. Also zum Beispiel für Verkehr, Wirtschaft und Umwelt. In der Ukraine sorgt gerade eine mögliche Korruptionsaffäre in der Generalstaatsanwaltschaft für Aufsehen. Jetzt hat deshalb der Generalstaatsanwalt doch seinen Rücktritt eingereicht. Am Wochenende hatte er das noch abgelehnt. Ruslan Kravchenko weist zwar zurück, in die Sache verwickelt zu sein, erklärt aber auf Telegram, er will nicht, dass sein Amt als Instrument politischer Auseinandersetzung missbraucht wird. Die ukrainischen Antikorruptionsbehörden hatten am Wochenende Ermittlungsergebnisse veröffentlicht. Nach denen soll es innerhalb der Generalstaatsanwaltschaft ein Geldwäschenetzwerk gegeben haben, geführt von einem Verantwortlichen im Büro des Generalstaatsanwalts. Die Ermittler gehen davon aus, dass das Netzwerk Schmiergeld bekommen hat, um betrügerische Callcenter zu schützen. Soweit die News.
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1: Hatte heute früh Handschuhe auf dem Roller an, sei mal so gesagt. Wolkig ist es noch im Westen und im Norden. Am Tag zieht sich immer mehr zu, vor allem nachmittags hier und da Schauer. München, Nürnberg, Dresden, der Südosten oft sonnig, nur locker bewölkt. Gewitter gibt es dann nur im Westen heute Abend. Höchstwerte im Nordosten 18 bis 23, sonst 24 bis 33.
0: Hast du Handschuhe wieder aus?
1: Wieder aus.
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0: Good morning.
1: Morning an diesem Dienstag.
0: No. Was wird das für ein Tag? Ich hoffe, ein spannender hier heute in der Sendung.
1: Ah, du gehst schon so mit um so Motivationssachen rein. Okay, gut. Das muss man sich immer wieder vorsagen.
0: Ja,
1: kennst
0: muss
1: du
0: man.
1: Den? Wenn man sowas gar nicht fühlt, dann muss man sich immer wieder vorsagen. Und dann fühlt man es irgendwann.
0: Ja, ich habe wirklich schlecht geschlafen. Deswegen brauche ich das, glaube ich, selber einfach gerade so ein bisschen. Mhm. Nacht war kurz und irgendwie so mit viel Rumwälzen. Kennst du das, wenn man sich so einen Druck macht beim Schlafen, dann klappt es einfach nicht. Also du musst jetzt schlafen. Ja. Noch 3 Stunden, 2 Stunden, 1 Stunde
1: das
0: noch.
1: Schläft man gar nicht. Ja,
0: schläft
1: ja,
0: man gar nicht.
1: Ja, klar. Aber da musst du sagen, dieser Dienstag.
0: Es wird fantastisch.
1: Das wird ein fantastischer Dienstag.
0: Das sag ich doch.
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0: Guten Morgen, wir wünschen euch die Sonne, nicht nur von Robin Into the Sun, sondern auch am Tag. 13 Minuten nach 6, hier ist Deutschlandfunk Nova.
1: Na, wenn ihr den Kalender aufmacht, ist er schon voll bis Ende der Woche. Und zwar mit Freizeitsachen. Heute Abend Yoga mit einer Freundin, morgen Nachmittag erstmal Kaffee trinken, danach noch mit wem anders. Sich treffen, Kinodate auch noch und zack, zack, zack, ist das alles zugeplant. Da wird Freizeit schnell zu so einem richtig engen Zeitplan.
0: Ja, das ist gar nicht mal so super, zeigen auch verschiedene Studien. Es tut uns nämlich ganz gut, auch mal diese freie, ungeplante Zeit zu haben. Wie ist das bei euch, durchplanen oder spontan sein?
2: Eher spontan tatsächlich, weil wenn ich das plane, dann bin ich immer so unter Zeitstress und dann mache ich am Ende gar nichts davon.
3: Spontan, weil ich nicht gut darin bin, Sachen zu planen.
4: Tendenziell auch spontan, allerdings will ich mich durch Planung ein bisschen besser strukturieren. Deswegen würde ich bevorzugen zu planen.
0: Ja, Problem dabei, wenn wir unsere Freizeit mit Freundinnen und Freunden nicht planen, dann können unsere sozialen Kontakte vielleicht darunter leiden. Dann sagen die, hey, was ist denn los? Ey, ich sehe dich gar nicht mehr jetzt hier. Wollen wir natürlich auch nicht. Gibt eine Lösung dafür, spontan sein mit unseren Freunden.
3: Einfach mal sich treffen und schauen, wo es hingeht. Zum Beispiel in den nächsten Bus steigen oder so.
5: Tiefe Gespräche ist ein Schlüssel, dass man schon das beschäftigt, den anderen gerade auch wirklich, welche Nöte oder Themen hat der andere gerade, wie kann er vielleicht auch darauf eingehen, für ihn da sein, ihn unterstützen und wirklich mal von der Smalltalk-Ebene wegkommen.
3: Wenn man so Pläne macht und sich vielleicht auch so einen Zeitplan macht, einfach mal am Abend oder gerade wenn es passt, mal 3 Stunden nichts eintragen. Und dann halt vielleicht Freunde fragen, hast du da Zeit, wollen wir da in einen Café gehen oder so. Und ich finde, wenn man sich da einfach mal die Zeit frei hält, dann geht es auch von alleine.
1: Also ihr habt richtig gute Ideen. Besonders spannend fand ich die Idee, steig mal in den Bus mit jemandem.
0: Geht und mal dann zusammen zum Wertstockhof.
1: Also das ist doch großartig.
0: Voll.
1: Wie macht ihr das? Plant ihr oder seid ihr auch eher auf der spontanen Seite? Wie macht ihr es? Wir würden es gerne von euch wissen. Schreibt es uns zum Beispiel bei WhatsApp 030 8503 8503.
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0: Ihr hört Deutschlandfunk Nova, 6.22 Uhr und das machen wir heute Morgen.
1: Schauen mal nach Berlin, der bekommt nämlich gerade ordentlich eine ab. Bundeskanzler Friedrich Merz, seine CDU verliert ja historisch an Stimmen bei der Landtagswahl in Sachsen-Anhalt und das hat auch viel mit ihm und seiner Politik zu tun, sagt Manuela Schwesig, die mit der SPD ja in der Bundesregierung sitzt.
2: Der Ton des Kanzlers muss anders werden. Wenn er immer sagt, die Menschen arbeiten nicht genug, dann geht es für die meisten hier im Bundesland an ihrer Lebensrealität vorbei. Viele arbeiten hart, Vollzeit, kümmern sich um die Kinder, kümmern sich um pflegebedürftige Angehörige und sind unter Druck, gerade wenn sie kleine und mittlere Einkommen haben.
1: Da muss der Kanzler also ihrer Meinung nach was ändern. Das will er auch.
3: Wir müssen versuchen, ich selbst auch, die Menschen auch in ihrer ganzen Emotionalität stärker zu erreichen. Die Lebenssituation vieler Menschen in Deutschland ist schwierig. Wir wissen, dass viele Menschen Angst haben um ihre eigene Zukunft, um das wirtschaftliche Fundament, um ihre soziale Absicherung.
1: Das hat er also schon mal gesehen, aber wie will er das denn jetzt machen? Also Wesensänderung von jetzt auf gleich. Wir checken das kurz nach 7:30 mit unserem Hauptstadtstudio.
0: Wir gucken heute Morgen auf ein von Israel besetztes Gebiet. Das ist das Westjordanland, liegt östlich von Israel. Da kam gestern eine Meldung rein, ziemlich überraschend für viele. Israels Ministerpräsident Benjamin Netanyahu will offenbar illegale Außenposten von israelischen Siedlern räumen lassen. Warum das Ganze? Als Reaktion, weil diese Siedler immer wieder Palästinenserinnen und Palästinenser dort angreifen. Die leben da nämlich, 3 Millionen von ihnen im Westjordanland. Warum ist das überraschend? Weil Israel eigentlich an dieser Siedlungspolitik, an den Siedlungsprojekten im Westjordanland festhält, die stark verteidigt, auch diese Gewalt eigentlich toleriert oder zumindest bisher nicht wirklich verfolgt hat. Ob sich da also jetzt grundlegend etwas ändern könnte, das lassen wir uns erklären und zwar um kurz nach 7:30.

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1: Und jetzt gucken wir, was los ist in der Welt. Anne Zuber ist da. Guten Morgen.
2: Guten Morgen.
1: 6.30 Uhr. Die News.
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4: Der Wahlsieg der AfD in Sachsen-Anhalt beschäftigt viele Menschen in Deutschland. Am Abend hat es in mehreren Städten Protestaktionen gegen die Partei gegeben. In Berlin zum Beispiel haben sich laut Polizei etwa 5000 Menschen versammelt zu einer Kundgebung vor dem Brandenburger Tor. Dazu aufgerufen hatte das Netzwerk Campact und Fridays for Future. In Essen haben nach Polizeiangaben etwa 1200 Menschen gegen den Rechtsruck protestiert. Ähnliche Aktionen gab es unter anderem auch in Schwerin, Rostock und Potsdam. Der Wahlsieg der AfD dürfte auch Thema werden bei einem Treffen des Verfassungsschutzes, das morgen losgehen soll. Der Präsident des Thüringer Verfassungsschutzes hat für den Fall einer AfD-Regierung in Sachsen-Anhalt Einschränkungen ins Spiel gebracht. Im Redaktionsnetzwerk Deutschland spricht er von der Möglichkeit, nicht mehr alle Geheimdienstinfos mit der Regierung dort zu teilen. Der Zollstreit zwischen den USA und Kanada geht in die nächste Runde. Seit heute sind Kanadas Gegenzölle in Kraft. Sie sollen bei bis zu 50% auf Importe aus den USA liegen. Kanadas Finanzministerium sagt, dass zum Beispiel Stahl und Aluminium betroffen sind, aber auch Haushaltsgeräte und Maschinen für die Landwirtschaft. Letzten Monat waren die Verhandlungen über ein Handelsabkommen zwischen den USA und Kanada gescheitert. Kurz danach hatte die US-Regierung weitere Zölle in Kraft gesetzt. US-Präsident Donald Trump machte inzwischen auch Stimmung gegen den kanadischen Flugzeugbauer Bombardier. Dessen Produkte sollten nicht mehr auf dem amerikanischen Markt verkauft werden, hat Trump auf seiner Online-Plattform geschrieben. Im Bundestag geht es ab heute darum, wie viel Geld der Staat nächstes Jahr ausgeben könnte. Finanzminister Lars Klingbeil stellt seinen Haushaltsentwurf vor. Der SPD-Politiker plant mit Ausgaben von rund 555 Milliarden Euro, mehr als im aktuellen Jahr. Insgesamt sollen nächstes Jahr fast 200 Milliarden Euro neue Schulden gemacht werden, was für Kritik sorgt. Über die Haushaltspläne wird bis Ende der Woche im Bundestag diskutiert. Da geht es dann auch darum, wie viel Geld für die einzelnen Bereiche zur Verfügung steht, also zum Beispiel für Verkehr, Wirtschaft und Umwelt.
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4: In Paris ist der Eiffelturm gestern geschlossen geblieben. Die Mitarbeitenden haben gestreikt. Denn wie die Zeitung Le Parisien berichtet, hatte das Eiffelturm-Management in einem Teil des Wahrzeichens zeitweise das gesamte weibliche Personal abgezogen. Eine hinduistische Besuchsgruppe soll darum gebeten haben und wurde dann nur von männlichem Personal begleitet. In Frankreich sorgt der Fall für Empörung. Der Pariser Bürgermeister zum Beispiel sagte, die Gleichstellung von Frauen und Männern ende nicht am Fuße historischer Denkmäler. Sie müsse überall gelten. Auch Ex-Premier Michel Barnier sagte, in Frankreich würden Frauen nicht versteckt und nicht ausgeblendet. Die betreibende Eiffelturm-Gesellschaft hat inzwischen von einer Fehlentscheidung gesprochen. Das waren die News.
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1: Im Nordwesten wird es heute eher ungemütlich, grau und nass. Im Südosten, da kommt nochmal Sommerfeeling heute auf. Es wird sonnig und richtig warm. Abends dann im Osten kräftige Gewitter. Heute bei 24 Grad im Nordwesten und bis zu 33 im Südosten.
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5: Guten Dienstagmorgen euch. Wir könnten schon mal jemandem gratulieren an diesem frühen Dienstagmorgen.
1: Wer hat denn Geburtstag?
5: Naja, 29 ist er, aber ich glaube, er hat gar keinen Geburtstag so richtig gehabt. Aber dafür steht er jetzt im Viertelfinale der US Open. Unsere Tennisnummer 1 in Deutschland, Alexander Zverev, wieder eine Nachtschicht gehabt hier in New York. Aber 6-2, 6-2, 7-6 in drei Sätzen ratzifatzi gewonnen gegen den Italiener Darderi. Und deswegen eingestellt einen Boris-Becker-Rekord, der es da gab bei den US Open, jetzt eher im Viertelfinale, nächstes Match 17 Uhr morgen.
1: Na, herzlichen Glückwunsch.
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0: von Israelis in legalen und illegalen Siedlungen. Am Samstag hat der US-Botschafter Mike Huckabee zum Beispiel das Westjordanland besucht und aufgrund dieser Angriffe auch gesagt, hey, wir drohen mit Konsequenzen. Und dieser Druck, der scheint zu ziehen, weil Israels Ministerpräsident Benjamin Netanyahu, der hat gestern angekündigt, und das war für viele eine Überraschung, einige dieser illegalen Siedler-Außenposten jetzt zu schließen. Was heißt das wirklich? Wir lassen es uns erklären von unserem Korrespondenten in Tel Aviv, Julio Segador. Guten Morgen.
1: Einen schönen guten Morgen, hallo.
0: Viele sind jetzt wirklich überrascht von diesem Schritt, auch Politiker aus der eigenen Regierung. Ist es denn wirklich jetzt so, dass der internationale Druck auf Israel groß geworden ist und dieser Move jetzt quasi deshalb kam?
1: Das kann man so sagen, vor allem der Druck aus den USA, und ihr habt es ja schon gesagt, der ist wirklich der entscheidende Faktor. Benjamin Netanyahu hat jetzt die Räumung von 100 illegalen Außenposten, sogenannte Outposts, angeordnet. Das liegt eben am Druck aus Washington. Ihr habt den US-Botschafter Mike Huckabee genannt. Der hatte zuletzt die Siedler als Terroristen bezeichnet. Also das ist eine ganz, ganz neue Wortwahl der eigentlich eng verbündeten USA und Israel. Aber, und das ist das ganz große Aber, man muss das schon so ein bisschen strategisch auch einordnen. Meines Erachtens nach ist es ein kalkulierter, ziemlich taktischer Befreiungsschlag von Netanyahu. Er opfert jetzt ein paar ungenehmigte Containersiedlungen, das sind nämlich diese Outposts in den palästinensischen Kerngebieten, um sozusagen den internationalen Zorn über diese ganze Diskussion mit den Siedlerangriffen abzuwenden. Gleichzeitig aber wird der offizielle Siedlungsbau in den kontrollierten Gebieten Israels im Westjordanland weiter vorangetrieben. Es ist also, würde ich sagen, eher eine taktische Schadensbegrenzung als eine echte Kehrtwende.
0: Okay, ja, das kann ich tatsächlich nachvollziehen, wenn man sagt, man schließt illegale Camps statt die von der Regierung selbst dorthin gesetzt wurden. Trotzdem gibt es ja Hardliner in der eigenen Regierung von Netanyahu und die sagen, also das stößt uns aber ganz schön auf.
1: Das ist so, da gab es auch Kritik, vor allem diese Hardliner, das sind der Finanzminister Smotrich und der Minister für nationale Sicherheit Ben-Gvir. Die haben, ja, man kann schon sagen, waren ziemlich sauer, die haben geschäumt vor Wut, aber Konsequenzen wird das keine haben. Sie werden die Koalition sicher nicht platzen lassen. Wir haben ja ohnehin bald Wahlen, und zwar Ende Oktober. Und was sollen da vorgezogene Neuwahlen bringen, wenn Netanyahu hier diese illegalen Siedlungen jetzt schließt? Also, es geht darum, wirklich, es ist ein Zeichen sozusagen an die internationale Gemeinschaft. Ich tue was gegen diese illegalen Siedlungen, aber so richtig eine Kehrtwende ist es nicht. Und die Minister, die da sauer sind, die werden sich das deutlich überlegen, ob sie wirklich aus der Koalition gehen. Sie würden ja ihre Macht, ihre Schlüsselressorts verlieren, und das so kurz vor der Wahl. Das werden sie nicht machen.
0: Das heißt, es ist jetzt nicht wirklich ein grundlegendes Ändern an der Siedlungspolitik.
1: Nee, ist es nicht. Es ist, wie gesagt, Kosmetik. Er hat Netanyahu diese Container-Außenposten in den Gebieten A und B geräumt. Also das Westjordanland ist dreigeteilt. Gebiete A und B, die stehen unter fast ausschließlich palästinensischer Verwaltung. Dann gibt es die Gebiete C, da ist Israel mit drin. Auch das ist Palästinenserland, wird aber von Israel mitverwaltet. Und in den Gebieten A und B, da werden diese Containersiedlungen jetzt geschlossen, werden geräumt, aber in dem wichtigen Gebiet C, und das sind 60% des Westjordanlands, da geht der Siedlungsbau ungebremst weiter. Da gab es jetzt zuletzt wieder neue Rekorde bei der Genehmigung neuer Siedlungen. Also man sieht schon, das geht schon doch in eine andere Richtung. Es ist keine Kehrtwende, sondern Kosmetik.
2: Israels Ministerpräsident Benjamin Netanyahu will offenbar illegale Außenposten israelischer Siedler räumen lassen. Das ist keine Kehrtwende der Siedlungspolitik, sagt unser Korrespondent Julio Segador in Tel Aviv. Danke fürs Gespräch.
1: Gerne.

0: High Hopes 3000. Applaus für Role Model.
1: Schön, wenn man sich selber applaudiert. Ich applaudiere im Vorfeld für Matthias Wurms.
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3: Saubere Luft atmen, das wird weltweit schwieriger durch Hitzewellen, Waldbrände und hohe Ozonbelastung. Das schreiben Fachleute der Weltwetterorganisation WMO im neuen Jahresbericht zu Klima und Luftqualität. Sie erklären, durch den Klimawandel steigen die Temperaturen und das führt zu mehr Waldbränden, deren Rauch besonders giftige Feinstaubpartikel enthält. Außerdem bildet sich bei mehr Hitze auch mehr bodennahes Ozon. Das ist ein Reizgas, das sowohl unsere Atemwege schädigt als auch Pflanzen und Ökosysteme. Die WMO-Fachleute sagen, dass es zwar in Europa und Nordamerika in den vergangenen Jahren weniger Emissionen gab aus Industrie und Verkehr durch strengere Regelungen, aber dafür hat die Belastung durch Feinstaub zugenommen, der bei Bränden entsteht. Das und die stärkere Ozonbelastung könnte zu Zehntausenden vorzeitigen Todesfällen führen. Deshalb müsse die giftige Wirkung von Bränden bei der Bewertung der Luftqualität stärker berücksichtigt werden. 128 Stunden lang Herzdruckmassage. Die wurde nicht an einem Menschen durchgeführt, sondern an einer Plastikpuppe. Das Ganze war ein Weltrekordversuch für die längste Reanimation. Und zwar in einer Einkaufspassage in Schwerin in Mecklenburg-Vorpommern. Mitgemacht haben mehr als 870 Menschen, deutlich mehr als die Veranstalter erwartet hatten. Für den Weltrekordversuch haben sich Menschen mehr als 5 Tage lang durchgehend bei der Herz-Lungen-Wiederbelebung abgelöst. Mitgemacht hat auch Mecklenburg-Vorpommerns Gesundheitsministerin Stefanie Drese. Sie lobte die niedrigschwellige Möglichkeit, beim Einkaufen in wenigen Minuten sein Wissen über Erste Hilfe aufzufrischen. Offiziell anerkannt ist der Rekord bisher nicht. Dafür muss unter anderem noch die Videoaufzeichnung überprüft werden. Der bisherige Rekord liegt bei 72 Stunden Herz-Lungen-Wiederbelebung an einer Übungspuppe. Er wurde erst Mitte August in Nordrhein-Westfalen aufgestellt.
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0: Jamiroquai, schönen guten Morgen. Wir sind es 7:09, Deutschlandfunk Nova.
1: Der Wahlsieg der AfD in Sachsen-Anhalt hat bundesweit für starke Emotionen und Reaktionen gesorgt. Viele Leute sind auf die Straße gegangen, in Berlin zum Beispiel. Tausende Menschen haben da demonstriert, auch in Potsdam, in Halle, in Rostock, in Saarbrücken sind die Leute auf der Straße gewesen. Heute gibt es eine Kundgebung in Köln und in Leipzig am Wochenende.
0: Ja, gibt aber auch die andere Seite, ne? Die emotionalen Reaktionen, die sich freuen über die 43% der AfD-Menschen in Sachsen-Anhalt, die die AfD eben gewählt haben. Und jetzt der Partei euphorisch nochmal den Arm ausstrecken. Zu Ihnen gehört Tim Bernburg, der sich jetzt fragt, wie geht's denn weiter?
2: Mir ist so durch den Kopf gegangen, was ist, wenn die Partei, die ich gewählt habe, wenn die verliert oder wenn die wirklich alleine regieren kann, schaffen die das überhaupt? Und ob sie das, was sie als Ziel haben, auch wirklich umsetzen, so wie sie es sagen, oder ob sie nicht vielleicht nur an die Macht kommen wollen, um alles zu ändern.
0: Warum Tim die AfD gewählt hat, das deckt sich ein bisschen mit dem, was auch viele andere Wählerinnen und Wähler in Umfragen dazu gesagt haben.
2: Der Punkt, dass ich die AfD gewählt habe, war, dass sie was ändern wollen, was die anderen Parteien nichts geändert haben, sondern es wurde alles teurer etc. Und ich finde, die AfD soll jetzt ihre Chance kriegen, zu zeigen, wir können was ändern. Und die Altparteien hatten ja ihre Chancen gehabt.
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0: 7:07, die Leoniden, I still feel.

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0: Tria Ragu aus der Schweiz mit One-Way-Ticket.
1: Timo Oberhauser ist am Start. Wir haben 7 Uhr. Ihr kriegt ein Update. Das ist los gerade. Hi.
2: Guten Morgen.
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4: In mehreren deutschen Städten gab es am Abend Proteste gegen die AfD. Hintergrund ist der deutliche Sieg der Partei bei der Landtagswahl in Sachsen-Anhalt. In Berlin waren laut Polizei etwa 5.000 Menschen zum Brandenburger Tor gekommen. In Aachen haben sich nach Polizeiangaben etwa 3.000 Menschen versammelt. Die Demo stand unter dem Motto Faschismus ist keine Alternative. Proteste gab es zum Beispiel auch in Schwerin, Rostock und Saarbrücken. Bei einer repräsentativen Umfrage für die ARD haben 2/3 der Befragten gesagt, dass ihnen das Wahlergebnis Sorgen macht. Etwa jeder 4. hat aber auch angegeben, dass ihn das Ergebnis freut. Und die Hälfte der Befragten findet, dass die anderen Parteien die AfD bei der Politikarbeit stärker einbinden sollten. Nach dem schlechten Abschneiden bei der Landtagswahl in Sachsen-Anhalt zieht die CDU erste Konsequenzen. Ministerpräsident Sven Schulze hat angekündigt, dass es im Herbst eine Neuwahl des Landesvorstands geben wird. Der 47-Jährige hatte die Christdemokraten als Spitzenkandidat in die Landtagswahl geführt. Seine Partei stürzte von 37% bei der letzten Landtagswahl auf dann 17% ab. Neuer CDU-Landesvorsitzender will der Bundestagsabgeordnete Sepp Müller werden. Er hat seine Kandidatur angekündigt. In der Ukraine hatte das Kernkraftwerk Saporischschja fast 3 Wochen keinen externen Strom. Jetzt konnte die Stromzufuhr wieder hergestellt werden. Die Internationale Atomenergiebehörde meldet, dass das während einer Feuerpause zwischen der ukrainischen und der russischen Seite möglich wurde. Gleichzeitig hat die Reparatur wohl auch einen Atomunfall verhindert. Laut der Atombehörde war das von Russland besetzte Atomkraftwerk nur noch mit Notgeneratoren versorgt worden, für die der Diesel zur Neige ging. Ohne Reparatur hätte es zu einem Blackout kommen können. Finnland hat einen 200 Kilometer langen Grenzzaun zu Russland gezogen. Die Innenministerin schrieb zur Fertigstellung, dass der Zaun Sicherheit in unvorhersehbaren Zeiten gewährleisten soll. Er ist 4,5 Meter hoch und mit einem Überwachungssystem ausgestattet. Finnland ist EU- und NATO-Mitglied und hat vor knapp 3 Jahren seine Grenzübergänge zu Russland dicht gemacht. Es wirft dort der Regierung vor, gezielt die Not von Migrantinnen und Migranten auszunutzen und diese an die Grenze gebracht zu haben, um Unruhe zu stiften. Soweit die News.
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5: Sonne bei euch in München und Nürnberg, sonst im Südosten locker bewölkt. Heute Morgen sieht im Nordwesten ganz anders aus. Hier Wolken, nachmittags auch Schauer möglich. Höchstwerte in der Nordwesthälfte 18 bis 23, sonst 24 bis 33 Grad.
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6: Good morning.
5: Einen schönen Dienstagmorgen zusammen.
6: Ich habe ja schon gesagt, ich habe tatsächlich sehr wenig geschlafen und habe jetzt nochmal überlegt, meine Yogalehrerin meinte neulich, wenn man nach oben guckt, ja, ich meine, es gibt andere Menschen, die heute vielleicht auch müde sind.
5: An die Decke, meinst du?
6: Ja, du machst die Augen auf, das ist schon mal Punkt 1.
5: Ja. Nach oben gucken.
6: Guckst du nach oben an die Decke und guckst da so eine Weile hin.
5: Ah, dann verschiebt sie, du meinst quasi, dass sich die Wirbelsäule dann quasi so verändert?
6: Nee, du lässt den Kopf gerade, guckst nur nach oben, es geht nur um die Augen. So,
5: ich kann gar nicht an die Decke gucken, wenn ich gerade gucke.
6: Genau, das, aber so weit, wie es nach oben geht.
5: Es tut weh.
6: Es tut mir leid, vielleicht solltest du Augentraining machen. Es macht wach oder kann zumindest für kurze Zeit die Aufmerksamkeit steigern. Also wenn ihr heute irgendwie ein wichtiges Meeting habt oder so und ihr seid mega müde, vorher vielleicht 5 Minuten oder so nach oben gucken. Probiert's mal aus.
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0: El Chivetto ist das mit Magst du? 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
1: Es ist doch so.
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1: 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Deswegen eure 10 Minuten. Ihr könnt machen damit, was ihr wollt. Ihr spielt vielleicht eure Lieblingsmusik, seid der Meinung, das muss Deutschland jetzt mal hören. Oder ihr redet über ein Thema mit uns, das euch sehr wichtig ist. Es gibt immer tolle Einblicke dann. Es ist auch ein Erkenntnisgewinn, wer wie was denkt. Gloria aus Dresden zum Beispiel haben wir bei uns gehabt. Die wollte unbedingt was von den Sorben erzählen in Deutschland.
3: Ja, ich würde schon sagen, dass man zu wenig über die Sorben weiß. Also ich glaube, die Oberlausitz, dort wo ich herkomme, das ist vielen auch ein Begriff, aber die wenigsten verbinden das wahrscheinlich mit dieser Minderheit, mit den Sorben. So dieses Gebiet ist ja nicht nur in Sachsen, sondern auch in Brandenburg. Also es gibt die Oberlausitz und die Niederlausitz und da werden auch zwei verschiedene Arten vom Sorbischen gesprochen. Also das Obersorbische und das Niedersorbische.
0: Ich kann mich auch noch daran erinnern, dass wir mit ihr ein bisschen geübt haben, Sorbisch zu sprechen. Ich krieg's leider nicht mehr auf die Kette und über Eintöpfe haben wir mit ihr geredet.
1: Ja, richtig, kulinarisch wurde es auch da mal, ne?
0: Ja, deswegen, wir freuen uns auch immer sehr, was ihr für Themen mitbringt. Setzt Deutschlandfunk Nova auf die 1 und sichert euch damit quasi diese 10 Minuten on air. Bald geht's los und deshalb könnt ihr euch quasi jetzt schon reinmelden mit einem Foto, wie ihr Deutschlandfunk Nova einschaltet. Wenn ihr zu Hause das macht oder in der App oder unterwegs im Auto und schickt das Ganze uns rein über deutschlandfunknova.de oder über WhatsApp 0308503 8503.
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0: Nelly Furtado, I'm Like a Bird, Deutschlandfunk Nova hier. 7:18 an diesem Dienstag.
1: Schauen, was in der Welt gerade los ist. Deutschland steht gerade vor Gericht. Die Anklage lautet Beihilfe zum Völkermord.
0: Das klingt nach einem sehr, sehr krassen Vorwurf. Und es geht dabei um das Verbrechen, die von der israelischen Armee im Gazastreifen begangen wurden. Was Deutschland damit zu tun hat, das fragt ihr euch vielleicht. Und deshalb wollen wir es klären mit Tobi Blum aus dem Deutschlandfunk Nova Nachrichten. Tobi, korrigier mich, wenn ich falsch liege, aber in diesem Krieg zwischen Israel und der Terrorgruppe Hamas sind eigentlich gar keine Deutschen dabei, oder?
2: Das stimmt, da liegst du ganz richtig. Deutschland hat keine Soldaten nach Israel geschickt, wohl aber Waffen. Und diese Waffenlieferungen, die haben laut der Anklage von Nicaragua eben erst möglich gemacht, dass Israel einen Völkermord an den Palästinensern begangen hat. Das hätte die Genozidkonvention der UNO verletzt. Und deshalb hat Nicaragua Deutschland vor den Internationalen Gerichtshof gezerrt, eben wegen Beihilfe zum Völkermord.
0: Da habe ich direkt zwei Fragen. Erstens, warum Nicaragua? Die haben doch gar nichts mit dem Krieg zu tun. Und zweitens, was wollen die damit erreichen?
2: Also die erste Frage, die habe ich mir auch direkt gestellt. Nicaragua liegt ja in Mittelamerika und ist keine Kriegspartei, aber es gilt eben als Verbündeter des Irans. Israel und der Iran sind sowas wie Erzfeinde und greifen sich ja auch immer wieder mal direkt an. Völkerrechtler und Menschenrechtsexperten sagen aber auch, Nicaragua will mit dieser Anklage davon ablenken, dass es selbst Menschenrechte im eigenen Land verletzt. Quasi um zu zeigen, wir sind doch die Guten, wir klagen die eigentlichen Verbrecher doch sogar international an.
0: Okay, also quasi um selber besser dazustehen.
2: Genau. Und die Klage an sich, die ist ja auch schon 2 Jahre alt. Und damals wurde in einigen Ländern über Waffenexporte nach Israel diskutiert und ob man die einstellen soll. So eine Klage könnte da dann nochmal zusätzlich abschrecken. Und das will Nicaragua auch auf dem Papier erreichen, dass Deutschland keine Waffen mehr nach Israel exportiert. Ein Eilverfahren dazu hatte Nicaragua allerdings schon verloren.
0: Okay, das verloren. Das heißt, möglicherweise kann man daraus ablesen, dass Deutschland jetzt auch diesen richtigen Prozess gewinnt.
2: Nicht unbedingt. Also es gibt einige Juristen, die da optimistisch sind, aber die kommen halt aus Deutschland und sind deshalb vielleicht auch so ein bisschen biased.
0: Okay, wie verteidigt sich Deutschland denn generell?
2: Also gestern hat die deutsche Anwältin erstmal betont, dass alle deutschen Rüstungsexporte streng überprüft werden und sich strikt an internationale Regeln halten. Das gilt auch für die Waffenlieferungen an Israel. Aber generell hofft Deutschland auch noch drauf, den Prozess vorzeitig beenden zu können. Denn sie meinen, der internationale Gerichtshof, der ist eigentlich gar nicht zuständig, weil Deutschland und Nicaragua ja beide nicht direkt am Krieg zwischen Israel und der Hamas beteiligt sind. Heute wird Nicaragua dann darauf vor dem Gericht reagieren. Wann es ein Urteil gibt, das ist aber noch nicht klar.
1: Deutschland verteidigt sich vor Gericht. Für Waffenexporte an Israel geklagt hatte Nicaragua. Was dahinter steckt, haben wir gehört von Tobi Blum aus unserer Nachrichtenredaktion. Danke.

0: Bleu mit Nostalgia bei Deutschlandfunk Nova.
1: 7:30 geworden an diesem Dienstagmorgen. Anna Zubas am Start mit den News. Hallo.
2: Hallo.
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4: Der Wahlsieg der AfD in Sachsen-Anhalt beschäftigt viele Menschen in Deutschland. Am Abend hat es in mehreren Städten Protestaktionen gegen die Partei gegeben. In Berlin zum Beispiel haben sich laut Polizei etwa 5000 Menschen versammelt zu einer Kundgebung vor dem Brandenburger Tor. Dazu aufgerufen hatte das Netzwerk Campact und Fridays for Future. In Essen haben nach Polizeiangaben etwa 1200 Menschen gegen den Rechtsruck protestiert. Ähnliche Aktionen gab es unter anderem auch in Schwerin, Rostock und Potsdam. Der Wahlsieg der AfD dürfte auch Thema werden bei einem Treffen des Verfassungsschutzes, das morgen losgehen soll. Der Präsident des Thüringer Verfassungsschutzes hat für den Fall einer AfD-Regierung in Sachsen-Anhalt Einschränkungen ins Spiel gebracht. Im Redaktionsnetzwerk Deutschland spricht er von der Möglichkeit, nicht mehr alle Geheimdienstinfos mit der Regierung dort zu teilen. In der Ukraine sorgt gerade eine mögliche Korruptionsaffäre in der Generalstaatsanwaltschaft für Aufsehen. Jetzt hat deshalb der Generalstaatsanwalt doch seinen Rücktritt eingereicht. Am Wochenende hatte er das noch abgelehnt. Ruslan Kravtschenko weist zwar zurück, in die Sache verwickelt zu sein, erklärt aber auf Telegram, er will nicht, dass sein Amt als Instrument politischer Auseinandersetzung missbraucht wird. Die ukrainische Antikorruptionsbehörde hatte am Wochenende Ermittlungsergebnisse veröffentlicht. Nach denen soll es innerhalb der Generalstaatsanwaltschaft ein Geldwäschenetzwerk gegeben haben. Die Ermittler gehen davon aus, dass das Netzwerk Schmiergeld bekommen hat, um betrügerische Callcenter zu schützen. Millionen Menschen in Deutschland pflegen einen Angehörigen zu Hause. Heute soll darauf aufmerksam gemacht werden, wie wichtig ihre Arbeit ist, aber auch mit welchen Problemen sie im Alltag zu tun haben. Der Sozialverband Deutschland sagt, dass pflegende Angehörige das Pflegesystem am Laufen halten. Der Verband fordert für diese Menschen mehr Unterstützung und eine verlässliche soziale Absicherung. Wer einen Angehörigen pflegt, soll in Zukunft weniger Rente als bisher bekommen. So hatte das die Bundesregierung zumindest geplant. Vor kurzem hat Gesundheitsminister Carsten Linnemann angekündigt, dass dieser Punkt wieder geändert werden soll.
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4: Mehr als 1 Million junge Menschen in Großbritannien haben weder einen Job noch einen Ausbildungsplatz. Und ein Regierungsbericht hat zuletzt gezeigt, wenn sich der Trend fortsetzt, wird das in den nächsten Jahren auch noch deutlich mehr. NEETs werden die Betroffenen genannt. Das steht für Not in Employment, Education or Training. Um die Situation zu verbessern, haben britische Einzelhändler und das Arbeitsministerium jetzt eine Initiative gestartet. Sie wollen in den nächsten 3 Jahren rund 100.000 Stellen für Menschen zwischen 16 und 24 schaffen. Erstmal geht es um etwa 11.000 Kurzpraktika bei Unternehmen wie Amazon, Aldi, Marks & Spencer und Tesco, um Erfahrungen zu sammeln. Daraus könnten dann Ausbildungsplätze und Jobs entstehen. Die Arbeitslosenquote unter jungen Menschen in Großbritannien liegt aktuell bei knapp 15%, mehr als doppelt so hoch wie in Deutschland. Fachleute sehen dafür mehrere Gründe. Weniger Ausbildungsplätze und auch weniger Einstiegsjobs, zum Beispiel in der Gastronomie. Arbeitgeberverbände machen auch den höheren Mindestlohn und gestiegene Sozialabgaben verantwortlich. Das waren die News.
3: Das Wetter.
0: Im Nordwesten heute eher ungemütlich, grau und nass. Im Südosten nochmal Sommerfeeling heute, da wird's richtig warm und auch sonnig. Am Abend im Osten kräftige Gewitter, heute bei 24 Grad im Nordwesten und bis zu 33 im Südosten.
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1: Schönen Dienstagmorgen zusammen.
0: Good morning.
1: Wir schauen gleich nach Berlin, machen es politisch, aber lasst mich das sagen an dieser Stelle. Berlin heute 8:45 Uhr, es wird wichtig, Deutschland gegen Südkorea. In der Zwischenrunde bei der Basketball-WM der Frauen. Deutschland ja gestern gegen Mali 83-58 gewonnen. Das war deutlich.
0: Obwohl da hast du uns ja gestern ja vorgewarnt und gesagt, am Abend bitte gucken.
1: Weiß man ja nicht so richtig hier, was mit Mali abgeht.
0: Weil?
1: Ja, weil die Spanien geschlagen haben. So, jetzt ist aber hier Zwischenrunde, Deutschland gegen Südkorea, nur ganz kurz, Südkorea in der Vorrunde ein Spiel nur gewonnen, also Ausgangslage fürs deutsche Team könnte ganz gut sein und danach wäre man im Viertelfinale. Drücken wir auf jeden Fall die Daumen, 20:45 heute.
0: Ich bin halbwegs mitgekommen, aber ich drücke auf jeden Fall die Daumen.
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0: 12 to 12. Somber, hier ist Deutschlandfunk Nova. Schönen guten Morgen, 7:38 auf der Uhr.
1: Also aufgeben will er nicht. Bundeskanzler Friedrich Merz, er bleibt dabei. Der Weg, den die Bundesregierung eingeschlagen hat, das ist der richtige.
0: Die CDU hat ja historisch verloren bei der Wahl in Sachsen-Anhalt. Und jetzt will er was ändern.
2: Wir müssen versuchen, ich selbst auch, die Menschen auch in ihrer ganzen Emotionalität stärker zu erreichen. Die Lebenssituation vieler Menschen in Deutschland ist schwierig. Wir wissen, dass viele Menschen Angst haben um ihre eigene Zukunft, um das wirtschaftliche Fundament, um ihre soziale Absicherung.
0: Der Bundeskanzler sendet hier also eine Ich-Botschaft. Wladimir Balzer aus unserem Hauptstadtstudio jetzt bei uns. Guten Morgen, Wladimir.
3: Guten Morgen.
0: Hat Merz denn erklärt, wie er die Menschen in ihrer ganzen Emotionalität erreichen will?
3: Nicht so wirklich, aber wir haben es ja gehört, er will seine Rhetorik vielleicht ein bisschen verändern. Dafür wurde er schon eine ganze Weile kritisiert, dass er im Empfinden vieler jedenfalls von oben herab so ein bisschen auch mit den Menschen spricht. Emotional abholen, das haben wir auch von der CDU-Generalsekretärin gehört. Also man spürt schon, dass, ich sag mal, Friedrich Merz und auch Teile seiner Regierung verstehen, dass es da nicht nur um Sachthemen ging, sondern auch um so eine gesellschaftliche Stimmung, auch um Emotionalität, auch um Biografien von Menschen im Osten, auch in Sachsen-Anhalt. Aber ansonsten darüber hinaus, ich sag mal, jenseits der Kommunikation, die ja wichtig ist, ne, für die politische Kultur, keine Frage, ging es natürlich auch um konkrete Themen, zum Beispiel diese berühmte abschlagsfreie Rente für Menschen, die ganz lange gearbeitet haben, die 45 Jahre lang eingezahlt haben. Mhm. Die konnten bisher jedenfalls ab 63 dann schon früher in Rente gehen. Das ist für den Osten ganz wichtig. Da sind ganz viele Menschen, die genau diese Rente bekommen oder bekommen werden. Und da hat er zumindest angedeutet, dass man darüber reden könnte, beim Thema Härtefälle und so weiter, auch beim Thema Steuer könnte man womöglich noch Kompromisse machen. Also man merkt, da ist schon Bewegung auch in dieser Koalition jetzt.
0: Reformkurs, da will er aber keine Bewegung, ne? Wenn ich das so richtig höre, da
3: generell
0: will er dran
3: nicht, nein.
0: Festhalten. Aber die SPD stellt das ein bisschen in Frage. Wird das jetzt, weil die SPD ja mit der Union Bundesebene regiert, so ein bisschen Belastungsprobe?
3: Naja, auf der einen Seite nutzt die SPD den Schwung. Man ist ja nicht so abgestraft worden wie die CDU. Also das Ergebnis war jetzt wirklich nicht toll, aber es war jedenfalls nicht schlechter als bei der letzten Landtagswahl. Und er nutzt so ein bisschen den Schwung auch zum Thema Sozialreform, also wenn es um Pflege geht, wenn es eben auch um Rente geht. Es wird sogar so wie ein Tankpreisdeckel mitgefordert, wieder aufgebracht, eine Übergewinnsteuer für Mineralölkonzerne. Das ist jetzt plötzlich alles in der Diskussion. Und dann habe ich gestern Abend im ZDF auch eine Ministerpräsidentin von Mecklenburg-Vorpommern erlebt, von der SPD, Manuela Schwesig, die ziemlich sauer war auf die schlechten Umfragewerte der Bundesregierung. Und das ist ja auch für sie ein Problem.
4: Das ist ein großes Problem, dass der Unmut gegenüber dem Bundeskanzler und auch der gesamten Bundesregierung natürlich auch in meinem Land ein Thema ist. Und dem setzen wir entgegen, dass es hier um eine Landtagswahl geht, um die Entscheidung für Mecklenburg-Vorpommern.
3: Sie will ja wiedergewählt werden in 2 Wochen. Genauso in Berlin gibt es ja auch eine Wahl. Auch da will der SPD-Kandidat erfolgreich sein. Also da versucht man sich gerade so ein bisschen abzusetzen, zumindest vom CDU-Teil der Bundesregierung.
0: 20. September ist ja in Mecklenburg-Vorpommern die Landtagswahl. Schauen wir noch kurz auf die AfD. Die AfD-Spitzen haben sich ja gestern auch geäußert. Alice Weidel, Tino Chrupalla zusammen mit ihrem Spitzenkandidaten in Sachsen-Anhalt mit Ulrich Siegmund. Mit welchem Selbstbewusstsein sind die da aufgetreten in Berlin?
3: Wahnsinnig selbstbewusst. Also ich meine, ist ja klar, es ist inzwischen die umfragestärkste Partei der Republik. Und sie strotzt vor Selbstbewusstsein. Und ich habe so gemerkt, die sind schon auf dem nächsten Level. Die machen zwar so Seitenhiebe auf die CDU, das machen sie immer gerne, aber ansonsten heben sie sich eigentlich vom Rest der Parteienlandschaft ab. Und von dem Siegmund hörte man auch, ja, Koalition in Sachsen-Anhalt sowieso nicht. Und auch nicht irgendwelche großen Zugeständnisse, sondern eher so eine Art Stimme des Volkes, dass man sozusagen auch Abgeordnete aus allen Parteien ansprechen will, um an die Macht dort zu kommen. Also da ist man schon jenseits der Debatten um Duldung oder Koalition, da ist man schon weit darüber hinaus. Man ist so eine Art Volkesstimme, so sieht man sich.
1: Das die Reaktion aus Berlin nach der Landtagswahl in Sachsen-Anhalt. Die AfD wird stärkste Kraft, die CDU halbiert. Einordnung aus dem politischen Berlin waren das von Wladimir Balzer aus unserem Hauptstadtstudio.

0: Guten Morgenstern mit Kids bei Deutschlandfunk Nova.
1: Ja, für euch ändert sich vielleicht gar nicht so viel, aber wir können jetzt spüren, er steht direkt neben uns. Matthias Wurms.
2: Ja, hier.
0: Jetzt können wir ihn alle hören.
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4: In diesem Sommer haben sich die Nordsee und die Ostsee ungewöhnlich stark erwärmt. Das meldet das Bundesamt für Seeschifffahrt und Hydrographie. Es hat sich die Wassertemperaturen der zwei Meere in den Monaten Juni, Juli und August angesehen. Da lag die durchschnittliche Oberflächentemperatur in der Nordsee bei 15,6 Grad und in der Ostsee bei 17,2 Grad. Beides liegt deutlich über den langjährigen Vergleichswerten. Besonders erwärmt hatte sich das Wasser in der südlichen Nordsee und im Ärmelkanal. Das Bundesamt warnt davor, welche Folgen die hohen Wassertemperaturen haben könnten, denn dadurch ändern sich Lebensräume und Nahrungsnetze. Einige Tierarten ziehen in kühlere Gewässer und nicht einheimische Arten können sich ausbreiten. Außerdem gibt es in wärmerem Meerwasser öfter schädliche Algenblüten und Sauerstoffmangel. Zwar sind Nord- und Ostsee noch nicht so stark betroffen wie das Mittelmeer und der Nordostatlantik, aber die Temperaturen dieses Jahr zählen an vielen Orten zu den höchsten der vergangenen Jahrzehnte. Fliegen schmecken mit den Füßen. Das ist schon länger bekannt, aber wie da Schmecken, Fressen und Bewegungen genau zusammenhängen, das war bisher unklar. Dazu liefert jetzt ein internationales Forschungsteam erstmals einen vollständigen Schaltplan vom Geschmackssinn, und zwar von ausgewachsenen Fruchtfliegen. Diese meist untersuchten Insekten der Biologie sind mit ihren kaum 2 mm Körperlänge klein genug, dass sich ihr Nervensystem überhaupt vollständig abbilden lässt. Dafür mussten die Forschenden es unter anderem in tausende hauchdünne Scheiben schneiden. Sie schreiben im Fachmagazin Cell, dass der Geschmackssinn der Fruchtfliege über mehrschichtige Signalwege verbunden ist mit Fressen, Nahrungssuche und auch Balz. Wenn die Tiere mit den Beinen einen attraktiven Geschmack aufspüren, dann sind ihre Fressmuskeln erstmal blockiert, bis ihr Körper über verschiedene Stationen wie Rüssel und Rachen geprüft hat, ob das Fressen auch gut und gesund für sie ist. Erst dann werden Fressbewegungen aktiviert und in Gang gehalten.
0: Hilft da eine Fußmassage dann?
1: Es könnte den Appetit anregen.
0: Crazy, wusste ich nicht. Fliegen, ja. Das ist also, was du
2: Dinge gibt's, ne?
0: Dinge gibt's, die gibt's gar nicht.
2: Cool.
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0: Ist das schon ein Remix, den man gerade sieht?
1: Also so viele, wie es gerade gibt, können wir auch noch einen machen. Ich weiß auch nicht weiter.
2: Wir sind Helden. Von hier an blind wieder in den Charts, liebe Leute, nach 21 Jahren, weil das Ding eben gerade, wie gehört, bei TikTok gehypt wird.
1: Ja, es gibt so viele Coverversionen. Sängerin Judith Holofernes, die ist ja selber auch total überrascht gewesen, hat bei Insta ein Video geteilt, wo sie gesagt hat, ey, ich musste mich ja auch komplett neu erfinden. Sie hat ja diese Probleme mit ihrer Stimme, kann gar nicht mehr singen, hat dann irgendwie angefangen auch als Autorin zu arbeiten, alles Mögliche, und sagt, sie fühlt sich eigentlich heute wieder genauso wie damals, als sie den Song geschrieben hat.
3: So stehe ich hier, identitätenlos, und habe irgendwie den Verdacht, dass ich vielleicht auch gar keine neue brauche. Von hier an blind.
1: Das passt ja irgendwie auch dazu, dass es jetzt wieder so ein neuer Hype geworden ist. Man
2: total
1: weiß
2: süß, ja,
1: nicht so ganz genau, warum einfach dieser Song wieder aufgeploppt ist bei TikTok. Das passt ja auch zum Lied.
2: Es ist schön, wenn Dinge einfach auch wieder erscheinen, oder? Wir sind Helden, von hier an blind.

0: Claire Rosencrantz. Water the flowers, gibt den Blumen doch etwas Wasser. 6:06, Deutschlandfunk Nova ist hier und das ist gerade in den News.
1: Die CDU-Spitze in Sachsen-Anhalt will sich nach der Niederlage bei der Landtagswahl neu aufstellen. Der Parteichef Sven Schulze, der will Konsequenzen ziehen und hat gesagt, ja, CDU ist in der Opposition, eine Neuwahl wäre ganz gut.
0: Unsere deutsche Tennis-Nummer 1 Alexander Zverev ist ins Viertelfinale der US Open eingezogen. In der Nacht hat er gegen den Italiener Darderi in 3 Sätzen superschnell gewonnen. Nächstes Spiel morgen 17:30 gegen den Niederländer Botik van de Zandschulp.
1: Nach der Wahl in Sachsen-Anhalt haben in Berlin tausende Menschen gegen die AfD demonstriert. Die Wahl hat die Partei ja klar gewonnen. In Potsdam waren auch Leute auf der Straße, in Halle, Rostock, Saarbrücken ebenfalls. Und heute ist eine Kundgebung in Köln geplant und in Leipzig am Wochenende. Also das Wahlergebnis lässt die Leute nicht los.
0: Das ist echt ein Katz-und-Maus-Spiel hier, die Suche nach dem mutmaßlichen Stromsaboteur Daniel V. Die ist bisher weiter erfolglos. Gestern hat es einen Einsatz an einem Umspannwerk in Wuppertal gegeben. Da haben Zeugen einen Verdächtigen gesehen.
1: Ja, außerdem an einem Strommast in der Nähe von diesem Kohlekraftwerk Weißweiler. Quasi so eine Abschussvorrichtung, denn das hat er bisher ja so gemacht, dass er darüber quasi was auf diese Stromdinger schießen wollte, um so einen Kurzschluss da zu erzeugen. Die Autobahn wurde vorübergehend gesperrt und die Polizei sucht nach ihm.
2: Wir haben eine 60-köpfige Ermittlungsgruppe eingerichtet, die derzeit umfangreiche Unterlagen aus dem Besitz des Gesuchten auswertet. Daraus hervorgehen mögliche Tatorte bundesweit.
0: Sagt Christoph Gilles, Pressesprecher der Polizei Köln, aber bisher hat man ihn einfach nicht. Heute Morgen will die Polizei weitere Infos noch zu ihm bekannt geben. Was man weiß, hört ihr bei uns.

0: The Marías, Run Your Mouth bei Deutschlandfunk Nova.
1: Timo Oberhauser am Start mit allem Wichtigen um 8 Uhr. Guten Morgen.
2: Schönen guten Morgen.
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4: In mehreren deutschen Städten gab es am Abend Proteste gegen die AfD. Hintergrund ist der deutliche Sieg der Partei bei der Landtagswahl in Sachsen-Anhalt. In Berlin waren laut Polizei etwa 5000 Menschen zum Brandenburger Tor gekommen. In Aachen haben sich nach Polizeiangaben etwa 3000 Menschen versammelt. Die Demo stand unter dem Motto Faschismus ist keine Alternative. Proteste gab es zum Beispiel auch in Schwerin, Rostock und Saarbrücken. Bei einer repräsentativen Umfrage für die ARD haben 2/3 der Befragten gesagt, dass ihnen das Wahlergebnis Sorgen macht. Etwa jeder Vierte hat aber auch angegeben, dass ihn das Ergebnis freut. Und die Hälfte der Befragten findet, dass die anderen Parteien die AfD bei der Politikarbeit stärker einbinden sollten. Nach dem schlechten Abschneiden bei der Landtagswahl in Sachsen-Anhalt zieht die CDU erste Konsequenzen. Ministerpräsident Sven Schulze hat angekündigt, dass es im Herbst eine Neuwahl des Landesvorstands geben wird. Der 47-Jährige hatte die Christdemokraten als Spitzenkandidat in die Landtagswahl geführt. Seine Partei stürzte von 37% bei der letzten Landtagswahl auf dann 17% ab. Neuer CDU-Landesvorsitzender will der Bundestagsabgeordnete Sepp Müller werden. Er hat seine Kandidatur angekündigt. In der Ukraine hatte das Kernkraftwerk Saporischschja fast 3 Wochen keinen externen Strom. Jetzt konnte die Stromzufuhr wieder hergestellt werden. Die Internationale Atomenergiebehörde meldet, dass das während einer Feuerpause zwischen der ukrainischen und der russischen Seite möglich wurde. Gleichzeitig hat die Reparatur wohl auch einen Atomunfall verhindert. Laut der Atombehörde war das von Russland besetzte Atomkraftwerk nur noch mit Notgeneratoren versorgt worden, für die der Diesel zur Neige ging. Ohne Reparatur hätte es zu einem Blackout kommen können. Wer in Schleswig-Holstein mit dem Bus fahren will, könnte Probleme bekommen. Die Gewerkschaft Verdi hat mehrere Verkehrsbetriebe zum Warnstreik aufgerufen. Betroffen sind die öffentlichen Busunternehmen in Kiel, Lübeck, Flensburg, Neumünster und Plön. Die Streiks sollen bis Donnerstag früh gehen. Verdi fordert für die 1800 Beschäftigten der Busbetriebe 6,5% mehr Geld. Letzte Woche war die zweite Verhandlungsrunde im öffentlichen Nahverkehr gescheitert. Soweit die News.
3: Das Wetter.
5: Sonne und nur lockig, flockig bewölkt im Südosten. Passau, Regensburg, Bayerischer Wald. Da sieht im Norden ganz anders aus. Bremen, Hamburg, Schwerin. Da flockt's schon dicker. Da sind dicke Wolken. Nachmittags kann es dann öfter schauern für ganz Deutschland. Höchstwerte in der Nordwesthälfte 18 bis 23, sonst 24 bis 33 Grad.
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0: Good morning.
5: Einen schönen Dienstagmorgen zusammen.
0: Gute Besserung, liebes Sachsen-Anhalt, werd schnell wieder gesund, haben gestern die Toten Hosen bei Instagram gepostet. Viele Leute hat das irgendwie aufgeregt. Also ich habe gelesen, dass Leute geschrieben haben, also macht bitte Musik und haltet euch aus Politik raus.
5: Vor allem bei den Toten Hosen, die waren ja auch immer unpolitisch. So habe ich das Konzept dieser Band ja eh immer verstanden.
0: Absolut. Einige haben sogar geschrieben, denen entfolge ich jetzt. Und
5: ach, guck mal.
0: Ich muss ehrlich gesagt sagen, kann man ja machen, denen entfolgen, aber ich verstehe es auch nicht so ganz. Also ich fasse zusammen. Eine Punkband positioniert sich gegen rechts. Wow.
5: Ach, die Toten Hosen waren eine Punkband.
0: Das war eine Punkband.
5: Ich dachte, das wäre mittlerweile in den Pop übergegangen. Aber
0: ja, das kann gut sein. Aber ursprünglich Punk und deswegen verstehe ich die Aufregung ehrlich gesagt nicht so ganz.
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0: Deutschlandfunk Nova in eurem Ohr. 8:12 Uhr an diesem Dienstagmorgen.
1: Hier mal ein Grillfest auf dem Marktplatz, da eine Simpson-Moped-Tour mit dem Spitzenkandidaten durchs Land, immer wieder Bürgerdialoge. Das hat auch funktioniert. Wir sprechen über die Landtagswahl in Sachsen-Anhalt. 43,8% der Stimmen gehen ja an die AfD mit Spitzenkandidat Ulrich Siegmund.
0: Tja, und wir wollen uns das gerne nochmal genauer anschauen. Warum hat die Partei in Sachsen-Anhalt offenbar einen Nerv getroffen? Was steckt da dahinter? Bei uns am Telefon ist Eva Walter, Lehrstuhlinhaberin für Sozialpsychologie an der Universität Trier. Sie beschäftigt sich unter anderem mit Extremismus und Radikalisierung. Guten Morgen.
2: Guten Morgen.
0: Würden Sie sagen, Emotionen haben in diesem Wahlkampf eine wichtige Rolle gespielt oder waren es eher die Themen?
2: Das lässt sich nicht trennen. Also die AfD nutzt gezielt Themen wie zum Beispiel Migration, aber auch die aktuelle Bundespolitik zur Emotionalisierung, zum Beispiel um die Menschen wütend zu machen. Und unsere Studien in früheren Umfragen in den ostdeutschen Bundesländern haben gezeigt, dass Wut tatsächlich der beste Prädiktor ist, die AfD zu wählen.
0: Das heißt, Wut ist ein gemeinsamer Faktor. Ist das auch einer, der möglicherweise so eine Art Wir-Gefühl schafft?
2: Auf jeden Fall. Also unter dem Schirm von Emotionen wie zum Beispiel Wut lassen sich Leute sehr leicht versammeln. Die haben dann vielleicht unterschiedliche Ideen, ob die Straße ausgebaut werden sollte oder nicht. Aber Wut schafft tatsächlich starke gemeinsame Gefühle und schafft es auch, die Leute gemeinsam zu mobilisieren, zum Beispiel, um dann zur Wahl zu gehen und eine Partei zu wählen.
0: Wie ist es, wenn man sich so versammelt, so ein Wir-Gefühl empfindet? Gibt es dann auch vielleicht die Tendenz, dass man über gewisse Dinge hinweg geht? Also wir kennen das vielleicht auch aus anderen Bereichen, ich weiß nicht, aus dem Sport vielleicht, dass man sich irgendwo zugehörig fühlt oder auch vielleicht noch andere Beispiele. Ist es da so, dass man vielleicht hier und da ein Auge zudrückt, weil man Teil einer Gemeinschaft ist?
2: Ja, aber Gemeinschaft ist ein sehr starkes soziales Motiv. Wir nehmen sehr viel in Kauf, zeigen unzählige Studien in der Psychologie. Wir geben sogar unsere eigene Meinung zum Teil auf, nur um Teil einer Gemeinschaft zu sein. Und das ist eben ein starker Antriebsfaktor. Und tatsächlich ist es dann so, dass wir über andere Dinge hinwegsehen. Zum Beispiel zeigen unsere Studien auch, dass wir selbst ökonomische Nachteile in Kauf nehmen, um Identität zu finden, um Teil einer Gemeinschaft zu sein, um uns auch in einer Gemeinschaft aufwerten zu können und Anerkennung zu erfahren.
0: Wenn wir uns den Spitzenkandidaten Ulrich Siegmund noch mal genauer anschauen, dann ist er ja auch ganz anders aufgetreten als zum Beispiel Alice Weidel oder so. Sehr nahbar, sehr lässig, hat viel gelacht, positives Auftreten. Ist es auch eine Strategie?
2: Auf jeden Fall. Also das wird ja jetzt in letzter Zeit häufig so Gute-Laune-Populismus genannt. Und das zielt vermutlich noch andere Wählerschichten an. Das ist noch nicht abschließend ausgewertet, aber das lässt sich auf jeden Fall vermuten. Aber es gibt noch einen weiteren wichtigen Faktor. Diese gute Laune verschleiert auch die aggressive Politik, die eigentlich da im Raum steht und die auch in den Parteiprogrammen steht. Also das tut so ein bisschen so, als wäre alles harmlos, als wären alle irgendwie, gäbe es Anlass zu guter Laune und Freude. Und das ist doch etwas, was dann die Leute so ein bisschen darüber hinwegtäuschen kann, was eigentlich für eine Politik da angedacht wird.
0: Jetzt hat Bundeskanzler Friedrich Merz schon gesagt, also er möchte auch ein bisschen emotionaler werden, Menschen emotionaler ansprechen. Ist das was vielleicht, diese Ansprache, dass andere Parteien was daraus lernen können von der AfD?
2: Ja, es gibt zwei Faktoren, die Politik glaubwürdig macht. Das ist zum einen Wärme und Kompetenz. Und tatsächlich kann man durch Wärme, durch Emotionen, durch wie zum Beispiel Lachen und Freude, das zahlt tatsächlich direkt ein in Glaubwürdigkeit. Und wenn die Kombination zusammentrifft, also Wärme und zugeschriebene Kompetenz, dann ist Politik besonders erfolgreich.
1: Man gibt sich vielleicht auch eher mit Menschen ab, die gut gelaunt sind. Über das Wir-Gefühl, das die AfD im Wahlkampf in Sachsen-Anhalt erzeugt hat, war das Eva Walter, Lehrstuhlinhaberin für Sozialpsychologie an der Universität Trier. Danke fürs Gespräch.
2: Danke auch. Tschüss.
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0: Und softly, schönen guten Morgen, hier ist Deutschlandfunk Nova, gleich gibt's Tuvaloo.
1: Nach der Arbeit noch schnell ins Fitti, dann ins Kino, dann eine Verabredung mit einem Freund zum Kaffee. Danach wollte ich eigentlich mich noch im Park treffen mit jemand anderem und dann wiederum, warte mal, da war doch auch noch irgendwas. Also es klingt alles ein bisschen anstrengend, wenn man so plant seine Freizeit.
0: Was ist denn hier für ein Tempo drin? Ganz ohne Planung, muss man ja aber sagen, trifft man die Freundinnen und Freunde ja auch nicht, weil die sind wiederum verplant. Das weiß auch Livia Hofmann aus unserem Team. Guten Morgen.
2: Guten Morgen.
0: Du hast dir das mal genauer angeschaut in München. Also wie machen die Leute das mit ihrer Freizeit? Lange im Voraus planen oder spontan sein?
2: Ja, die meisten waren tatsächlich teamspontan, aber ganz ohne Plan wollen auch nicht alle auskommen.
3: Eher spontan tatsächlich, weil wenn ich das plane, dann bin ich immer so unter Zeitstress und dann mache ich am Ende gar nichts davon.
4: Spontan, weil ich nicht gut darin bin, Sachen zu planen.
5: Tendenziell auch spontan, allerdings will ich mich durch Planung ein bisschen besser strukturieren. Deswegen würde ich bevorzugen zu planen.
2: Ja, spannend ist vor allem, dass einige Planung schnell mit Druck verbinden.
1: Planung und Druck. Wie viel Platz bleibt denn aber bei den Leuten dann noch für spontane Sachen übrig?
2: Ja, schon noch ab und zu, würde ich sagen. Im Freizeitmonitor 2026 sagen 80%, dass sie mindestens einmal im Monat spontan das machen, worauf sie gerade Lust haben. Bei den 18- bis 34-Jährigen sind es sogar 88%. Also der Wunsch, nicht alles vorher festzuzurren, ist schon da, nur eben nicht jeden Tag.
0: Ich meine, es kommt ja auch immer auf das Was drauf an. Was will man denn jetzt machen und wie definiert man die Freizeit mit den Freundinnen und Freunden? Aber ganz ohne Planung im Alltag ist wahrscheinlich schwierig, können wir schon mal festhalten, oder?
2: Ja, bei mir auf jeden Fall nicht. Wenn ich mich mit Freunden nicht konkret verabrede, passiert meistens einfach nichts. Gerade wenn alle arbeiten und volle Kalender haben, braucht es einfach einen Termin. Studien zeigen, es macht einen Unterschied, wie eng wir Freizeit planen. Wenn alles komplett durchgetaktet ist, fühlt es sich eher an, als müsste man noch was abarbeiten. Die Leute freuen sich dann teilweise weniger drauf und haben auch weniger Spaß dabei. Plant man nur grob, also zum Beispiel am Nachmittag, bleibt mehr von diesem Freizeitgefühl übrig.
1: Ich gebe jetzt mal zu, ich bin Team spontan. Deswegen frage ich mich, wie kriegt man das denn hin, wenn man so viel plant, dass sich das dann nicht anfühlt wie so ein Business-Termin? So, man trifft sich abends auf einen Drink und dann 2 Stunden später ist wieder Schluss, weil da hat man schon den nächsten Termin.
2: Ja, da kamen tatsächlich ein paar ziemlich konkrete Ideen.
4: Einfach mal sich treffen und schauen, wo es hingeht. Zum Beispiel in den nächsten Bus steigen oder so.
6: Tiefe Gespräche ist ein Schlüssel, dass man schon das beschäftigt, den anderen gerade auch wirklich, welche Nöte oder Themen hat der andere gerade, wie kann er vielleicht auch darauf eingehen, für ihn da sein, ihn unterstützen und wirklich mal von der Smalltalk-Ebene wegkommen.
4: Wenn man so Pläne macht und sich vielleicht auch so einen Zeitplan macht, einfach mal am Abend oder gerade wenn es passt, mal 3 Stunden nichts eintragen. Und dann halt vielleicht Freunde fragen, hast du da Zeit, wollen wir da in einen Café gehen oder so. Und ich finde, wenn man sich da einfach mal die Zeit frei hält, dann geht es auch von alleine.
2: Ja, also vielleicht gar nicht versuchen, die gemeinsame Zeit möglichst voll zu packen, sondern ihr erstmal genug Platz geben.
0: So, und wenn ihr das kennt, das Treffen mit Freunden dann manchmal nur noch aus gegenseitigen Updates bestehen, genau darum geht's auch in unserem Facts and Feelings Podcast in einer Folge über die Ketchup Culture. Und die Folge findet ihr natürlich in der Deutschlandfunk App.
1: Ketchup? Oder Ketchup.
0: Besser als Senf.
1: Mm.

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4: Redet im Radio, was soll denn das sein, Duell?
5: Also das war erstmal ein Programmhinweis an dieser Stelle.
4: So, dann gebe ich auch nochmal einen Programmhinweis. 8:30 Uhr, Anne Zuber mit den News.
5: Hallo.
4: Oh, guck mal,
5: hallo,
4: passt.
5: Guten Morgen.
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6: Der Wahlsieg der AfD in Sachsen-Anhalt beschäftigt viele Menschen in Deutschland. Am Abend hat es in mehreren Städten Protestaktionen gegen die Partei gegeben. In Berlin zum Beispiel haben sich laut Polizei etwa 5000 Menschen versammelt zu einer Kundgebung vor dem Brandenburger Tor. In Essen haben nach Polizeiangaben etwa 1200 Menschen gegen den Rechtsruck protestiert. Ähnliche Aktionen gab es unter anderem auch in Schwerin, Rostock und Potsdam. Der Wahlsieg der AfD dürfte auch Thema werden bei einem Treffen des Verfassungsschutzes, das morgen losgehen soll. Der Präsident des Thüringer Verfassungsschutzes hat für den Fall einer AfD-Regierung in Sachsen-Anhalt Einschränkungen ins Spiel gebracht. Im Redaktionsnetzwerk Deutschland spricht er von der Möglichkeit, nicht mehr alle Geheimdienstinfos mit der Regierung dort zu teilen. Der Zollstreit zwischen den USA und Kanada geht in die nächste Runde. Seit heute sind Kanadas Gegenzölle in Kraft. Sie sollen bei bis zu 50% auf Importe aus den USA liegen. Kanadas Finanzministerium sagt, dass zum Beispiel Stahl und Aluminium betroffen sind, aber auch Haushaltsgeräte und Maschinen für die Landwirtschaft. Letzten Monat waren die Verhandlungen über ein Handelsabkommen zwischen den USA und Kanada gescheitert. Kurz danach hatte die US-Regierung weitere Zölle in Kraft gesetzt. US-Präsident Donald Trump macht inzwischen auch Stimmung gegen den kanadischen Flugzeugbauer Bombardier. Dessen Produkte sollten nicht mehr auf dem amerikanischen Markt verkauft werden, hat Trump auf seiner Online-Plattform geschrieben. Im Bundestag geht es ab heute darum, wie viel Geld der Staat nächstes Jahr ausgeben könnte. Finanzminister Lars Klingbeil stellt seinen Haushaltsentwurf vor. Der SPD-Politiker plant mit Ausgaben von rund 555 Milliarden Euro. Mehr als im aktuellen Jahr. Insgesamt sollen nächstes Jahr fast 200 Milliarden Euro neue Schulden gemacht werden, was für Kritik sorgt. Über die Haushaltspläne wird bis Ende der Woche im Bundestag diskutiert. Da geht es dann auch darum, wie viel Geld für die einzelnen Bereiche zur Verfügung steht, also zum Beispiel für Verkehr, Wirtschaft und Umwelt.
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6: Eine ungewöhnliche Protestaktion hat in Polen vor den Gefahren künstlicher Intelligenz gewarnt. Vor dem Digitalministerium in Warschau haben gestern rund 30 Roboter demonstriert. Mit Bannern wie "Es ist Zeit für Regeln" und "Verteidigt Arbeitsplätze". Organisiert hatte den Protest eine Initiative, die damit zeigen wollte, wie KI und Robotisierung den Arbeitsmarkt verändern. Der Organisator hat der Nachrichtenagentur AFP gesagt, wichtig sei, KI so zu regulieren, dass Arbeitnehmerinnen und Arbeitnehmer geschützt werden. Die EU-Länder setzen seit kurzem die europäische KI-Verordnung um, tun das aber auf unterschiedliche Arten. Die meisten Länder statten bestehende Behörden mit KI-Kontrollinstanzen aus. Polen hat dagegen eine neue KI-Sonderbehörde geschaffen, die alleine für die Überwachung zuständig ist. Kritikerinnen und Kritiker sagen, dass sie dadurch anfällig ist für Beeinflussung. Das waren die News.
0: Das Wetter.
5: Im Nordwesten, Leute, da wird es heute eher ungemütlich, grau und nass. Im Südosten, da aber heute nochmal Sommerfeeling. Es wird sonnig und richtig schön warm. Am Abend dann im Osten kräftige Gewitter. Die sind möglich, passt da auf euch auf. 24 Grad im Nordwesten und bis zu 33 im Südosten.
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4: Einen schönen Dienstagmorgen zusammen.
5: Hast du das mit den Augen jetzt mal getestet?
4: Das mit den Augen, achso, nach oben.
5: So ja. Nach oben zu gucken.
4: Ja, also da muss ich ganz ehrlich sagen, das war ja so der Tipp von Jenny hier in der Sendung, dass man dadurch ein bisschen wacher wird.
5: Eigentlich
4: wenn man
5: von
4: den
5: meiner
4: Blick
5: Yoga-Lehrerin.
4: Nach oben. Gut, schön, dass du Credits vergibst. Ich finde ja trotzdem, wenn man sich auch so ein bisschen bewegt, ich habe das ein oder andere bei TikTok da auch gesehen, wo man zum Beispiel sich an den Ellbogen greift und dann den Oberkörper so leicht links und rechts wippt, dass die Wirbelsäule...
5: Ach so.
4: Ja, dadurch hast du einen anderen Energiefluss ein bisschen, wenn du das immer machst. Und es gibt ja diese Good Morning-Übung, ich weiß nicht, ob ihr die kennt. Das ist eher sowas für Crossfitter, wo man so breitbeinig steht, auch die Ellenbogen so hält. Und dann Ellenbogen halten, also
7: so,
4: Hände,
7: so
4: Hände halten. Und dann knickt man in der Hüfte so ab und dann wieder oben.
5: Du weißt schon, dass das auch eine Yoga-Übung ist, ne? Wenn du dich so nach vorne runter beugst.
4: Ja, nicht ganz runter. Nee, du gehst zu weit runter. Ach so. Nicht Yoga-Style. Und die Hälfte so und dann wieder hoch. Und immer 3 Mühe runter und wieder nach oben, den Kopf wieder zur Decke ziehen. Also vielleicht hilft euch das ja, um wach zu werden.
5: Unbedingt.
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0: The Amazons, Night After Night, 7:07 nach 8:30. Hier ist Deutschlandfunk Nova. Guten Morgen.
1: Katz-und-Maus-Spiel, das hast du heute Morgen schon gesagt. Die Polizei weitet ihre Fahndung nach dem Mann aus, der hinter dieser Sabotage auf die Umspannwerke in mehreren Bundesländern in Deutschland stecken soll.
0: Ja, da war ja vor ein paar Tagen Bekennerschreiben aufgetaucht mit Namen und Adresse drum. Das hat den einen oder anderen Innenminister auch mal überrascht, dass man das so deutlich unterschreibt. Aber jetzt der aktuelle Stand mit Tobi Blum. Was ist da eigentlich gerade Phase? Tobi, gibt's eine heiße Spur?
2: Also im Fokus steht immer noch ein Mann aus Gevelsberg im Ruhrpott. Am Wochenende war das Wohnmobil gefunden worden, mit dem er auf der Flucht war. Was jetzt neu ist, gestern gab es mehrere große Polizeieinsätze in NRW, wo die Polizei mit Hubschraubern und Hunden nach dem Mann gesucht hat. Einmal am Niederrhein bei Wesel, da war ein Loch im Zaun eines Umspannwerks entdeckt worden. Und dann ist auch ein verdächtiger Mann mit Rucksack an einem Umspannwerk zwischen Wuppertal und Remscheid gesehen worden.
0: Also dann im Bergischen Land bei Düsseldorf, da liegen ja bestimmt 100 Kilometer dazwischen, oder? Nicht.
2: Genau, also soweit ist das dann bis zum Niederrhein. Und später sind dann auch noch neue Abschussvorrichtungen an Hochspannungsleitungen beim Kraftwerk in Weißweiler auf.

0: fasst Polizeisprecher Christoph Gillis zusammen.
1: Wir haben eine 60-köpfige Ermittlungsgruppe eingerichtet, die derzeit umfangreiche Unterlagen aus dem Besitz des Gesuchten auswertet. Daraus hervorgehen mögliche Tatorte bundesweit. Darüber hinaus laufen derzeit landesweit mehrere Einsätze nach Hinweisen auf seinen möglichen Aufenthaltsort.
0: Das hat er gestern gesagt und die Polizei, die hat auch Bilder veröffentlicht von dem Tatverdächtigen und auch von seinem Fahrrad.
2: Jetzt heißt es aus Sachsen, wenn ich das richtig weiß, dass dort am Wochenende auch Sabotageakte verhindert wurden. Gehen die auch auf dieses Konto von dem Mann?
0: Das überprüft die Polizei gerade. Aus Sachsen heißt es, dass von diesen selbstgebastelten Sprengvorrichtungen inzwischen über 20 Stück aufgetaucht sind. Sachsens Innenminister fordert auch, dass die Betreiber von Kraftwerken, Umspannwerken und so weiter ihre Anlagen besser schützen. Dazu sollen sie mehr Rechte bekommen. Aber wie gesagt, ob all diese Sabotageversuche in ganz Deutschland wirklich auf einen Einzeltäter zurückgehen, das ist noch nicht klar.
3: Die Polizei, die weitet ihre Fahndung weiter aus, will weitere Anschläge auf die Stromversorgung verhindern. Infos von Tobi Blum aus dem Deutschlandfunk Nova Nachrichten.

0: 24 Hours. Stormzy und Odeal bei Deutschlandfunk Nova.
1: 8:43, Zeit für Matthias Wurms.
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3: Meeresschutzgebiete schützen nicht so gut, wie sie sollen. Eine neue Studie im Fachmagazin PNAS kommt zu dem Schluss, dass nur knapp ein Viertel der Meeresschutzgebiete tatsächlich einen effektiven Schutz bietet. Hauptgrund dafür ist nach Ansicht der Studienautorinnen und Autoren die Fischerei. Die ist oft auch in Schutzgebieten noch mit Einschränkungen erlaubt und wird außerdem nur wenig kontrolliert. In der Studie wurde die Masse an Fischen in verschiedenen geschützten Stein- und Korallenriffen mit der Fischbiomasse verglichen, die sich ohne

0: Schutzmaßnahmen entwickelt hätte. War die gemessene Fischbiomasse doppelt so groß, dann haben die Forschenden ein Meeresschutzgebiet als ökologisch wirksam eingestuft. Sie sagen, dass vor allem der Fischfang eingeschränkt und ein Verbot auch streng kontrolliert werden muss. Fast alle Staaten der Welt haben sich darauf geeinigt, bis 2030 30% der weltweiten Land- und Wasserflächen unter effektiven Schutz zu stellen. Nach den Berechnungen der Forschenden gilt das auf dem Meer erst für 2% der Flächen. Unser Universum bildet heute viel weniger Sterne als noch vor Milliarden Jahren. Aber warum, das war bisher unklar. Vermutet wurde, dass dem Universum sozusagen der Treibstoff ausgeht. Denn jeder neue Stern verbraucht Gas. Das kann aber nicht der Grund sein, schreibt jetzt ein internationales Forschungsteam im Fachmagazin Nature Astronomy. Das Team hat es geschafft, den atomaren Wasserstoff zu messen, der als wichtigster Gasvorrat des Universums gilt und durch den neue Sterne entstehen. Dabei kam raus, dass dieser Gasvorrat innerhalb von 4,5 Milliarden Jahren nur wenig geschrumpft ist. Trotzdem bildet das Universum heute nur noch halb so viele Sterne wie damals. Das Team hat festgestellt, dass das offenbar daran liegt, dass der atomare Wasserstoff nicht weiter umgewandelt wird, sodass dann auch keine Sterne zünden können. Woran das liegt, ist jetzt die neue zentrale Frage der Galaxienforschung.
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0: Almost Monday. Neuer Song, neu auf der Deutschlandfunk Nova Playlist. Super Prism. Acht Minuten vor neun. Wir werfen einen Blick in die Schlagzeilen.
1: Nach der deutlichen Wahlniederlage der CDU in Sachsen-Anhalt werden im Landesverband jetzt Konsequenzen gezogen. Der amtierende Ministerpräsident und Parteichef Schulz hat am Abend angekündigt, dass der Landesparteivorstand am Ende des Jahres neu gewählt werden soll. Er wird nach eigenen Aussagen nicht mehr antreten, aber dafür hat großes Interesse der Bundestagsabgeordnete Sepp Müller.
0: Russland greift nach drei Tagen Pause die Ukraine wieder an, nachdem die US-Delegation das Land verlassen hatte. Die waren ja am Wochenende da in Persona, Jared Kushner und Steve Witkoff. Erst in Russland, dann in der Ukraine, weil man Vorschläge mitgebracht hat, wie ein Kriegsende aussehen könnte.
1: Basketball-Weltmeisterschaft der Frauen in Deutschland. Gestern hat die deutsche Nationalmannschaft ja gegen Mali gewonnen. Heute ist schon wieder das nächste Spiel dran. Jetzt steht man in der Zwischenrunde. Es geht um 20:45 gegen Südkorea.
0: Wir gucken heute Morgen in ein Gebiet, das von Israel besetzt ist, das Westjordanland. Das liegt östlich von Israel und da kam eine relativ überraschende Meldung rein, nämlich dass Israels Premierminister Benjamin Netanyahu gesagt hat, illegale Außenposten von israelischen Siedlern, die will ich räumen lassen.
1: Warum? Als Reaktion, weil diese Siedler immer wieder Palästinenserinnen und Palästinenser dort angreifen. Insgesamt leben 3 Millionen von ihnen im Westjordanland. Ja, und warum ist das so überraschend? Ja, weil Israel eigentlich seine Siedlungspolitik im Westjordanland immer stark verteidigt und diese Gewalt toleriert oder zumindest bisher wenig verfolgt hat.
0: Ob sich da jetzt grundlegend was ändern könnte, das lassen wir uns erklären um kurz nach 9:00.

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0: von eBay. I wanna be like you. Deutschlandfunk Nova hier.
1: Macht das natürlich Sinn, ne? Wenn der eine das zum anderen sagt.
0: Voll.
1: 9 Uhr haben wir es jetzt. Und das hier ist Timo Oberhaus.
2: Tag.
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2: In mehreren deutschen Städten gab es am Abend Proteste gegen die AfD. Hintergrund ist der deutliche Sieg der Partei bei der Landtagswahl in Sachsen-Anhalt. In Berlin waren laut Polizei etwa 5000 Menschen zum Brandenburger Tor gekommen. In Aachen haben sich nach Polizeiangaben etwa 3000 Menschen versammelt. Die Demo da stand unter dem Motto Faschismus ist keine Alternative. Proteste gab es zum Beispiel auch in Schwerin, Rostock und Saarbrücken. Bei einer repräsentativen Umfrage für die ARD haben 2/3 der Befragten gesagt, dass ihnen das Wahlergebnis Sorgen macht. Etwa jeder Vierte hat aber auch angegeben, dass ihn das Ergebnis freut. Und die Hälfte der Befragten findet, dass die anderen Parteien die AfD bei der Politikarbeit stärker einbinden sollten. Nach dem schlechten Abschneiden bei der Landtagswahl in Sachsen-Anhalt zieht die CDU erste Konsequenzen. Ministerpräsident Sven Schulze hat angekündigt, dass es im Herbst eine Neuwahl des Landesvorstands geben wird. Der 47-Jährige hatte die Christdemokraten als Spitzenkandidat in die Landtagswahl geführt. Seine Partei stürzte von 37% bei der letzten Wahl auf dann 17% ab. Neuer CDU-Landesvorsitzender will der Bundestagsabgeordnete Sepp Müller werden. Er hat seine Kandidatur angekündigt. Die Houthi-Miliz im Jemen sagt, dass sie Ziele in Saudi-Arabien angegriffen hat. Demnach wurden unter anderem ein Flughafen und Anlagen des staatlichen Ölkonzerns Aramco getroffen. Saudi-Arabien hat mittlerweile bestätigt, dass es Angriffe gab. Dabei seien mehr als 70 Menschen verletzt worden. Die Houthi hatten Saudi-Arabien kurz vorher vorgeworfen, ein Gefängnis im Jemen beschossen zu haben. Die Rede da ist von mehreren Toten. Im Jemen kämpfen die vom Iran unterstützten Houthi seit mehr als 10 Jahren gegen die Regierung. Die Regierung wiederum wird von Saudi-Arabien unterstützt. Im Zusammenhang mit dem Iran-Krieg ist auch der Konflikt im Jemen wieder hochgekommen. Im Deutschen lassen sich quasi beliebig viele Wörter hintereinander setzen. Im Alltag kann das schon mal schwierig sein, die zu verstehen. Darauf hat jetzt wieder eine Jury aus Leuten aufmerksam gemacht, die Probleme mit dem Lesen und Schreiben haben. Sie haben deshalb den Begriff Zwei-Faktor-Authentifizierung zum Wortgetüm des Jahres gewählt. Die Jury sagt, der Begriff ist nicht nur lang und schwer zu lesen, sondern auch komplex, unter anderem, weil er eher fachsprachlich ist und es unterschiedliche Schreibweisen davon gibt. Laut den Initiatoren des Negativpreises ist die Bezeichnung Zwei-Faktor-Authentifizierung für viele Menschen eher eine Hürde, obwohl es inhaltlich darum geht, etwas zu schützen und sicherer zu machen. Die Jury setzt sich für eine verständliche und lesbare Sprache ein. Soweit die News.
3: Das Wetter.
4: Im Nordwesten stark bewölkt, nachmittags regional Schauer. In der Südosthälfte verbreitet sonnig und da etwas locker flockig bewölkt. Abends im Osten einzelne Schauer und Gewitter, teils kräftig. Achtung, Sturmböen können drin sein. Höchstwerte in der Nordwesthälfte 18 bis 23 Grad und ansonsten 24 bis 33 Grad.
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0: Good morning.
4: Schönen Morgen zusammen. So, was haben wir, Leute? 9 Uhr ist schon durch an diesem Dienstag und wir haben noch einiges zu klären. Wir wollen noch mal tiefer einsteigen, was da gerade in Israel los ist. Das machen wir mit dem Westjordanland und wir gucken noch mal drauf, wie sich Berlin jetzt nach der Sachsen-Anhalt-Wahl so positioniert.
0: Das sind unsere zwei Highlights in dieser halben Stunde.
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0: aufgebaut.
1: Emma Rose ist das mit drin bei Deutschlandfunk Nova. Wir haben 9:09.
2: Schauen nach Nahost. Immer wieder greifen israelische Siedler Palästinenserinnen und Palästinenser an im Westjordanland. Das liegt östlich von Israel, wird von Israel besetzt. International werden diese Angriffe auch stark kritisiert.
1: Dazu muss man wissen, wer im Westjordan dann lebt. Das sind 3 Millionen Palästinenserinnen und Palästinenser, 500.000 Israelis eben in legalen und illegalen Siedlungen. Am Samstag hat der US-Botschafter Mike Huckabee das Westjordanland besucht und aufgrund dieser Angriffe mit Konsequenzen gedroht. Dieser Druck, der scheint zu ziehen, denn Israels Ministerpräsident Benjamin Netanyahu, der hat dann gestern angekündigt, dass einige von diesen illegalen Siedler-Außenposten im Westjordanland geschlossen werden sollen. Was das genau bedeutet, haben wir besprochen mit unserem Korrespondenten Julio Segador in Tel Aviv und wollten wissen, ob das jetzt tatsächlich so passiert ist aufgrund des internationalen Drucks auf Benjamin Netanyahu.
3: Das kann man so sagen, vor allem der Druck aus den USA, und ihr habt es ja schon gesagt, der ist wirklich der entscheidende Faktor. Benjamin Netanyahu hat jetzt die Räumung von 100 illegalen Außenposten, sogenannte Outposts, angeordnet. Das liegt eben am Druck aus Washington. Ihr habt den US-Botschafter Mike Huckabee genannt. Der hatte zuletzt die Siedler als Terroristen bezeichnet. Also das ist eine ganz, ganz neue Wortwahl der eigentlich eng verbündeten USA und Israel. Aber, und das ist das ganz große Aber, man muss das schon so ein bisschen strategisch auch einordnen. Meines Erachtens nach ist es ein kalkulierter, ziemlich taktischer Befreiungsschlag von Netanyahu. Er opfert jetzt ein paar ungenehmigte Containersiedlungen, das sind nämlich diese Outposts in den palästinensischen Kerngebieten, um sozusagen den internationalen Zorn über diese ganze Diskussion mit den Siedlerangriffen abzuwenden. Gleichzeitig aber wird der offizielle Siedlungsbau in den kontrollierten Gebieten Israels im Westjordanland weiter vorangetrieben. Es ist also, würde ich sagen, eher eine taktische Schadensbegrenzung als eine echte Kehrtwende.
1: Okay, ja, das kann ich tatsächlich nachvollziehen, wenn man sagt, man schließt illegale Camps statt die von der Regierung selbst dorthin gesetzt wurden. Trotzdem gibt es ja Hardliner in der eigenen Regierung von Netanyahu und die sagen, also das stößt uns aber ganz schön auf.
3: Das ist so. Da gab es auch Kritik, vor allem diese Hardliner. Das sind der Finanzminister Smotrich und der Minister für nationale Sicherheit Ben-Gvir. Die haben, ja, man kann schon sagen, waren ziemlich sauer. Die haben geschäumt vor Wut. Aber Konsequenzen wird das keine haben. Sie werden die Koalition sicher nicht platzen lassen. Wir haben ja ohnehin bald Wahlen, und zwar Ende Oktober. Und was sollen da vorgezogene Neuwahlen bringen, wenn Netanyahu hier diese illegalen Siedlungen jetzt schließt? Also, es geht darum, wirklich, es ist ein Zeichen sozusagen an die internationale Gemeinschaft. Ich tue was gegen diese illegalen Siedlungen, aber so richtig eine Kehrtwende ist es nicht. Und die Minister, die da sauer sind, die werden sich das deutlich überlegen, ob sie wirklich aus der Koalition gehen. Sie würden ja ihre Macht, ihre Schlüsselressorts verlieren, und das so kurz vor der Wahl. Das werden sie nicht machen.
1: Das heißt, es ist jetzt nicht wirklich ein grundlegendes Ändern an der Siedlungspolitik.
3: Nee, ist es nicht. Es ist, wie gesagt, Kosmetik. Er hat Netanyahu diese Container-Außenposten in den, und ich schlüssel das auf, das ist ein bisschen kompliziert, in den Gebieten A und B geräumt. Also das Westjordanland ist dreigeteilt. Gebiete A und B, die stehen unter fast ausschließlich palästinensischer Verwaltung. Dann gibt es die Gebiete C, da ist Israel mit drin. Auch das ist Palästinenserland, wird aber von Israel mitverwaltet. Und in den Gebieten A und B, da werden diese Containersiedlungen jetzt geschlossen, werden geräumt, aber in dem wichtigen Gebiet C, und das sind 60% des Westjordanlands, da geht der Siedlungsbau ungebremst weiter. Da gab es jetzt zuletzt wieder neue Rekorde bei der Genehmigung neuer Siedlungen. Also man sieht schon, das geht schon doch in eine andere Richtung. Es ist keine Kehrtwende, sondern Kosmetik.
2: Also wir halten fest, Israels Premierminister Benjamin Netanyahu, der will offenbar illegale Außenposten israelischer Siedler räumen lassen. Und das ist keine Kehrtwende, sondern Kosmetik der Siedlungspolitik, ist die Einschätzung von Julio Segador, unserem Korrespondenten in Tel Aviv.
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0: Loco Loco. Boy Loco mit Closer bei Deutschlandfunk Nova. 9.21 Uhr. Wir haben da was für euch. Nämlich ganze 10 Minuten.
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3: Ihr bekommt von uns ein Geschenk. 10 Minuten im Radio, in diesem Programm hier drin. Und ihr könnt alles machen in diesen 10 Minuten, was ihr wollt. Ihr könnt sagen, ey, ich habe hier einen super Track. Den habe ich gehört, als ich im Urlaub war. Den müsst ihr mal spielen. Der macht allen gute Laune. Weil wir hören ja alle zu. Oder ihr sagt, ich habe hier ein Thema, das ist super wichtig, darüber sollten wir mal sprechen, das wäre witzig. Wir gehen in den Austausch, Jenny und ich, wir recherchieren das bis ins Letzte runter.
0: Und
3: das
0: wir hören vor allen Dingen zu.
3: So, Gloria aus Dresden haben wir auch zugehört und die wollte was über Sorben erzählen.
4: Ja, ich würde schon sagen, dass man zu wenig über die Sorben weiß. Also ich glaube, die Oberlausitz, dort wo ich herstamme, das ist vielen auch ein Begriff, aber die wenigsten verbinden das wahrscheinlich mit dieser Minderheit, mit den Sorben. So dieses Gebiet ist ja nicht nur in Sachsen, sondern auch in Brandenburg. Also es gibt die Oberlausitz und die Niederlausitz und da werden auch zwei verschiedene Arten vom Sorbischen gesprochen. Also das Obersorbische und das Niedersorbische.
0: Ich weiß noch genau, was wir damals recherchiert haben. Es ging um die sorbische Hochzeitssuppe.
3: Das war's. Das Kulinarische der Sorben haben wir natürlich auch aufgesaugt.
0: Ja, die Eintopfklassiker, die hat sie auch ziemlich abgefeiert, die Gloria aus Dresden. Fand sie auch richtig lecker. Und wenn ihr auch ein Thema habt, wo ihr sagt, ja, da, egal ob kulinarisch oder so, ihr müsst da tiefer einsteigen, dann setzt einfach Nova auf die 1 und sichert euch damit 10 Minuten on air. Es geht auch bald schon los, nächste Woche Montag. Und alles, was ihr dafür machen müsst, ist ein Bild schicken, wie ihr Deutschlandfunk Nova hört. Zu Hause in der App oder unterwegs im Auto. Ihr schickt das Ganze rüber über deutschlandfunknova.de oder per WhatsApp 030 8503 8503. So einfach ist es.
3: So einfach ist es. Klingt auch recht einfach. Könnte man durchaus dann mal machen.
0: Könnte man mal machen, wenn man Lust hat.
3: 9.23 Uhr. Guten Morgen, die Pixies.

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0: Lord, what was that?
1: Musik, glaube ich.
0: Ah, gut. Guter Hinweis.
1: Ja.
0: Jetzt wieder Wort?
1: Jetzt Wort. Anne Zuber, guten Morgen.
2: Guten Morgen.
1: 9:30.
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4: Der Wahlsieg der AfD in Sachsen-Anhalt beschäftigt viele Menschen in Deutschland. Am Abend hat es in mehreren Städten Protestaktionen gegen die Partei gegeben. In Berlin zum Beispiel haben sich laut Polizei etwa 5000 Menschen versammelt zu einer Kundgebung vor dem Brandenburger Tor. In Essen haben nach Polizeiangaben etwa 1200 Menschen gegen den Rechtsruck protestiert. Ähnliche Aktionen gab es unter anderem auch in Schwerin, Rostock und Potsdam. Der Wahlsieg der AfD dürfte auch Thema werden bei einem Treffen des Verfassungsschutzes, das morgen losgehen soll. Der Präsident des Thüringer Verfassungsschutzes hat für den Fall einer AfD-Regierung in Sachsen-Anhalt Einschränkungen ins Spiel gebracht. Im Redaktionsnetzwerk Deutschland spricht er von der Möglichkeit, nicht mehr alle Geheimdienstinfos mit der Regierung dort zu teilen. In der Ukraine sorgt gerade eine mögliche Korruptionsaffäre in der Generalstaatsanwaltschaft für Aufsehen. Jetzt hat deshalb der Generalstaatsanwalt doch seinen Rücktritt eingereicht. Am Wochenende hatte er das noch abgelehnt. Ruslan Kravtschenko weist zwar zurück, in die Sache verwickelt zu sein, erklärt aber auf Telegram, er will nicht, dass sein Amt als Instrument politischer Auseinandersetzung missbraucht wird. Die ukrainische Antikorruptionsbehörde hatte am Wochenende Ermittlungsergebnisse veröffentlicht. Nach denen soll es innerhalb der Generalstaatsanwaltschaft ein Geldwäschenetzwerk gegeben haben. Die Ermittler gehen davon aus, dass das Netzwerk Schmiergeld bekommen hat, um betrügerische Callcenter zu schützen. Millionen Menschen in Deutschland pflegen einen Angehörigen zu Hause. Heute soll darauf aufmerksam gemacht werden, wie wichtig ihre Arbeit ist, aber auch mit welchen Problemen sie im Alltag zu tun haben. Der Sozialverband Deutschland sagt, dass pflegende Angehörige das Pflegesystem am Laufenden halten. Der Verband fordert für diese Menschen mehr Unterstützung und eine verlässliche soziale Absicherung. Wer einen Angehörigen pflegt, soll in Zukunft weniger Rente als bisher bekommen. So hatte das die Bundesregierung zumindest geplant. Vor kurzem hat Gesundheitsminister Carsten Linnemann angekündigt, dass dieser Punkt wieder geändert werden soll.
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4: In Österreich ist in einigen Bundesländern die Schule wieder losgegangen mit einer neuen Regel für Mädchen unter 14 Jahren. Sie dürfen ab diesem Jahr kein Kopftuch in der Schule mehr tragen. Legen sie es nicht ab, drohen den Eltern Geldstrafen. Auch die Kinder- und Jugendhilfe kann eingeschaltet werden. Das Gesetz dazu wurde schon letzten Dezember im österreichischen Parlament beschlossen. Nur die Grünen hatten damals dagegen gestimmt und sagen, dass das Gesetz gegen die Verfassung verstößt. Das wird gerade geprüft. Vor 6 Jahren hatte es schon einen ersten Versuch in Österreich gegeben, das Kopftuchverbot an Schulen durchzusetzen. Damals scheiterte das am Verfassungsgerichtshof, weil das Gesetz gegen Religionsfreiheit und Gleichbehandlung verstieß. Das waren die News.
3: Das Wetter.
1: Es wird ungemütlich im Nordwesten. Da ist es grau und nass. Im Südosten, da heute nochmal Sommerfeeling. Es wird sonnig, es wird warm. Am Abend aber im Osten kräftige Gewitter. Passt da bitte auf euch auf. 24 Grad im Nordwesten und bis zu 33 im Südosten.
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0: Schönen Dienstagmorgen zusammen. Geteiltes Wetter, würde ich auch sagen, in Berlin. Da gibt es so die Gewitterwolken, die sind so über der CDU, ja, weil man in Sachsen-Anhalt bei der Landtagswahl schlecht abgeschnitten hat. Und dann gibt es den Sonnenschein bei der AfD, weil man da so ein neues Selbstbewusstsein hat, weil man gewonnen hat, diese Sachsen-Anhalt-Wahl. Mhm. Und auf Bundesebene jetzt natürlich so ein paar Schlüsse gezogen werden.
1: Ja, es ist sehr, sehr interessant, weil der Bundeskanzler ja jetzt auch neue Töne versucht anzuschlagen, vielleicht auch so ein bisschen emotional zu werden. Warum, das hört ihr gleich.
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0: Gracie Abrams. Hits the Wall, Deutschlandfunk Nova hier, 9:37.
1: Aufgeben will er nicht, Bundeskanzler Friedrich Merz, er bleibt dabei. Der Weg, den die Bundesregierung eingeschlagen hat, das ist der richtige.
0: CDU verliert historisch bei der Landtagswahl in Sachsen-Anhalt an Stimmen und er will etwas ändern jetzt.
2: Wir müssen versuchen, ich selbst auch, die Menschen auch in ihrer ganzen Emotionalität stärker zu erreichen. Die Lebenssituation vieler Menschen in Deutschland ist schwierig. Wir wissen, dass viele Menschen Angst haben um ihre eigene Zukunft, um das wirtschaftliche Fundament, um ihre soziale Absicherung.
0: Das weiß Bundeskanzler Friedrich Merz und schickt erstmal eine Ich-Botschaft. Wir haben darüber gesprochen mit Wladimir Balzer aus unserem Hauptstadtstudio heute Morgen und wollten erstmal wissen, wie denn der Bundeskanzler das machen will, ran an die ganzen Emotionalitäten.
3: Nicht so wirklich, aber wir haben es ja gehört, er will seine Rhetorik vielleicht ein bisschen verändern. Dafür wurde er ja schon eine ganze Weile kritisiert, dass er im Empfinden vieler jedenfalls von oben herab so ein bisschen auch mit den Menschen spricht. Emotional abholen, das haben wir auch von der CDU-Generalsekretärin gehört. Also man spürt schon, dass, ich sag mal, Friedrich Merz und auch Teile seiner Regierung verstehen, dass es da nicht nur um Sachthemen ging, sondern auch um so eine gesellschaftliche Stimmung, auch um Emotionalität, auch um Biografien von Menschen im Osten, auch in Sachsen-Anhalt. Aber ansonsten darüber hinaus, ich sag mal, jenseits der Kommunikation, die ja wichtig ist, ne, für die politische Kultur, absolut, keine Frage, ging es natürlich auch um konkrete Themen, zum Beispiel diese berühmte abschlagsfreie Rente für Menschen, die ganz lange gearbeitet haben, die 45 Jahre lang eingezahlt haben. Mhm. Die konnten bisher jedenfalls ab 63 dann schon früher in Rente gehen. Das ist für den Osten ganz wichtig. Da sind ganz viele Menschen, die genau diese Rente bekommen oder bekommen werden. Und da hat er zumindest angedeutet, dass man darüber reden könnte, beim Thema Härtefälle und so weiter, auch beim Thema Steuer könnte man womöglich

0: Ihr Problem?
1: Das ist ein großes Problem, dass der Unmut gegenüber dem Bundeskanzler und auch der gesamten Bundesregierung natürlich auch in meinem Land ein Thema ist. Und dem setzen wir entgegen, dass es hier um eine Landtagswahl geht, um die Entscheidung für Mecklenburg-Vorpommern.
0: Sie will ja wiedergewählt werden in 2 Wochen. Genauso in Berlin gibt es ja auch eine Wahl. Auch da will der SPD-Kandidat erfolgreich sein. Also da versucht man sich gerade so ein bisschen abzusetzen, zumindest vom CDU-Teil der Bundesregierung.
2: 20. September ist ja in Mecklenburg-Vorpommern die Landtagswahl. Schauen wir noch kurz auf die AfD. Die AfD-Spitzen haben sich ja gestern auch geäußert. Alice Weidel, Tino Chrupalla zusammen mit ihrem Spitzenkandidaten in Sachsen-Anhalt mit Ulrich Siegmund. Mit welchem Selbstbewusstsein sind die da aufgetreten in Berlin?
0: Wahnsinnig selbstbewusst. Also ich meine, ist ja klar, es ist inzwischen die umfragestärkste Partei der Republik. Und sie strotzt vor Selbstbewusstsein. Und ich habe so gemerkt, die sind schon auf dem nächsten Level. Die machen zwar so Seitenhiebe auf die CDU, das machen sie immer gerne, aber ansonsten heben sie sich eigentlich vom Rest der Parteienlandschaft ab. Und von dem Siegmund hörte man auch, ja, Koalition in Sachsen-Anhalt sowieso nicht und auch nicht irgendwelche großen Zugeständnisse, sondern eher so eine Art Stimme des Volkes, dass man sozusagen auch Abgeordnete aus allen Parteien ansprechen will, um an die Macht dort zu kommen. Also da ist man schon jenseits der Debatten um Duldung oder Koalition, da ist man schon weit darüber hinaus. Man ist so eine Art Volkesstimme, so sieht man sich.
3: Das sind die Reaktionen aus Berlin nach der Landtagswahl in Sachsen-Anhalt. Die AfD stärkste Kraft, die CDU halbiert. Einordnung dazu, außenpolitischen Berlin von Wladimir Balzer aus unserem Hauptstadtstudio.

0: Felix, if I ever feel better.
1: Dann kann man die Nummer rausrücken, habe ich irgendwie gerade so im Song vernommen. Mhm. I don't know, muss jeder selber wissen. 9:45, Matthias Wurms.
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3: Jerusalem ist für drei große Religionen eine heilige Stadt. Das Judentum, das Christentum und den Islam.

0: Auch deshalb ist die Stadt seit Jahrhunderten umkämpft. Zurzeit steht sie im Mittelpunkt des Konflikts zwischen Israel und den Palästinensern. Jetzt hat der lateinische Patriarch von Jerusalem, also das Oberhaupt der römisch-katholischen Christen dort, das Wissenschaftsforum Within Your Gates eröffnet. Das will Fachleute verschiedener Disziplinen und Religionen zum Thema Jerusalem zusammenbringen. Ziel ist vor allem, die unterschiedlichen Narrative zur Stadt und zu den Konflikten dort zu verstehen und, wo nötig, zu korrigieren. Zurzeit würden viele alles ablehnen, was nicht zur eigenen Geschichte und Identität passt. Wenn man das aufbricht, so die Idee, könnten alle ein besseres Verständnis der Situation entwickeln und das könnte eines Tages zu Frieden führen. Die Erderwärmung kann die Folgen von Erdbeben verstärken. Und zwar dann, wenn durch die höheren Temperaturen der Permafrostboden schmilzt. Das Eis wirkt nämlich zwischen riesigen Felsbrocken wie Zement und hält sie zusammen. Vermutlich war das jahrhundertelang auch so auf der arktischen Insel Jan Mayen. Dort gibt es immer wieder Erdbeben, meist ohne große Folgen. Vor gut einem Jahr löste aber ein mittelstarkes Beben dort eine riesige Felslawine aus. Forschende des Geomar-Helmholtz-Zentrums für Ozeanforschung in Kiel haben das untersucht. Sie sagen, dass es in den Jahren vor dem Beben schon kleinere Abbrüche an derselben Felswand gab und die mittlere Jahrestemperatur auf Jan Mayen ist seit 1970 um gut 2 Grad gestiegen. Seit 2000 lag das Jahresmittel fast immer über 0 Grad. Die Forschenden gehen davon aus, dass dadurch die Folgen des Bebens verstärkt wurden. Und sie sagen, dass schmelzender Permafrost auch in anderen Regionen der Erde zu mehr Lawinen führen kann.
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0: nicht mehr. Frage an dich, Tilo Jahn.
1: Das mögt ihr bestimmt alle, oder wenn man was gefragt wird. Ja, jawohl. Ich kann den Tanz nicht, du musst gar nicht anfangen.
0: Ich habe ihn dir beigebracht, vor 2 Wochen, allen anderen auch. Weißt du noch, wie es ging?
1: PR-Stunt. Irgendwie, man umarmt sich dann und dann dreht man.
0: Nein, keiner hat sich umarmt.
1: Macarena?
0: Nein.
1: Okay.
0: Wir schwimmen auf Asphalt, Schwimmbewegung mit den Händen nach vorne. Ja. Mach es. Abtauchen mit den Händen nach unten. Ja. 30 Grad, 3 Finger nach oben. Arme vor die Brust. Mir ist kalt. Mhm. Heatwave, wie ging die?
1: Weiß ich nicht.
0: Mit den Armen die Welle machen.
1: Oh Mann, Leute.
0: Schön gemacht.
1: Also, wenn ihr morgen zum Telegym wieder einschalten wollt, das läuft im Radio. Ich begrüße euch recht herzlich.
0: Ist übrigens ein neuer Song, vielleicht sollte man das dazu sagen, von so. OK Kid und Clouseau, ja. Heatwave.
1: Belangvolles wieder morgen ab 6 Uhr. Jetzt macht der Christoph weiter nach 10. Viel Spaß mit ihm.
0: Ey, der hält das Niveau hoch.

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0: Banks moved sich ein um 10 Uhr. Und um genau diese Zeit verschaffen wir uns jetzt mal ein Update, machen wir mit Timo Oberhauser. Schönen guten Morgen.
1: Tag, Christoph.
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3: Schülerinnen und Schüler in Deutschland haben im internationalen Vergleich nochmal schlechter abgeschnitten. Laut der neuen PISA-Bildungsstudie haben sie in Naturwissenschaften, Lesen und Mathe im Schnitt nochmal weniger Punkte erreicht als bei der letzten Erhebung. Ein Forscher der TU München sagt, die 15-Jährigen haben in den Bereichen so niedrige Werte erzielt wie noch nie seit Beginn der PISA-Studien, also vor 25 Jahren. Im Vergleich mit den 90 Teilnehmerländern liegt Deutschland etwa im Mittelfeld. Ganz oben liegen wieder Singapur und vier chinesische Regionen. Generell beobachten die Fachleute, dass viele Länder abgerutscht sind. Seit dem Jahr 2000 untersucht die OECD die Schulleistungen ihrer Mitgliedsländer. An der aktuellen PISA-Studie haben mehr als 760.000 Schüler aus über 90 Staaten und Regionen teilgenommen. In Deutschland wurde eine repräsentative Stichprobe von knapp 7.000 Schülern gezogen. In mehreren deutschen Städten gab es am Abend Proteste gegen die AfD. Hintergrund ist der deutliche Sieg der Partei bei der Landtagswahl in Sachsen-Anhalt. In Berlin waren laut Polizei etwa 5.000 Menschen zum Brandenburger Tor gekommen. In Aachen haben sich nach Polizeiangaben etwa 3.000 Menschen versammelt. Die Demo da stand unter dem Motto Faschismus ist keine Alternative. Proteste gab es zum Beispiel auch in Schwerin, Rostock und Saarbrücken. Bei einer repräsentativen Umfrage für die ARD haben 2/3 der Befragten gesagt, dass ihnen das Wahlergebnis Sorgen macht. Etwa jeder Vierte hat aber auch angegeben, dass ihn das Ergebnis freut. Und die Hälfte der Befragten findet, dass die anderen Parteien die AfD bei der Politikarbeit stärker einbinden sollten. Im ersten Halbjahr kamen 59% des erzeugten Stroms in Deutschland aus erneuerbaren Energiequellen. Laut Statistischem Bundesamt ist das ein neuer Höchstwert. Vor einem Jahr hatte der Anteil bei 58% gelegen. Wichtigste Energiequelle bleibt die Windkraft mit einem Anteil von fast 30%. Dahinter kommt Kohle, gefolgt von Photovoltaik. Seit 3 Jahren wird in Deutschland mehr Strom aus Erneuerbaren erzeugt als aus konventionellen Energieträgern. Der Zollstreit zwischen den USA und Kanada geht in die nächste Runde. Seit heute sind Kanadas Gegenzölle in Kraft. Sie sollen bei bis zu 50% auf Importe aus den USA liegen. Kanadas Finanzministerium sagt, dass zum Beispiel Stahl und Aluminium betroffen sind, aber auch Haushaltsgeräte und Maschinen für die Landwirtschaft. Letzten Monat waren die Verhandlungen über ein Handelsabkommen zwischen den USA und Kanada gescheitert. Kurz danach hatte die US-Regierung weitere Zölle in Kraft gesetzt. US-Präsident Donald Trump macht inzwischen auch Stimmung gegen den kanadischen Flugzeugbauer. Dessen Produkte sollten nicht mehr auf dem amerikanischen Markt verkauft werden. Das hat Trump auf seiner Online-Plattform geschrieben. Soweit die News.
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0: Deutschland ist heute eher so zweigeteilt. Im Nordwesten gibt es viele Wolken. Nachmittags kann da auch mal ordentlich Regen runterkommen. 18 bis 23 Grad. Und in der anderen Hälfte der Republik, da gibt es viel Sonne, nur ein paar Wolken. Und Temperaturen da von 24 bis 33 Grad Richtung Abend. Im Osten kann es aber auch ein paar Schauer und Gewitter geben.
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0: Was war das ein großes Ding? Als vor 3-4 Jahren alle erstmal so ChatGPT ausprobiert haben, sie dachten, wow, mega, was KI alles so kann. Ich glaube, da sind wir drüber hinweg. Und zu diesem wow, mega ist noch was anderes dazu gekommen. Das Gefühl, dass KI vielleicht auch irgendwann einfach zu viel kann und wir Menschen da nicht mehr wirklich Kontrolle drüber haben. Und dieses Gefühl, das kann sich auch jetzt wieder einstellen bei der nächsten, neuesten Version von ChatGPT. Ob dieses Gefühl aber berechtigt ist, das checken wir gleich. Ich wünsche euch einen schönen Dienstagmorgen. Tachin.
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0: schiebt einen so richtig schön nach vorne. LaRue, Lose Myself, hier ist Deutschlandfunk Nova. Bei Nummer 6 sind wir inzwischen angekommen. Beim 6. Modell von ChatGPT, also dieser KI, mit der gefühlt der ganze KI-Hype überhaupt erstmal angefangen hat. GPT-6 oder auch Astra heißt das neue Modell. Es wird dick beworben mit dem besten Modell überhaupt und ist ab jetzt auf dem Markt. Deutschlandfunk Nova Tech-Autor Michael Gessert. Ist das jetzt der mega krasse nächste Super-KI-Durchbruch oder einfach nur ein kleines Update?
1: Ja, also vielleicht so dazwischen. Also bei mir ist tatsächlich im normalen Chat-Modus, da ist auch das Vorläufermodell noch aktiv, also dieses 5.6 alias Sol. Und das Neue ist aber, Astra ist tatsächlich verfügbar, wenn man den sogenannten Work-Modus auswählt. Da kann man ja oben auf der ChatGPT-Seite diesen Knopf da drücken. Ich habe das auch jetzt noch nicht testen können, groß. Man muss auch sagen, die meisten Einschätzungen von Astra, zum Beispiel auch von den KI-Experten, die das Science Media Center hier in Köln Ende letzter Woche eingesammelt hat, die beruhen auf eigentlich Angaben und Tests und Benchmarks von OpenAI, vom Hersteller selbst. Aber ich würde auch mal sagen, das ist auch der breite Konsens der befragten Experten und Expertinnen. Astra ist eben eher eine Weiterentwicklung, nicht irgendwas völlig sensationell Neues. Das ist eher Evolution statt Revolution.
0: Aber die werben mit noch so einem Begriff, und zwar mit der allgemeinen künstlichen Intelligenz. Das klingt ja auch stark. Was steckt da dahinter?
1: Ja, genau. Das ist dieses AGI, Artificial General Intelligence. Das ist irgendwie ein sehr wirklich schwammiger Begriff. Der wird auch von KI-Experten total unterschiedlich verwendet und ausgelegt. Und OpenAI definiert AGI selbst als hochautonomes System, das Menschen bei den meisten ökonomisch wertvollen Aufgaben überlegen ist. Also wenn man das so formuliert, dann ist da vielleicht schon was dran, ja, okay. Astra soll auf jeden Fall nochmal zugelegt haben bei den Programmierfähigkeiten, bei der Entdeckung auch von Sicherheitslücken und dann eben auch bei der automatisierten eigenständigen Bearbeitung von Aufgaben mit komplexen Facetten. Da hat so ein YouTuber, der heißt irgendwie Cozy Blade, der hat gerade mal ausprobiert mit Astra eben, es gibt so ein Rätselspiel-Klassiker, Portal. Da muss man eben durch so Gänge laufen, sich orientieren, Rätsel, Puzzles lösen, die Spielfigur steuern. Und Astra hat tatsächlich da einen kompletten Durchlauf geschafft, hat dabei übrigens Kosten von $571 verursacht. Bei diesen höheren, bei diesen Profi-GPT-Zugangsmodellen, da wird ja nach KI-Aufwand, also nach diesen sogenannten Token, abgerechnet.
0: $571 ist natürlich auch schon mal eine Ansage. So ganz schön teuer das Ding anscheinend, oder?
1: Ja, das ist dann ein bisschen sehr teuer. Also das ist tatsächlich so, diese nüchterne Preis-Leistungskalkulation, also was kriege ich überhaupt dafür? Das ist tatsächlich momentan ein Kernaspekt eben bei KI überhaupt. Also Astra will ja natürlich mit den Spitzenmodellen von der Konkurrenz, also Anthropic, mithalten oder die eventuell sogar übertreffen. Es gibt aber mittlerweile auch eine Menge anderer KI-Modelle, zum Beispiel auch aus China, die bei diesen Token-Kosten erheblich billiger sind. Was jetzt nochmal eine andere Sache und vielleicht beunruhigend ist, hier am Sonntag, da hat der Chefentwickler von OpenAI, Jakub Pakrotsky, der hat einen Blogartikel gepostet mit der Kernaussage, ich zitiere das mal, niemand sei vorbereitet auf die Konsequenzen der rapiden Fortentwicklung bei maschineller Intelligenz.
0: Boah, es klingt natürlich so, KI übernimmt die Macht, dreht durch und macht, was es will.
1: Wieder mal. Ja, und deswegen, das ist echt bizarr, dass der quasi so nach dem Bremspedal und nach Nachdenken ruft und gleichzeitig aber das neue Modell raushaut hier. In der Tat ist das bei Astra wohl so, dass es noch weniger als die Vorläufermodelle dieses Thinking, diesen internen Denkablauf preisgibt. Und eigentlich bei diesen Denkschritten, da setzen eigentlich auch die Kontrollmechanismen an, mit denen die Hersteller eben versuchen, die Modelle im Zaum zu halten und eben zu verhindern, dass die unerwünschte Sachen machen. Also ob das jetzt bei Astra sozusagen schon in die falsche Richtung läuft, darüber waren sich auch die befragten KI-Experten noch nicht ganz sicher. OpenAI beteuert jedenfalls, es habe das neue Modell trotz der erweiterten Fähigkeiten im Griff.
0: Und ich vermute mal, wir werden das in nächster Zeit merken, ob sie es wirklich im Griff haben oder ob das vielleicht eventuell auch dann irgendwann macht, was es will. Dieses neue Modell ChatGPT 6, was es damit auf sich hat und was es vielleicht eventuell auch kann, habt ihr gehört von Michael Gessert.

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0: Schellenkranz, Geflöte und Gitarre reicht auch manchmal. Giant Rooks, Slow Dance, hier ist Deutschlandfunk Nova. Es hat Knopfaugen, sehr wuscheliges Fell und ist so groß wie ein Meerschweinchen. Das neue Kuscheltier von meinem Kollegen Christian Schmidt. Ah ja, und eine Sache hat es auch noch, es muss regelmäßig aufgeladen werden. Kapu, das ist nämlich ein Kuscheltier mit künstlicher Intelligenz. Für Erwachsene ist es gedacht und es soll gegen Einsamkeit helfen.
1: Das Herz ist ganz laut. Aber das ist immer, wenn er irgendwie sich updatet oder so. Ich habe ihm mir gestern ein Update gegeben und seither muss er sich immer mal zwischenrein erholen und macht so Klopfgeräusche. Ich weiß nicht, ob das gut ist.
0: Okay, das klingt schon irgendwie speziell, aber so wollen das die Entwicklerinnen und Entwickler, ein KI-Kuscheltier mit Persönlichkeit. Wir sollen Gefühle aufbauen, wir wollen miterleben, wie es sich entwickelt und was lernt. Und Christians Kapo zum Beispiel hat irgendwann angefangen zu pfeifen und reagiert so mit Bewegung, wenn es laut in der Wohnung ist. Und ja, es ist eben kein normales Haustier.
1: Ich habe mal von einer Freundin einen Hund so zur Pflege übernommen und hatte die ganze Zeit ein schlechtes Gewissen, weil er irgendwie wirklich 24/7 was von dir will. Und dieses Kapu-Teil, das will halt nichts von dir. Eigentlich ist es immer dankbar und freut sich, wenn du was mit ihm machst, aber es wird jetzt nicht irgendwie böse, wenn du nichts mit ihm machst.
0: Und Christian freut sich inzwischen auch so ein bisschen, wenn er was mit dem Kapu machen kann. Also hat so eine bestimmte Bindung schon irgendwie aufgebaut. Die Frage ist aber, ob das Menschen auf was bringt, die wirklich einsam sind und sich jetzt nicht nur journalismusmäßig so wie Christian mit KI-Kuscheltieren beschäftigen. Sozialpsychologin Eike Horstmann, die sagt dazu:
2: Meine Vermutung wäre, dass es eher eine emotionale Beruhigung oder eben Ablenkung ist als eine Befriedigung wirklich sozialer Bedürfnisse.
0: Und Eike vermutet das, weil es noch nicht so richtig Forschung gibt zu diesem Thema, also ob KI-Kuscheltiere ein Mittel sein könnten gegen Einsamkeit. Aber sie weiß, wie Einsamkeit bei jungen Erwachsenen entsteht und es gibt auch schon so spannende Forschung zu Robotern im Therapiekontext. Was da genau inzwischen schon feststeht und wie sich das Ganze entwickeln könnte, auch eben zum Beispiel mit KI-Kuscheltieren und so weiter, das könnt ihr euch in der entsprechenden Folge von Facts und Feelings anhören. 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

0: Geht runter wie Butter. Richtig schön für Herz und Bauch. Kings of Leon, Pyro, alter Klassiker hier bei Deutschlandfunk Nova. 10.30 Uhr ist es und jetzt checken wir die Weltlage. Genauer gesagt macht das Anne Zuber. Hallo.
1: Hallo.
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1: Erstmal drei Themen in kurz. Deutsche Schülerinnen und Schüler haben bei der neuen PISA-Bildungsstudie so schlecht abgeschnitten wie noch nie. Demnach gingen die Leistungen der 15-Jährigen in den Bereichen Mathe, Lesen und Naturwissenschaften nochmal zurück. In mehreren deutschen Städten gab es am Abend Proteste gegen die AfD. Hintergrund ist der deutliche Sieg der Partei bei der Landtagswahl in Sachsen-Anhalt. Und im Bundestag geht es ab heute darum, wie viel Geld der Staat nächstes Jahr ausgeben könnte. Finanzminister Klingbeil plant mit rund 555 Milliarden Euro.
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1: In Indonesien läuft der Flugverkehr nach dem Vulkanausbruch wieder an. Der internationale Flughafen in der Hauptstadt Jakarta und 5 andere sind wieder geöffnet. 2 sind weiterhin gesperrt. Und es wird wohl auch noch dauern, bis alles wieder normal läuft. Der Verkehrsminister sagt, dass vor dem Start alle Maschinen auf Vulkanascheschäden geprüft werden. Der Vulkan Anna Krakatau war am Freitagabend ausgebrochen, mit einer Aschewolke von bis zu 15 Kilometern Höhe. Die Behörden hatten 2 Tage lang alle Flüge aus Sicherheitsgründen ausgesetzt und 3000 Verbindungen waren betroffen. Der Vulkan liegt zwischen Java und Sumatra. 2018 war er schon mal ausgebrochen. Das hatte damals einen Tsunami ausgelöst, bei dem mehr als 400 Menschen starben. Russland und Nordkorea rücken offenbar immer weiter zusammen. Zwischen den beiden Ländern gibt es jetzt zum ersten Mal eine direkte Straßenverbindung, eine Brücke über den Grenzfluss Tumen. Die direkte Grenze zwischen den Ländern ist nur 17 Kilometer lang. Täglich sollen an dem Grenzübergang um die 300 Fahrzeuge abgefertigt werden. Nordkorea will dadurch Zugang zu einem Handelsweg bekommen, der bis nach St. Petersburg im Nordwesten Russlands geht. Nordkoreanische Privatleute können die Brücke aber nicht nutzen. Sie dürfen das Land nicht verlassen. Russland und Nordkorea arbeiten seit mehreren Jahren immer enger zusammen. Zum Beispiel kämpfen fast 15.000 nordkoreanische Soldaten im Ukraine-Krieg. Außerdem liefert Nordkorea Munition nach Russland. Vor knapp 2 Wochen ist König Harald von Norwegen gestorben. Seit Tagen laufen deswegen die Vorbereitungen für seine Beerdigung am Mittwoch. Heute noch können sich die Leute in der Schlosskapelle in Oslo von dem ehemaligen König verabschieden und am Sarg vorbeigehen. Am Wochenende hatten sich zum Teil kilometerlange Schlangen gebildet. Morgen soll der Sarg dann in einem feierlichen Trauerzug vom Königsschloss zum Osloer Dom geführt werden. Dabei werden tausende Menschen an den Straßen erwartet. Nach einem Gottesdienst wird er in einer Schlosskirche gebracht, dem königlichen Friedhof. Dort gibt es noch eine private Trauerfeier, an der auch Mitglieder aus anderen europäischen Königshäusern teilnehmen. Das waren die News.
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0: Deutschland hat heute 2 Wetterseiten. Wenn ihr im Süden oder im Osten wohnt, dann gibt es für euch einen ziemlichen Sommertag mit viel Sonne und bis zu 33 Grad. Im Norden und im Westen sieht es so ein bisschen anders aus. Viele Wolken, nachmittags auch Regenschauer und da nur so 18 bis 23 Grad.
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0: Und wie auch immer das Wetter bei euch wird, ich wünsche euch einen schönen Dienstagvormittag. Tachchen!

0: ist eine echte Flöte, oder? Oder ist es ein Keyboard? Ich werde es wahrscheinlich nie erfahren. Everything, Everything, Cold Reactor. Hier ist Deutschlandfunk Nova. So vor einer Stunde, da sind die ersten Eilmeldungen eingetrudelt, also so Nachrichten, die als besonders wichtig gekennzeichnet sind. Und zwar zu einem Thema, das uns sehr wahrscheinlich heute den ganzen Tag beschäftigen wird. Stichwort Schule, Stichwort PISA. Mehr dazu hört ihr jetzt von Matthias Wurms.
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0: verdoppelt. Und mit der abnehmenden Lesekompetenz gehen auch Fähigkeiten in den anderen Bereichen zurück. Als möglichen Grund nennt die Studie unter anderem, dass Kinder und Jugendliche mehr Zeit mit Handys und Tablets verbringen. Ein Drittel der befragten Schülerinnen und Schüler in Deutschland sagt übrigens, dass die Schule eine Zeitverschwendung war. Im OECD-Durchschnitt ist es nur ein Viertel. Meeresschutzgebiete schützen nicht so gut, wie sie sollen. Eine neue Studie im Fachmagazin PNAS kommt zu dem Schluss, dass nur knapp ein Viertel der Meeresschutzgebiete tatsächlich einen effektiven Schutz bietet. Hauptgrund dafür ist nach Ansicht der Studienautorinnen und Autoren die Fischerei. Die ist oft auch in Schutzgebieten noch mit Einschränkungen erlaubt und wird außerdem nur wenig kontrolliert. In der Studie wurde die Masse an Fischen in verschiedenen geschützten Stein- und Korallenriffen mit der Fischbiomasse verglichen, die sich ohne Schutzmaßnahmen entwickelt hätte. War die gemessene Fischbiomasse doppelt so groß, dann haben die Forschenden ein Meeresschutzgebiet als ökologisch wirksam eingestuft. Sie sagen, dass vor allem der Fischfang eingeschränkt und ein Verbot auch streng kontrolliert werden muss. 128 Stunden lang Herzdruckmassage. Die wurde nicht an einem Menschen durchgeführt, sondern an einer Plastikpuppe. Das Ganze war ein Weltrekordversuch für die längste Reanimation. Und zwar in einer Einkaufspassage in Schwerin in Mecklenburg-Vorpommern. Mitgemacht haben mehr als 870 Menschen, deutlich mehr als die Veranstalter erwartet hatten. Für den Weltrekordversuch haben sich die Menschen mehr als 5 Tage lang durchgehend bei der Herz-Lungen-Wiederbelebung abgelöst. Viele haben die Möglichkeit gelobt, beim Einkaufen in wenigen Minuten ihr Wissen über Erste Hilfe aufzufrischen. Offiziell anerkannt ist der Rekord bisher nicht. Dafür muss unter anderem noch die Videoaufzeichnung überprüft werden. Der bisherige Rekord liegt bei 72 Stunden Herz-Lungen-Wiederbelebung an einer Übungspuppe. Er wurde erst Mitte August in Nordrhein-Westfalen aufgestellt.
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0: Bock, damit zu zupfen. Bei Muse Undisclosed Desires, Deutschlandfunk Nova ist hier.
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0: Könnte man glatt mitsingen, ne? Dieses Wupp, Wupp, Wupp. Ich lasse es lieber. Friedberg war das. Hier ist Deutschlandfunk Nova. Es ist 11 Uhr. Und jetzt kriegt ihr News von Doro Werkmann. Hallo.
1: Hallo, Christoph.
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3: Deutsche Schülerinnen und Schüler haben noch nie so schlecht bei einer PISA-Studie abgeschnitten wie aktuell. Getestet wurden tausende 15-jährige Schüler bundesweit in Naturwissenschaften, Mathematik und der Lesekompetenz. In allen Bereichen sind die Ergebnisse auf einen neuen Tiefstand gefallen. Deutsche Schüler liegen damit nur noch im Durchschnittsniveau aller OECD-Länder. Deutlich bessere Leistungen zeigten Jugendliche in Estland, Kanada und der Schweiz. Im Lesen schnitt Singapur am besten ab. Das Studienteam sieht auch im Schulsystem in Deutschland das Problem. Die Aufteilung zwischen Gymnasium, Gesamt- und Realschule verschärft ihrer Meinung nach noch die Leistungsunterschiede. Also, dass es ein paar richtig gute Schulen gibt, aber insgesamt die Bildungsqualität leidet. Außerdem kritisieren die Studienautoren, dass der Bildungserfolg weiter von der sozialen Herkunft abhängt. Im Bereich Naturwissenschaften hat sich der Leistungsabstand in den letzten 10 Jahren sogar noch vergrößert von gesellschaftlich privilegierten und benachteiligten Schülern. In mehreren deutschen Städten gab es am Abend Proteste gegen die AfD. Hintergrund ist der deutliche Sieg der Partei bei der Landtagswahl in Sachsen-Anhalt. In Berlin waren laut Polizei etwa 5000 Menschen zum Brandenburger Tor gekommen. In Aachen haben sich nach Polizeiangaben etwa 3000 Menschen versammelt. Die Demo stand unter dem Motto: Faschismus ist keine Alternative. Proteste gab es zum Beispiel auch in Schwerin, Rostock und Saarbrücken. Bei einer repräsentativen Umfrage für die ARD haben 2/3 der Befragten gesagt, dass ihnen das Wahlergebnis Sorgen macht. Etwa jeder 4. hat aber auch angegeben, dass ihnen das Ergebnis freut. Und die Hälfte der Befragten findet, dass die anderen Parteien die AfD bei der Politikarbeit stärker einbinden sollten. Der Zollstreit zwischen den USA und Kanada geht in die nächste Runde. Seit heute sind Kanadas Gegenzölle in Kraft. Sie sollen bei bis zu 50% auf Importe aus den USA liegen. Kanadas Finanzministerium sagt, dass zum Beispiel Stahl und Aluminium betroffen sind, aber auch Haushaltsgeräte und Maschinen für die Landwirtschaft. Letzten Monat waren die Verhandlungen über ein Handelsabkommen zwischen den USA und Kanada gescheitert. Kurz danach hatte die US-Regierung weitere Zölle in Kraft gesetzt. US-Präsident Donald Trump macht inzwischen auch Stimmung gegen den kanadischen Flugzeugbauer Bombardier. Dessen Produkte sollen nicht mehr auf dem amerikanischen Markt verkauft werden, hat Trump auf seiner Online-Plattform geschrieben. Im Deutschen lassen sich quasi beliebig viele Wörter hintereinander setzen. Im Alltag kann es schon mal schwierig sein, die zu verstehen. Darauf hat jetzt wieder eine Jury aus Leuten aufmerksam gemacht, die Probleme mit dem Lesen und Schreiben haben. Sie haben deshalb den Begriff Zwei-Faktor-Authentifizierung zum Wortgetüm des Jahres gewählt. Die Jury sagt, der Begriff ist nicht nur lang und schwer zu lesen, sondern auch komplex. Unter anderem, weil er eher fachsprachlich ist und es unterschiedliche Schreibweisen davon gibt. Laut den Initiatoren des Negativpreises ist die Bezeichnung Zwei-Faktor-Authentifizierung für viele Menschen eher eine Hürde, obwohl es inhaltlich darum geht, etwas zu schützen und sicherer zu machen. Die Jury setzt sich für eine verständliche und lesbare Sprache ein. Das waren die Nachrichten.
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0: Im Norden und im Westen heute viele Wolken, nachmittags auch Schauer. Die Temperaturen aber schon noch relativ sommerlich, bis 23 Grad. Noch deutlich wärmer ist es im Süden und im Osten. Da gibt es bis zu 33 Grad und viel Sonne. Im Südwesten so Richtung späten Abend auch erste starke Gewitter und Unwetter sind dann auch möglich.
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0: Der September ist schon ein besonderer Monat, ein Monat zum Neuanfangen. Und zwar jetzt nicht nur gefühlt, sondern das ist wirklich so für viele Leute.
4: Die Abiturienten gehen ins Studium oder machen eine Ausbildung. Wann fangen die Ausbildungen an? Anfang September. Wann ist Einschulung? Anfang September. Ich wechsle von einer Uni zur anderen. Anfang September.
0: Anfang September. Da fangen viele Leute neu an. Und das können wir auch machen, wenn wir nicht auf eine neue Uni wechseln oder zur Schule gehen oder was auch immer. Das können wir uns zunutze machen. Und das machen viele Leute auch. Und deswegen checken wir den Neuanfangs-September gleich mal. Ich wünsche euch einen schönen Vormittag. Hallöchen.
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0: zum einfach so im Sitzen mitschwufen. Bi Badubi Memories, Deutschlandfunk Nova hier. Gefühlt sind ja alle wieder da, nach dem Urlaub oder zumindest nach so einer kleinen Sommerpause. Und weil das Jahr im September aber trotzdem sowas von noch längst nicht vorbei ist, könnte das der perfekte Moment sein, was Neues anzufangen oder vielleicht direkt das ganze Leben so ein bisschen neu zu sortieren. Warum der September sich wirklich wie so ein Neustartmonat anfühlen kann, das hört ihr von Deutschlandfunk Nova-Reporter Murat Koyuncu.
1: September. Der Sommer ist noch nicht ganz vorbei und trotzdem fühlt es sich für viele schon wieder nach Anfang an. Plötzlich wird aus irgendwann mal ein Jetzt. Bei Madita aus Düsseldorf stehen einige Dinge auf der Liste.
2: Wohnung streichen, Keller ausmisten, mein Vermieter schreiben, Urlaub planen. Meine Arbeit fängt wieder an, weil ich arbeite im Schauspielhaus und da war jetzt Sommerpause. Deswegen hat das generell jetzt so ein ganz anderes Feeling für mich, weil jetzt so generell das alles wieder anfängt.
1: Bei Luis ist der Neustart sogar mit einem persönlichen Meilenstein verbunden.
3: Tatsächlich habe ich im September Geburtstag und das ist dann natürlich so ein bisschen Ansporn, noch mal ein bisschen Gas zu geben. Dann denkt man natürlich immer, was kann ich in einem Jahr besser, anders machen etc. Vor allem dieses Jahr steht halt auch mein Bachelor an. Also es ist schon ein neuer Lebensabschnitt.
1: Und auch im Alltag soll sich etwas ändern.
3: Ich habe für einige Jahre Badminton gespielt, habe das jetzt aber übers Studium komplett fallen lassen. Aber jetzt hätte ich schon wieder Lust, mich ein bisschen mehr zu bewegen. Ich würde ein bisschen meine Bildschirmzeit einschränken wollen und vielleicht gegen sowas wie Bücher eintauschen. Das wäre, glaube ich, eine gute Idee für meine Aufmerksamkeitsspanne.
1: Aber warum fühlt sich ausgerechnet der September für viele nach Neustart an? In der Psychologie spricht man vom Fresh-Start-Effekt. Zeitliche Einschnitte können uns helfen, einen mentalen Schlussstrich zu ziehen und neue Ziele anzugehen.
4: Also grundsätzlich würde man solche Tage, Monatsanfang, Wochenanfang, aber das kann auch sowas sein wie der eigene Geburtstag, als zeitliche Landmarken bezeichnen in der Psychologie. Und die kann man sich vorstellen wie eine Grenze, also eine mentale Grenze zwischen unserem Selbst und unserer Vorstellung von uns selbst im Hier und Jetzt und unserem Selbst in der Zukunft, also nach dieser zeitlichen Landmarke, als wäre da eine Schwelle und nach der käme eine andere Zeit.
1: Das sagt Marie Hennecke. Sie ist Professorin für Persönlichkeitspsychologie. Diese mentale Grenze kann offenbar etwas mit unserer Motivation machen.
4: Wir konnten zeigen, dass wenn ich Sie jetzt zum Beispiel frage, wie wahrscheinlich ist es, dass Sie am 1. September auf Ihre Ernährung achten wollen, dass das was anderes ist, als wenn ich Sie frage, wie wahrscheinlich ist es, dass Sie nächsten Dienstag auf Ihre Ernährung achten wollen, obwohl das der gleiche Tag jetzt ist, konkret.
1: Denn nach einer solchen Landmarke denken wir laut Hennecke stärker darüber nach, was wir erreichen wollen. Und der September ist voll von solchen zeitlichen Landmarken, sagt die Psychologin Sabine Lahme aus Düsseldorf.
5: Weil wir da ganz viele Neuerungen haben. Jetzt startet die Schule wieder neu. Die Abiturienten gehen ins Studium oder machen eine Ausbildung. Wann fangen die Ausbildungen an? Anfang September. Wann ist Einschulung? Anfang September. Ich wechsle von einer Uni zur anderen? Anfang September.
1: Und für Madita gehört zum September-Neustart noch etwas anderes. Das Wetter.
2: Ich habe das Gefühl, das ist so die perfekte Temperatur, um zu funktionieren, ohne dass man überhitzt oder auch die Gedanken überhitzen irgendwie. Weil diese frische Luft und diese kühlen Temperaturen, die spülen so den Kopf auch ein bisschen durch, finde ich. Und deswegen finde ich, ist jetzt auch eine ganz gute Jahreszeit, um mit Sachen anzufangen.
1: Nur sollte man sich dabei nicht zu viele Ziele vornehmen, weil man sich sonst damit überfordert. Und wenn es mit dem September-Neustart nicht so richtig klappt, dann gibt es für Madita immer noch einen alternativen Klassiker.
2: Weil dann ist ja bald der 1. Januar. Also dann fängt das Jahr neu an, neuer Anfang wieder direkt. Und dann packe ich mir das einfach mit ein.
0: Klingt doch nach einem Plan, das Ganze vor allem auch so ohne Druck anzugehen. Dann klappt es vielleicht noch besser mit dem Neustart im September.

0: Gitarre kann einfach alles. Katie Tunstall, Suddenly I See bei Deutschlandfunk Nova. Politische Texte hat er auf jeden Fall drauf. So richtig tief reingehen, das kann er gut. Anton Schneider aus München alias Fatoni.
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0: Direkt Kopfnicker-Alarm. Drama endet nie. So heißt auch sein neues Album, das gerade vor ein paar Wochen rausgekommen ist. Aber was Fatoni auch auszeichnet, dass er eben nicht nur politisch und deep sein muss. Das ist ein Song Vespa, ein gutes Beispiel, hören wir gleich. In dem steckt nämlich eben nicht eine riesengroße Message drin, sagt er selber.
1: Ich wollte wirklich so einen Durchzugssong schreiben. Und natürlich war das auch eine Debatte bei dem Song, schafft der es auf die Platte? Und dann gab es verschiedene Meinungen. Aber ich wollte unbedingt, dass es da auch mal so einen Durchatmen-Moment gibt und kein Lied, was dann auch auf einer Textebene ganz viel sagt oder sagen will oder will, dass man viel nachdenkt.
0: Und genau diesen Durchzug locker weg Song, den habe ich jetzt für euch. Und obendrauf noch einmal zwei Tickets, und zwar für das Konzert von Fatoni in Köln im Karlsberg Victoria an diesem Samstag am 12. September. Also wenn ihr dahin wollt, jetzt eine Mail an mail@deutschlandfunknova.de, eine Nachricht WhatsApp-mäßig per Text oder Sprachnachricht an 030 8503 8503. Gerne raushauen, warum ihr zu Fatoni müsst, was ihr so gut an dem findet, warum wir euch zu dem Konzert am Wochenende am Samstag in Köln schicken sollten. So, und jetzt brettern wir los, wie versprochen, mit der Vespa von Fatoni. Hier ist er für euch bei Deutschlandfunk Nova. 030 8503 8503.
2: Ja, okay. Ey, das ist ein Song von meinem Baby, okay?

Und da perlt der Stress tatsächlich ganz schnell von allem ab. In 3 Minuten. Bei Fatoni und der Vespa. Wenn ihr den Song live erleben wollt, dann könnt ihr den konzertmäßig erleben, weil er nämlich auf Tour ist. Zum Beispiel an diesem Wochenende in Köln. Wenn ihr hin wollt, jetzt per WhatsApp 030 8503 8503.

0: Immer richtig schön geradeaus. Nothing but Thieves, Evolution, Deutschlandfunk Nova. 11.30 Uhr ist es, 11:30. Und jetzt gucken wir, was gerade wichtig ist. Anne Zuber macht das für uns. Hallo.
1: Hallo.
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1: Erstmal drei Meldungen in kurz. In der aktuellen PISA-Studie haben deutsche Schülerinnen und Schüler so schlecht abgeschnitten wie noch nie. Die Studienautoren kritisieren, dass der Bildungserfolg weiter stark von der sozialen Herkunft abhängt. In mehreren deutschen Städten gab es am Abend Proteste gegen die AfD. Hintergrund ist der deutliche Sieg der Partei bei der Landtagswahl in Sachsen-Anhalt. Und im Bundestag geht es ab heute darum, wie viel Geld der Staat nächstes Jahr ausgeben könnte. Finanzminister Klingbeil plant mit rund 555 Milliarden Euro.
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1: US-Präsident Donald Trump droht immer wieder damit, dass er andere Länder übernehmen will. Kuba zum Beispiel oder Grönland. Jetzt hat er auf seiner Online-Plattform eine Landkarte veröffentlicht, die seine bisherigen Äußerungen auf die Spitze treibt. Ganz Nordamerika und die Region drumherum sind auf der Karte in eine US-Flagge gehüllt. Also auch Kanada, Mexiko, Kuba, Grönland und Island. Und darauf ist nur ein einziger Ländername zu lesen: Vereinigte Staaten von Amerika. Einige betroffene Staaten haben reagiert. Island hat den US-Botschafter einbestellt und Mexikos Präsidentin Claudia Sheinbaum schreibt auf X, ihr Land sei weder eine Kolonie noch Teil eines fremden Landes. Mit geografischen Umbenennungen hat Trump schon mehrmals für Diskussionen gesorgt. Letztes Jahr hat er bestimmt, dass der Golf von Mexiko Golf von Amerika heißen soll. Und vor kurzem verordnete er, dass der Ontario-See an der Grenze zwischen Kanada und den USA Lake America heißen soll. Zumindest Google in den USA zeigt das jetzt auch so an. In Paris ist der Eiffelturm gestern geschlossen geblieben. Die Mitarbeitenden haben gestreikt. Denn wie die Zeitung Le Parisien berichtet, hatte das Eiffelturm-Management in einem Teil des Wahrzeichens zeitweise das gesamte weibliche Personal abgezogen. Eine hinduistische Besuchsgruppe soll darum gebeten haben und wurde dann nur von männlichem Personal begleitet. In Frankreich sorgt der Fall für Empörung. Der Pariser Bürgermeister zum Beispiel sagte, die Gleichstellung von Frauen und Männern ende nicht am Fuße historischer Denkmäler. Die betreibende Eiffelturm-Gesellschaft hat inzwischen von einer Fehlentscheidung gesprochen. Australien war weltweit das erste Land, das Social-Media-Konten für Jugendliche verboten hat. Jetzt will die Regierung dafür sorgen, dass alle User mehr Kontrolle über ihre Feeds bekommen. Sie hat einen Gesetzentwurf vorgestellt, der verpflichtet Plattformbetreiber dazu, ihren Usern die Wahl zu lassen. Sie sollen in Zukunft selbst entscheiden, ob Algorithmen ihren Feed bestimmen oder ob sie nur Beiträge sehen wollen von Leuten, denen sie folgen. Premierminister Anthony Albanese sagte, dass es nicht darum geht, der Regierung Kontrolle zu geben, sondern den Menschen. Die Pläne sind Teil eines neuen Gesetzespakets. Mit dem sollen Anbieter verpflichtet werden, ihre Dienste so zu gestalten, dass User vor schädlichen Inhalten geschützt werden, vor allem User unter 18. Und das waren die News.
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0: Deutschland hat heute wettermäßig eher so zwei Teile, den Nordwesten und den Südosten. Im Nordwesten viele Wolken, nachmittags kann es da auch mal ordentlich regnen, 18 bis 23 Grad. In der anderen Hälfte der Republik viel Sonne, nur ein paar Wolken, Temperaturen da von 24 bis 33 Grad und Richtung Abend im Osten schon auch so ein paar Schauer und Gewitter unterwegs.
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0: Ich wünsche euch einen schönen Dienstagvormittag. Hallo.

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0: So fröhlich und überzeugend hat das, glaube ich, noch keiner gesagt. My Body Isn't Ready von Samba bei Deutschlandfunk Nova. Wenn Menschen Schrankwände zertrümmern, weil sie einfach so wütend sind oder anderen Leuten deswegen blutige Nasen hauen, dann kann das verschiedene Gründe haben. Und Anne Zuber, die ergründet jetzt mal, welcher Grund sehr wahrscheinlich, zumindest nach Forschungsstand, nicht dahinter steckt.
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2: Hat das Selbstwertgefühl einen Einfluss darauf, ob jemand aggressiv ist? Dieser Frage sind Forschende der Uni Bern in der Schweiz nachgegangen. Ausgangspunkt war die Erkenntnis, dass in Studien ein niedriges Selbstwertgefühl und stärkere Aggression häufig zusammen auftreten. Unklar war aber, was zuerst kommt und ob es überhaupt einen kausalen Zusammenhang gibt. Die Meta-Analyse mit Daten von mehr als 40.000 Teilnehmenden zeigt, weder ein niedriger noch ein hoher Selbstwert sagt voraus, ob jemand später aggressiv wird. Umgekehrt ergab sich ein kleiner statistischer Effekt, nämlich dass mehr Aggression später zu einem etwas niedrigeren Selbstwertgefühl führte. Die Forschenden sagen aber, dass dieser Zusammenhang so klein ist, dass man ihn erst noch genauer untersuchen muss. In jedem Fall sei ein niedriger oder ein hoher allgemeiner Selbstwert kein erkennbarer Treiber späterer Aggression. An manchen Orten bietet die Erderwärmung auch Chancen. In Brandenburg wird zum Beispiel mit dem Anbau von Safran experimentiert. Dort hat im Landkreis Oberspreewald-Lausitz jetzt das zweite deutsche Safran-Symposium angefangen. Das soll die Safran-Anbauer aus ganz Deutschland vernetzen. Denn auch in anderen deutschen Regionen wird schon Safran angebaut, unter anderem in Thüringen, der Pfalz und Sachsen. Safran gehört zu den wertvollsten Gewürzen der Welt. Für ein Kilogramm braucht man bis zu 200.000 Blüten und damit etwa einen Hektar Anbaufläche. Die klassischen Anbaugebiete sind der Iran, Afghanistan und die Mittelmeerregion. In Deutschland ist der Safrananbau noch eine seltene Nischenproduktion. Wenn es wärmer wird, könnte sich das aber auch in den kommenden Jahren ändern. Wer wird Vogel des Jahres 2027? Darüber kann man jetzt bis Mitte Oktober im Netz abstimmen. Zur Wahl stehen 5 Kandidaten. Der Kolkrabe, der Kranich, die Mehlschwalbe, der Trauerschnäpper und die Wasseramsel. Der Kolkrabe ist laut NABU der größte Singvogel der Welt. Er gilt als intelligent und sozial, war im Mittelalter aber ein Symbol für Unglück. Der Kranich dagegen steht in vielen Ländern für Glück, Liebe und Frieden. Die Mehlschwalbe hat das Problem, dass ihre Nistplätze, Halbkugeln aus Lehm, die sie an die Außenseite von Häusern baut, oft entfernt werden. Der Trauerschnäpper wiederum ist laut NABU bedroht, weil der Frühling durch den Klimawandel immer früher beginnt. Dadurch sind viele Nistplätze schon besetzt, wenn der Trauerschnäpper aus seinem Winterquartier in Afrika zurückkehrt. Außerdem zur Wahl steht die Wasseramsel. Das ist der einzige einheimische Singvogel, der tauchen, schwimmen und sogar unter Wasser laufen kann.
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0: Jenny. Darf noch zu Ende singen, Less Than a Lover.
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0: Was war oder ist besser, Schulzeit oder Berufsleben? Ist eine Frage, über die wir wahrscheinlich die nächsten 3 Stunden diskutieren könnten oder auch Tage. Oder wir machen es so kurz wie Yuzu Yu, der hat dazu eine sehr klare Meinung.

Großartig. Und dann wird auch noch getötet. Schule ist das geilste, Berufsleben ist scheiße. Wenn das mal nicht ein ungewollt aktueller Song ist an dem Tag, an dem alle über PISA reden und dass die deutschen Schülerinnen und Schüler da eher so low performt haben. Bei Yu Zi Yu klingt es zumindest so, dass er eine gute Zeit hatte in der Schule, allerdings jetzt auch PISA-mäßig wahrscheinlich nicht so die allergeilsten Noten. Hat sich nämlich nicht so viel Stress gemacht. Aber klar, dass das eine gute Zeit war in der Schule, sehen nicht alle so. Alleine unter dem Video von Yu Zi Yu gibt es viele Leute, die sowas schreiben wie: Du, sorry, ich habe heute noch Albträume davon, dass ich wieder in der Schule bin und sitzen bleibe. Oder die finden auch, dass Yu Zi Yu vielleicht so ein bisschen viel in Nostalgie badet. Aber zeigt auf jeden Fall, dass das ein Thema ist, das viele beschäftigt und vor allem auch ins Nachdenken bringt. Und ich finde, das ist doch auch schon mal was. Deswegen jetzt hier unser heutiges Lieblingslied für euch. Yu Zi Yu, Schule ist das Geilste.

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1: Was eine Message. Fucking fabulous von Meek. Es ist 12 Uhr und jetzt gibt's frische News, serviert von Doro Werkmann. Schönen guten Tag.
2: Hallo, Christoph.
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4: Bundesfinanzminister Lars Klingbeil hat den geplanten Haushalt fürs nächste Jahr verteidigt. Im Bundestag gab Klingbeil die Verantwortung im Prinzip den Vorgängerregierungen. In der Vergangenheit wurde laut Klingbeil so wenig in Verteidigung und in Infrastruktur gesteckt, dass Schwarz-Rot das jetzt korrigieren müsse und dafür viele neue Schulden aufnehmen möchte. Die Bundesregierung plant, nächstes Jahr über 550 Milliarden Euro auszugeben, noch mal mehr als dieses Jahr. Dafür sollen neue Schulden in Höhe von über 200 Milliarden Euro aufgenommen werden. Das wäre die zweithöchste Neuverschuldung in der Geschichte der Bundesrepublik. Die grüne Opposition wirft der Bundesregierung vor, zu tricksen. Konkret geht es um das sogenannte Sondervermögen, also die Extraschulden für Verteidigung, Infrastruktur und Klimaschutz. Die Grünen sagen, dass der Bund einen Teil des Geldes stattdessen nutzt, um reguläre Ausgaben des Staates zu decken, wie bei der Mütterrente. Deutsche Schülerinnen und Schüler haben noch nie so schlecht bei einer PISA-Studie abgeschnitten wie aktuell. Sie liegen damit nur noch im Durchschnittsniveau aller OECD-Länder. Deutlich bessere Leistungen zeigten Jugendliche in Estland, Kanada und der Schweiz und Singapur. Getestet wurden hunderttausende 15-Jährige in Naturwissenschaften, Mathematik und der Lesekompetenz. Das Studienteam macht auch das Schulsystem in Deutschland verantwortlich für das schlechte Abschneiden, also dass Kinder nach der Grundschule aufgeteilt werden auf verschiedene Schulformen. Dadurch würden Leistungsunterschiede schon früh verstärkt. Außerdem kritisieren die Studienautoren, dass der Bildungserfolg weiter von der sozialen Herkunft abhängt und sich das Problem zum Teil noch verstärkt hat. Arbeitgeber forderten, dass die Politik Konsequenzen zieht aus den Ergebnissen. Vielen Auszubildenden fehlen ihrer Meinung nach Grundkenntnisse. Das Münchner IFO-Institut warnt vor den wirtschaftlichen Folgen. Bundesbildungsministerin Karin Prien sagte, dass das Aufstiegsversprechen im Land im Moment nicht funktioniere. Finnland hat einen 200 Kilometer langen Grenzzaun zu Russland gezogen. Die Innenministerin schrieb zur Fertigstellung, dass der Zaun Sicherheit in unvorhersehbaren Zeiten gewährleisten soll. Er ist 4,5 Meter hoch und mit einem Überwachungssystem ausgestattet. Finnland ist EU- und NATO-Mitglied und hat vor knapp 3 Jahren seine Grenzübergänge zu Russland dicht gemacht. Es wirft der Regierung dort vor, gezielt die Not von Migrantinnen und Migranten auszunutzen und diese an die Grenze gebracht zu haben, um Unruhe zu stiften. Millionen Menschen in Deutschland pflegen einen Angehörigen zu Hause. Heute soll darauf aufmerksam gemacht werden, wie wichtig ihre Arbeit ist, aber auch mit welchen Problemen sie im Alltag zu tun haben. Der Sozialverband Deutschland sagt, dass pflegende Angehörige das Pflegesystem am Laufen halten. Der Verband fordert für diese Menschen mehr Unterstützung und eine verlässliche soziale Absicherung. Ähnlich sieht das der Verband pflegender Angehöriger und sagt, Pflegekassen dürften nicht auf Kosten der Familien saniert werden. Wer einen Angehörigen pflegt, soll in Zukunft weniger Rente als bisher bekommen. So hatte das die Bundesregierung zumindest geplant. Vor kurzem hat Gesundheitsminister Carsten Lindemann angekündigt, dass dieser Punkt wieder geändert werden soll. Das waren die Nachrichten.
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1: Im Nordwesten gibt es heute viele Wolken, nachmittags auch ordentlich Schauer, dabei bis zu 23 Grad. Im Südosten sieht es anders aus, da ist es meistens sonnig mit nur ein paar Wolken, bis zu 33 Grad dann. Richtung Abend gibt es dann aber in der Osthälfte Schauer und auch mal kleinere Gewitter. Und im Südwesten, da könnten gegen Nacht die Gewitter auch deutlich kräftiger werden und dann sind auch Unwetter möglich.
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1: Wie viele Frauen betroffen sind in Deutschland von Lipödem, also so unkontrollierten Fettansammlungen, vor allem an den Beinen, das ist nicht bekannt, weil die Diagnose schwierig ist. Und dazu kommt, dass eine OP, die anscheinend gut hilft, bisher nicht von allen Krankenkassen übernommen wurde. Das ist jetzt anders, das ist natürlich schon mal eine gute Nachricht für alle Betroffenen, aber damit sind noch nicht alle Probleme gelöst. Warum nicht? Das checken wir gleich. Ich wünsche euch eine gute Mittagszeit. Hallo!
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0: Mann, mehrstimmig. Bald fangen sie als A Cappella-Chor an, würde ich sagen. Kites Believin', hier ist Deutschlandfunk Nova. Wenn die, ich bin bei einem ganz falschen Thema. Ich muss mal hier ganz kurz hochscrollen. Mann, bin ich gut vorbereitet. Fettansammlungen an den Beinen, manchmal auch an den Armen. Dazu oft auch Schmerzen. Da steckt oft eine chronische Krankheit dahinter, die fast nur bei Frauen auftritt. Lipödem. Das Ganze lässt sich operieren, sprich Fett absaugen. Und seit kurzem kann das Ganze auch von gesetzlichen Krankenkassen übernommen werden. Julia Demann aus unserem Wissensteam. Ist es jetzt ein Befreiungsschlag für viele Betroffene?
1: Also in der Theorie schon. Vorher wurde das ja nur bei der allerletzten Stufe des Lipödems übernommen, diese Fettabsaugung von der Kasse. Und diese Stufen, die werden aber eher optisch beurteilt. Ne? Also Lipödem, das ist ja eine Fettverteilungsstörung. Das heißt, die Fettzellen des Unterhautfettgewebes, vor allem eben an Armen und Beinen, die sind krankhaft vergrößert und vermehren sich. Es kommt zu Entzündungsprozessen und Flüssigkeitsverschiebungen. Und das kann Schmerzen machen. Die sind aber unabhängig vom optischen Schweregrad. Und deshalb hat man jetzt eben in der Studie untersucht, ob auch Patientinnen mit geringergradigem Lipödem von der OP profitieren.
0: Und was ist das Ergebnis?
1: Ja, tun sie. Auf dem Papier sei das auch ein Riesenschritt, sagen Expertinnen und Experten. Aber das Problem ist, dass diese OPs so schlecht vergütet werden, dass sie eben kaum ein Krankenhaus als Kassenleistung anbietet. Und deshalb ist das jetzt in der Praxis bisher nicht wirklich so richtig viel gewonnen für Lipödem-Patientinnen.
0: Im Netz, da ist es ja so, dass das gar nicht so wenige Frauen sind, so wirkt das, aber irgendwie, dass die alle super lange auf ihre Diagnose warten mussten. Mhm. So. Was ist denn da das Problem?
1: Ja, es gibt tatsächlich von wegen viele Frauen, es gibt da gar nicht so einheitlich seriöse Zahlen zu, wie viele Frauen jetzt wirklich betroffen sind. Und das könnte auch daran liegen, dass die Diagnose eben gar nicht so leicht ist. Also es gibt keine Marker jetzt im Blut oder irgendein bildgebendes Verfahren, wo man ganz klar sagen kann, ja, das ist es auf jeden Fall. Das heißt, der Arzt oder die Ärztin muss eben da ganz genau gucken, tasten, nach Schmerzen fragen und dann das Ganze auch noch von anderen Erkrankungen abgrenzen.
0: Weil es Erkrankungen gibt, die einfach ähnlich irgendwie sich verhalten, so?
1: Ja, total. Also ne, da ist zum einen natürlich Adipositas, also wirklich massives Übergewicht. Oft haben Betroffene auch beides. Und dann gibt es noch die sogenannte Lipohypertrophie. Die sieht zwar genauso aus, wie vor allem so Bilder, die man eben von einem ausgeprägten Lipödem so im Internet findet, ne, wenn man jetzt nach dem Begriff sucht. Der Unterschied ist da, die Frau hat keine Schmerzen. Das ist natürlich ein wichtiger Unterschied. Also das ist eher ein kosmetisches oder ein optisches Problem. Und dann gibt es eben noch das Lymphödem. Hier ist der Transport der Lymphflüssigkeit gestört. Das heißt, was man da eben an Schwellung sieht, das ist eher Wasser als Fett. Und das kann man auch im Ultraschall dann sehen.
0: Okay, lässt sich das denn eigentlich auch selbst erkennen? Oder du hast gesagt, so krasse Unterschiede wahrscheinlich eher nicht, oder?
1: Nee, ganz genau. Das ist nämlich der Punkt. Ne? Es gibt wahnsinnig viele Vorschläge in den sozialen Medien, wie man das jetzt irgendwie selbst erkennen könnte. Aber nicht jedes kräftigere oder delligere Bein ist eben Lipödem. Und deshalb ist es auch total Quatsch, so die Haut so zusammenzudrücken, um zu erkennen, ob man Lipödem hat oder nicht. So wird es eben auf Social Media manchmal in Videos gezeigt. Denn die Struktur, die sich da abzeichnet, das ist einfach unser Bindegewebe. Das ist bei Frauen einfach nicht so ganz, oft nicht so ganz fest und vor allem auch einfach super unterschiedlich von Frau zu Frau. Und ein wirklich entscheidender Hinweis sind dann eben Schmerzen. Und dann sollte man am besten aber in eine phlebologische Praxis gehen. Das sind Gefäßspezialisten, die kennen sich damit wirklich aus.
0: So, und wenn die dann rauskriegen, ja, das ist ein Lipödem. Was kann man dann machen, so jetzt außer der OP?
1: Also Betroffenen helfen da oft Kompressionsstrümpfe, aber die an- und auszuziehen, das ist schon echt immer ein Riesending. Und dann gibt es noch Lymphdrainage. Das ist ein bisschen umstritten wissenschaftlich, ob das jetzt wirklich was bewirkt. Aber wenn es der Frau jetzt erstmal Erleichterung verschafft, dann kann man das eben mal ausprobieren. Und beides muss man aber eben wirklich dauerhaft machen, denn das ist eine chronische Erkrankung. Die bricht zwar irgendwann mal zum ersten Mal aus, meist nach irgendeiner starken hormonellen Veränderung wie Pubertät oder Schwangerschaft oder sowas. Aber die Veranlagung, die war schon vorher da und die Verteilung des erkrankten Fettgewebes, die bleibt natürlich, auch nach einer Gewichtsabnahme. Trotzdem kann man sagen, auch Bewegung und ausgewogene Ernährung können helfen. Und wenn das eben alles nicht reicht, dann gibt es eben die OP.
0: Und diese OP, die wird jetzt zumindest theoretisch von den gesetzlichen Krankenkassen übernommen. Und insgesamt lässt sich sagen, am besten erstmal in eine Fachpraxis gehen und das Ganze checken lassen von Expertinnen und Experten und nicht auf Selbsttests verlassen, die zum Beispiel bei TikTok und so weiter kursieren. Habt ihr gehört von meiner Kollegin Julia Demann hier bei Deutschlandfunk Nova.

0: da möchte ich doch genau jetzt auf dem Leoniden-Konzert sein. I Still Feel die Leoniden. Natürlich auch sehr gut zu hören, wenn sie nicht auf der Bühne sind, sondern einfach von der Platte. Deutschlandfunk Nova ist hier. Nochmal schnelle Grüße an dieser Stelle an Jana aus Mönchengladbach. Hat uns geschrieben, weil sie gerne zu Fatoni möchte zum Konzert am Wochenende in Köln. Schreibt, sie würde da so gerne hin mit ihrem Freund, würde ihn gerne überraschen. Oh, warte mal, ich hoffe, der hört jetzt nicht zu, aber bestimmt nicht. Und wenn, ist alles gelungen. Auf jeden Fall schreibt Jana, sie lieben Fatoni beide sehr, sind aber so broke, weil sie nämlich beide mit Mitte 30 ihren Führerschein nachholen. Und Jana hat ihren Führerschein sogar auch gerade bestanden. Da können wir gar nicht anders, als dir jetzt natürlich zwei Tickets zu schenken. Für Fatoni wollte ich nochmal ganz kurz sagen an dieser Stelle, wir melden uns bei dir. Wenn die Arbeit zu Ende ist, dann fängt der Stress erst an. Habe ich so das Gefühl bei manchen Leuten, dass die sich ihre Freizeit vollknüppeln, alles planen, einen krass vollen Kalender haben. Eben auch in der Freizeit. Ihr merkt schon, ich bin da nicht so Fan von und die meisten von euch gefühlt auch eher nicht.
1: Eher spontan tatsächlich, weil wenn ich das plane, dann bin ich immer so unter Zeitstress und dann mache ich am Ende gar nichts davon.
2: Spontan, weil ich nicht gut darin bin, Sachen zu planen.
3: Tendenziell auch spontan, allerdings will ich mich durch Planung ein bisschen besser strukturieren. Deswegen würde ich bevorzugen zu planen.
0: Aber Planen hat eben durchaus auch wissenschaftlich nachgewiesene Nachteile. Wenn nämlich alles durchgetaktet ist, dann zeigen Studien, dass sich das eher so anfühlt, als ob wir noch so richtig was abarbeiten müssen. Aber wir können das Ganze ja vielleicht so ein bisschen kombinieren, dieses Planen mit sozialen Kontakten. Also einfach mit Freundinnen und Freunden zusammen planen, nichts zu planen. Da gibt es zum Beispiel diesen smarten Vorschlag.
2: Wenn man so Pläne macht und sich vielleicht auch so einen Zeitplan macht, einfach mal am Abend oder gerade wenn es passt, mal 3 Stunden nichts eintragen. Und dann halt vielleicht Freunde fragen, hast du da Zeit, wollen wir da in einen Café gehen oder so. Und ich finde, wenn man sich da einfach mal die Zeit frei hält, dann geht es auch von alleine.
0: 3 Stunden nichts eintragen, vielleicht auch in den Kalender schreiben, nichts als Termin. Wäre eine Möglichkeit, vielleicht habt ihr auch noch eine Idee für mehr Spontanität im Leben, vor allem in der Freizeit. Schreibt's gerne oder schickt uns eine Sprachnachricht per WhatsApp 030 8503 8503.

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0: schöne Runde abhotten zur Mittagszeit. Carly Rae Jepsen frisch bei uns, Motivation. Es ist 12.30 Uhr und jetzt gucken wir, was gerade wichtig ist. Oh, das machen wir, ne? Oder?
1: Ja.
0: Das machen wir, würde ich auch sagen.
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0: Leg mal los.
3: Erstmal drei wichtige Meldungen in kurz. Die antirassistische Amadeo-Antonio-Stiftung warnt davor, dass rechtsextreme Gewalt in Sachsen-Anhalt in den nächsten Jahren zunehmen könnte. Sie begründet das mit dem Wahlsieg der AfD. Die evangelische Kirche rechnet damit, dass NGOs deshalb stärker unter Druck geraten. In der aktuellen PISA-Studie haben deutsche Schülerinnen und Schüler so schlecht abgeschnitten wie noch nie. Die Studienautoren kritisieren, dass der Bildungserfolg weiter stark von der sozialen Herkunft abhängt und sich das Problem zum Teil noch verstärkt hat. Und im Bundestag geht es ab heute darum, wie viel Geld der Staat nächstes Jahr ausgeben könnte. Finanzminister Klingbeil plant mit rund 555 Milliarden Euro. Mehr als 200 Milliarden Euro davon sollen neue Schulden sein.
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3: IKEA steht eigentlich für Möbel und nicht für restriktive Einwanderungspolitik. Trotzdem hat die rechtsextreme flämische Partei Vlaams Belang 2022 den Namen IKEA für eine Anti-Einwanderungskampagne genutzt. Das Motto lautete, ein bisschen eingedeutscht, Immigratie kann echt anders. Das wurde abgekürzt eben als IKEA und bedeutet übersetzt, Einwanderung geht auch anders. Dagegen hat sich IKEA gewehrt und jetzt Rückendeckung bekommen vom Europäischen Gerichtshof. Der sagt, die Marke IKEA wurde ohne Einwilligung genutzt und die Kampagne kann IKEAs Ruf schaden. Der Möbelkonzern hatte vor einem belgischen Gericht geklagt gegen die Organisation, die Kampagne für Vlaams Belang entwickelt hat. Die hatte sich dann auf die Meinungsfreiheit berufen. Weil das belgische Gericht zu keinem Urteil gekommen war, hatte es den Europäischen Gerichtshof befragt. Jetzt geht der Fall wieder zurück ans Ursprungsgericht. Das muss dann ein endgültiges Urteil fällen. Der Panama-Kanal verbindet Atlantik und Pazifik und ist damit eine der wichtigsten Wasserstraßen der Welt. Ab sofort wird er zum ersten Mal von einer Frau verwaltet. Ilia Espino de Marotta übernimmt die Leitung der Panama-Kanalbehörde. Dort hat sie vor über 40 Jahren als Zeitarbeitskraft angefangen. Zuletzt war sie stellvertretende Geschäftsführerin. In ihrer Antrittsrede hat Espino de Marotta gesagt, dass die Erwartungen an sie als erste Frau in dieser Position hoch sind. Den Posten habe sie aber nicht, weil sie eine Frau sei, sondern weil sie sich mehr als 40 Jahre lang auf diese Verantwortung vorbereitet habe. Als größte Herausforderung für ihre Amtszeit sieht sie Trockenheit und Wassermangel im Panama-Kanal. Mehr als 1 Million junge Menschen in Großbritannien haben weder einen Job noch einen Ausbildungsplatz. Und ein Regierungsbericht hat zuletzt gezeigt, wenn sich der Trend fortsetzt, wird es in den nächsten Jahren auch noch deutlich mehr. Um die Situation zu verbessern, haben britische Einzelhändler und das Arbeitsministerium jetzt eine Initiative gestartet. Sie wollen in den nächsten 3 Jahren rund 100.000 Stellen für Menschen zwischen 16 und 24 schaffen. Erstmal geht es um 11.000 Kurzpraktika bei Unternehmen wie Amazon, Aldi, Marks & Spencer und Tesco, um Erfahrungen zu sammeln. Daraus könnten dann Ausbildungsplätze und Jobs entstehen. Die Arbeitslosenquote unter jungen Menschen in Großbritannien liegt aktuell bei knapp 15%, mehr als doppelt so hoch wie in Deutschland. Das waren die News.
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0: Danke, Britta Wagner. Und wenn ich so auf die Wetterkarte gucke, dann gibt es da 2 Deutschlands im Moment. Geteilt so ganz grob Höhe Göttingen und dann runter. Im Nordwesten viele Wolken, in den nächsten Stunden auch Schauer bis 23 Grad. Und im Südosten, da ist es aber meistens sonnig und da gibt es nur so ein paar Wolken. Deswegen auch deutlich wärmer, bis zu 33 Grad. Allerdings könnte es auch da ganz gut runterkommen, so in den nächsten Stunden, vor allem im Osten und auch im Südwesten. Da wird es dann wahrscheinlich auch kräftige Gewitter geben, zumindest so Richtung Nacht. Und dann sind auch Unwetter da möglich.
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0: Eine schöne Mittagszeit wünsche ich.

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1: Geht bis zum Schluss gut ab. Remedied von Flow bei Deutschlandfunk Nova. Das war ein heißer, trockener Sommer. Um zu diesem Fazit zu kommen, müssen wir, glaube ich, nicht irgendwie Meteorologen sein oder so. Die meisten haben das ja schon sehr gefühlt in den letzten Wochen. Und es hat wirklich Auswirkungen, die sich konkret auch in Daten und Fakten zeigen lassen. Hört jetzt bei Jan Bungertz.
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3: Die Nordsee und die Ostsee haben sich diesen Sommer ungewöhnlich stark erwärmt. Das Bundesamt für Seeschifffahrt und Hydrographie hat sich die Wassertemperaturen der zwei Meere in den Monaten Juni, Juli und August angesehen. Da lag die durchschnittliche Oberflächentemperatur in der Nordsee bei 15,6 Grad und in der Ostsee bei 17,2 Grad. Beides liegt deutlich über den langjährigen Vergleichswerten. Besonders erwärmt hatte sich das Wasser in der südlichen

0: Ziel ist vor allem, die unterschiedlichen Narrative zur Stadt und zu den Konflikten dort zu verstehen und, wo nötig, zu korrigieren. Denn zurzeit würden viele alles ablehnen, was nicht zur eigenen Geschichte und Identität passt. Wenn man das aufbricht, so die Idee, könnten alle ein besseres Verständnis der Situation entwickeln. Und das könnte vielleicht eines Tages zu Frieden führen. Fliegen. Schmecken mit den Füßen, das ist schon länger bekannt. Aber wie da Schmecken, Fressen und Bewegungen genau zusammenhängen, das war bisher unklar. Dazu liefert jetzt ein internationales Forschungsteam erstmals einen vollständigen Schaltplan vom Geschmackssinn. Und zwar von ausgewachsenen Fruchtfliegen. Diese meist untersuchten Insekten der Biologie sind mit ihren kaum 2 mm Körperlänge klein genug, dass sich ihr Nervensystem überhaupt vollständig abbilden lässt. Dafür mussten die Forschenden es unter anderem in tausende hauchdünne Scheiben schneiden. Sie schreiben im Fachmagazin Cell, dass der Geschmackssinn der Fruchtfliege über mehrschichtige Signalwege verbunden ist, mit Fressen, Nahrungssuche, aber auch Fortpflanzung. Wenn die Tiere mit den Beinen einen attraktiven Geschmack aufspüren, dann sind ihre Fressmuskeln erstmal blockiert, bis ihr Körper über verschiedene Stationen wie Rüssel und Rachen geprüft hat, ob das Fressen auch gut und gesund für sie ist. Erst dann werden Fressbewegungen aktiviert und in Gang gehalten.
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0: mit Glockenspiel gleich noch achtmal schöner. Die Snatz bei Deutschlandfunk Nova. Wenn gerade nicht wirklich was zu tun ist bei der Arbeit, wir uns so ein bisschen langweilen, dann kann das ein ganz schöner Moment sein, wenn es sonst meistens super stressig ist. Aber wenn uns gefühlt immer langweilig ist und wir uns auch total unterfordert fühlen, dann ist das natürlich überhaupt nicht cool. Ist Melli zum Beispiel mal so gegangen.
1: Also es hat sich dann auch auf mein Privatleben ein wenig ausgewirkt. Mhm. Also ich wurde da ein bisschen fauler im Haushalt. Wenn ich heute nicht die Wäsche gemacht habe, dann kann ich sie ja auch morgen machen. Meine Sportroutine ist auch hingegangen, weil ich einfach so träge geworden bin. Also diese Trägheit im Job hat sich dann auch auf mein Privatleben übertragen.
0: Aber Melli, die hat schon versucht, was zu machen, hat zum Beispiel mit ihrem Chef gesprochen, gefragt, ob sie mehr Aufgaben übernehmen kann, hat nur nichts gebracht. Und dann, nach einem Jahr Langeweile, hat sie tatsächlich den Job gewechselt und jetzt ist sie voll zufrieden, motiviertes Team, alles gut. Und dass sie das gemacht hat, überhaupt sich Gedanken gemacht hat über ihre Arbeitssituation und das auch in Zweifel gestellt hat, das ist bei dem Thema ein wichtiger Schritt, sagt die Arbeitspsychologin Sabrina Kraus von der Hochschule Nordrhein-Westfalen, und auch, ab wann das mit der Langeweile wirklich zum Problem wird.
2: Denke ich da ziemlich oft dran, möchte ich da vielleicht auch schon gar nicht mehr hingehen, beschäftige ich mich laufend damit, was ich stattdessen tun könnte, dann würde ich sagen, hier ist es angeraten, sich wirklich mal hinzusetzen und zu überlegen, was möchte ich eigentlich? Und da muss man ja auch sagen, dass vielen Personen gar nicht klar ist, ob sie wirklich eine Karriere machen möchten.
0: Oder ob die zum Beispiel einfach damit Geld verdienen wollen fürs Leben, für die Freizeit, und das viel wichtiger ist. Das ist zu klären bei der Frage, ob wir ein Burnout haben und vor allem auch darunter leiden, dass es manchmal vielleicht langweilig ist beim Job. Alles dazu hört ihr in der entsprechenden Folge von Facts und Feelings. 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

0: Panic Baby, Deutschlandfunk Nova. 13 Uhr zeigt die Uhr und deswegen checken wir jetzt mal, was gerade wichtig ist. Doro Werkmann macht das. Tachchen.
1: Hi Christoph.
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3: Nach mehreren Sabotageangriffen auf das deutsche Stromnetz hat die Polizei den Tatverdächtigen festgenommen. Der 48-Jährige aus Gevelsberg wurde laut Polizei in der Nähe des Kraftwerks Weißweiler bei Aachen gefasst. Vorher hatten die Beamten über ein weiteres Bekennerschreiben berichtet. Erst gestern waren sowohl in Nordrhein-Westfalen als auch in Sachsen weitere selbstgebaute Vorrichtungen gefunden worden, die das Ziel gehabt haben sollen, Kurzschlüsse zu verursachen. Das Motiv des Verdächtigen soll laut einem ersten Bekennerschreiben der Kampf gegen Stromerzeugung aus fossilen Brennstoffen gewesen sein. Nach dem Mann war bundesweit gefahndet worden. Er befand sich seit letzter Woche auf der Flucht. Ein erster Großeinsatz im Hambacher Forst nahe Köln blieb erfolglos. Am Freitag hatten Beamte in der Wohnung des Verdächtigen Sprengstoff gefunden. Die antirassistische Amadeo-Antonio-Stiftung warnt davor, dass rechtsextreme Gewalt in Sachsen-Anhalt in den nächsten Jahren zunehmen könnte. Sie begründet das mit dem Wahlsieg der AfD. Auch der Leiter des soziokulturellen Zentrums Zora in Halberstadt warnt davor. Er sagt, dass es schon in den letzten Monaten mehr Angriffe aus dem rechten Spektrum gab. Seiner Meinung nach droht eine Gewaltwelle von Nazis wie in den 90er Jahren. Die evangelische Kirche erwartet, dass es für zivilgesellschaftliche Gruppen schwerer wird unter einer AfD-Regierung in Sachsen-Anhalt, zum Beispiel weil Fördergelder gestrichen werden könnten. AfD-Spitzenkandidat Ulrich Siegmund hat das im Wahlkampf so angekündigt. Die Kirche und verschiedene NGOs fordern, dass es mehr Hilfe von außen geben müsste, zum Beispiel Rechtshilfe, um sich in einem Gerichtsprozess wehren zu können. Siegmund und die AfD sagen, dass sie immer demokratisch vorgehen wollen. Der Verfassungsschutz wirft der Partei dagegen vor, die Demokratie teilweise abschaffen zu wollen und hat den AfD-Landesverband in Sachsen-Anhalt als rechtsextremistisch eingestuft. Deutsche Schülerinnen und Schüler haben noch nie so schlecht bei einer PISA-Studie abgeschnitten wie aktuell. Sie liegen damit nur noch im Durchschnittsniveau aller OECD-Länder. Deutlich bessere Leistungen zeigten Jugendliche in Estland, Kanada und der Schweiz und Singapur. Getestet wurden Hunderttausende 15-Jährige in Naturwissenschaften, Mathematik und der Lesekompetenz. Das Studienteam macht auch das Schulsystem in Deutschland verantwortlich für das schlechte Abschneiden, also dass Kinder nach der Grundschule aufgeteilt werden auf verschiedene Schulformen. Dadurch würden Leistungsunterschiede schon früh verstärkt. Außerdem kritisieren die Studienautoren, dass der Bildungserfolg weiter von der sozialen Herkunft abhängt und sich das Problem zum Teil noch verstärkt hat. Arbeitgeber forderten, dass die Politik Konsequenzen zieht aus den Ergebnissen. Vielen Auszubildenden fehlen ihrer Meinung nach Grundkenntnisse. Das Münchner IFO-Institut warnt vor den wirtschaftlichen Folgen. Bundesbildungsministerin Karin Prien sagte, dass das Aufstiegsversprechen im Land im Moment nicht funktioniere. Bundesfinanzminister Lars Klingbeil hat den geplanten Haushalt fürs nächste Jahr verteidigt. Im Bundestag gab Klingbeil die Verantwortung im Prinzip den Vorgängerregierungen. In der Vergangenheit wurde laut Klingbeil so wenig in Verteidigung und in Infrastruktur gesteckt, dass Schwarz-Rot das jetzt korrigieren müsse und dafür viele neue Schulden aufnehmen möchte. Die Bundesregierung plant, nächstes Jahr über 550 Milliarden Euro auszugeben, noch mal mehr als dieses Jahr. Dafür sollen neue Schulden in Höhe von über 200 Milliarden Euro aufgenommen werden. Das wäre die zweithöchste Neuverschuldung in der Geschichte der Bundesrepublik. Das waren die Nachrichten.
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0: Da haut der Spätsommer noch mal einen raus heute. Vor allem im Südosten gibt es viel Sonne, kaum Wolken, bis zu 33 Grad. Aber Richtung Abend kommen dann auch Schauer und Gewitter und im Südwesten nachts auch kräftige Gewitter und da sind auch Unwetter möglich. Im Nordwesten, da ist es tagsüber schon ordentlich regnerisch, also in den nächsten Stunden wird einiges runterkommen an vielen Orten. Außerdem gibt es viele Wolken und maximal 23 Grad.
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0: Afrika ist ein großer Kontinent, völlig klar. Es ist aber viel größer, als das auf vielen Weltkarten so aussieht. Das ist schon lange so, dass es da eine ja durchaus nicht ganz maßstabgetreue Darstellung von Afrika gibt. Aber das Ganze könnte sich ändern wegen einer Sache, die bei den Vereinten Nationen angesiedelt ist. Das checken wir gleich. Ich wünsche euch einen schönen Mittag. Tachchen.
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0: Da glühen die Gitarren. Temporal City Reverse Psychology. Hier ist Deutschlandfunk Nova. Grönland und Afrika sind fast gleich groß auf den meisten Weltkarten. Könnt ihr gerne mal checken auf eurer Karten-App auf dem Handy. In der Realität ist es aber so, dass Afrika 14 Mal so groß ist wie Grönland. Die Weltkarte, die nämlich die meisten von uns kennen, die ist verzerrt. Könnte sich allerdings ändern, weil die Generalversammlung der Vereinten Nationen gerade beschlossen hat, dass die Weltkarte näher an der Realität sein soll. Sprechen wir jetzt drüber mit Stefan Überbach, unserem Korrespondenten in Südafrika. Stefan, wie kommt denn das, dass sich die Vereinten Nationen überhaupt mit dieser Weltkarte beschäftigt haben?
1: Also Kritik an dieser alten Karte, die gibt es schon ziemlich lange, aber diese Abstimmung bei den Vereinten Nationen jetzt, die geht zurück auf eine ganz konkrete Initiative aus Afrika. Da haben sich im letzten Jahr verschiedene Bürgerrechtsorganisationen für Änderungen stark gemacht und diese Forderung ist dann von der Afrikanischen Union übernommen worden. Die vertritt praktisch den gesamten Kontinent und für die Afrikanische Union hat dann stellvertretend das Land Togo in New York gesagt, also diese Mercator-Weltkarte macht Afrika schon seit Jahrhunderten sehr viel kleiner, als es ist. Und zwar nicht nur optisch, sondern auch im Kopf der Leute, weil Landkarten einfach nicht neutral sein können. Sie tauchen überall auf, in den Nachrichten, in Schulbüchern, in Navi-Apps. Und sie prägen damit die Vorstellung der Menschen davon, wer auf der Welt groß ist und damit auch wichtig ist und wer eher am Rande liegt. Und diese Resolution spricht deshalb auch ausdrücklich von Gerechtigkeit in der Wahrnehmung. Das heißt, die Karte soll endlich zeigen, wie groß Afrika tatsächlich ist.
0: Und dem haben alle zugestimmt, außer ein Land, die USA, die haben mit Nein gestimmt. Warum sind die dagegen?
1: Naja, offiziell heißt es dazu erstmal, wir haben doch wohl ziemlich andere Probleme, die viel wichtiger sind, als uns um Karten aus dem 16. Jahrhundert zu kümmern. Aber dann wird das Ganze aus Washington auch noch als Teil einer ideologischen Agenda kritisiert, einer Woken-Agenda, die Themen wie Reparationen, moralische Gerechtigkeit auf die Tagesordnung setzen will. Und das lehnen die USA entschieden ab. Sie wollen keine internationalen Vorgaben akzeptieren beim Umgang mit Fragen von Kolonialismus, von Sklaverei, von historischer Verantwortung. Und außerdem, das kann man jedenfalls vermuten, spielt sicher auch eine Rolle, dass die USA auf einer gerechteren Weltkarte sehr viel kleiner aussehen, als das heute der Fall ist. Und das kommt bei Leuten wie Donald Trump natürlich nicht gut an.
0: Und was passiert jetzt? Also kriegen wir jetzt wirklich überall eine neue Weltkarte?
1: Also ich denke, da wird sich so schnell ganz sicher erstmal nur wenig ändern. Diese Entscheidung der Vereinten Nationen ist ja nicht rechtsverbindlich und das bedeutet, Schulatlanten etwa oder Handy-Apps müssen nicht von jetzt auf gleich umgestellt werden. Aber das Ganze ist schon sowas wie eine dringende Empfehlung und der, glaube ich, werden nach und nach viele Organisationen tatsächlich auch folgen. Internationale Schulen oder Verlage oder Medienhäuser etwa, die orientieren sich nämlich schon an solchen Beschlüssen der UN. Darum denke ich, dass wir nach und nach immer mehr Weltkarten sehen werden, auf denen die Flächen der Kontinente dann so dargestellt sind, wie es der Wirklichkeit auch entspricht.
0: Und glaubst du, da ist in Afrika auch die Hoffnung, dass das auch so richtig was verändert, auch in Politik und Wirtschaft, jetzt mal jenseits von Landkarten?
1: Also ich denke, dass es die Hoffnung schon gibt. Natürlich ist das zunächst mal Symbolpolitik, was wir da sehen, aber deshalb wird das Ganze nicht unwichtig, denn eine neue Weltkarte, wir haben ja schon darüber gesprochen, verändert auch das Bild im Kopf. Und wenn Afrika, wie es seiner tatsächlichen Größe entspricht, auch als riesiger Kontinent dargestellt wird, dann ist das natürlich auch eine Botschaft, ein Signal, mit dem die 54 afrikanischen Staaten selbstbewusst auftreten und sagen können, also seht her, wir sind größer und wir sind damit auch wichtig, als ihr das bisher gedacht habt.
0: Stefan Überbach, unser Korrespondent in Südafrika, über eine realitätsnähere Weltkarte, in der Afrika größer erscheinen soll als bisher auf alten Karten. Das hat die Generalversammlung der Vereinten Nationen entschieden. Und was das alles bedeutet und wie das zu erklären ist, habt ihr gehört hier bei Deutschlandfunk Nova.

0: Also alleine schon bei der Zeile Digi Deng de Deng de Deng, da geht mein Herz sowas von auf. Hat mich direkt gewonnen. Peggy Gou, Woman, Deutschlandfunk Nova ist hier. Unsere Hörerin Carlotta, die hat schon mal nicht einfach nur mit uns geredet. Bei der letzten Runde Nova auf die 1. Sie hatte so richtig was zu sagen, als das hier anfing.
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0: Carlotta hat nämlich 10 Minuten bekommen und die hatte was zu sagen zu ihrem Lieblingssport, zum Boxen.
3: Ja, abgesehen davon, dass es meistens nur Männer sind, ist der Manager ein Mann, der Trainer ein Mann, der Mental Coach ein Mann und der Promoter. Also da wäre es schon mal schön, irgendwie ein bisschen Frauenpower reinzukriegen. Und deshalb ist es ultra wichtig, dass wir darüber sprechen, damit es mehr Präsenz bekommt.
0: So, das hat Carlotta dann gemacht und die hatte auch eine Botschaft, eine Nachricht für alle Nova-Hörer.
3: Alle Frauen da draußen, die schon mal drüber nachgedacht haben, mit dem Kampfsport anzufangen, macht es. Seid mutig, es macht Spaß, es gibt euch ganz, ganz viel zurück. Ich brauche Sparringspartnerin, let's go.
0: Das war auf jeden Fall ein klares Statement, das mir tatsächlich auch noch in Erinnerung ist. Ich kann mich daran erinnern, an den Tag, als Carlotta bei uns 10 Minuten Zeit hatte, unser Programm zu gestalten. Und ihr habt diese Möglichkeit auch bald wieder, nämlich ab der kommenden Woche. Setzt Nova auf die 1, sichert euch 10 Minuten on air. Ihr könnt euch dafür Musik wünschen, ihr könnt so wie Carlotta was über euren Sport erzählen oder dazu aufrufen, wie sie es gemacht hat, dass bestimmte Leute das auch mal machen sollten. Macht ein Foto, wie ihr Deutschlandfunk Nova auf die 1 setzt, zum Beispiel entweder im Autoradio oder mit dem Handy, wie auch immer. Und schickt uns dann per deutschlandfunknova.de oder per WhatsApp an 030 8503 8503. Und dann setzen wir in ein paar Tagen zusammen Nova richtig schön auf die 1.

0: Habe ich genau gehört, das mit dem Freundeskreis-Sampling. Ami Warning und Carlo 5 mit dem Sommerregen. 13.30 Uhr ist es und jetzt checken wir die Nachrichtenlage mit Britta Wagner. Hallo.
1: Hallo.
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3: Erstmal drei wichtige Themen in kurz. Nach mehreren Angriffen aufs Stromnetz hat die Polizei einen Verdächtigen gefasst. Sie hatte seit letzter Woche nach dem Mann aus Nordrhein-Westfalen gefahndet. In einem Bekennerschreiben stand, dass sich die versuchten Anschläge gegen fossile Energien richteten. Die antirassistische Amadeo-Antonio-Stiftung warnt davor, dass rechtsextreme Gewalt in Sachsen-Anhalt in den nächsten Jahren zunehmen könnte. Sie begründet das mit dem Wahlsieg der AfD. Und in der aktuellen PISA-Studie haben deutsche Schülerinnen und Schüler so schlecht abgeschnitten wie noch nie. Die Studienautorin kritisiert, dass der Bildungserfolg weiter stark von der sozialen Herkunft abhängt und sich das Problem zum Teil noch verstärkt hat.
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3: Das Leben im Gazastreifen ist schwer, für Frauen noch mal besonders. Vor allem, wenn sie ihre Familien ohne Männer managen müssen. Dann wird ihre Situation noch prekärer, sagt die UNO-Frauenorganisation UN Women. Dann haben die Frauen und ihre Familien noch häufiger mit Wohnungslosigkeit und Sicherheitsproblemen zu kämpfen als Haushalte mit einem männlichen Familienoberhaupt. Im Gazastreifen stehen inzwischen bei einem Viertel aller Haushalte Frauen als Familienoberhaupt an der Spitze. Sie sind mit den Folgen von mangelnder Gleichberechtigung konfrontiert, etwa beim Einkommen oder bei Eigentumsfragen. Das verstärkt die Probleme in der ohnehin katastrophalen humanitären Lage im Gazastreifen nochmal. UN Women sagt, dass die Frauen besondere Hilfe brauchen. In Indonesien läuft der Flugverkehr nach einem Vulkanausbruch wieder an. Der internationale Flughafen in der Hauptstadt Jakarta und auch 5 andere Flughäfen sind wieder geöffnet. 2 sind weiterhin gesperrt. Und es wird auch wohl noch dauern, bis alles wieder normal läuft. Der Verkehrsminister sagt, dass vor dem Start alle Maschinen auf Vulkanascheschäden überprüft werden. Der Vulkan Anna Krakatau war am Freitagabend ausgebrochen, mit einer Aschewolke von bis zu 15 Kilometern Höhe. Die Behörden hatten 2 Tage lang alle Flüge aus Sicherheitsgründen ausgesetzt. Rund 3000 Verbindungen waren betroffen. Der Anna Krakatau liegt zwischen Java und Sumatra. 2018 war der Vulkan schon mal ausgebrochen. Das hatte damals einen Tsunami ausgelöst, bei dem mehr als 400 Menschen starben. Eine ungewöhnliche Protestaktion hat in Polen vor den Gefahren von künstlicher Intelligenz gewarnt. Vor dem Digitalministerium in Warschau haben gestern rund 30 Roboter demonstriert mit Bannern wie "Es ist Zeit für Regeln" oder "Verteidigt Arbeitsplätze". Organisiert hatte den Protest eine Initiative, die damit zeigen wollte, wie KI und Robotisierung den Arbeitsmarkt verändern. Der Organisator hat der Nachrichtenagentur AFP gesagt, wichtig sei, KI so zu regulieren, dass Arbeitnehmerinnen und Arbeitnehmer geschützt würden. Die EU-Länder setzen seit kurzem die europäische KI-Verordnung um, tun das aber auf unterschiedliche Arten. Die meisten Länder statten bestehende Behörden mit KI-Kontrollinstanzen aus. Polen hat dagegen eine neue KI-Sonderbehörde geschaffen, die alleine für die Überwachung zuständig ist. Kritikerinnen und Kritiker sagen, dass sie dadurch anfällig ist für Beeinflussung. Das waren die News.
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0: Wenn ihr Sonnenfans seid, dann matcht das heute am besten, wenn ihr im Südosten unterwegs seid. Da gibt es nämlich viel Sonne, nur ein paar Wolken, Temperaturen bis 33 Grad, wobei Richtung Abend dann auch ein paar Schauer und Gewitter möglich sind und zum Teil auch sogar Unwetter Richtung Nacht. Im Rest der Republik, also im Nordwesten, gibt es viele Wolken und jetzt kommt da wahrscheinlich gerade auch schon ziemlich viel runter, regelmäßig bis 23 Grad gibt es da.
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0: Ich wünsche euch einen schönen Start in den Nachmittag.

0: klaviert sich da ein. Blow Some bei Deutschlandfunk Nova. Das mit dem Klimawandel, das ist nichts Gutes. Da sind sich alle ernstzunehmenden Wissenschaftlerinnen und Wissenschaftler einig. Und vor allem auch deshalb, weil sich da wirklich viel verändert, wenn der Klimawandel immer weiter fortschreitet. Das hört ihr jetzt bei Jan Bungertz.
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2: Die Erderwärmung kann auch die Folgen von Erdbeben verstärken. Und zwar dann, wenn durch die höheren Temperaturen der Permafrostboden schmilzt. Das Eis wirkt dann im Licht zwischen riesigen Felsbrocken wie Zement und hält sie zusammen. Vermutlich war das jahrhundertelang auch so auf der arktischen Insel Jan Mayen. Dort gibt es immer wieder Erdbeben, meist ohne große Folgen. Vor gut einem Jahr löste da ein mittelstarkes Beben aber eine riesige Felslawine aus. Forschende des Geomar-Helmholtz-Zentrums für Ozeanforschung in Kiel haben das untersucht. Sie sagen, dass es in den Jahren vor dem Beben schon kleinere Abbrüche an derselben Felswand gab. Und die mittlere Jahrestemperatur auf Jan Mayen ist seit 1970 um gut 2 Grad gestiegen. Seit 2000 lag das Jahresmittel fast immer über 0 Grad. Die Forschenden gehen davon aus, dass dadurch die Folgen des Bebens verstärkt wurden. Und sie sagen, dass schmelzender Permafrost auch in anderen Regionen der Erde zu mehr Lawinen führen kann. Das Rauchen, die Fruchtbarkeit mindert und die Potenz bedroht, steht schon länger auf Zigarettenpackungen. Jetzt hat die Weltgesundheitsorganisation dazu neue wissenschaftliche Erkenntnisse zusammengefasst. Sie sagt, Tabakkonsum kann die Chance auf eine Schwangerschaft senken, und zwar auf mehreren Wegen. So haben rauchende Männer häufiger Erektionsstörungen als Nichtraucher. Dazu kommen laut WHO Schwierigkeiten zu ejakulieren und Probleme mit den Spermien. Rauchende Frauen wiederum haben den Bericht zufolge ein 40% höheres Risiko, unfruchtbar zu sein. Aber wer mit dem Rauchen aufhört, kann sein Risiko wieder deutlich senken. Unser Universum bildet heute viel weniger Sterne als noch vor Milliarden Jahren. Aber warum, das war bisher unklar. Vermutet wurde, dass dem Universum sozusagen der Treibstoff ausgeht, denn jeder neue Stern verbraucht Gas. Das kann aber nicht der Grund sein, schreibt jetzt ein internationales Forschungsteam im Fachmagazin Nature Astronomy. Das Team hat es geschafft, den atomaren Wasserstoff zu messen, der als wichtigster Gasvorrat das Universum

0: Mindestens die letzten Takte singen alle mit. Ich hab's genau gehört. Die Cardigans mit Loveful. Hier ist Deutschlandfunk Nova. Illegale Siedlungen von Israelis im Westjordanland gibt's schon lange. Gerade scheint so zu sein, dass die Gewalt israelischer Siedler gegen Palästinenser zunimmt. Und daran gibt's internationale Kritik und auch ganz grundsätzlich an der Siedlungspolitik der israelischen Regierung. Und vielleicht auch deshalb will Israels Ministerpräsident Benjamin Netanyahu anscheinend einige nicht genehmigte Siedler-Außenposten jetzt schließen lassen im Westjordanland. Unser Korrespondent Julio Segador, der sagt, dass man daran durchaus den internationalen Druck auf Netanyahu sehen kann, zumindest so ein bisschen.
1: Vor allem der Druck aus den USA, der ist wirklich der entscheidende Faktor. Aber man muss das schon so ein bisschen strategisch auch einordnen. Meines Erachtens nach ist es ein kalkulierter, ziemlich taktischer Befreiungsschlag von Netanyahu. Er opfert jetzt ein paar ungenehmigte Containersiedlungen, das sind nämlich diese Outposts in den palästinensischen Kerngebieten, um sozusagen den internationalen Zorn über diese ganze Diskussion mit den Siedlerangriffen abzuwenden.
0: So, das ist also eine taktische Maßnahme, meint unser Korrespondent Julio Segador. Und es ist nicht so eine komplette, glaubwürdige Veränderung der ganzen Siedlungspolitik. Dafür reicht das nicht, meint Julio.
1: Gleichzeitig aber wird der offizielle Siedlungsbau in den kontrollierten Gebieten Israels im Westjordanland weiter vorangetrieben. Es ist also, würde ich sagen, eher eine taktische Schadensbegrenzung als eine echte Kehrtwende.
0: Und dazu kommt, dass die britische Regierung wahrscheinlich heute in den nächsten Stunden Sanktionen aussprechen wird gegen Waren aus dem Westjordanland, also aus diesen betroffenen israelischen Siedlungen. Aber da gibt es jetzt nicht nur von Israel Kritik dran an diesen möglichen Sanktionen von Großbritannien, sondern zum Beispiel auch von den USA, die das als Diskriminierung einstufen, die sich ja wiederum auch vorher schon kritisch geäußert hatten, da aber bezüglich der israelischen illegalen Siedlung. Das heißt also, es ist kompliziert und es wird es auch wohl noch bleiben rund ums Westjordanland. Kurz vor zwei ist es. Mein Name ist Christoph Sterz. Hier ist gleich Gero Simone dran. Ich wünsche euch einen schönen Nachmittag. Tschüss.

0: Ist das gemein, Dore, wenn ich jetzt ausplaudere, dass du Muskelkater hast?
1: Nee, in meinem monströsen Bizeps.
0: Ich hoffe nicht in den Stimmbändern, weil ich brauche dich jetzt. Und ihr auch, für einen guten Überblick. Hi, Doro Wertmann.
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3: Die Polizei hat den Mann gefasst, den sie für mehrere Angriffe aufs deutsche Stromnetz verantwortlich macht. Die Ermittelnden sagen, dass der 48-Jährige in der Nähe eines Kraftwerks in Weißweiler in Nordrhein-Westfalen gefasst wurde. Nach dem Mann war seit dem Wochenende öffentlich gefahndet worden. Er stammt aus dem Ruhrgebiet. In seiner Wohnung hatten die Ermittelnden Sprengstoff sichergestellt. Ihm werden mehrere Anschläge aufs Stromnetz vorgeworfen, unter anderem in Nordrhein-Westfalen und Brandenburg, dort auf ein Umspannwerk nahe dem Kohlekraftwerk Jentschwalde letzte Woche. Die Behörden prüfen auch eine mögliche Verbindung zu einem weiteren Sabotageverdacht in Sachsen. In einem Bekennerschreiben stand, dass sich die Sabotage gegen fossile Energien richtete. Die antirassistische Amadeo-Antonio-Stiftung warnt davor, dass rechtsextreme Gewalt in Sachsen-Anhalt in den nächsten Jahren zunehmen könnte. Sie begründet das mit dem Wahlsieg der AfD. Auch der Leiter des soziokulturellen Zentrums Zora in Halberstadt warnt davor. Er sagt, dass es schon in den letzten Monaten mehr Angriffe aus dem rechten Spektrum gab. Seiner Meinung nach droht eine Gewaltwelle von Nazis wie in den 90er Jahren. Die evangelische Kirche erwartet, dass es für zivilgesellschaftliche Gruppen schwerer wird unter einer AfD-Regierung in Sachsen-Anhalt. Zum Beispiel, weil Fördergelder gestrichen werden könnten. AfD-Spitzenkandidat Ulrich Siegmund hat das im Wahlkampf so angekündigt. Die Kirche und verschiedene NGOs fordern, dass es mehr Hilfe von außen geben müsste. Zum Beispiel Rechtshilfe, um sich in einem Gerichtsprozess wehren zu können. Siegmund und die AfD sagen, dass sie immer demokratisch vorgehen wollen. Der Verfassungsschutz wirft der Partei dagegen vor, die Demokratie teilweise abschaffen zu wollen und hat den AfD-Landesverband in Sachsen-Anhalt als rechtsextremistisch eingestuft. Deutsche Schülerinnen und Schüler haben noch nie so schlecht bei einer PISA-Studie abgeschnitten wie aktuell. Sie liegen damit nur noch im Durchschnittsniveau aller OECD-Länder. Deutlich bessere Leistungen zeigten Jugendliche in Estland, Kanada, der Schweiz und Singapur. Getestet wurden Hunderttausende 15-Jährige in Naturwissenschaften, Mathematik und der Lesekompetenz. Das Studienteam macht auch das Schulsystem in Deutschland verantwortlich für das schlechte Abschneiden, also dass Kinder nach der Grundschule aufgeteilt werden auf verschiedene Schulformen. Dadurch würden Leistungsunterschiede schon früh verstärkt. Außerdem kritisieren die Studienautoren, dass der Bildungserfolg weiter von der sozialen Herkunft abhängt und sich das Problem zum Teil noch verstärkt hat. Im ersten Halbjahr kamen 59% des erzeugten Stroms in Deutschland aus erneuerbaren Energiequellen. Laut Statistischem Bundesamt ist das ein neuer Höchstwert. Vor einem Jahr hatte der Anteil bei 58% gelegen. Wichtigste Energiequelle bleibt die Windkraft mit einem Anteil von fast 30%. Dahinter kommt Kohle, gefolgt von Photovoltaik. Seit 3 Jahren wird in Deutschland mehr Strom aus Erneuerbaren erzeugt als aus konventionellen Energieträgern. Das waren die Nachrichten.
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0: Wann haben wir eigentlich aufgehört, volle Karacho in Pfützen zu springen? Also, weil ihr könnt das heute Nachmittag und am Abend gut machen, vor allem im Nordwesten und Osten. Da gibt es immer wieder Regen oder auch Gewitter. Springt da bitte für mich mit rein, weil ich kann gerade nicht weg hier, aus Gründen. Das Ganze dann bei 18 bis 23 Grad im Süden, heute eher sonnig, bis 33 Grad sogar, so wie gestern. Morgen dann weniger Wolken, weniger Regen und leider auch weniger Pfützen, bei 17 bis 22 Grad.
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0: Tag Leute. Auch diesen Dienstag sind wir wieder stabil für euch da am Nachmittag mit dem Sound, den ihr liebt.
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0: Deutschlandfunk Nova hier. Ich wollte mir gerade eine Packung Kippen besorgen, aber hier irgendwie in diesem Gymnasiastenteam raucht ja keiner. Ich wollte nämlich mal gucken, was so an Warnhinweisen da so draufsteht. Ich selber rauche auch nicht. Aber ich weiß auf jeden Fall, da steht oft genug drauf, Rauchen kann die Fruchtbarkeit schädigen. Das ist ja so einer dieser Warnhinweise eben. Aber wie schlecht Rauchen konkret ist, wenn eine Raucherin oder ein Raucher ein Kind bekommen möchte, dazu gibt es jetzt eine neue Untersuchung. Die haben quasi eine Metastudie gemacht und mal schön alles zusammengerührt, was es so an Erkenntnissen bisher gibt. Die kommt von der Weltgesundheitsorganisation WHO und Wiebke Lehnhoff hat sich das Ganze mal reingezogen, wie wir sagen. Wie schlimm ist es denn?
1: Ja, also die Weltgesundheitsorganisation WHO sagt, dass Frauen, die rauchen, ein rund 40% höheres Risiko haben, unfruchtbar zu sein.
0: Das ist eine ganze Menge.
1: Ja.
0: Warum genau ist das so?
1: Die WHO nennt als Hauptgrund, wenn eine Frau raucht, dann verringert sich in ihren Eierstöcken die Zahl der Eizellen.
0: Okay, aber verringert heißt ja jetzt nicht, dass dann gar nichts mehr geht.
1: Stimmt, aber es wird eben deutlich schwieriger, schwanger zu werden. Und dieser Begriff unfruchtbar, der muss auch laut der WHO nicht notwendigerweise bedeuten, dass eine Person niemals Kinder bekommen kann. Also laut der Definition gilt ein Mann oder eine Frau dann als unfruchtbar, wenn er oder sie mindestens 12 Monate lang erfolglos versucht hat, durch regelmäßigen ungeschützten Sex eine Schwangerschaft zu erreichen.
0: Okay, und was ist, wenn jetzt jemand raucht und dann aufhört? Also steigen dann die Chancen auch wieder schwanger zu werden?
1: Ja, das ist so. Die WHO sagt tatsächlich, wenn eine Frau aufhört zu rauchen, dann kann sie ihre Chancen auf eine Schwangerschaft wieder verbessern. Sie haben dann verglichen mit Frauen, die weiter rauchen, ein 25% geringeres Risiko, unfruchtbar zu sein. Das ist natürlich immer noch schlechter, als wenn man nie vorher geraucht hat, aber deutlich besser als weiter rauchen. Mhm. Und zu diesem Schluss kommen die Fachleute, nachdem sie verschiedene Studien zum Thema ausgewertet haben, die seit dem Jahr 2000 erschienen sind.
0: Jetzt haben wir die ganze Zeit über Frauen gesprochen, die rauchen. Wie sieht es denn aus mit der Fruchtbarkeit von Männern, die rauchen?
1: Ja, da gibt es auch einen eindeutigen Zusammenhang zwischen Rauchen und Unfruchtbarkeit, nur nicht ganz so stark wie bei den Frauen. Also klar ist, Rauchen kann bei Männern die Qualität der Spermien verschlechtern und es kann zu Erektionsproblemen führen. Und übrigens gilt für Frauen und für Männer, dass auch Passivrauchen zu Unfruchtbarkeit führen kann.
0: Okay, das heißt, ich muss gar nicht selber rauchen.
1: Nee, weil es halt um die Stoffe im Zigarettenrauch geht, die du einatmest. Und das passiert ja auch, leider, wenn du in einem Raucherhaushalt lebst oder ständig woanders die Rauchwolken von Leuten entgegengepustet bekommst. Mhm. Und dazu erklärt Kerstin Schotte von der Weltgesundheitsorganisation.
2: Im Zigarettenrauch befinden sich ja mehr als 6000 Substanzen. Viele davon sind embryotoxisch. Das hat auch massive negative Auswirkungen auf die Fruchtbarkeit, sowohl bei Männern als auch bei Frauen.
1: Und wer sich jetzt fragt, was ist denn mit dem Rauch bei E-Zigaretten und Shishas, also Wasserpfeifen, dazu gibt es bisher wohl einfach noch nicht so viele Studien wie zum Rauchen von normalen Zigaretten.
0: Okay, also einfach viel zu wenig Daten, um da irgendwie verlässlich was drüber zu sagen.
1: Ja, genau. Allerdings deuten die Daten, die es schon gibt, darauf hin, dass auch diese Varianten vom Rauchen möglicherweise schädlich sind für die Fruchtbarkeit.
0: Okay, das heißt, was würden wir in so ein Abstract reinschreiben, in so ein Fazit?
1: Da schreiben wir rein. Die Weltgesundheitsorganisation sagt, also wirklich ganz klar, wer ein Kind bekommen möchte, der sollte sich für bessere Erfolgschancen gesund ernähren und einen gesunden Lebensstil führen. Und dazu gehört eben auch am besten gar nicht rauchen. Oder auf jeden Fall mit dem Rauchen aufhören. Denn dann kann sich die Fruchtbarkeit eben wieder verbessern. Und man sollte eben auch darauf achten, dass man nicht durchs Passivrauchen viel Rauch abbekommt. Denn das könnte genauso schädlich sein.
0: Okay, das sagt Wiebke Lehnhoff aus unserem Wissensteam. Die Unfruchtbarkeit steigt, wenn man raucht, ist nichts Neues. Aber jetzt hat eine neue Studie nochmal ganz deutlich gesagt, dass das wirklich sehr, sehr, sehr, sehr, sehr schlimm ist so.

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Sag mal, habt ihr Leute, mit denen ihr früher befreundet wart, jetzt aber gar nicht mehr? Ich habe da so ein paar, vor allem aus der Schulzeit. Tag Leute, Deutschlandfunk Nova hier. Ich habe mit denen wirklich super viel gemacht. Ich habe mit denen alles gemacht. Ich bin mit denen durch dick und dünn gegangen. Ich bin mit dem Mofa zur nächsten Talsperre gefahren und habe da 2 Wochen gezeltet mit denen im Regen. Wir haben gefeiert, wir sind gereist, auch mit manchen. Also wirklich intensivste Zeit verbracht. Und dann gab es aber irgendwann auch so einen Punkt, wo es vorbei war, ne? Wo es sich so ausgeschlichen hat teilweise auch, ohne dass da irgendwie Drama war jetzt. Sondern ich glaube, es ist einfach für bestimmte Abschnitte so, dass man auch da bestimmte Menschen hat, die einen dabei begleiten. Und wenn ihr das auch gut kennt, dann wird der nächste Song hier auf meiner Nova-Playlist vielleicht euch auch aus der Seele sprechen. Ende August, frisch released von Bruckner, also Matti und Jakob. Der Song heißt Beste Zeit und da geht es um jemanden, mit dem sie alles zusammen gemacht haben. Die haben beim anderen auf dem Sofa gewohnt und noch viel, viel mehr. Aber das waren halt genau 7 Jahre. Und dann war es irgendwann vorbei. Es kann eine Freundschaft gewesen sein oder auch eine Beziehung. Das wird im Song nicht so ganz klar. Aber aus dem Thema kann, glaube ich, jeder von uns was ganz Eigenes rausziehen. So ein richtig schön melancholischer, leichter Indie-Track. Beste Zeit heißt er von Bruckner. Also Matti und Jakob, die sind übrigens Brüder, haben also mittlerweile mehr als 7 Jahre schon die beste Zeit zusammen.

0: Kasia, Love Drunk, um 2:30. So, jetzt ist Britta Wagner am Start. Guten Tag, Britta.
1: Hallo.
0: Du hast einen ganz normalen Dienstag. Jetzt kleiner Überblick für uns.
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1: Erstmal drei wichtige Themen in kurz. Deutsche Schülerinnen und Schüler haben bei der PISA-Studie so schlecht abgeschnitten wie noch nie. Die SPD-Bundestagsfraktion schlägt deshalb ein Krisentreffen auf Bundesebene vor. Das Deutsche Kinderhilfswerk fordert, dass Bildung gerechter werden muss, also weniger von der sozialen Herkunft abhängen soll. Nach mehreren Angriffen aufs Stromnetz hat die Polizei einen Verdächtigen gefasst. Sie hatte seit dem Wochenende nach dem Mann aus Nordrhein-Westfalen gefahndet. In einem Bekennerschreiben steht, dass sich die Sabotage gegen fossile Energien richtete. Und die antirassistische Amadeo-Antonio-Stiftung warnt davor, dass rechtsextreme Gewalt in Sachsen-Anhalt in den nächsten Jahren zunehmen könnte. Sie begründet das mit dem Wahlsieg der AfD.
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1: In Cannes-sur-Mer in Südfrankreich haben Diebe mehrere Gemälde aus einem Renoir-Museum gestohlen. Der Bürgermeister der Stadt sagt, dass die Diebe heute früh eingebrochen sind und mit Metallsägen die Halterung der Bilderrahmen durchgesägt haben. Die Polizei war 5 Minuten nach dem Alarm vor Ort, aber offenbar zu spät. Die Diebe klauten insgesamt 4 Gemälde des impressionistischen Malers. 2 davon verloren sie später auf der Flucht in einem Garten. Der Schaden liegt bei rund 9 Millionen €. Doch der Bürgermeister von Cannes-sur-Mer sieht in dem Diebstahl auch einen Angriff auf Geschichte und Kulturerbe. In der Stadt an der Côte d'Azur lebte der Maler Pierre-Auguste Renoir vor seinem Tod im Jahr 1919. Sein damaliges Wohnhaus ist heute das Renoir-Museum. Erst vor knapp einem Jahr hatte der spektakuläre Juwelendiebstahl im Pariser Louvre für Aufruhr gesorgt. Der Panama-Kanal verbindet Atlantik und Pazifik und ist damit eine der wichtigsten Wasserstraßen der Welt. Ab sofort wird er zum ersten Mal von einer Frau verwaltet. Ilia Espino de Marotta übernimmt die Leitung der Panama-Kanalbehörde. Dort hat sie vor über 40 Jahren als Zeitarbeitskraft angefangen. Zuletzt war sie stellvertretende Geschäftsführerin. In ihrer Antrittsrede hat Espino de Marotta gesagt, dass die Erwartungen an sie als erste Frau in dieser Position hoch sind. Den Posten habe sie aber nicht, weil sie eine Frau sei, sondern weil sie sich mehr als 40 Jahre lang auf diese Verantwortung vorbereitet habe. Als größte Herausforderung für ihre Amtszeit sieht sie Trockenheit und Wassermangel im Panama-Kanal. Denn das Wetterphänomen El Niño sorgt dafür, dass es in Mittelamerika weniger regnet. Die Kanalbehörde plant deshalb einen neuen riesigen Stausee. Das Projekt ist allerdings umstritten, weil dafür hunderte Familien umgesiedelt werden müssen. Australien war weltweit das erste Land, das Social-Media-Konten für Jugendliche verboten hat. Jetzt will die Regierung dafür sorgen, dass alle User mehr Kontrolle über ihre Feeds bekommen. Sie hat einen Gesetzentwurf vorgestellt, der verpflichtet Plattformbetreiber dazu, ihren Usern die Wahl zu lassen. Die sollen in Zukunft selbst entscheiden, ob Algorithmen ihren Feed bestimmen oder ob sie nur Beiträge sehen wollen von Leuten, denen sie folgen. Australiens Premierminister sagte, dass es nicht darum geht, der Regierung Kontrolle zu geben, sondern den Menschen. Die Pläne sind Teil eines neuen Gesetzespakets. Mit dem sollen Anbieter verpflichtet zu werden, ihre Dienste so zu gestalten, dass User vor schädlichen Inhalten geschützt werden, vor allem User unter 18. Dazu sind auch neue Regeln für Online-Spiele, Apps und KI-Chatbots geplant. Halten sich die Konzerne nicht daran, sind Millionenstrafen geplant. Das waren die News.
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0: Das macht wie gestern auch wieder einen klaren Cut zwischen Süd und Nord. Bei euch im Süden gibt es viel Sonne bis 33 Grad, im Norden eher üsselig bei 18 bis 23. Und Regen, Gewitter und sogar ordentlich Wind können auch drin sein. Morgen dann weniger Regen, aber es wird dann überall kälter, auch im Süden 17 bis 22 Grad dann.
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0: Schönen guten Tag, Leute.
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0: Yes, das stimmt. Das ist absolut richtig. Gero Simone hier.
3: Simone, ich grüße dich. Na.
4: Hallo.

0: So, Jan hat schon sein konzentriertes Gesicht aufgesetzt. Die Brille ist eben auch am richtigen Platz. Deswegen lasse ich dir jetzt mal hier den Platz. Jan Bungertz.
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2: Viele Meeresschutzgebiete schützen nicht so gut, wie sie sollten. Eine neue Studie im Fachmagazin PNAS kommt zu dem Schluss, dass nur knapp ein Viertel der Meeresschutzgebiete tatsächlich einen effektiven Schutz bietet. Hauptgrund dafür ist nach Ansicht der Studienautorinnen und Autoren die Fischerei. Die ist oft auch in Schutzgebieten noch mit Einschränkungen erlaubt und wird außerdem nur wenig kontrolliert. In der Studie wurde die Masse an Fischen in verschiedenen geschützten Stein- und Korallenriffen mit der Fischbiomasse verglichen, die sich ohne Schutzmaßnahmen wohl entwickelt hätte. War die gemessene Fischbiomasse doppelt so groß, dann haben die Forschenden ein Meeresschutzgebiet als ökologisch wirksam eingestuft. Sie sagen, dass vor allem der Fischfang eingeschränkt und ein Verbot auch strenger kontrolliert werden müsste. Kinder zu loben ist wichtig. Es kann Entwicklung und Selbstvertrauen fördern. Es kommt allerdings ziemlich darauf an, wie und wofür gelobt wird. Eine Studie zeigt nochmal, dass falsches Lob auch nach hinten losgehen kann. Die Forschenden haben Tests mit Kindern zwischen 5 und 6 Jahren gemacht. Die wurden nach einer einfachen Aufgabe erstmal gelobt, zum Beispiel für ihre Schlauheit oder dafür, dass sie sich angestrengt haben. Manche wurden auch gar nicht gelobt. Dann ging es in einem schwierigeren Test unter Zeitdruck und mit einem rumliegenden Spickzettel darum zu gucken. Es zeigte sich, rund 2/3 der als schlau gelobten Kinder machten länger weiter als erlaubt oder nutzten die Möglichkeit zu spicken. Bei den anderen waren es deutlich weniger. Das Forschungsteam vermutet, dass es die Kinder unter Druck setzt, für Intelligenz oder Begabung gelobt zu werden, weil sie glauben, weiterhin brillant sein zu müssen. Die Forschenden raten, besser für Anstrengung oder den Arbeitsprozess zu loben. 128 Stunden lang Herzdruckmassage. Okay, die wurde jetzt nicht an einem Menschen durchgeführt, sondern an einer Plastikpuppe. Das Ganze war aber ein Weltrekordversuch für die längste Reanimation. Und zwar in einer Einkaufspassage in Schwerin in Mecklenburg-Vorpommern. Mitgemacht haben mehr als 870 Leute, deutlich mehr als die Veranstalter erwartet hatten. Für den Weltrekordversuch haben sich die Menschen mehr als 5 Tage lang durchgehend bei der Herz-Lungen-Wiederbelebung abgelöst. Viele haben die Möglichkeit gelobt, beim Einkaufen in wenigen Minuten ihr Wissen über Erste Hilfe aufzufrischen. Offiziell anerkannt ist der Rekord aber bisher nicht. Dafür muss unter anderem noch die Videoaufzeichnung überprüft werden. Der bisherige Rekord liegt bei 72 Stunden Herz-Lungen-Wiederbelebung an einer Übungspuppe. Er wurde erst Mitte August in Nordrhein-Westfalen aufgestellt.
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0: Ach Leute, manchmal gibt es ja wirklich Dinge, die kannst du dir nicht ausdenken, ne? Und wenn dann noch ein Guilty Pleasure dazu kommt, dann ist wirklich Holland in Not. Weil ich mag ja wirklich ungewöhnliche Namen sehr, sehr gerne. Hab ja selber einen, Gero Simone. Er wird auch oft vertauscht. Aber jetzt habe ich gesehen, in Erlangen gibt es einen Kieferorthopäden, der heißt Dr. Maul. Wie geil ist das denn bitte? Ich habe seine Nummer rausgefunden und ihn einfach mal angerufen.
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0: Herr Maul, hat schon mal jemand aufgelegt, wenn Sie ans Telefon gehen und einfach Maul sagen?
3: Nee, ich kann das, kein Problem. Ich sage natürlich schon ein paar. Ich bin schon eher für jemand, der außenrum ein bisschen spricht. Doch klar, ich sage nicht einfach nur Maul.
0: Okay, sehr gut. Ja. Aber haben Sie sich an irgendeinem Punkt überlegt, also ich heiße jetzt Thorsten Maul, ich will hier Kieferorthopäde werden, das ist irgendwie eine komische Sache, ich glaube, ich lasse es?
3: Nee. Kieferorthopäde sowieso erst ganz zum Schluss festgestellt, dass ich da Bock drauf habe. Ich bin erst mal Zahnarzt geworden und dann hat irgendwann mein Assistent zu mir gesagt, Mensch, dein Schild sieht irgendwann lustig aus. Ich hätte nie für möglich gehalten, dass ich mal ein eigenes Schild habe. Ich bin erst mal davon ausgegangen, dass ich erst mal fertig studieren muss und dann mal schauen, dass ich überhaupt mal eine Praxis mal haben werde. Das habe ich erst ganz zum Schluss kapiert. Dann habe ich gemerkt, dass der Name gar nicht schlecht ist, weil man sich den merken kann. Es ist aber nicht der Grund, warum ich Zahnmedizin studiert habe.
0: Okay, aber das heißt, ist ja selber erst recht spät klar geworden, dass es da so einen lustigen Zusammenhang gibt?
3: Ja, früher habe ich meinen Namen nicht unbedingt gemocht.
0: Ach so, okay.
3: Als woran? Kind ist immer blöd, lacht ja jeder. Ja, kannst auch gleich Fresse heißen.
0: Oh,
3: wenn der Maul
0: okay.
3: heißt, wenn der Maul heißt, ich meine, da hätte ich lieber Mund geheißen. Gibt's ja auch.
0: Ja, ja, klar.
3: Aber da dachte ich, Mensch, Maul ist jetzt nicht unbedingt so ganz schöner Name.
0: Ja,
3: aber,
0: ja, das glaube ich.
3: Aber jetzt mittlerweile weiß ich, gebe ich nie wieder her.
0: Das merkt man sich, ne? Klar.
3: Ja, klar. Jetzt bin ich schon ganz froh.
0: Was der Name jetzt bedeutet, brauche ich nicht zu fragen, oder? Da gibt es jetzt keine ältere Bedeutung.
3: Nee, das kommt wohl, glaube ich, von den Mauleseln. Also das hat nichts, also Mul.
0: Ah.
3: Das hat nichts, ja, oder auch Mühle. Und da gibt es so mehrere Dinge. Aber direkt vom Maul selber kommt es, glaube ich, nicht. Also, ja.
0: Finde ich gut, dass Sie den Namen quasi embraced haben. Von der Kindheit bis heute haben Sie was draus gemacht. Sie tragen es jetzt mit Stolz. Und ich finde es gut, dass es noch solche ungewöhnlichen Zufälle ja gibt. Schön, dass wir gesprochen haben, Herr Maul.
3: Ja, sehr gerne.
0: Danke, Dr. Maul. Tschüss.
3: Tschüssi.
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0: Ich liebe diesen Songtitel. Das sind Jung mit Tom Cruising. Kurz vor drei, jetzt geht's weiter mit Doro Werkmann. Hallo Doro.
1: Hallo Gero.
0: Alles Wichtige für euch.
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1: In der neuen PISA-Bildungsstudie haben 15-Jährige in Deutschland so schlecht abgeschnitten wie nie. Für Kritik sorgt vor allem, dass die soziale Herkunft weiterhin eine so große Rolle spielt. Laut den PISA-Autoren hat sich das Problem in den letzten 10 Jahren sogar noch verstärkt. In Naturwissenschaften haben zuletzt nur 2% der Schüler aus benachteiligten Familien hohe Kompetenzen erworben. Bei Jugendlichen aus privilegierten Familien sind es ein Vielfaches mehr, rund 25%. Die Gewerkschaft Erziehung und Wissenschaft fordert mehr Investitionen ins Bildungssystem. Auch das Deutsche Kinderhilfswerk kritisiert, dass das Problem schon lange bekannt ist, aber zu wenig passiert. Dessen Geschäftsführer sagt, Deutschland sollte sich ein Beispiel nehmen an anderen Ländern, wo gezielt in Kinder und Schulen mit schwierigen Rahmenbedingungen investiert wird. Die SPD-Bundestagsfraktion fordert als Konsequenz aus dem schlechten Abschneiden ein Krisentreffen auf Bundesebene. Eigentlich ist Bildung Ländersache. Die Polizei hat den Mann gefasst, den sie für mehrere Angriffe aufs deutsche Stromnetz verantwortlich macht. Die Ermittelnden sagen, dass der 48-Jährige in der Nähe eines Kraftwerks in Weißweiler in Nordrhein-Westfalen gefasst wurde. Nach dem Mann war seit dem Wochenende öffentlich gefahndet worden. Er stammt aus dem Ruhrgebiet. In seiner Wohnung hatten die Ermittelnden Sprengstoff sichergestellt. Ihm werden mehrere Anschläge aufs Stromnetz vorgeworfen, unter anderem in Nordrhein-Westfalen und Brandenburg, dort auf ein Umspannwerk nahe dem Kohlekraftwerk Jenschwalde letzte Woche. Die Behörden prüfen auch eine mögliche Verbindung zu einem weiteren Sabotageverdacht in Sachsen. In einem Bekennerschreiben stand, dass sich die Sabotage gegen fossile Energien richtete. Die antirassistische Amadeo-Antonio-Stiftung warnt davor, dass rechtsextreme Gewalt in Sachsen-Anhalt in den nächsten Jahren zunehmen könnte. Sie begründet das mit dem Wahlsieg der AfD. Auch der Leiter des soziokulturellen Zentrums Zora in Halberstadt warnt davor. Er sagt, dass es schon in den letzten Monaten mehr Angriffe aus dem rechten Spektrum gab. Seiner Meinung nach droht eine Gewaltwelle von Nazis wie in den 90er Jahren. Die evangelische Kirche erwartet, dass es für zivilgesellschaftliche Gruppen schwerer wird unter einer AfD-Regierung in Sachsen-Anhalt, zum Beispiel weil Fördergelder gestrichen werden könnten. AfD-Spitzenkandidat Ulrich Siegmund hat das im Wahlkampf so angekündigt. Die Kirche und verschiedene NGOs fordern, dass es mehr Hilfe von außen geben müsste, zum Beispiel Rechtshilfe, um sich in einem Gerichtsprozess wehren zu können. Siegmund und die AfD sagen, dass sie immer demokratisch vorgehen wollen. Der Verfassungsschutz wirft der Partei dagegen vor, die Demokratie teilweise abschaffen zu wollen und hat den AfD-Landesverband in Sachsen-Anhalt als rechtsextremistisch eingestuft. In Israel ist ein Versuch von NGOs gescheitert, ein umstrittenes Siedlungsprojekt im Westjordanland vorläufig zu stoppen. Ein Gericht hat ihren Eilantrag abgelehnt. Der Antrag hatte zum Ziel, dass die Ausschreibung zum Bau von über 1200 Wohneinheiten erstmal gestoppt wird. Es geht um das Projekt E1, das Israels Regierung schon lange vorhat, jetzt aber konkret vorantreibt. Sie will 3400 neue Wohneinheiten im besetzten Westjordanland bauen. Diese israelischen Siedlungen im Palästinensergebiet sind ohnehin völkerrechtswidrig. Bei E1 kommt noch dazu, dass das Westjordanland damit praktisch in zwei Hälften geteilt werden soll und es würde auch seinen direkten Zugang zu Ostjerusalem verlieren. Mehrere westliche Länder drohen Israels Regierung wegen E1 mit Wirtschaftssanktionen. Das waren die Nachrichten.
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0: Also das ist eigentlich nur uneingeschränkt gut, wenn ihr in Süddeutschland wohnt. Da sind es stabile 33 Grad heute noch und Sonne, weil im Nordwesten ist es eher wolkig, mit Regen auch. Im Osten auch eher Regen, Gewitter und sogar, ich lese vor, kräftige Sturmböen. Morgen dann aber für alle was kälter, dann sind nur noch höchstens 22 Grad drin.
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0: Tag Leute. Sag mal in eurer Freizeit, ne? Plant ihr da eher alles, Kalender voll bis oben hin oder seid ihr spontan unterwegs?
3: Ich komme von Arbeit, bin ein bisschen zu Hause und dann rufen mich eigentlich schon meine Freunde an. Ist direkt schon, ja, komm mal raus.
4: Ich liebe es, dass ich viel zu tun habe, aber es ist natürlich auch ein bisschen überfordernd.
5: Manchmal plötzlich
4: steige ich aufs Fahrrad und fahre tanzen.
0: Ihr merkt schon, da gibt es zwei Lager. Dabei ist es eigentlich wichtig, eine Balance zu behalten zwischen Planen und spontan sein. Warum das so ist, das klären wir hier in 7 Minuten.
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0: Und on top gibt's jetzt Cinderella von Wemmy Wolf. Ich finde, der Song, der klingt so entspannt. Wemmy Wolf kann eigentlich nur eine ganz spontane sein. Oder wie seht ihr das?

0: Stormzy und Odile in Deutschlandfunk Nova, 24 Hours. Gestern hat mich eine Freundin gefragt, sag mal, wann wollen wir uns nochmal sehen? Wann wollen wir nochmal schön Käffchen trinken gehen? Ne? Und da habe ich so in meinen Kalender reingeguckt und dachte so, ja, also September ist schon recht voll, Oktober auch schwierig. Aber hey, so 3. November würde gehen. Und ich dachte so, das kann doch jetzt nicht wahr sein. Wieso ist mein Kalender so voll? Wie ist das bei euch bitte? Plant ihr auch so viel in eurer Freizeit oder seid ihr da so ein bisschen spontaner unterwegs? Es gibt ja so diese zwei Lager, würde ich sagen. Die Frage ist nur, was tut uns gut? Spontan sein oder eben planen? Nova-Reporterin Antonia Scheurer, du hast dich mal draußen so ein bisschen umgehört. Was haben denn die Leute gesagt? Wie machen die das?
1: Ja, also mir ist aufgefallen, dass es eigentlich genau so ist. Es gibt diese zwei Lager. Die einen planen super gerne und die anderen machen eigentlich gar keine Pläne oder sind lieber sponti. Mhm. Und manche machen wirklich ganz bewusst auch schon viel früher im Voraus Pläne, auch für die Freizeit.
2: Ich liebe es, dass ich viel zu tun habe. Ich mag es auch immer draußen zu sein, mit meinen Freunden zu sein und so. Aber es ist natürlich auch ein bisschen überfordernd, dass man irgendwie so wenig Zeit für sich selber hat.
3: Ich bin jetzt gerade im Lebensabschnitt, wo ich schon ein bisschen versuche, mit Routinen mein Leben zu optimieren. Da gehört ja Freizeitgestaltung auch dazu.
0: Ja gut, aber Leben optimieren, Antonia, das klingt ja schon fast wieder stressig. Ist das gut?
1: Wenn man ein Mensch ist, der einfach gerne plant, dann kann das schon richtig sein, auch die Freizeit zu planen. Das hat mir Renate Frerix erklärt. Sie forscht an der Hochschule Bremen zu Freizeitgestaltung. Aber ich kenne auch von mir, dass man zum Beispiel auf Instagram immer wieder Leute sieht, die dann neben der Arbeit oder Studium noch 5, 6 Sachen vorhaben. Mhm. Und dann denke ich, dass ich das auch alles so machen muss.
0: Ja, ich habe das auch manchmal bei so Podcastern, wo ich so denke, ey, ihr macht ja noch dieses Projekt, das Projekt, das Projekt. Wie schafft ihr es denn dann noch, diese komplette Serie durchzuschauen? Ich weiß überhaupt gar nicht, wie das gehen soll, ganz ehrlich.
1: Ja, also Renate Frerix sagt, da sollten wir uns am besten nicht zu sehr unter Druck setzen lassen.
4: Das kann ich eigentlich auch nicht empfehlen. Also das ist auch nicht nötig. Also klar kann man seine 2, 3 Termine haben, damit man auch nicht nur auf dem Sofa sitzt, sondern dass man dann auch zu seinen Sportterminen geht oder sich auch mal einmal die Woche mit Freunden trifft.
1: Aber Zeit, die noch nicht verplant ist, brauche man halt auch. Hm. Ich habe in Berlin auch Leute getroffen, denen das ganz wichtig ist und die deshalb lieber weniger Pläne machen.
5: Ich lasse mich leiten von dem, was mein Inneres will. So. Deswegen versuche ich wirklich da sehr flexibel zu bleiben. Manchmal plötzlich steige ich aufs Fahrrad und fahre tanzen.
6: Also ich bin an sich ein sehr spontaner Mensch. Ich komme von Arbeit, bin ein bisschen zu Hause und dann rufen mich eigentlich schon meine Freunde an. Ist direkt schon, ja, komm mal raus oder ja, ich bin hier und hier, komm mal zu mir.
0: Ja, das kenne ich eher von früher noch, sag ich mal, wo ich in der Schule war, wo man einfach mal vorbeigegangen ist. Auch natürlich hier und da noch nicht so mit Handys und so am Start war die ganze Zeit. Aber würdest du denn sagen, Antonia, die machen das richtig, dass sie jetzt nicht ihre ganze Zeit, die frei ist, komplett verplanen?
1: Ja, also Freizeitforscherin Frerix würde dazu stimmen. Die sagt dazu,
4: um sein Wohlbefinden zu steigern und um weniger Stress zu haben, ist es wichtig, Zeiten zu haben, in denen man nicht verplant ist, indem man auch wirklich Zeit für sich hat und zum Chillen hat, auch mal zum Faulenzen hat, weil die Studien sagen, dass wir dann viel zufriedener sind, wenn wir auch spontan agieren, uns spontan auch mal treffen mit den Menschen.
0: Ah, krass. Das heißt, ich schmeiß meinen Kalender am besten aus dem Fenster, Handy gleich mit?
1: Das wäre vielleicht nicht die beste Idee. Ganz ohne Pläne geht es dann nämlich auch nicht, sagt Renate Frerix.
4: Es braucht so eine Balance, so eine Mischung, bestimmte Verabredungen auch einzuhalten, verlässlich auch zu sein, damit keine Unzufriedenheit im Freundeskreis entsteht. Und auf der anderen Seite brauche ich aber auch Zeiten für meine Balance, für in Ruhe, für Erholung, wo ich auch nicht verplant bin.
1: Und dann kann die Freizeit auch ein richtiger Ausgleich sein.
0: Voll. Balance ist also key, wie immer so oft im Leben. Schreibt mir gerne mal, ob ihr das aber hinkriegt. Entweder über den Live-Player in der Deutschlandfunk-App oder über WhatsApp an die 030 8503 8503. Also ob ihr eher so die Planer seid oder die spontan oder ob ihr trotzdem komplett im Freizeitstress untergeht. Ich guck mal kurz in meinen Kalender, weil ich dann Zeit habe, eure Nachrichten durchzulesen. Ah ja, guck, ist in den nächsten Stunden noch Zeit dafür.

0: 900 Millionen Leute benutzen ChatGPT oder wie unsympathische Leute sagen, Chatty. Tag Leute, hier ist Deutschlandfunk Nova. Unter allen KIs ist ChatGPT in Deutschland die, die am meisten genutzt wird. Und jetzt hat OpenAI eine neue Version von ChatGPT an den Start gebracht. GPT-6, auch Astra genannt. Manche sagen, das geht immer mehr in die Richtung von AGI, also von einer künstlichen Intelligenz, die dem Menschen in den meisten Aufgaben überlegen sein soll. Deutschlandfunk Nova und Tech-Reporter Michael Gessert, der hat sich das mal für uns angeschaut, was da wirklich dran ist.
1: Die meisten Einschätzungen von Astra, zum Beispiel auch von den KI-Experten, die das Science Media Center hier in Köln Ende letzter Woche eingesammelt hat, die beruhen auf eigentlich Angaben und Tests und Benchmarks von OpenAI, vom Hersteller selbst. Aber ich würde auch mal sagen, das ist auch der breite Konsens der befragten Experten und Expertinnen. Astra ist eher eine Weiterentwicklung, nicht irgendwas völlig sensationell Neues. Das ist eher Evolution statt Revolution.
0: Also kein großer Durchbruch, aber ein paar Dinge kann das neue Modell doch dann besser als sein Vorgänger.
1: Astra soll auf jeden Fall nochmal zugelegt haben bei den Programmierfähigkeiten, bei der Entdeckung auch von Sicherheitslücken und dann eben auch bei der Automatisierung eigenständigen Bearbeitung von Aufgaben mit komplexen Facetten. Da hat so ein YouTuber, der heißt irgendwie Cozy Blade, der hat gerade mal ausprobiert mit Astra eben, es gibt so ein Rätselspiel-Klassiker Portal und Astra hat tatsächlich da einen kompletten Durchlauf geschafft, hat dabei übrigens Kosten von $571 verursacht.
0: Krass. Was mich an der ganzen Nummer aber so ein bisschen, naja, irritiert bis beunruhigt. Kurz bevor die neue Version von ChatGPT rausgekommen ist, hat der Chefentwickler noch eine Warnung rausgehauen. Niemand sei vorbereitet auf die Konsequenzen der rapiden Fortentwicklung bei maschineller Intelligenz.
1: Das ist echt bizarr, dass der quasi so nach dem Bremspedal und nach Nachdenken ruft und gleichzeitig aber das neue Modell raushaut. Hier. In der Tat ist das bei Astra wohl so, dass es noch weniger als die Vorläufermodelle dieses Thinking, diesen internen Denkablauf preisgibt und eigentlich bei diesen Denkschritten, da setzen eigentlich auch die Kontrollmechanismen an, mit denen die Hersteller eben versuchen, die Modelle im Zaum zu halten und eben zu verhindern, dass die unerwünschte Sachen machen. OpenAI beteuert jedenfalls, es habe das neue Modell trotz der erweiterten Fähigkeiten im Griff.
0: Versteht mich nicht falsch. Ich liebe die Möglichkeit von KI. Ne? Ich finde es boomerig, wenn Leute so sagen, höher vor KI muss man so grundsätzlich warnen. Wie so Leute, die gesagt haben, Autos sind gefährlich, weil man ja damit auch einen Unfall bauen könnte. Aber wenn so Warnungen von den Entwicklern selbst kommen. Also ich hoffe einfach, die sind sich da ihrer Verantwortung bewusst. Ich bin's zumindest musikalisch. Ich spiele für euch nur handgemachte Songs hier in Deutschland von Nova. Keine KI-Songs. Das hier ist nur der Errors für euch. Penny Lane.

0: Platsch. 15:30 haben wir es an diesem Dienstag.
1: Tag, Samstag, Leute. Genau.
0: Ja. Nee, nicht Samstag, Britta.
1: Schön wär's.
0: Britta Wagner, komm.
1: Hallo.
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1: Erstmal drei wichtige Themen in kurz. Großbritanniens Regierung verbietet die Einfuhr von Produkten aus israelischen Siedlungen aus dem besetzten Westjordanland. Sie drohte Israels Regierung mit weiteren Sanktionen, sollte sie in dem Palästinensergebiet weitere Siedlungen bauen lassen. Nordrhein-Westfalens Ministerpräsident Wüst von der CDU will, dass Bund und Länder gemeinsam überlegen, wie der Umgang mit der AfD in Zukunft aussehen soll. Mehrere AfD-Landesverbände werden vom Verfassungsschutz als rechtsextremistisch eingestuft. Und nach mehreren Angriffen aufs Stromnetz hat die Polizei einen Verdächtigen gefasst. Sie hatte seit dem Wochenende nach dem Mann aus Nordrhein-Westfalen gefahndet. In einem Bekennerschreiben stand, dass sich die Sabotage gegen fossile Energien richtete.
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1: In Indien sind Ultraschall und andere Geschlechtertests für ungeborene Babys verboten. Damit soll Diskriminierung gestoppt werden, denn noch immer werden dort Mädchen gezielt abgetrieben. Die Nachrichtenagentur Reuters hat auf Online-Plattformen wie eBay Geschlechtertest-Kits gefunden, die sich trotzdem nach Indien bestellen lassen. Die Preise dafür starten ab 7 US-Dollar. Sie sollen Geschlechtertests schon in der 6. Schwangerschaftswoche möglich machen. eBay hat nach dem Hinweis von Reuters die Angebote rausgenommen und versprochen, seine Regeln zu überarbeiten. Indiens Gesundheitsministerium scheint das Problem auf dem Schirm zu haben. Letzten Monat hat es Google angeschrieben, damit bei Suchanfragen aus Indien nicht zu verbotenen Geschlechtertests verlinkt wird. Auf Verstöße stehen nach indischem Recht bis zu 3 Jahre Gefängnisstrafe. In Indien möchten viele Familien lieber Söhne als Töchter, weil sie für Töchter oft eine teure Mitgift zahlen müssen und weil Söhne als Versorger gelten. Das hat zu einem gestörten Geschlechterverhältnis gesorgt mit einem Männerüberschuss. US-Präsident Donald Trump droht immer wieder damit, dass er andere Länder übernehmen will, Kuba zum Beispiel oder Grönland. Jetzt hat er auf seiner Online-Plattform eine Landkarte veröffentlicht, die seine bisherigen Äußerungen auf die Spitze treibt. Ganz Nordamerika und die Region drumherum sind auf der Karte in eine US-Flagge gehüllt, also auch Kanada, Mexiko, Kuba, Grönland und Island. Und darauf ist nur ein einziger Ländername zu lesen, Vereinigte Staaten von Amerika. Einige betroffene Staaten haben reagiert, Island hat den US-Botschafter einbestellt und Mexiko. Die Präsidentin schreibt auf X, ihr Land sei weder eine Kolonie noch Teil eines fremden Landes. IKEA steht eigentlich für Möbel und nicht für restriktive Einwanderungspolitik. Trotzdem hat die rechtsextreme flämische Partei Vlaams Belang 2022 den Namen IKEA für eine Anti-Einwanderungskampagne genutzt. Das Motto lautete: Immigratie kann echt anders, abgekürzt IKEA und übersetzt auf Deutsch: Einwanderung geht auch anders. Dagegen hat sich IKEA gewehrt und jetzt Rückendeckung bekommen vom Europäischen Gerichtshof. Der sagt, die Marke IKEA wurde ohne Einwilligung genutzt und die Kampagne kann IKEAs Rufschaden. Der Möbelkonzern hatte vor einem belgischen Gericht geklagt gegen die Organisation, die die Kampagne für Vlaams Belang entwickelt hat. Die hatte sich auf die Meinungsfreiheit berufen. Weil das belgische Gericht zu keinem Urteil gekommen war, hatte es den Europäischen Gerichtshof befragt. Jetzt geht der Fall wieder zurück ans Ursprungsgericht, das dann ein endgültiges Urteil fällen muss. Das waren die News.
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0: Ja, das ist auch heute wieder eigentlich wie eine Übergangsjacke. Nichts Halbes und nichts Ganzes. Also im Süden Sonne bei 33 Grad, im Rest aber 10 Grad kälter von Deutschland. Dann auch im Nordwesten und Osten der Feierabend eher so mit Regen, Wind und Gewitter. Morgen dann überall was kühler, 17 bis 22 Grad.
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0: Ich hab's euch gestern gesagt, ihr sollt mal in eure Übergangsjacke reingucken. Weil wenn es jetzt wieder kälter wird, ne? Vielleicht ist da noch ein Fuffi drin aus dem Frühling. Oder aber, wenn ihr ein bisschen mehr Pech habt, verrotzte Heuschnupfen-Taschentücher.

0: Das sind Almost Monday. Nächste Woche auch zu Gast bei uns hier in Deutschlandfunk Nova. Spielen am Mittwoch nämlich eine Show in Hamburg. Eigentlich sind sie aus Kalifornien und ich bin mal gespannt, was die zu 18 Grad und dieser Regen sagen. So, jetzt geht's aber weiter hier mit Jan Bungerz. Hello.
1: Hi.
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3: Seit heute sind Ergebnisse der neuen PISA-Bildungsstudie da und die Schülerinnen und Schüler in Deutschland schneiden so schlecht ab wie nie zuvor. Sowohl in Mathematik als auch in Lesekompetenz und in Naturwissenschaften gingen die Leistungen weiter zurück. Insgesamt liegt Deutschland damit jetzt etwa auf dem Durchschnitt aller OECD-Länder. Laut der Studie schafften es nur knapp 70% der deutschen Schülerinnen und Schüler, die Hauptaussage eines mittellangen Textes zu verstehen. In China zum Beispiel konnten das 93%. Und mit der abnehmenden Lesekompetenz gehen auch Fähigkeiten in anderen Bereichen zurück. Als möglichen Grund nennt die Studie unter anderem, dass Kinder und Jugendliche mehr Zeit mit Handys und Tablets verbringen. Mehr zur PISA-Studie gibt es auch um kurz nach 4 hier bei Deutschlandfunk Nova. An manchen Orten bietet die Erderwärmung auch Chancen. In Brandenburg zum Beispiel wird mit dem Anbau von Safran experimentiert. Dort hat im Landkreis Oberspreewald-Lausitz jetzt das zweite deutsche Safran-Symposium angefangen. Das soll die Safranbauern aus ganz Deutschland vernetzen. Denn auch in anderen deutschen Regionen wird schon Safran angebaut, unter anderem in Thüringen, in der Pfalz und in Sachsen. Safran gehört zu den wertvollsten Gewürzen der Welt. Für ein Kilo braucht man bis zu 200.000 Blüten und damit etwa ein Hektar Anbaufläche. Die klassischen Anbaugebiete sind der Iran, Afghanistan und die Mittelmeerregion. In Deutschland ist der Safrananbau noch eine seltene Nischenproduktion. Wenn es wärmer wird, könnte sich das aber in den kommenden Jahren ändern. Es gibt da diese besondere Form von Träumen, in denen merken wir, dass wir träumen und können manchmal sogar die Kontrolle übernehmen. Luzide Träume nennt man die. Dazu gibt es schon länger Forschung, ob man sie gezielt auslösen könnte. Für eine neue Studie hat ein internationales Forschungsteam in Schlaflaboren 60 Erwachsene beobachtet, die solche Klarträume schon hatten. Die Teilnehmenden bekamen vor einem morgendlichen Nickerchen eine Art Luzidtraumtraining. Eine Anleitung zur Selbstwahrnehmung und dazu rote Lichtblitze auf die Augen, eine kurze Melodie ins Ohr und sanfte Vibrationen an der Stirn. Diese Reize wurden im Schlaf während der traumintensiven REM-Phase wiederhergegeben. Das verlängerte laut Studie die Dauer der luziden Träume. Die Wahrscheinlichkeit, so ein Erlebnis zu haben, wurde allerdings nicht erhöht. Und Leute, die noch nie Klarträume hatten, haben bei der Studie ja nicht mitgemacht. Bei ihnen soll das Training aber noch getestet werden.
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0: Schönen guten Tag, Leute. Hier ist Deutschlandfunk Nova. Und naja, ich finde es ja eigentlich am spannendsten, wird es, wenn man sich hier und da mal in eine Situation fallen lässt, wo man nicht genau weiß, was als nächstes passiert. Und genau das haben wir auch mit euch vor.
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0: 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Da kam wirklich ziemlich, ziemlich viel bei rum. Zum Beispiel Lilly aus Köln hat sich auch bei uns gemeldet. 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Die ist Zimmerin und hat uns mal erzählt, ob dieses Handwerk tatsächlich immer noch so eine männerdominierte Branche ist oder ob sich da mittlerweile schon was tut.
3: Ich würde mal sagen, beides. Mhm. Also ich glaube, in großen Teilen ist es noch so,

0: Und ich denke auch, dass es immer noch viele gibt, die sich das nicht zutrauen, auch bei den Mädels, oder wo das gar nicht so im Kopf ist, dass Handwerk eine Option ist. Aber es gibt auch schon Veränderungen, und man sieht ja auch bei Instagram oder sonst wo Mädels, die da auch mit öffentlich gehen und irgendwie drüber sprechen. Und auch bei mir im Jahrgang gibt es 10% Mädels, die irgendwie Bock da drauf haben. Also es tut sich schon was.
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0: We are scientists, please don't say it. 16 Uhr haben wir es, punktgenau. Dann gebe ich ab an Doro Werkmann. Hi Doro.
1: Hallo Gero.
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1: Die Polizei hat den Mann gefasst, den sie für mehrere Angriffe aufs deutsche Stromnetz verantwortlich macht. Die Ermittelnden sagen, dass der 48-Jährige in der Nähe eines Kraftwerks in Weißweiler in Nordrhein-Westfalen gefasst wurde. Nach dem Mann war seit dem Wochenende öffentlich gefahndet worden. Er stammt aus dem Ruhrgebiet. In seiner Wohnung hatten die Ermittelnden Sprengstoff sichergestellt. Ihm werden mehrere Anschläge aufs Stromnetz vorgeworfen, unter anderem in Nordrhein-Westfalen und Brandenburg. Dort auf ein Umspannwerk dem Kohlekraftwerk Jenschwalde letzte Woche. Die Behörden prüfen auch eine mögliche Verbindung zu einem weiteren Sabotageverdacht in Sachsen. In einem Bekennerschreiben stand, dass sich die Sabotage gegen fossile Energien richtete. Großbritanniens Regierung verbietet die Einfuhr von Produkten aus israelischen Siedlungen aus dem besetzten Westjordanland. Sie drohte Israels Regierung mit weiteren Sanktionen, sollte sie in dem Palästinensergebiet weitere Siedlungen bauen lassen. Der britische Außenminister sagte, dass die Beziehungen zu Israel neu ausgerichtet werden sollen. Der Minister betonte, dass das Existenzrecht Israels nicht in Frage gestellt werden soll. Die Sanktionen sollen laut ihm dafür sorgen, dass es weiter die Möglichkeit für eine Zwei-Staaten-Lösung gibt. In Israel sehen das viele Menschen skeptisch, vor allem nach dem Terrorangriff der Hamas vor knapp 3 Jahren. Rechtsextreme Minister in Israels Regierung treiben außerdem den Siedlungsbau im Westjordanland voran. Das Palästinensergebiet ist seit Ende der 60er Jahre völkerrechtswidrig besetzt. Israels Regierung will jetzt mehrere tausend neue Wohneinheiten dort bauen lassen, die das Westjordanland praktisch in 2 Teile trennen würde. Ein eigener palästinensischer Staat wäre damit aus Sicht von Fachleuten praktisch unmöglich gemacht. Die antirassistische Amadeo und Antonio Stiftung warnt davor, dass rechtsextreme Gewalt in Sachsen-Anhalt in den nächsten Jahren zunehmen könnte. Sie begründet das mit dem Wahlsieg der AfD. Auch der Leiter des soziokulturellen Zentrums Zora in Halberstadt warnt davor. Er sagt, dass es schon in den letzten Monaten mehr Angriffe aus dem rechten Spektrum gab. Seiner Meinung nach droht eine Gewaltwelle von Nazis wie in den 90er Jahren. Die evangelische Kirche erwartet, dass es für zivilgesellschaftliche Gruppen schwerer wird unter einer AfD-Regierung in Sachsen-Anhalt. Zum Beispiel, weil Fördergelder gestrichen werden könnten. AfD-Spitzenkandidat Ulrich Siegmund hat das im Wahlkampf so angekündigt. Die Kirche und verschiedene NGOs fordern, dass es mehr Hilfe von außen geben müsste. Zum Beispiel Rechtshilfe, um sich in einem Gerichtsprozess wehren zu können. Siegmund und die AfD sagen, dass sie immer demokratisch vorgehen wollen. Der Verfassungsschutz wirft der Partei dagegen vor, die Demokratie teilweise abschaffen zu wollen und hat den AfD-Landesverband in Sachsen-Anhalt als rechtsextremistisch eingestuft. Bundesfinanzminister Lars Klingbeil hat den geplanten Haushalt fürs nächste Jahr verteidigt. Im Bundestag gab Klingbeil die Verantwortung im Prinzip den Vorgängerregierungen. In der Vergangenheit wurde laut Klingbeil so wenig in Verteidigung und in Infrastruktur gesteckt, dass Schwarz-Rot das jetzt korrigieren müsse und dafür viele neue Schulden aufnehmen möchte. Die Bundesregierung plant, nächstes Jahr über 550 Milliarden Euro auszugeben, noch mal mehr als dieses Jahr. Dafür sollen neue Schulden in Höhe von über 200 Milliarden Euro aufgenommen werden. Das wäre die zweithöchste Neuverschuldung in der Geschichte der Bundesrepublik. Die grüne Opposition wirft der Bundesregierung vor, zu tricksen. Konkret geht es um das sogenannte Sondervermögen, also die Extraschulden für Verteidigung, Infrastruktur und Klimaschutz. Die Grünen sagen, dass der Bund einen Teil des Geldes stattdessen nutzt, um reguläre Ausgaben des Staates zu decken, wie bei der Mütterrente. Das waren die Nachrichten.
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0: Leute, nutzt mal die Gelegenheit. Heute ist so der letzte richtig warme Tag. Zumindest, wenn ihr im Süden von Deutschland wohnt. Bis 33 Grad noch drin heute am Feierabend. Im Nordwesten und Osten kann es jetzt schon eher herbstlich werden. 18 bis 23 Grad. Und obendrauf kann es da noch regnen, stürmen oder schneien. Nee, schneien nicht, aber Gewitter sind drin. Morgen dann überall ein bisschen Regen bei 17 bis 22 Grad.
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0: Tag, Leute. Ich habe ja eben hier aus persönlichem Interesse mit Dr. Maul gesprochen aus Erlangen. Dr. Maul ist Kieferorthopäde. Ich finde das sehr funny. Habe mit ihm ein bisschen telefoniert über seinen Namen. Und Andreas hat sich gemeldet. Er hat geschrieben, Gero, ich weiß nicht, ob du es wusstest, aber in Berlin gibt es auch einen Dr. Loch. Der ist Proktologe.
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0: Ich habe da mal nachgeguckt. Dr. Loch, Proktologe, gibt es tatsächlich in Berlin. Ron hat auch eine 5-von-5-Sterne-Rezension dagelassen. Er hat geschrieben, Dr. Loch, sein Name ist Programm, er macht Löcher operativ wieder zu und sorgt für beste Wundheilung.

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0: Ist das jetzt eine schlechte Nachricht für Schülerinnen und Schüler oder für die Lehrer und Lehrerinnen oder fürs Bildungssystem insgesamt? Tag Leute, hier ist Deutschlandfunk Nova. Schülerinnen und Schüler sind so schlecht wie noch nie. Heute ist die neue PISA-Studie rausgekommen. Die testet ja alle 3 Jahre, wie gut 15-Jährige sind, so im Lesen, in Mathe und in Naturwissenschaften. Dabei geht es vor allem darum, gelerntes Wissen auch anzuwenden. Also ne, zum Beispiel so Alltagsprobleme mathematisch zu lösen, Textaufgaben wahrscheinlich oder wissenschaftliche Infos richtig einzuschätzen. Claudia van Laak aus dem Landesstudio in Berlin. Sag mal, wie dramatisch ist es denn jetzt? Es klingt ja richtig krass.
1: Also ich finde, das ist ziemlich dramatisch. Wir hatten ja vor 25 Jahren den PISA-Schock und damals hat aber niemand damit gerechnet, dass Deutschland so schlecht abschneidet und diesmal ist das Ergebnis noch schlechter als damals bei diesem PISA-Schock. Aber alle sagen jetzt, das war zu erwarten. Vielleicht noch 2 Zahlen. 1/3 der 15-Jährigen erreicht nicht die Basiskompetenz bei Mathe und Lesen. Bei den Naturwissenschaften sieht es ein bisschen besser aus. Da ist es nur in Anführungsstrichen nur 1/4. Mhm. Und da muss man wirklich sagen, es geht nicht um eine Anzahl von Punkten. Das hat konkrete Auswirkungen fürs Leben, für Beruf, Ausbildung, Alltag, sagen die Forscher. Also wenn man zum Beispiel einen Text nicht zu Ende liest und man versteht ihn auch nicht, dann kommt man auch im Alltag nicht klar.
0: Okay, also so binomische Formeln habe ich jetzt tatsächlich noch nie so angewendet. Aber es geht
1: aber
0: ja eben um konkrete Dinge.
1: Aber normale Prozentrechnung
0: ja,
1: oder sowas.
0: Um sowas geht es dann natürlich. Aber wie erklären sich denn jetzt die Autoren dieser Studie dieses schlechte Ergebnis für Deutschland?
1: Also die sagen, was Deutschland angeht, da gibt es zwar eine Menge Ressourcen, auch viel Geld und Personal, aber das wird zu spät eingesetzt. Also es braucht eine sehr frühe, sehr gezielte Förderung in der Kita, also dass wirklich alle auch schon sehr früh in die Kita gehen, dass es da so Sprachtests gibt und die nicht so gut sind, dass die richtig gezielt gefördert werden. Dann gibt es noch einen zweiten Punkt, fehlende Zusammenarbeit von Schule, Elternhaus, auch Sozialarbeit oder Hilfesystemen. Und da hat Bundesbildungsministerin Prien heute das positive Beispiel Kanada genannt. Da ist die Zusammenarbeit sehr viel besser, der Austausch untereinander und Kanada steht auch ganz gut da.
0: Naja, okay, was machen die besser als wir?
1: Naja, wie an dieser Punkt zum Beispiel oder was auch immer auftaucht, ist so ein Begriff wie datengestützt. Das heißt einfach, dass alle Schülerinnen und Schüler in kürzeren Abständen auch mal getestet werden, einfach auch in einem kleinen, kurzen Test, dann wird das ausgewertet und wenn es da Förderung braucht, dann kommt die auch.
0: Okay, also ihr habt es gehört, Leute, Schüler und Schülerinnen in Deutschland haben in der neuen PISA-Studie so schlecht abgeschnitten wie noch nie. Claudia, ich frage mich gerade, vielleicht liegt es auch einfach daran, dass wir alle davor vielleicht einfach super krass performt haben.
1: Nee, das glaube ich nicht. Also.
0: Du kennst uns beide zu gut. Deutschlandfunk Nova hier. Ihr hört jetzt The 1975, I'm in Love with You.

0: Deutschlandfunk Nova hier. Friedrich Merz hat vor ein paar Jahren mal das hier gesagt.
1: Und dann traue ich mir zu, die AfD mit ihren Wählerinnen und Wählern zu halbieren.
0: Friedrich Merz hat also gesagt, er will die Stimmen der AfD halbieren. In Sachsen-Anhalt ist aber genau das Gegenteil passiert. Die AfD hat dort ihre Stimmen verdoppelt und die Wahl mit knapp 44% gewonnen. Die CDU dagegen, die ist die Partei, die in Sachsen-Anhalt ihre Stimmen halbiert hat. Friedrich Merz selbst spricht von der schwersten Wahlniederlage der CDU seit Jahrzehnten, gerät dabei selber auch unter Druck, weil in der CDU gibt es Leute, die sagen, dass auch der Kanzler und seine Politik viele WählerInnen abgeschreckt haben. Und es war in der Nachbefragung für sehr viele in Sachsen-Anhalt auch ein entscheidender Grund, die AfD zu wählen. Merz, der zeigt sich jetzt selbstkritisch, will aber weitermachen.
2: Trotzdem ist natürlich richtig, dass ich das Problem habe, und das sieht man in den Umfragen, dass viele Menschen mir in meinen Gedanken und in dem, wie ich es beurteile, nicht folgen können oder nicht folgen wollen.
0: Also Merz merkt, dass er viele Menschen gerade nicht erreicht. Und wie groß der Frust darüber in der eigenen Partei ist, das zeigt Nico Elsner, der ist 25, Chef der Jungen Union in Sachsen-Anhalt und selbst bei der Landtagswahl für die CDU auch angetreten. Für seine Partei war Sonntag ein richtiges Drama, sagt er.
3: Wenn man über 20 Jahre regiert hat und sich dann nahezu halbiert und auch noch nur halb so stark ist wie die AfD, dann ist das ein Schlag ins Gesicht.
0: Große Frage jetzt natürlich, wer ist schuld? Nico Elsner sagt, die CDU in Sachsen-Anhalt, die hat selber Fehler gemacht, aber ich nicht eben nur sie. Und auch die Bundesregierung habe der CDU den Wahlkampf sehr, sehr schwer gemacht. Und bei Friedrich Merz, da wird Nico dann plötzlich ziemlich deutlich.
3: Zu Friedrich Merz, ich schlage jetzt nicht in die Kehrbeine, dass ich seinen Rücktritt fordere. Es würde mir schon reichen, wenn er anfängt zu arbeiten. Und vielleicht eine Art Kommunikations- und Empathie-Seminar, irgendwelche Angebote wird es da sicherlich geben. Und jetzt kann er vielleicht seinen Worten zur Abwechslung auch mal Taten folgen lassen.
0: Das ist ziemlich heftige Kritik aus der eigenen Partei. Und die kommt nicht nur daher, dass Nico Elsner nach diesem Wahlabend sauer ist. Der sagt, die Probleme mit Merz, die wären in der CDU schon länger bekannt.
3: Also ich sag mal so, er ist jetzt anderthalb Jahre im Amt. Das ist nun kein Problem, was erst seit wenigen Wochen besteht. Das haben wir schon länger und das ist ihm schon mehrfach gesagt worden. Also ich freue mich, wenn es ihm gelingt, aber zuversichtlich bin ich da aktuell eher noch weniger.
0: Wie viel Schuld trägt Merz wirklich am CDU-Absturz? Wie groß ist der Frust über ihn in der eigenen Partei? 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

0: Britta und ich haben gerade festgestellt, dieser Song könnte auch gerne 10 Minuten dauern.
1: Ja, kann man sich gut anhören.
0: Ja, ne? Das geht so durch. Red Hot Chili Peppers, Californication, absoluter Klassiker. Jetzt aber Britta Wagner. Hello.
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3: Erstmal drei wichtige Themen in kurz. Großbritanniens Regierung verbietet die Einfuhr von Produkten aus israelischen Siedlungen aus dem besetzten Westjordanland. Auch andere westliche Länder drohen mit Sanktionen. Hauptgrund ist, dass Israels Regierung viele neue Siedlungen im Westjordanland bauen lassen will. Bundesverteidigungsminister Pistorius hat der Ukraine versprochen, dass sie vor dem Winter neue Patriot-Abwehrraketen bekommt. Die sollen aus den Lagerbeständen der Bundeswehr geliefert werden. Und nach mehreren Angriffen auf Stromnetz hat die Polizei einen Verdächtigen gefasst. Sie hatte seit dem Wochenende nach dem Mann aus Nordrhein-Westfalen gefahndet. In einem Bekennerschreiben stand, dass sich die Sabotage gegen fossile Energien richtete.
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3: Die Demokratische Republik Kongo kämpft weiter damit, die Ebola-Epidemie in den Griff zu bekommen. Ein Problem ist, dass es zu wenig Betten und zu wenig Gesundheitspersonal gibt. Da gehen die Behörden jetzt einen ungewöhnlichen Weg. Sie bilden Menschen, die sich nach einer Ebola-Infektion erholt haben, zu Pflegekräften aus. Außerdem suchen die Behörden auch in nicht betroffenen kongolesischen Regionen nach mehr Gesundheitspersonal. Das ist dringend nötig. Die Weltgesundheitsorganisation will die Zahl der Betten in den Ebola-Zentren auf 3.000 verdoppeln und um die Kranken zu versorgen, braucht es 5.000 zusätzliche Pflegekräfte. Die WHO sagt auch, dass sie mehr Geld benötigt. Allein die Schutzausrüstung kostet pro Person rund 25 US-Dollar. Die WHO hofft, dass sich noch mehr Geldgeber überzeugen lassen, die bei der großen Ebola-Epidemie in Westafrika 2014 bis 2016 geholfen haben. Bei der aktuellen Epidemie in der DR Kongo sind inzwischen mehr als 3.100 Ebola-Infizierte gestorben. Das Leben im Gazastreifen ist schwer, für Frauen nochmal besonders. Vor allem, wenn sie ihre Familien ohne Männer managen müssen. Dann wird ihre Situation noch prekärer, sagt die UNO-Frauenorganisation UN Women. Dann haben die Frauen und ihre Familien noch häufiger mit Wohnungslosigkeit und Sicherheitsproblemen zu kämpfen als Haushalte mit einem männlichen Familienoberhaupt. Im Gazastreifen stehen inzwischen bei einem Viertel aller Haushalte Frauen als Familienoberhaupt an der Spitze. Sie sind mit den Folgen von mangelnder Gleichberechtigung konfrontiert, etwa beim Einkommen oder bei Eigentumsfragen. Das verstärkt die Probleme in der ohnehin katastrophalen humanitären Lage im Gazastreifen nochmal. UN Women sagt, dass die Frauen besondere Hilfe brauchen. Eine ungewöhnliche Protestaktion hat in Polen vor den Gefahren von künstlicher Intelligenz gewarnt. Vor dem Digitalministerium in Warschau haben gestern rund 30 Roboter demonstriert mit Bannern wie "Es ist Zeit für Regeln" oder "Verteidigt Arbeitsplätze". Organisiert hatte den Protest eine Initiative, die damit zeigen wollte, wie KI und Robotisierung den Arbeitsmarkt verändern. Der Organisator hat der Nachrichtenagentur AFP gesagt, wichtig sei, KI so zu regulieren, dass Arbeitnehmerinnen und Arbeitnehmer geschützt würden. Die EU-Länder setzen seit kurzem die europäische KI-Verordnung um, tun das aber auf unterschiedliche Arten. Die meisten Länder statten bestehende Behörden mit KI-Kontrollinstanzen aus. Polen hat dagegen eine neue KI-Sonderbehörde geschaffen, die alleine für die Überwachung zuständig ist. Kritikerinnen und Kritiker sagen, dass sie dadurch anfällig ist für Beeinflussung. Das waren die News.
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0: Im Süden habt ihr heute nochmal so die letzte Chance für länger auf einen feinen Sundowner zum Feierabend. Da gilt nämlich noch so über 30 Grad. Wenn ihr im Rest von Deutschland wohnt, dann braucht euer Sundowner ein Cocktailschirmchen, weil da kann es heute noch regnen. Teilweise gibt es auch Gewitter und Sturm bei maximal 23 Grad. Morgen im Osten und Süden erst noch Regen, dann was trockener, höchstens 22 Grad.
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0: Schönen guten Tag, Leute. In den Wissensnachrichten geht es jetzt unter anderem um den Vogel des Jahres. Wie komme ich jetzt auf dich, Jan Bungertz?
1: Ja, das weiß ich auch nicht. Aber ich habe den Vogel auch erst zum Schluss mit.
0: Also, okay.
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3: Viele Länder weltweit brauchen Fachkräfte. Aus dem Ausland, vor allem Staaten mit alternder oder sogar schrumpfender Bevölkerung. In welche Länder die klugen Köpfe gehen, hat ein Forschungsteam aus Österreich untersucht. Es hat Daten von knapp 200 Ländern aus den Jahren 1990 bis 2020 zusammengetragen, unter anderem zur Bildung von Migrantinnen und Migranten. Zu den wichtigsten Erkenntnissen zählt, Europa profitiert besonders von qualifizierten Zuwanderern. Hier ist der Anteil der Ankommenden mit höherer Bildung am größten. Auch weltweit ist der Anteil der Migranten mit Hochschulbildung gestiegen. Allerdings gibt es Länder, die einen größeren Anteil an Zuwanderern mit niedrigem Bildungsniveau haben. Dazu gehören etwa Bangladesch oder Nigeria. Die Forschenden hoffen, dass ihre Daten helfen, Bevölkerungsprognosen zu verbessern und den künftigen Bedarf auf dem Arbeitsmarkt genauer einschätzen zu können. Hat das Selbstwertgefühl einen Einfluss darauf, ob jemand aggressiv ist? Dieser Frage sind Forschende der Uni Bern in der Schweiz nachgegangen. Ausgangspunkt war die Erkenntnis, dass in Studien ein niedriges Selbstwertgefühl und stärkere Aggression häufig zusammen auftreten. Unklar war aber, was zuerst kommt und ob es überhaupt einen kausalen Zusammenhang gibt. Die Meta-Analyse mit Daten von mehr als 40.000 Teilnehmenden zeigt, weder ein niedriger noch ein hoher Selbstwert sagt voraus, ob jemand später aggressiv wird. Umgekehrt ergab sich ein kleiner statistischer Effekt, nämlich dass mehr Aggression später zu einem etwas niedrigeren Selbstwertgefühl führte. Die Forschenden sagen aber, dass dieser Zusammenhang so klein ist, dass man ihn erst noch genauer untersuchen muss. In jedem Fall sei ein niedriger oder hoher allgemeiner Selbstwert kein erkennbarer Treiber späterer Aggressionen. Und wer wird Vogel des Jahres 2027? Darüber kann man jetzt wieder online abstimmen. Zur Wahl stehen 5 Kandidaten: der Kolkrabe, der Kranich, die Mehlschwalbe, der Trauerschnäpper und die Wasseramsel. Der Kolkrabe ist laut NABU der größte Singvogel der Welt. Er gilt als intelligent und sozial, war im Mittelalter aber ein Symbol für Unglück. Der Kranich dagegen steht in vielen Ländern für Glück, Liebe und auch Frieden. Die Mehlschwalbe hat das Problem, dass ihre Nistplätze, Halbkugeln aus Lehm, die sie an die Außenseite von Häusern baut, oft entfernt werden. Der Trauerschnäpper wiederum ist laut NABU bedroht, weil der Frühling durch den Klimawandel immer früher beginnt. Außerdem zur Wahl steht die Wasseramsel. Sie ist der einzige einheimische Singvogel, der tauchen, schwimmen und sogar unter Wasser laufen kann. Die Abstimmung zum Vogel des Jahres geht noch bis Mitte Oktober.
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0: Jan, wen würdest du wählen zum Vogel des Jahres?
1: Also unter Wasser laufen finde ich schon irgendwie...
0: Das habe ich auch gedacht.
1: Nice.
0: Wasseramsel. Ich stelle mir das auch so ein bisschen...
1: Aber ich möchte jetzt hier ja keinen... Besser mal angucken, ne, auf der Seite. Die Vögel.
0: Ja, das habe ich nicht verstanden. Der Song läuft auch schon, Jan. Willst du jetzt nicht staut sein?

0: Linkin Park. In Deutschland von Nova. Somewhere I Belong, Klassiker. Ey, und in der Beziehung ist so ein Klassiker ja auch hier und da mal, dass man den einen so versucht so ein bisschen einzuengen, weil man vielleicht so eifersüchtig ist und dann wiederum der andere denkt, boah, du bist voll die Klette, lass mir mal meine Freiräume, das schränkt mich total ein, was du da so machst. Ich will dir nicht schreiben dauern, wenn ich mal alleine feiern gehe oder so. Ich will auch mal alleine was machen, ohne dass ich mich kontrolliert fühlen muss, ne? Und dieses Ding so hinzukriegen in der Beziehung, das ist echt schwer, ne? Wenn der eine mehr Freiraum braucht als der andere, das kann ja wiederum Ängste auslösen. Und das kommt in vielen Beziehungen vor, ist aber erstmal kein Grund, sich Sorgen zu machen, dass die Beziehung daran kaputt geht, findet Paartherapeut Erik Hickmann aus Hamburg.
1: Das ist total normal, weil wir alle ja schon in uns selber die Ambivalenz

0: Valenz haben, dass wir auf der einen Seite total gerne verschmelzen, Geborgenheit und Sicherheit erleben wollen und auf der anderen Seite was Neues entdecken wollen, explorieren wollen, Autonomie haben wollen. Und in dieser Ambivalenz stecken wir ja schon selber den ganzen Tag.
1: Ja, und das Ding ist aber jetzt, das erstmal bei sich selber zu verstehen und anzuerkennen. Das ist wirklich ein wichtiger Schritt, sagt Erik Hegmann.
0: Wenn ich sage, ja, bei mir gibt es diese zwei Seiten und die kann ich anerkennen und ich will nicht eine wegdrücken, dann habe ich selber weniger Spannung. Der große Vorteil, wenn ich weniger Spannung habe, spreche ich auch mit dir aus einer entspannteren Position und Haltung heraus.
1: Das heißt also, es geht jetzt nicht nur darum, dass eine Person immer nur die Freiheit braucht und die andere Person die Sicherheit, sondern das gibt es eben auch beides. Beide Seiten können auch in einem selber drin sein. Und da muss man eben mal hinschauen und darauf achten, weil wenn man das hinkriegt, das transparent zu machen bei sich selber und so weiter, dann gibt es sofort auch weniger Druck dann im Gespräch mit dem oder der Partnerin. Aber wie soll man das hinkriegen? Das ist wirklich schwer, da den richtigen Ton zu treffen hier und da. 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

0: So, ich warte jetzt ab. Pass auf. Jetzt ist 17 Uhr. Schön, dass ihr dabei seid. Es gibt jetzt die Nachrichten hier von Nicola Reik. Hallo.
1: Hey, Gero. 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Im letzten Jahr sind weltweit mehr als 1000 Menschen durch Streubomben getötet oder verletzt worden, die meisten davon in der Ukraine. Der größte Teil waren Zivilisten. Das zeigt ein aktueller Bericht mehrerer Organisationen. Darin heißt es, viele Fälle würden nicht gemeldet. Da gibt es also wahrscheinlich eine hohe Dunkelziffer. Die Opferzahl ist im Vergleich zum Jahr davor deutlich gestiegen, laut Bericht vor allem durch die vielen neuen Streubombenopfer in der Ukraine. Allein dort zählt der Bericht 927 Tote und Verletzte durch Streubomben. Seit 2010 gibt es eine internationale Übereinkunft für ein Verbot von Streumunition. Die haben Russland und die Ukraine aber nicht ratifiziert. Mehr als 100 Staaten, auch Deutschland, gehören der Konvention an. Wie umgehen mit der AfD, besonders nach deren Wahlsieg in Sachsen-Anhalt? Nordrhein-Westfalens Ministerpräsident Henrik Wüst von der CDU fordert, dass sich damit eine Arbeitsgruppe von Bund und Ländern befassen soll. Dabei soll es laut Wüst nicht in erster Linie um ein mögliches AfD-Verbotsverfahren gehen, sondern darum, wie der Staat verfassungsrechtlich mit einer Partei umgehen sollte, die mindestens in einzelnen Bundesländern als verfassungsfeindlich eingestuft ist. Wüst schlägt vor, dass in der Arbeitsgruppe der Verfassungsschutz dabei ist, aber auch andere Fachleute. Bayerns CSU-Ministerpräsident Markus Söder hat auf den Vorschlag skeptisch reagiert. Er befürchtet, dass die AfD dadurch einen Märtyrerstatus bekommen könnte. Die Polizei hat den Mann gefasst, den sie für mehrere Angriffe aufs deutsche Stromnetz verantwortlich macht. Die Ermittelnden sagen, dass der 48-Jährige in der Nähe eines Kraftwerks in Weißweiler in Nordrhein-Westfalen gefasst wurde. Nach dem Mann ist seit dem Wochenende öffentlich gefahndet worden. Er stammt aus dem Ruhrgebiet. In seiner Wohnung hatten die Ermittelnden Sprengstoff sichergestellt. Mehr zu diesem Thema gibt's gleich hier bei uns im Programm. Großbritanniens Regierung verbietet die Einfuhr von Produkten aus israelischen Siedlungen aus dem besetzten Westjordanland. Sie drohte Israels Regierung mit weiteren Sanktionen, sollte sie in dem Palästinensergebiet weitere Siedlungen bauen lassen. Der britische Außenminister sagte, dass die Beziehungen zu Israel neu ausgerichtet werden sollen. Der Minister betonte, dass das Existenzrecht Israels nicht in Frage gestellt werden soll. Die Sanktionen sollen laut ihm dafür sorgen, dass es weiter die Möglichkeit für eine Zwei-Staaten-Lösung gibt. In Israel sehen das viele Menschen skeptisch, vor allem nach dem Terrorangriff der Hamas vor knapp 3 Jahren. Rechtsextreme Minister in Israels Regierung treiben außerdem den Siedlungsbau im Westjordanland voran. Das Palästinensergebiet ist seit Ende der 60er Jahre völkerrechtswidrig von Israel besetzt. Und das waren die News.
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3: Oha, also wenn ihr am westlichen Rand von Deutschland wohnt, da kann heute Abend noch ordentlich was runterkommen. Später auch im Osten sogar Gewitter oder kräftige Sturmböen. Kräftig sagt man irgendwie auch nur bei Böen, Rinderbrühe und keine Ahnung, vielleicht Neugeborenen über 5 Kilo, oder? Komisches Wort. Egal, dem Süden kann es auch egal sein, da gibt es eher kräftig Sonne noch bei bis zu 33 Grad. Morgen dann ein paar Wolken, bisschen Regen auch hier und da und überall dann eher herbstlich bei 17 bis 22 Grad.
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3: Schönen guten Tag, Leute. Ich habe euch vorhin gefragt, so in der Freizeit, ne, ist euer Terminkalender da super voll, weil ihr krass viel plant? Oder seid ihr da eher so ein bisschen spontan unterwegs und macht es entspannt? Christian aus Hannover hat geschrieben, ihm fällt das durch den ganzen Arbeits- und Privatstress super schwer, irgendwie Me-Time zu planen. Deswegen ist nur hier und da mal kurz so ein bisschen so ein Besuch drin in seinem Lieblingscafé. Aber er schreibt, er hat da eben sehr viele schwerkranke Leute in seiner Familie und das frisst sehr, sehr viel Zeit. Aber trotzdem schreibt er, ist er glücklich und ihr helft mir dabei mit eurem Programm und euren Podcasts und natürlich mit der Musik, das alles hinzubringen. Christian, freuen wir uns sehr drüber. Schönes Lob da und Respekt an dich, dass du da so gut für deine Family da bist.
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0: Ihr werdet es vielleicht mitbekommen haben, eben haben wir es auch in den Nachrichten gehabt hier in Deutschlandfunk Nova. In der letzten Zeit hat jemand in Brandenburg und in Nordrhein-Westfalen versucht, das Stromnetz lahmzulegen. An verschiedenen Orten, da gab es Sabotageversuche bei Umspannwerken oder auch Hochspannungsleitungen. Zweimal hat das auch geklappt und deswegen hat die Polizei dann intensiv nach einem Verdächtigen gesucht und den dann heute Mittag festgenommen. In der Nähe von einem Braunkohlekraftwerk Weißweiler in Nordrhein-Westfalen. Und das ist wirklich ein Fall, der sehr, sehr viele Fragen aufwirft. Viele haben erst vermutet, das hat irgendwie vielleicht mit den Drohnen da in Leipzig auch zu tun, am Flughafen mit Russland. Wiebke Lehnhoff aus unserem Wissensteam, wer steckt denn stattdessen dahinter?
1: Also nach jetzigem Stand der Infos ist der Tatverdächtige ein 48-jähriger Mann, Daniel V., der im südlichen Ruhrgebiet gelebt hat. Die Polizei hat an verschiedenen Tatorten insgesamt 3 Bekennerschreiben gefunden, auch eins jetzt. Und die werden als authentisch angesehen und sollen von ihm stammen. Und darin hatte der Mann auch seinen Namen und eine Wohnadresse angegeben.
0: Das ist aber ziemlich ungewöhnlich,
1: ja,
0: oder?
1: Ja, das hatte auch NRW-Innenminister Herbert Reul gesagt. Und diese Wohnung unter der angegebenen Adresse, die hatten Spezialeinsatzkräfte am Freitag gestürmt und darin Sprengstoff gefunden. Und dann wurde europaweit mit Fotos nach Daniel V. gefahndet. Dazu gab es mehrere Großeinsätze der Polizei an verschiedenen Orten. Im Hambacher Forst, im Raum Remscheid-Wuppertal und auch in Wesel am Niederrhein in der Nähe von Umspannwerken.
0: Umspannwerke habe ich schon mal gehört, aber ehrlich gesagt weiß ich gar nicht so genau, was das ist.
1: Ja, ich musste das auch nachschauen. Also das sind Orte, an denen für die elektrische Versorgung verschiedene Spannungsebenen miteinander verbunden werden. Mhm. Und grob erklärt stehen da auf so einem großen Areal ganz viele Strommasten und Anlagen. Die sind verbunden durch zig Kabel und Hochspannungsleitungen. Also im Prinzip so eine Mastenwüste, sage ich jetzt mal. Mhm. Und oft läuft da sehr viel automatisiert, sodass wenig oder gar kein Personal an diesen Orten arbeitet. Und so erklärt sich vielleicht auch, warum diese Sabotagevorrichtungen nicht immer direkt entdeckt worden sind.
0: Ja, okay. Und noch so ein Wort, was mir aufgefallen ist, Abschussvorrichtungen.
1: Ja.
0: Was hat es denn damit auf sich?
1: Ja, also Fotos habe ich dazu nicht gesehen. Man will ja auch keine Vorlage liefern, denke ich mal. Aber es gibt diese Beschreibung. Also der Tatverdächtige, der soll so eine Art kleine Raketen selbst gebaut haben. Und mit denen hat er dann jeweils einen dünnen Draht über Hochspannungsleitungen rübergeschossen oder hatte das geplant. Dadurch gab es dann mindestens 2 Kurzschlüsse und an nahegelegenen Kraftwerken wurden auch einzelne Blöcke lahmgelegt. Also die Sabotage von Stromleitungen, die hat in einigen Fällen geklappt, nämlich in Nordrhein-Westfalen, in Bergheim bei Köln und auch in Brandenburg nahe dem Kohlekraftwerk Jenschwalde in der Nähe der polnischen Grenze. Aber dagegen konnten Sprengvorrichtungen in Sachsen gefunden und entschärft werden, bevor offenbar was passiert ist.
0: Aber die große Frage ist natürlich, warum hat er das Ganze gemacht?
1: Ja, dazu steht in den Bekennerschreiben unter anderem, Stromerzeugung aus fossilen Brennstoffen sei, Zitat, ein Verbrechen, das unsägliches Leid nach sich ziehe. Und weil der Staat da nicht eingreife, um dieses Leid abzuwenden, sagt er, muss ich das jetzt machen. Okay. Und sein Ziel war offenbar die Stromversorgung in Gebieten, wo noch Braunkohle gefördert wird.
0: Jetzt gab es ja diese Sabotageversuche an verschiedenen Orten. Wir haben es gesagt, in Brandenburg und auch in Nordrhein-Westfalen. Das liegt weit auseinander ja teilweise. Ja. Wie kann der das denn alles alleine gemacht haben?
1: Ja, also man kann die Frage stellen, ne? War der das alleine oder nicht? Allerdings spricht Bundesinnenminister Alexander Dobrindt bis jetzt von einem Einzeltäter. Er hat gesagt, es handle sich offensichtlich um Klimaterrorismus eines Einzeltäters. Und bisher ist ja auch noch unklar, über welchen Zeitraum der mutmaßliche Täter seine Sabotageaktionen überhaupt vorbereitet hat.
0: Also da bleibt noch viel zu ermitteln. Heute Mittag hat die Polizei nach einer tagelangen Fahndung einen Mann festgenommen, der hinter den Angriffen und versuchten Angriffen auf die Stromversorgung stecken soll. In mehreren deutschen Bundesländern.

0: So, der Song hier ist ziemlich friedlich, ziemlich PC, Tyler, Is It Love. Aber ich muss jetzt hier trotzdem mal ziemlich deutlich werden, ne? Also, wenn euch das nicht gefällt hier, dann macht's doch einfach selber.
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0: Dieser vielleicht aggressive Unterton da gerade, der war aber ganz liebevoll gemeint, weil ihr könnt wirklich hier einfach die größte Stage nutzen, die wir hier haben, unsere Morningshow. Kurz nach 7, da hören die meisten Leute so zu, knapp über 100.000. Wenn ihr Bock habt, dann macht doch da einfach mal 10 Minuten selber Programm. Erzählt, was ihr wollt, redet über Themen, die euch wichtig sind. Wir hatten schon Leute, die hier gesprochen haben über Frauen im Handwerk, Leute, die gesagt haben, hey, wir müssen viel mehr boxen, lass mal ein bisschen mehr Gas geben. Ihr könnt aber auch einfach eure Musik spielen. Es gab Heavy Metal hier in Deutschlandfunk Nova, was auch selten ist. Wir haben die ganze Aktion nämlich letztes Jahr schon mal gemacht. Da habt ihr sehr, sehr cool mitgemacht. Es hat riesengroßen Spaß gemacht. Das war wie eine bunte Tüte eigentlich. Man wusste überhaupt gar nicht, was da so als nächstes passiert. Und das hat so diesen Reiz ausgemacht. Ihr könnt also Nova auf die 1 setzen und euch 10 Minuten on air bei uns sichern. Das Ganze funktioniert so, dass ihr einfach uns ein Foto schickt, wie ihr Deutschlandfunk Nova auf die 1 setzt, wie auch immer ihr das macht, das ist euch überlassen. Schickt uns einfach ein Foto über deutschlandfunknova.de oder über WhatsApp an die 030 8503 8503. Nächsten Montag geht das Ganze los hier morgens und in diesen 10 Minuten könnt ihr einfach, wie gesagt, machen, was ihr wollt. Zum Beispiel Simon aus Bielefeld war schon dabei, hat auch Musik mitgebracht, mit der er uns allen so einen kleinen Schubser mal geben wollte. Am Morgen passt das natürlich sehr, sehr gut. Hat darüber mit Kollege Till Hase gequatscht.
2: So, Motivation ist dein Stichwort. 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
3: Ja, also im Alltag gibt es ja immer wieder Stellen, wo man hapert oder sich denkt, boah, das kann es ja jetzt echt gerade nicht sein. Also auch Thema irgendwie weltpolitisch, wo man mit offenen Augen ins Messer läuft. Mhm. Und da habe ich ganz passend den Song, mein letzter Song heißt der, Alles wird gut, der dann halt eben diese Anspannung hilft zu verarbeiten und auch trotzdem irgendwie nochmal positiv. So, manche Dinge kann man halt nicht ändern und dann, ja, die Menschen sind schlecht und die Welt ist am Arsch, aber alles wird gut.
0: So nämlich. Also das Ding hört ihr jetzt auch nochmal hier. Kummer. Der
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0: Oh, da war noch ein Chromatom mit drin. Aber jetzt wird alles hell und klar und deutlich verständlich, denn Britta Wagner ist da. Hallo.
1: Hallo.
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1: Erstmal drei wichtige Themen in kurz. Großbritanniens Regierung verbietet die Einfuhr von Produkten aus israelischen Siedlungen aus dem besetzten Westjordanland. Auch andere westliche Länder wollen sich den Sanktionen anschließen. Hauptgrund ist, dass Israels viele neue Siedlungen im Westjordanland bauen lassen will. Nordrhein-Westfalens Ministerpräsident Wüst fordert eine Bund-Länder-Arbeitsgruppe zum verfassungsrechtlichen Umgang mit der AfD. Hintergrund ist, dass die Partei in einigen Bundesländern als verfassungsfeindlich eingestuft ist. Und hunderte junge Männer haben jetzt schon eine Einladung zur Musterung bekommen, obwohl sie angegeben haben, dass sie kein Interesse am Wehrdienst haben. Das sagt das Bundesverteidigungsministerium. Laut dem neuen Wehrdienstgesetz werden ab nächsten Sommer alle 18-jährigen Männer gemustert.
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1: Der Terrorangriff vom 7. Oktober 2023 war ein großer Schock für Israel. Es gibt schon länger Diskussionen, warum offizielle israelische Stellen so überrascht wurden und ob es Fehler gab. Jetzt berichtet die israelische Zeitung Haaretz, dass Israels Regierungschef Benjamin Netanyahu eine persönliche Warnung vom Präsidenten der Vereinigten Arabischen Emirate ignoriert haben soll. Nach Recherchen von Haaretz-Reportern soll es 1,5 Wochen vor dem Hamas-Überfall ein 45-minütiges Telefonat gegeben haben. Darin warnte der emiratische Präsident, dass der damalige Hamas-Chef eine groß angelegte Operation gegen Israel plane, wörtlich ein Erdbeben. Netanyahu habe die Warnung nicht an die israelischen Sicherheitschefs weitergegeben, schreibt die Zeitung, offenbar weil er eine Hamas-Aktion im Westjordanland für wahrscheinlicher hielt. Netanyahus Büro hat den Haaretz-Bericht als falsch zurückgewiesen. Netanyahu steht rund einen Monat vor den nächsten Wahlen unter Druck. Sein wichtigster Rivale, Gadi Eisenkot, schreibt auf Social Media, Netanyahu habe viele Warnungen vor dem 7. Oktober ignoriert und sei als Regierungschef nicht geeignet. In Cannes-sur-Mer in Südfrankreich haben Diebe mehrere Gemälde aus einem Renoir-Museum gestohlen. Der Bürgermeister der Stadt sagt, dass die Diebe heute früh eingebrochen sind und mit Metallsägen die Halterung der Bilderrahmen durchgesägt haben. Die Polizei war 5 Minuten nach dem Alarm vor Ort, aber offenbar zu spät. Die Diebe klauten insgesamt 4 Gemälde des impressionistischen Malers. 2 davon verloren sie später auf der Flucht in einem Garten. Der Schaden liegt bei rund 9 Millionen Euro. Doch der Bürgermeister von Cannes-sur-Mer sieht in dem Diebstahl auch einen Angriff auf Geschichte und Kulturerbe. In der Stadt an der Côte d'Azur lebte der Maler Pierre-Auguste Renoir vor seinem Tod im Jahr 1919. US-Präsident Donald Trump droht immer wieder damit, dass er andere Länder übernehmen will, Kuba zum Beispiel oder Grönland. Jetzt hat er auf seiner Online-Plattform eine Landkarte veröffentlicht, die seine bisherigen Äußerungen auf die Spitze treibt. Ganz Nordamerika und die Region drumherum sind auf der Karte in eine US-Flagge gehüllt, also auch Kanada, Mexiko, Kuba, Grönland und Island. Und darauf ist nur ein einziger Ländername zu lesen, Vereinigte Staaten von Amerika. Einige betroffene Staaten haben reagiert. Island hat den US-Botschafter einbestellt und Mexikos Präsidentin schreibt auf Social Media, ihr Land sei weder eine Kolonie noch Teil eines fremden Landes. Das waren die News.
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0: Das macht wie gestern klaren Cut zwischen Süd und Nord. Bei euch im Süden viel Sonne bis 33 Grad, solange es eben noch Sonne gibt. Heute, die Tage werden ja kürzer. Im Norden eher öselig, 18 bis 23 Grad, Regen, Gewitter und sogar ordentlich Wind können auch drin sein. Morgen dann weniger Regen, aber es wird dann überall kälter. Auch im Süden nur noch 17 bis 22 Grad.
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0: Schönen guten Tag, Leute. Der Song hier macht richtig gute Laune. Das ist Bruno Mars, I Just Might. Kann man auch easy mitsingen, oder?

0: Schöner kannst du nicht über Schmetterlinge im Bauch singen als Ikona Papier. Butterfly Feelings. Jetzt Jan Bungertz. Hello Jan.
1: Hey.
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3: Dass Rauchen die Fruchtbarkeit mindert und die Potenz bedroht, steht schon länger auf Zigarettenpackungen. Jetzt hat die Weltgesundheitsorganisation dazu neue wissenschaftliche Erkenntnisse zusammengefasst. Sie sagt, Tabakkonsum kann die Chance auf eine Schwangerschaft senken, und zwar auf mehreren Wegen. So haben rauchende Männer häufiger Erektionsstörungen als Nichtraucher. Dazu kommen laut WHO Schwierigkeiten zu ejakulieren und Probleme mit den Spermien. Sie werden durch Tabakkonsum weniger, können sich schlechter bewegen und haben häufiger eine abnormale Form. Rauchende Frauen wiederum haben dem Bericht zufolge ein 40% höheres Risiko, unfruchtbar zu sein. Aber wer mit dem Rauchen aufhört, kann sein Risiko wieder deutlich senken. Dazu kommt, auch Passivrauchen kann der Fruchtbarkeit schaden. Der Klimawandel kann die Folgen von Erdbeben verstärken, und zwar dann, wenn durch die höheren Temperaturen der Permafrostboden schmilzt. Das Eis wirkt nämlich zwischen riesigen Felsbrocken wie Zement und hält sie zusammen. Vermutlich war das jahrhundertelang auch so auf der arktischen Insel Jan Mayen. Dort gibt es immer wieder Erdbeben, meist aber ohne große Folgen. Vor gut einem Jahr löste da ein mittelstarkes Beben allerdings eine riesige Felslawine aus. Forschende des Geomar-Helmholtz-Zentrums für Ozeanforschung in Kiel haben das untersucht. Sie sagen, dass es in den Jahren vor dem Beben schon kleinere Abbrüche an derselben Felswand gab und die mittlere Jahrestemperatur auf Jan Mayen ist seit 1970 um gut 2 Grad gestiegen. Seit 2000 lag das Jahres Mittel fast immer über Null. Die Forschenden gehen davon aus, dass dadurch die Folgen des Bebens verstärkt wurden. An manchen Orten bietet die Erderwärmung auch Chancen. In Brandenburg wird zum Beispiel mit dem Anbau von Safran experimentiert. Dort hat im Landkreis Oberspreewald-Lausitz jetzt das zweite deutsche Safran-Symposium angefangen. Das soll die Safranbauern aus ganz Deutschland vernetzen. Denn auch in anderen deutschen Regionen wird Safran angebaut, unter anderem in Thüringen, der Pfalz und Sachsen. Es gehört zu den wertvollsten Gewürzen der Welt. Für ein Kilo braucht man bis zu 200.000 Blüten und damit etwa einen Hektar Anbaufläche. Die klassischen Anbaugebiete sind der Iran, Afghanistan und die Mittelmeerregion. In Deutschland ist der Safrananbau noch eine seltene Nische. Wenn es wärmer wird, könnte sich das aber in den kommenden Jahren ändern.
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0: Danke, Sabian. Feier. 17:50 haben wir es. Tag, Leute.
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0: Kurze Frage mal eben hier an Kollegin Tina. Mhm. Hallo.
2: Hi.
0: Was löst dieses Geräusch hier so für Emotionen bei dir aus?
2: Das ist die letzte Runde Rundlauf beim Tischtennis auf dem Schulhof, weil jetzt müssen wir wirklich hoch.
0: Ah, okay. Oh, Rundlauf, ewig nicht gespielt. Aber das war natürlich in der Schule ein Ding, ne? Das war immer geil.
2: Also ich glaube, das war bei uns, ich weiß nicht, spielt man noch Tischtennis?
0: Bestimmt.
2: Ja?
0: Ja.
2: Also meine Kinder spielen eher so Fußball, aber das ist irgendwie so.

0: Bingo, Fußball, Fußball. Die haben gar keine Tischtennisplatte da.
1: Ah, okay, aber das heißt, du hast schon eher positive Gefühle beim Thema Schule?
0: Ja, also geteilt, zweigeteilt. Grundschule war nicht so cool, weil mein bester Freund war ein Junge und das fanden die Mädchen in der Klasse irgendwie komisch. Das ist ja heute noch auch noch oft ein Problem.
1: Ja,
0: und genau. Und dann habe ich aber aufs Gymnasium gewechselt, als einzige aus meiner Klasse auf das eine Gymnasium.
1: Aha.
0: Und dann gab es so einen Fresh Start und dann ab da war es nach oben.
1: Ja, okay. Also
0: und
1: ich muss
0: dir?
1: Sagen, bei mir ist auch so ein bisschen zweigeteilt. Also ich hatte leider krasse Mobbing-Erfahrungen,
0: ja.
1: Aber was da ein bisschen geholfen hat, war immer so Kinderriegel in so ein Milchbrötchen rein am Kiosk.
0: Mhm.
1: Das war geil. Und wir haben uns auch mal...
0: Das hat gegen das Mobbing geholfen?
1: Nicht wirklich.
0: Aber für
1: weißt,
0: die Gefühle meinst du?
1: Ja, ein bisschen Frust runterkauen.
0: Ja.
1: Und ich weiß auch sonst, Highlight, wir haben uns mal in der Oberstufe neben den Kiosk gestellt und alle Produkte, die da verkauft haben, 10 Cent billiger verkauft. Einfach aus Protest. Das hat sehr gut funktioniert.
0: Gero schon damals ein Kämpfer gegen den Kapitalismus.
1: So mega. Nämlich. Naja, also ich bin mal gespannt, wie es bei euch so ist, wenn ihr so in den nächsten 3 Minuten mal zuhört. Use You, unser Lieblingslied diese Woche, hat einen Song geschrieben, der heißt Schule ist das Geilste.
0: Wie gesagt, schon
1: bei uns so ein bisschen
0: These.
1: Zweigeteilt,
0: ja.
1: Tja, aber ich bin mal gespannt, was es so mit den Leuten draußen macht. Hört euch das gerne mal an. Ansonsten bleibt auf jeden Fall dran hier bei Deutschlandfunk Nova. Tina Howard gleich ab 18 Uhr auch am Start.

0: Ich mag einfach so diese Herangehensweise, dass man ein Alltagsthema hat und das dann aber noch wissenschaftlich mit erörtert.
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0: Also es sind immer so Momente von, mit dem Gedanken bin ich irgendwie nicht alleine.
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0: Das ist der großartige Somber mit My Body Isn't Ready. In diesen Sekunden wird es 6, meine Lieben. Wir haben Zeit für Nachrichten. Was für ein Glück, dass Nicola Reit da ist. Hi.
1: Tina, hello.
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1: Großbritannien verbietet die Einfuhr von Produkten aus israelischen Siedlungen aus dem besetzten Westjordanland und mehr als 10 andere westliche Länder wollen sich den Sanktionen anschließen. Unter anderem Frankreich, Kanada und Dänemark haben dazu eine Erklärung unterzeichnet. Deutschland macht da nicht mit. Als Grund wird genannt, dass die israelischen Siedlungen gegen Völkerrecht verstoßen. Als Reaktion darauf will Israel das britische Konsulat in Jerusalem schließen. Das Westjordanland ist seit Ende der 60er Jahre völkerrechtswidrig besetzt. Israels Regierung will dort jetzt mehrere tausend schon lange geplante neue Wohneinheiten bauen lassen. Das würde das Palästinensergebiet praktisch in zwei Teile trennen. Ein eigener palästinensischer Staat wäre damit aus Sicht von Fachleuten praktisch unmöglich. Vor 2 Monaten mussten fast 300.000 junge Männer und Frauen Fragebögen zum Wehrdienst beantworten. Jetzt wurden einige hundert Männer zur Musterung eingeladen, obwohl sie kein Interesse am Wehrdienst angegeben hatten. Das hat eine Sprecherin des Bundesverteidigungsministeriums im Deutschlandfunk gesagt. Laut dem neuen Wehrdienstgesetz sind die Eingeladenen verpflichtet, zur Musterung zu erscheinen. Aber in vielen Teilen von Deutschland gibt es dafür noch keine Infrastruktur. Ab dem 1. Juli 2027 soll die Musterung für alle 18-jährigen Männer pflichtig sein. Von den Hunderttausenden, die dieses Jahr die Fragebögen beantwortet haben, haben sich laut Bundesverteidigungsministerium bisher 530 freiwillig für den Wehrdienst gemeldet. In der neuen PISA-Bildungsstudie haben 15-Jährige in Deutschland so schlecht abgeschnitten wie noch nie. Frühe Kritik sorgt vor allem, dass die soziale Herkunft weiter so eine große Rolle spielt. Laut den PISA-Autoren hat sich das Problem in den letzten 10 Jahren sogar noch verstärkt. In Naturwissenschaften haben zuletzt nur 2% der Schüler aus sozioökonomisch benachteiligten Familien hohe Kompetenzen erworben. Bei Jugendlichen aus privilegierten Familien sind es ein Vielfaches mehr, rund 25%. Die Gewerkschaft Erziehung und Wissenschaft fordert mehr Investitionen ins Bildungssystem. Auch das Deutsche Kinderhilfswerk kritisiert, dass das Problem schon lange bekannt ist, aber zu wenig passiert. Dessen Geschäftsführer sagt, Deutschland solle sich ein Beispiel nehmen an anderen Ländern, wo gezielt in Kinder und Schulen mit schwierigen Rahmenbedingungen investiert wird. Im ersten Halbjahr kamen 59% des erzeugten Stroms in Deutschland aus erneuerbaren Energiequellen. Laut Statistischem Bundesamt ist das ein neuer Höchstwert. Vor einem Jahr hatte der Anteil bei 58% gelegen. Wichtigste Energiequelle bleibt die Windkraft mit einem Anteil von fast 30%. Dahinter kommt Kohle, gefolgt von Photovoltaik. Seit 3 Jahren wird in Deutschland mehr Strom aus Erneuerbaren erzeugt als aus konventionellen Energieträgern. Und das waren die News.
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0: Ja, meine Lieben, also das war ja heute wieder so, dass ich die falschen Klamotten anhatte. Viel zu warm. Es kühlt sich jetzt ab am Abend. Jetzt gibt's abends im Osten einzelne Schauer und Gewitter. Teils kräftig, liebe Leute, passt da auf. Und morgen dann am Mittwoch von Nordwesten her gibt's nachlassende Niederschläge. Es lockert ein bisschen auf. Im Osten und Süden gibt's anfangs noch ein bisschen Regen und die Temperaturen gehen deutlich runter. Also da kommt aus dem Nordwesten was rein. Das zieht sich so langsam über ganz Deutschland. Morgen nur noch 17 bis 22 Grad. Dann passen dann hoffentlich die langen Hosen endlich.
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0: Also die Parteien sind gerade dabei zu verdauen, was da in Sachsen-Anhalt am Sonntag passiert ist, die Wahlergebnisse. Die AfD feiert, ganz klar, ne, haben ja deutlich gewonnen mit über 43%. Die CDU stark verloren und das scheint, naja, also ich sag mal so Konsequenzen zu haben, gucken wir mal, aber das ist auf jeden Fall riesiger Diskussionsstoff innerhalb der Partei. Reden wir gleich ein bisschen genauer drüber.
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0: Also dieser Song hat doch wirklich alles, was ein Song braucht, oder? Also richtig das große Besteck hat Ash hier rausgeholt. Es gibt dynamische Wechsel, es gibt Rückungen, es gibt Streicher, es gibt wirklich großes Drama. Passt ja eigentlich auch ganz gut zu dem, was sie da singt. Also, dass sie eigentlich, dass ich mit der Hochzeit jetzt irgendwie anders überlegt habe. Naja, ups, passiert. Stop the Wedding haben wir gehört von US-Singer-Songwriterin Ash. Ja, und meine Lieben, das war natürlich ein krasses Ergebnis für die CDU. Das kann man nicht anders sagen. Also deutlicher kann doch ein Absturz nicht sein. Oder letzte Wahl, 37,3%, 2021 war das. Und diese Wahl Sonntag 17%. Die CDU hat sich mit vielem gerechnet, ne? Aber damit, boah, puh, hart. Friedrich Merz weiß natürlich, das war richtig schlecht. Gibt es keinen drumherum. Die CDU hat sich bei der Wahl in Sachsen-Anhalt mehr als halbiert. Und der Kanzler sieht ein Problem, ja, auch bei sich selbst.
1: Trotzdem ist natürlich richtig, dass ich das Problem habe, und das sieht man in den Umfragen, dass viele Menschen mir in meinen Gedanken und in dem, wie ich es beurteile, nicht folgen können oder nicht folgen wollen.
0: Also Merz merkt, dass er viele Menschen nicht erreicht. Wie groß der Frust darüber in der eigenen Partei ist, das wird auch deutlich jetzt zum Beispiel bei Nico Elsner. Der ist 25, Chef der Jungen Union in Sachsen-Anhalt und eben selbst bei der Landtagswahl für die CDU angetreten. Für seine Partei war dieser Sonntag, das kann man nicht anders sagen, einfach dramatisch.
2: Wenn man über 20 Jahre regiert hat und sich dann nahezu halbiert und auch noch nur halb so stark ist wie die AfD, dann ist das ein Schlag ins Gesicht.
0: Ja, und deswegen wird natürlich gerade in der Partei CDU die Frage gestellt, warum? Ja, und vor allem, wer ist schuld? Nico Elsner sagt, also die CDU in Sachsen-Anhalt, die hat natürlich selbst Fehler gemacht, aber eben nicht nur sie. Vor allem die Bundesregierung habe der CDU den Wahlkampf schwer gemacht. Und bei Thema Friedrich Merz wird Nico auch ziemlich deutlich.
2: Friedrich Merz schlage nicht in die Kehrbeine, dass ich seinen Rücktritt fordere. Es würde mir schon reichen, wenn er anfängt zu arbeiten. Und vielleicht eine Art Kommunikations- und Empathie-Seminar, irgendwelche Angebote wird es da sicherlich geben. Und jetzt kann er vielleicht seinen Worten zur Abwechslung auch mal Taten folgen lassen.
0: Hey, das ist deutlich und nochmal aus der eigenen Partei. Das kommt aber nicht nur daher, dass Nico Elsner nach diesem Wahlabend natürlich sauer ist und niedergeschlagen. Er sagt, die Probleme mit Merz, die sind ja nicht erst seit gestern da, sondern die sind in der CDU schon länger bekannt.
2: Also ich sag mal so, er ist jetzt anderthalb Jahre im Amt, das ist nun kein Problem, was erst seit wenigen Wochen besteht. Das haben wir schon länger und das ist ihm schon mehrfach gesagt worden. Also ich freue mich, wenn es ihm gelingt, aber zuversichtlich bin ich da aktuell eher noch weniger.
0: Tja, und nun? Also die CDU sucht nach Antworten. Wir haben ihr bei dieser Suche zugehört. Hört ihr in der neuen Folge Unboxing News. 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

0: Louis Slater, Mother Nature's Killing Spree. Ich habe mich ja heute endlich mal wieder bei einer Freundin gemeldet, die ich schon ewig nicht mehr gesehen habe. Ich dachte so, ey, Ferien vorbei, Urlaub vorbei, sind alle wieder back to work, oder? Jetzt mache ich mir eine Runde Freundesdates einfach aus. Kennt ihr das so? So Herbstanfang und irgendwie fühlt sich das so ein bisschen an wie, boah, jetzt erst recht, jetzt so ein kleiner Neustart irgendwie. Wenn ihr das auch fühlt, dann hat unser Autor Murat Kuyunçu was für euch. September Reset.
1: September. Der Sommer ist noch nicht ganz vorbei und trotzdem fühlt es sich für viele schon wieder nach Anfang an. Plötzlich wird aus irgendwann mal ein Jetzt. Bei Madita aus Düsseldorf stehen einige Dinge auf der Liste.
2: Wohnung streichen, Keller ausmisten, mein Vermieter schreiben, Urlaub planen. Meine Arbeit fängt wieder an, weil ich arbeite im Schauspielhaus und da war jetzt Sommerpause. Deswegen hat das generell jetzt so ein ganz anderes Feeling für mich, weil jetzt so generell das alles wieder anfängt.
1: Bei Luis ist der Neustart sogar mit einem persönlichen Meilenstein verbunden.
3: Tatsächlich habe ich im September Geburtstag und das ist dann natürlich so ein bisschen Ansporn, noch mal ein bisschen Gas zu geben. Dann denkt man natürlich immer, was kann ich in einem Jahr besser, anders machen etc. Vor allem dieses Jahr steht halt auch mein Bachelor an. Also es ist schon ein neuer Lebensabschnitt.
1: Und auch im Alltag soll sich etwas ändern.
3: Ich habe für einige Jahre Badminton gespielt, habe das jetzt aber übers Studium komplett fallen lassen. Aber jetzt hätte ich schon wieder Lust, mich ein bisschen mehr zu bewegen. Ich würde ein bisschen meine Bildschirmzeit einschränken wollen und vielleicht gegen sowas wie Bücher eintauschen. Das wäre, glaube ich, eine gute Idee für meine Aufmerksamkeitsspanne.
1: Aber warum fühlt sich ausgerechnet der September für viele nach Neustart an? In der Psychologie spricht man vom Fresh-Start-Effekt. Zeitliche Einschnitte können uns helfen, einen mentalen Schlussstrich zu ziehen und neue Ziele anzugehen.
4: Also grundsätzlich würde man solche Tage, Monatsanfang, Wochenanfang, aber das kann auch sowas sein wie der eigene Geburtstag, als zeitliche Landmarken bezeichnen in der Psychologie. Und die kann man sich vorstellen wie eine Grenze, also eine mentale Grenze zwischen unserem Selbst und unserer Vorstellung von uns selbst im Hier und Jetzt und unserem Selbst in der Zukunft, also nach dieser zeitlichen Landmarke, als wäre da eine Schwelle und nach der käme eine andere Zeit.
1: Das sagt Marie Hennecke. Sie ist Professorin für Persönlichkeitspsychologie. Diese mentale Grenze kann offenbar etwas mit unserer Motivation machen.
4: Wir konnten zeigen, dass wenn ich Sie jetzt zum Beispiel frage, wie wahrscheinlich ist es, dass Sie am 1. September auf Ihre Ernährung achten wollen, dass das was anderes ist, als wenn ich Sie frage, wie wahrscheinlich ist es, dass Sie nächsten Dienstag auf Ihre Ernährung achten wollen, obwohl das der gleiche Tag jetzt ist, konkret.
1: Denn nach einer solchen Landmarke denken wir laut Hennecke stärker darüber nach, was wir erreichen wollen. Und der September ist voll von solchen zeitlichen Landmarken, sagt die Psychologin Sabine Lahme aus Düsseldorf.
5: Weil wir da ganz viele Neuerungen haben. Jetzt startet die Schule wieder neu. Die Abiturienten gehen ins Studium oder machen eine Ausbildung. Wann fangen die Ausbildungen an? Anfang September. Wann ist Einschulung? Anfang September. Ich wechsle von einer Uni zur anderen? Anfang September.
1: Und für Madita gehört zum September-Neustart noch etwas anderes. Das Wetter.
2: Ich habe das Gefühl, das ist so die perfekte Temperatur, um zu funktionieren, ohne dass man überhitzt oder auch die Gedanken überhitzen irgendwie. Weil diese frische Luft und diese kühlen Temperaturen, die spülen so den Kopf auch ein bisschen durch, finde ich. Und deswegen finde ich, ist jetzt auch eine ganz gute Jahreszeit, um mit Sachen anzufangen.
1: Nur sollte man sich dabei nicht zu viele Ziele vornehmen, weil man sich sonst damit überfordert. Und wenn es mit dem September-Neustart nicht so richtig klappt, dann gibt es für Madita immer noch einen alternativen Klassiker.
2: Weil dann ist ja bald der 1. Januar. Also dann fängt das Jahr neu an, neuer Anfang wieder direkt. Und dann packe ich mir das einfach mit ein.
0: Seht ihr? Und was man auf jeden Fall nicht machen sollte, das hat der Murat hier schon angesprochen, ne? Verplant euch nicht zu doll. Red mal auch gleich noch drüber. Ja, natürlich sind das die Fantastischen Vier, logisch.

0: Das ist der Picknicker von den Fantastischen Vier. 18.29 Uhr haben wir es und 23 Sekunden für die ganz Genauen unter euch. Ich sag mal so, heute feiern wir 100 Jahre Dienstag. Lassen wir alle 9 gerade sein und fangen jetzt schon mal mit den Nachrichten an. Denn Kollegin Britta Wagner ist ja da und
1: ich bin ja schon da, genau.
0: Eben, und da hast du auch nichts gegen, ne?
1: Nö.
0: So, bitte.
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3: Erstmal drei wichtige Themen in kurz. Im letzten Jahr sind weltweit mehr als 1000 Menschen durch Streubomben getötet oder verletzt worden. Eine deutlich höhere Zahl als im Jahr davor. Die meisten Opfer wurden in der Ukraine gezählt. Großbritanniens Regierung verbietet die Einfuhr von Produkten aus israelischen Siedlungen aus dem besetzten Westjordanland. Auch andere westliche Länder wollen sich den Sanktionen anschließen. Hauptgrund ist, dass Israels Regierung viele neue Siedlungen im Westjordanland bauen lassen will. Und hunderte junge Männer haben jetzt schon eine Einladung zur Musterung bekommen, obwohl sie angegeben haben, dass sie kein Interesse am Wehrdienst haben. Das sagt das Bundesverteidigungsministerium. Laut dem neuen Wehrdienstgesetz werden ab nächsten Sommer alle 18-jährigen Männer gemustert.
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3: In Tunesiens Hauptstadt Tunis hat es eine Solidaritätsdemo für einen prominenten Journalisten gegeben, der vor ein paar Tagen festgenommen wurde. Ihm wird unter anderem Korruption vorgeworfen. Die tunesische Journalistengewerkschaft hält das aber für vorgeschoben. Der Gewerkschaftschef sagt, aktuell landeten regierungskritische Journalisten in tunesischen Gefängnissen oder im Exil, aber man widersetze sich weiter. Der Journalist ist Chefredakteur einer investigativen Nachrichtenwebsite und als Kritiker von Präsident Kais Saied bekannt. Seine Gegner werfen Saied vor, immer autoritärer zu reagieren. 2022 hatte er das tunesische Parlament aufgelöst und regiert seitdem per Dekret. In den letzten Jahren wurden viele Medienschaffenden, führe Oppositionspolitiker und Aktivisten festgenommen. Der Panama-Kanal verbindet Atlantik und Pazifik und ist damit eine der wichtigsten Wasserstraßen der Welt. Ab sofort wird er zum ersten Mal von einer Frau verwaltet. Ilia Espino de Marotta übernimmt die Leitung der Panama-Kanalbehörde. Dort hat sie vor über 40 Jahren als Zeitarbeitskraft angefangen. Zuletzt war sie stellvertretende Geschäftsführerin. In ihrer Antrittsrede hat Espino de Marotta gesagt, dass die Erwartungen an sie als erste Frau in dieser Position hoch sind. Den Posten habe sie aber nicht, weil sie eine Frau sei, sondern weil sie sich mehr als 40 Jahre lang auf diese Verantwortung vorbereitet habe. Als größte Herausforderung für ihre Amtszeit sieht sie die aktuelle Trockenheit und den Wassermangel im Panama-Kanal. Australien war weltweit das erste Land, das Social-Media-Konten für Jugendliche verboten hat. Jetzt will die Regierung dafür sorgen, dass alle User mehr Kontrolle über ihre Feeds bekommen. Sie hat einen Gesetzentwurf vorgestellt, der verpflichtet Plattformbetreiber dazu, ihren Usern die Wahl zu lassen. Die sollen in Zukunft selber entscheiden, ob Algorithmen ihren Feed bestimmen oder ob sie nur Beiträge sehen wollen von Leuten, denen sie folgen. Australiens Premierminister sagt, dass es nicht darum geht, der Regierung Kontrolle zu geben, sondern den Menschen. Die Pläne sind Teil eines neuen Gesetzespakets, mit dem sollen Anbieter verpflichtet werden, ihre Dienste so zu gestalten, dass User vor schädlichen Inhalten geschützt werden, vor allem User unter 18. Dazu sind auch neue Regeln für Online-Spiele, Apps und KI-Chatbots geplant. Halten sich die Konzerne nicht daran, sind Millionenstrafen geplant. Das waren die News.
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0: Das kommt von mir an dieser Stelle. Heute Nacht zieht vom Nordwesten langsam so ein Regengebiet über Deutschland Richtung Süden. Im Süden kann es dann auch kräftig gewittern. Temperaturen gehen runter auf 10 bis 18 Grad. Morgen regnet es dann, weil dieses Regengebiet ja aus dem Nordwesten runtergezogen ist, im Süden und Osten vor allem sehr stark. Im Norden und Westen kann es auch immer mal noch ein bisschen nass werden. Und deutlich kühler, also morgen passen meine lange Jeanshose, die ich heute anhatte, in der ich geschwitzt habe, passen morgen, weil morgen sind es deutlich kühlere 17 bis 22 Grad, meine Lieben.
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0: That's me. Was machen wir Schönes? Wir gucken mal, wie voll wir uns den Freizeitkalender packen sollten oder eben genau nicht packen sollten. Und ich habe euch auch apropos packen, ein paar schöne Girls in die Playlist packen lassen, beziehungsweise die Musikredaktion hat das gemacht, dankenswerterweise. Es gibt Florence and the Machine und für euch. Und jetzt starten wir gleich mit der großartigen Phoebe Bridgers.
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0: Post Malone featuring Morgan Wallen haben wir gehört mit I Had Some Help. Ich habe eine Freundin, ne? Mit der wollte ich mir was ausmachen. Ist schon eine Weile her. War jetzt nicht die, von der ich gerade gesprochen habe. Und die hat ungelogen gesagt, ja, also in den nächsten 2 Monaten sieht es schlecht aus. Da sind alle Wochenenden schon vergeben. Und ich so, ernsthaft? Alle deine Wochenenden in den nächsten 2 Monaten sind jetzt schon komplett ausgebucht? Ja, ja. Ich würde Beklemmungen kriegen. Ich so, findest du das? Und das findest du gut? Und sie war so, ah, weißt du, so ein leidvolles, so, ah, ja, weiß ich jetzt nicht. Ich würde wirklich Beklemmungen kriegen, wenn ich so verplant wäre. Ich finde das einfach viel zu krass. Gibt aber natürlich auch die andere Seite, also diejenigen, die sich freuen, dass sie einfach schon jedes Wochenende wissen, dass sie irgendwie was Feines vorhaben. Ne? Deutschlandfunk Nova-Reporterin Antonia Scheurer, die hat sich mal in Berlin umgehört, wie ihr das so angeht, ob ihr eher Team verplant oder eher Team spontan seid.
1: Ich liebe es, dass ich viel zu tun habe. Ich mag es auch immer draußen zu sein, mit meinen Freunden zu sein und so. Aber es ist natürlich auch ein bisschen überfordernd, dass man irgendwie so wenig Zeit für sich selber hat.
2: Ich bin jetzt gerade im Lebensabschnitt, wo ich schon ein bisschen versuche, mit Routinen mein Leben zu optimieren. Da gehört ja Freizeitgestaltung auch dazu.
0: Mit Routinen das Leben optimieren, interessant. Also wenn man ein Mensch ist, der einfach gerne plant oder der eben tatsächlich was anders machen will, ne, wie wir das gerade gehört haben, kann das schon richtig sein, auch die Freizeit zu planen, sagt zum Beispiel auch Renate Frerichs, die forscht an der Hochschule Bremen genau zu diesem Thema, also Freizeitgestaltung. Aber jetzt immer so einen straffen Terminplan mit so 5, 6, 7 Activities zu haben, neben Job, neben Uni, was weiß ich, ne, das empfiehlt sich jetzt auch nicht unbedingt.
3: Das kann ich eigentlich auch nicht empfehlen, also das ist auch nicht nötig. Also klar kann man seine 2, 3 Termine haben, damit man auch nicht nur auf dem Sofa sitzt, sondern dass man dann auch zu seinen Sportterminen geht oder sich auch mal einmal die Woche mit Freunden trifft.
0: Ja, wichtig ist, ihr braucht auch mal Zeit, die nicht verplant ist. Lasst euch das von mir sagen und hier vom Rest des Teams spontan.
1: Ich lasse mich leiten von dem, was mein Inneres will. So. Deswegen versuche ich wirklich da sehr flexibel zu bleiben. Manchmal plötzlich steige ich aufs Fahrrad und fahre tanzen.
4: Also ich bin an sich ein sehr spontaner Mensch. Ich komme von Arbeit, bin ein bisschen zu Hause und dann rufen mich eigentlich schon meine Freunde an. Das ist direkt schon, ja, komm mal raus oder ja, ich bin hier und hier, komm mal zu mir.
0: Komm mal raus, sehr gut. Freizeitforscherin Frerich sagt, es ist wichtig für uns, ungeplante Zeit zu haben und das belegt sogar die Wissenschaft.
3: Um sein Wohlbefinden zu steigern und um weniger Stress zu haben, ist es wichtig, Zeiten zu haben, in denen man nicht verplant ist, in denen man auch wirklich Zeit für sich hat und zum Chillen hat, auch mal zum Faulenzen hat, weil die Studien sagen, dass wir dann viel zufriedener sind, wenn wir auch spontan agieren, uns spontan auch mal treffen mit den Menschen.
0: Also Leute, gute Balance und je nachdem, was ihr für ein Typ seid, mal mehr, mal weniger planen, aber nicht zu viel. Ihr sollt doch auch zwischendurch mal die Seele baumeln lassen. Und die Seele baumelt am liebsten, wenn sie kein Zeitfenster hat, sondern wenn sie einfach so mal vor sich hin baumeln darf.

0: Das ist der versprochene Track von Florence and the Machine. You've got the love. Und Love brauchen wir auch, um Themen wie die hier immer mal wieder ansprechen zu können, quasi als Gegenmittel. Der Krieg zwischen Russland und der Ukraine hat deutlich gezeigt, wie sich Kriegsführung im Jahr 2026 einfach krass geändert hat. Also beide Seiten produzieren ja und setzen Drohnen ein. Die sind günstig, die kann man von weit weg steuern. Ja, und trotzdem eben massiv Menschen einschüchtern und auch einfach töten, abbrennen und so weiter. Im Krieg gibt es normalerweise ja keine Regeln, aber eigentlich werden ja Zivilisten normalerweise verschont. Wobei kann man auch diskutieren, was ist schon normal im Krieg. Naja, aber es gibt ja auch Kriegsverbrechen und so, also eigentlich wird das nachgehalten. Neuerdings greift Russland aber mit sogenannten First-Person-View-Drohnen ganz gezielt Zivilisten an. Also die Drohnen fliegen zum Beispiel durch Fenster, die brennen Wohnungen nieder. Und die töten eben auch gezielt Menschen. Vor allem die Bewohner von Cherson im Südosten der Ukraine sind von diesem Vorgehen betroffen. Das wird wie so eine Art Trainingsgebiet genutzt, diese Stadt, ne? Wie perfide, oder? Bei Unboxing News klären wir, wie es im Alltag mit solchen Drohnen überhaupt geht, also wie das möglich ist, wenn man immer Angst haben muss, dass da so ein Teil über dich drüber wegfliegt. Wir haben gesprochen mit Jimmy, Name ist geändert, weil der kommt aus Cherson und der erlebt das tatsächlich.
1: Die Drohnenangst, die ist ja ganz anders wie bei Artillerie. Bei den Drohnen ist es ja ständige Gefahr, auch wenn man die Drohne nicht sieht oder nie hört, dann irgendwo in den Höhen von beim Himmel hängen sie dann und dann hörst du sie nicht. Und ja, man entwickelt eine Art Drohnenphobie, wo wirklich alle ähnliche Geräusche zu triggern werden.
0: Also müsst ihr euch so vorstellen, wenn der Jimmy quasi was einkaufen geht, dann springt der quasi so von Schatten zu Schattenplatz, damit der sich bewegen kann. Das ist natürlich unfassbar anstrengend für die Psyche. Und Jimmy hat dann auch irgendwann beschlossen, das geht so nicht weiter, hat die Stadt verlassen. Und auch die Regionalregierung hat inzwischen die Leute in Cherson aufgerufen, bitte das Gebiet zu verlassen. Und genau das ist eben Putins Ziel. Der will die Stadt entvölkern. Wer bleibt, muss sich wirklich Strategien überlegen, wie ich gerade schon meinte, um den russischen Drohnen auszuweichen.
1: Man hält die Hauseingänge eigentlich auf, damit die Leute, die vorbeigehen, dann schnell reinspringen.
0: Und das, wie gesagt, ist mittlerweile auch so krass. Also die versuchen sich zu helfen, aber die Drohnen kommen ja mittlerweile sogar in Treppenhäuser rein. Unsere Korrespondentin Rebecca Barth, die war selbst in Cherson unterwegs. Respekt dafür im Übrigen, Rebecca, weil die Stadt direkt am Fluss Dnipro liegt, sagt sie, seien die Drohnenangriffe eben sehr

0: eher bequem, in Anführungszeichen.
1: Der Dnipro ist an dieser Stelle etwa 800 Meter breit und auf der anderen Uferseite ist russisch besetztes Gebiet. Das heißt, da sitzen die russischen Drohnenpiloten. Viele gehen auch davon aus, dass Cherson von den russischen Soldaten als eine Art Trainingsgelände genutzt wird und dann in dieser Stadt am lebenden Objekt üben können.
0: So, es gibt diese Folge Unboxing News. Ich weiß, es ist harter Tobak, aber um zu verstehen, wie sich quasi Kriegsführung ändert, das hat nichts mehr mit dem zu tun, was man irgendwie früher, also wir kennen das ja tatsächlich glücklicherweise nur aus Filmen, die meisten von uns zumindest, ne? Also es hat nichts mehr damit zu tun. Wenn euch das interessiert, empfehle ich euch die Folge Unboxing News, findet ihr bei uns in der Deutschlandfunk-App. Das sind The Snuts mit Defibrillator. Deutschlandfunk Nova ist hier. Ich wünsche euch einen schönen Dienstagabend. Schön, dass ihr dabei seid.

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0: Das ist Mastermind. Kevin Parker, den wir da gehört haben mit seiner Band Tame Impala, kommt ursprünglich aus Perth in Australien. Ach ja, da denke ich gleich wieder direkt an Urlaub. Nee, aber das, wir machen jetzt hier, ist jetzt hier Job ist Job, ne Leute. 19 Uhr ist es, um 7. Das heißt, es gibt Nachrichten. Die Kollegin Nicola Reik ist am Start. Hi Nicola, guten Abend.
1: Hey Dina, hallo.
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1: Im letzten Jahr sind weltweit mehr als 1000 Menschen durch Streubomben getötet oder verletzt worden, die meisten davon in der Ukraine. Der größte Teil waren Zivilisten. Das zeigt ein aktueller Bericht mehrerer Organisationen. Darin heißt es, viele Fälle würden nicht gemeldet. Da gibt es also wahrscheinlich eine hohe Dunkelziffer. Die Opferzahl ist im Vergleich zum Jahr davor deutlich gestiegen, laut Bericht vor allem durch die vielen neuen Streubombenopfer in der Ukraine. Allein dort zählt der Bericht 927 Tote und Verletzte durch Streubomben. Seit 2010 gibt es eine internationale Übereinkunft für ein Verbot von Streumunition. Diese Übereinkunft haben Russland und die Ukraine aber nicht ratifiziert. Mehr als 100 Staaten, auch Deutschland, gehören der Konvention an. Nach einem Jahr als Präsidentin der UNO-Generalversammlung hat die frühere Bundesaußenministerin Annalena Baerbock den Vorsitz dort turnusmäßig abgegeben. An der Spitze der Generalversammlung der 193 Mitgliedsländer steht nun der amtierende Außenminister von Bangladesch, Khalilur Rahman. In ihrer Abschiedsrede wandte sich Baerbock an UNO-Kritiker und betonte, dass kein Land der Welt ohne die Vereinten Nationen besser dastünde. Aber, so Baerbock, es sei auch klar, dass die Organisation 80 Jahre nach ihrer Gründung dringend Reformen brauche. Laut Medienberichten wechselt die Grünen-Politikerin jetzt als Professorin an die renommierte Columbia University in New York. Wie umgehen mit der AfD, besonders nach deren Wahlsieg in Sachsen-Anhalt? Nordrhein-Westfalens Ministerpräsident Henrik Wüst von der CDU fordert, dass sich damit eine Arbeitsgruppe von Bund und Ländern befassen soll. Dabei soll es laut Wüst nicht in erster Linie um ein mögliches AfD-Verbotsverfahren gehen, sondern darum, wie der Staat verfassungsrechtlich mit einer Partei umgehen sollte, die mindestens in einzelnen Bundesländern als verfassungsfeindlich eingestuft ist. Wüst schlägt vor, dass in der Arbeitsgruppe der Verfassungsschutz dabei ist, aber auch andere Fachleute. Bayerns CSU-Ministerpräsident Markus Söder hat auf den Vorschlag skeptisch reagiert. Er befürchtet, dass die AfD dadurch einen Märtyrerstatus bekommen könnte. Ausgediente E-Zigaretten gehören nicht in den Restmüll, da landen sie aber oft und verursachen täglich Dutzende Brände. Die Stadtreinigung Hamburg hat sich die bundesweiten Zahlen angeguckt. Demnach brennt es deutschlandweit etwa 30 Mal pro Tag, weil leere Vapes mitsamt den verbauten Lithium-Akkus in die Tonne geworfen werden. Das verursacht dann Feuer in Sammelfahrzeugen, Sortieranlagen oder Recyclingbetrieben. Die Hamburger Stadtreinigung hat deshalb noch mal dran erinnert, ausgerauchte E-Zigaretten müssen im Geschäft zurückgegeben werden. Das ist kostenlos wie bei Batterien. Auch Sammelcontainer für kleinere Elektrogeräte sind nicht der richtige Ort, um Vapes, Akkus und Batterien zu entsorgen. Denn auch dort kann das zu Feuer führen. Das waren die News.
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0: Liebe Leute, macht es nicht so wie ich, ja? Seid schlauer als Tina. Lasst eure Wäsche nicht draußen aus dem Trockner über Nacht stehen. Nein, nein, nein, macht das nicht. Holt sie rein. Heute Nacht zieht vom Nordwesten nämlich langsam so ein dickes Regengebiet über Deutschland Richtung Süden. Das kann dann wirklich im Süden auch ordentlich rumsen und gewittern. Temperaturen gehen runter auf 10 bis 18 Grad. Morgen regnet es dann eben im Süden und Osten, vor allem aber auch im Norden und Westen kann es immer mal wieder so gebietsweise, stellenweise ein bisschen nass werden. Und es wird deutlich kühler morgen, also Jacke mitnehmen. 17 bis 22 Grad.
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0: Meine Lieben, wir gucken einmal auf unsere wunderschöne Aktion Nova auf die 1. Oh, ich habe schon wieder Sachen gelesen von euch. Ihr seid fantastico. Apropos fantastico, sind wir doch direkt in Pisa. Tut mir leid, eine Überleitung aus der Hölle war das. Es geht um die Pisa-Studie. Auch darüber reden wir in der nächsten halben Stunde.
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0: Ah, die sind großartig. Ich liebe sie. Maximo Park, eine meiner All-Time-Favorite-Bands, Leave This Island, haben wir von denen gehört. Und meine Lieben, es ist zwar erst der 8. September, aber wir sind schon in Weihnachtsstimmung. Ich habe das tatsächlich vor letzte Woche schon gesehen im Supermarkt. Es waren noch 30 Grad und da wurden bei mir um die Ecke im Supermarkt schon die Lebkuchen reingeräumt und wie heißen die denn? Spekulatiuskekse. Ich habe es tatsächlich direkt gekauft, muss ich sagen. Also ich habe mich damit sehr beliebt gemacht in meiner Familie. Alle lieben Spekulatiuskekse. Wir warten immer darauf, dass sie... Okay, ich bekenne mich schuldig. Das war aber überhaupt nicht mein Thema. Ich wollte sagen, es ist noch nicht Weihnachten, aber wir schenken euch schon was.
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0: Leute, und zwar nicht irgendwelche 10 Minuten. Wir schenken euch 10 Minuten Primetime. Ihr könnt über alles Mögliche reden. Keine Ahnung, es ist wirklich, der Fantasie sind keine Grenzen gesetzt. Ihr könnt über Musik reden, ihr könnt über euer Hobby reden, ihr könnt über euren Job reden, ihr könnt über eure Freunde reden. Da müsstet ihr vielleicht die Freunde vorher nochmal fragen. Ne? Das würden wir, glaube ich, vorher nochmal abklären. Also der Fantasie sind wirklich keine Grenzen gesetzt. Wir haben mal so ein bisschen rumgefragt, Recherche nennen wir das, Journalistinnen. Und da ist uns doch der Francesco Wilking ins Netz gegangen. Und den haben wir doch einfach mal gefragt, sag mal Francesco, wenn du jetzt 10 Minuten, einfach so out of the blue, 10 Minuten Zeit hattest im Radio zu reden, mal nicht über deine Musik, sondern über irgendwas, was würdest du machen?
2: Was mir gerade so spontan einfällt, würde ich mir das Festival in Sanremo aussuchen. Das ist ein wunderschönes Musikfestival, was im Fernsehen und im Radio ausgestrahlt wird, was einmal im Jahr in Italien ist und wo dann alle Hits, die im darauffolgenden Jahr, das ist immer im Januar oder im Februar, und alle Hits, die im darauffolgenden Jahr in Italien kommen, werden da präsentiert und treten gegeneinander an. Und das ist sehr, sehr lustig. Da könnte man 10 Minuten mitfüllen, glaube ich.
0: Das glaube ich ihm sofort. Also Francesco Wilkin ist ja bei der Crooked Gang dabei und bei der höchsten Eisenbahn. Der ist ja sowieso lustig, wenn ihr den schon mal auf der Bühne erlebt habt, zum Beispiel bei uns auf der Bühne. Genau, und dass das lustig werden könnte, kann ich mir vorstellen. Also ihr seht, auch sowas ist durchaus möglich. Warum nicht einfach mal über so ein Festival reden? Why not? Macht, was ihr möchtet. Auf jeden Fall müsst ihr aber ein was tun. 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
1: Gherkin. Nico B. hat uns auf jeden Fall schon mal über die Pommespreise informiert. Who's that? What's that? Haben wir gehört hier bei Deutschlandfunk Nova. Ja, und wenn ihr vielleicht so um die 25 seid, ne, dann habt ihr da vielleicht sogar schon selbst mitgemacht bei einem Test für die PISA-Studie. Da werden ja im Abstand von 3 Jahren die SchülerInnen der 9. Klassen getestet in 90 Ländern, also echt vielen. Ja, ist so ein langer Test, Lesen, Mathe, Naturwissenschaften, geht vor allem darum, ob du das Gelernte aus der Schule anwenden kannst. Also wird nicht einfach nur so Wissen abgefragt. Und ich sag mal so, also ich kann mich noch daran erinnern, als die ersten Ergebnisse dieser PISA-Studie rauskamen damals. Und da haben aber viele im Land der Dichter und Denker ordentlich geschluckt, weil sie natürlich erwartet hatten, dass wir da ganz vorne mitspielen. Aber die Ergebnisse waren schon damals richtig, richtig mies. Jetzt gibt es aktuelle Ergebnisse aus der letzten Runde. Und was soll ich sagen, es wird nicht besser. Im Gegenteil, noch nie haben Schülerinnen und Schüler so schlecht abgeschnitten wie dieses Mal. Ja, Claudia van Laak aus dem Berliner Landesstudio hat sich die Ergebnisse für uns angeschaut.
2: Ein Drittel der 15-Jährigen erreicht nicht die Basiskompetenz bei Mathe und Lesen. Bei den Naturwissenschaften sieht es ein bisschen besser aus. Da ist es nur in Anführungsstrichen nur ein Viertel. Und da muss man wirklich sagen, es geht nicht um eine Anzahl von Punkten. Das hat konkrete Auswirkungen fürs Leben, für Beruf, Ausbildung, Alltag, sagen die Forscher. Also wenn man zum Beispiel einen Text nicht zu Ende liest und man versteht ihn auch nicht, dann kommt man auch im Alltag nicht klar.
1: Und die Zahlen zeigen auch mal wieder auf ein Problem, dem sich irgendwie in den vergangenen Jahrzehnten einfach niemand angenommen. Ich habe das Gefühl, History repeating, nämlich die Tatsache, dass Bildung bei uns in Deutschland einfach davon abhängt, aus welchem Elternhaus du kommst. Was natürlich totaler Käse ist, nur weil deine Eltern irgendwie weniger Kohle haben, heißt das ja nicht, dass du jetzt in der Schule schlechter sein müsstest. Aber unser Schulsystem ist eben so gebaut und ausgestattet oder eben nicht ausgestattet, dass die Kinder, deren Eltern mehr Geld haben, höhere Bildungsabschlüsse, mehr Zeit in die Kinder investieren können, also sowohl monetäres Kapital als auch eben Bildungskapital haben, dass diese Kinder viel weiterkommen in ihrer Bildungskarriere. Heißt im Umkehrschluss, es bleiben Kinder auf der Strecke, denen es nicht an Intelligenz fehlt, sondern einfach an den Ressourcen. Der sozioökonomische Status erklärt in Deutschland 19% der Leistungsunterschiede zwischen Schülerinnen und Schülern. 19% kann quasi auf, also 19% vom Unterschied kann quasi darauf zurückgeführt werden, aus was für ein Elternhaus du kommst. Das ist wirklich krass. Im OECD-Schnitt, also im Schnitt von diesen 90 Ländern, sind es nur 12%. Da liegen wir also 7 Prozentpunkte ganz deutlich drüber. Ja, warum kriegen wir das nicht hin? Forschende sagen dazu, Deutschland hat zwar Ressourcen, die kommen aber viel zu spät in so einer Schulkarriere. Wir müssten eigentlich schon in der Kita schauen, wer zum Beispiel bei der Sprache Unterstützung braucht. Und dann müssen Kinder auch nicht punktuell, sondern, es irgendwie liegt auch auf der Hand, langfristig unterstützt werden.
2: Dann gibt es noch einen zweiten Punkt. Fehlende Zusammenarbeit von Schule, Elternhaus, auch Sozialarbeit oder Hilfesystemen. Und da hat Bundesbildungsministerin Prien heute das positive Beispiel Kanada genannt. Da ist die Zusammenarbeit sehr viel besser, der Austausch untereinander. Und Kanada steht auch ganz gut da.
1: Ja, also schön, dass wir zumindest wissen, wer es besser macht. Also die Bundesbildungsministerin neben Kanada, auch andere Länder, Japan, Estland, Korea, auch die irgendwie immer an der Spitze stehen. Ne? Deutschland erreicht im Vergleich nur noch das Durchschnittsniveau der OECD-Staaten. Einer der Gründe, warum die anderen Länder besser abschneiden, haben wir gerade eben schon gehört, aber ist auch, dass sie nicht so oldschool sind wie wir, sondern die arbeiten datengestützt.
2: Das heißt einfach, dass alle Schülerinnen und Schüler in kürzeren Abständen auch mal getestet werden, einfach auch in einem kleinen, kurzen Test, dann wird das ausgewertet und wenn es da Förderung braucht, dann kommt die auch.
1: Ja, und die Betonung liegt auf dem letzten Teil, dann kommt die Förderung auch. Die Kollegin Claudia van Laak aus dem Berliner Landesstudio hat uns die PISA-Studienergebnisse erklärt, bei denen wir in Deutschland schlecht abschneiden, so schlecht wie noch nie. Tü-düm.

0: Eat, Sleep, Wake. Bombay Bicycle Club haben wir gehört. Und ich übergebe jetzt an die Kollegen und Kolleginnen vom Nachrichtenpodcast Unboxing News, die sich heute die Frage stellen, am Tag 2 nach der Landtagswahl in Sachsen-Anhalt, ist Kanzler Merz am Ende?
1: Er will besser kommunizieren.
2: Es ist auch eine Frage der Zuwendung, der Empathie, der Emotionen.
1: Auch mal Fehler zugeben.
2: Trotzdem ist natürlich richtig, dass ich das Problem habe, und das sieht man in den Umfragen, dass viele Menschen mir in meinen Gedanken und in dem, wie ich es beurteile, nicht folgen und nicht folgen können oder nicht folgen wollen.
1: Bundeskanzler Friedrich Merz kriegt gerade mächtig Wut ab, auch aus den eigenen Reihen. Nico Elsner, der Vorsitzende der Jungen Union Sachsen-Anhalt, kritisiert ihn heftig und kauft ihm den Sinneswandel da gestern auf der Pressekonferenz nicht ganz ab. Er sagt,
3: es würde mir schon reichen, wenn er anfängt zu arbeiten.
1: Kann Merz sich halten? Oder ist er nach dem Wahldesaster der CDU in Sachsen-Anhalt am Ende?
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1: Eine Nachricht und dazu eine persönliche Perspektive. Das gibt's hier bei Unboxing News jeden Wochentag. Wir sprechen mit Menschen, die von der Nachricht direkt betroffen sind und liefern euch wichtige Hintergrundinfos. Es ist Dienstag, der 8. September 2026. Die Junge Union in Sachsen-Anhalt ist sauer. Auf die Parteiführung in Sachsen-Anhalt und auch auf Friedrich Merz. Schon am Wahlabend fordert sie, die gesamte Landesführung der CDU in Sachsen-Anhalt soll zurücktreten. Auch Sven Schulze, der noch Ministerpräsident und Landesvorsitzende. Ein Weiter-so könne es nicht geben. Hinter den Forderungen steckt ganz vorne mit dabei auch er.
3: Ich bin Nico Elsner, 25 Jahre alt und der Landesvorsitzende der Jungen Union in Sachsen-Anhalt.
1: Auch er hat für den Landtag in Sachsen-Anhalt kandidiert und gegen den AfD-Kandidaten in seinem Wahlkreis Wittenberg-Zahner-Elster verloren. Was sagt er jetzt zum Wahlergebnis?
3: Wenn man über 20 Jahre regiert hat und sich dann nahezu halbiert und auch noch nur halb so stark ist wie die AfD, dann ist das ein Schlag ins Gesicht.
1: Was hat die CDU aus Ihrer Sicht falsch gemacht bei dieser Wahl in Sachsen-Anhalt?
3: So einiges. Es ist zum einen natürlich allem voran sehr von bundespolitischen Themen dominiert gewesen. Hat auch die Bundesregierung jetzt nicht gerade eine Arbeit geleistet, die hier zuträglich war im Wahlkampf, aber es auch nur nach Berlin zu schieben, damit macht man sich es auch ein bisschen sehr leicht. Wir haben auch auf landespolitischer Ebene einiges falsch gemacht, ob das der Punkt ist, dass man zu wenig kommuniziert hat, was man in den letzten Jahren auch umgesetzt hat. Das hat nahezu gar nicht stattgefunden, obwohl die Bürger ja zu Recht nach über 20 Jahren die Frage gestellt haben, ja, warum denn wieder ihr? Und ja, wir haben es einfach nicht geschafft, bei den Wählern anzukommen.
1: Ja, ich frage mich an der Stelle immer, Sie kommen ja jetzt auch so ein bisschen mit der Kommunikation. Das hört man ja jetzt gerade auch viel von Friedrich Merz. Wenn man den Leuten kommunizieren muss, was man alles Tolles macht, ist da nicht irgendwie auch schon der Fehler, wenn die das nicht merken in ihrem Alltag, dass da spürbar was besser geworden ist?
3: Ja, absolut. Das ist so. Auf der anderen Seite ist es natürlich auch so, dass selbst Entscheidungen, die man trifft, die Auswirkungen ja eine Weile dauern. Wir leben halt in so einer Zeit, wo sehr viel Meinungsmache auch über die sozialen Medien stattfindet. Das heißt, wenn man auch immer nur warten würde, bis es wirkt, vergeht auch unglaublich viel Zeit. Das heißt, man muss irgendwie diese Kerbe einschlagen, auch zügig Sachen gut zu kommunizieren. Und dazu gehört aber auch Sachen, die man nicht verbessern kann, zu kommunizieren, warum das nicht geht. So, das findet ja absolut nicht statt. Bei allen Reformen, die absolut notwendig sind auf Bundesebene und richtig sind, verstehen die Leute nicht. Die sehen immer, dass bei ihnen gespart wird, aber die können nicht erkennen, wo jetzt die Vorteile für sie sind. Und das ist eine Frage der Kommunikation.
1: Dann gehen wir doch mal zu Friedrich Merz. Der hat gestern eine Pressekonferenz gegeben und wurde da auch auf Sie angesprochen. Er wirft Teilen der Jungen Union vor, den eigenen Spitzenkandidaten sabotiert zu haben.
2: Also dieselbe Junge Union in Sachsen-Anhalt beteiligt sich gerade, und zwar schon seit einigen Tagen, an der systematischen Demontage ihres Landesvorsitzenden und Ministerpräsidenten.
1: Er wurde da von einem Journalist angesprochen, der ihre Junge Union zitiert hat. Der hat nämlich gesagt, Merz mache immer wieder dieselben dummen Fehler, hätten Sie gesagt, und sei nicht in der Lage, empathisch zu reagieren. Was sagen Sie denn zu Merz' Antwort darauf?
3: Ja, die Antwort von Friedrich Merz zeigt nur, dass er es wieder und noch immer nicht verstanden hat. Er hat da im Affekt wieder reagiert. Und die Realität ist auch eine andere. Also wenn er sagt, wir hätten seit Tagen unseren eigenen Landesvorsitzenden systematisch sabotiert, dann hätte er sich mal etwas mehr mit dem Wahlkampf befassen müssen. Genau das Gegenteil ist nämlich der Fall. Wir haben Sven Schulze die letzten Wochen und unsere Direktkandidaten überall unterstützt. Gerade ist es ein bisschen aberwitzig, dass es ausgerechnet Friedrich Merz von einer systematischen Sabotage spricht, weil er im Grunde seit Wochen und Monaten nichts anderes tut, als jegliche Wahlkämpfe oder jegliche Basisarbeit mit seiner Regierungsarbeit zu sabotieren.
1: Aber Sie fordern ja den Rücktritt der gesamten CDU-Landesführung und machen eben auch Sven Schulze als Spitzenkandidaten mitverantwortlich. Was hätten die denn in Ihren Augen anders machen müssen?
3: Naja, also der Punkt ist, auch bei der Aussage von Friedrich Merz, ja, wir fordern das, aber nicht seit Tagen, sondern nach 18 Uhr kam das. Das ist, glaube ich, auch nicht ganz unwichtig. Und zu den Konsequenzen, die man da ziehen muss, am Ende des Tages, jede Entscheidung, die getroffen wurde in diesem Wahlkampf, wurde von diesem Landesvorstand auch mitgetroffen. Und das sind alles Fehler, die passiert sind. Und dafür muss natürlich der Landesvorstand in Gänze die Verantwortung übernehmen. Dafür ist er auch gewählt worden.
1: Höre ich da richtig raus, dass Sie eigentlich möchten, dass Sven Schulze zurücktritt und vielleicht sogar auch Friedrich Merz?
3: Naja, Sven Schulze hat ja gestern angekündigt, es wird Neuwahlen des CDU-Landesvorstandes geben. Er kann jetzt nicht zurücktreten als Ministerpräsident, er ist jetzt geschäftsführend im Amt und das muss er tun laut Verfassung und das wird er auch tun. Insofern stellt sich die Frage überhaupt nicht. Zu Friedrich Merz, schlage jetzt nicht in die Kehrbeine, dass ich seinen Rücktritt fordere, es würde mir schon reichen, wenn er anfängt zu arbeiten. Und vielleicht eine Art Kommunikations- und Empathie-Seminar, irgendwelche Angebote wird es da sicherlich geben. Sowas mal überlegt. Ich meine, er hat gestern gesagt, es geht ja danach dann noch weiter, nachdem er dann einmal meinen Satz angreifen zu müssen, war ja relativ einsichtig erstmal und hat was gesagt. Und jetzt kann er vielleicht seinen Worten zur Abwechslung auch mal Taten folgen lassen.
1: Ja, Sie meinen wahrscheinlich das hier, wo er sich so ein bisschen traurig, fast schon demütig gezeigt hat, ne?
2: Trotzdem ist natürlich richtig, dass ich das Problem habe, und das sieht man in den Umfragen, dass viele Menschen mir in meinen Gedanken und in dem, wie ich es beurteile, nicht folgen und nicht folgen können oder nicht folgen wollen. Das ist meine Bringschuld. Und die nehme ich an. Und ich werde das versuchen, in den nächsten Wochen und Monaten anders zu machen, besser zu machen.
1: Kaufen Sie das?
3: Noch nicht. Also ich sage mal so, er ist jetzt 1,5 Jahre im Amt. Das ist nun kein Problem, was erst seit wenigen Wochen besteht. Das haben wir schon länger und das ist ihm schon mehrfach gesagt worden. Also ich freue mich, wenn es ihm gelingt, aber zuversichtlich bin ich da aktuell eher noch weniger.
1: Wenn es nach Nico Elsner von der Jungen Union Sachsen-Anhalt geht, ist also klar, Merz muss nicht nur ein bisschen an sich arbeiten, sondern richtig. Seinen Posten räumen will Merz aber nicht.
2: Ich stehe als Bundeskanzler ganz vorn in der Verantwortung, aber ich habe nicht vor, mich dieser Verantwortung zu entziehen. Ich stelle mich dieser Aufgabe.
1: Wie groß ist der Druck auf ihn? Die Frage geht an.
5: Ich bin Katharina Hamburger, ich bin Korrespondentin im Hauptstadtstudio von Deutschlandfunk Nova und ich berichte hier vor allem über CDU und CSU.
1: Katharina saß für uns in der Pressekonferenz von Merz. Wie hat sie ihn erlebt?
5: Also ich habe einen sehr angespannten Friedrich Merz erlebt, einen, den dieses Ergebnis, glaube ich, schon auch nochmal mitgenommen hat. Auch einen Friedrich Merz, bei dem ich das Gefühl hatte, der steht ein Stück weit mit dem Rücken an der Wand, weil der Druck aus der Partei jetzt nochmal höher geworden ist. Und einer, der eben jetzt doch nach einem Ausweg zumindest versucht zu suchen.
1: Seine Umfragewerte in der Bevölkerung sind ja sowieso schon schlecht. Wie ist es dann jetzt in der CDU? Lass uns darüber sprechen. Was hörst du? Wie viel Schuld gibt sie ihm persönlich für das Wahlergebnis?
5: Na, ich glaube, da sehen schon viele auch eine Mitschuld bei Friedrich Merz. Und das ist ja auch nicht neu. Das haben wir ja auch schon im Wahlkampf erlebt, dass er da, naja, manchmal ist davon geschrieben worden, dass er versteckt worden ist. Aber er ist zumindest nicht so präsent aufgetreten, wie man vielleicht denkt, dass ein Bundeskanzler bei seiner eigenen Partei in einem Wahlkampf auftritt. Also man hat ihn nicht als Zugpferd gesehen. Und gerade im Osten, wo er ja, als er Kandidat der CDU für den Vorsitz war, als einer galt, der die Leute da begeistern kann. Die Ostlandesverbände der CDU waren totale Fans von Friedrich Merz und haben gehofft, der hilft uns jetzt da wirklich. Und das ist eben nicht eingetreten. Es ist wahnsinnig viel Enttäuschung da über Dinge, die er versprochen hat. Ein Stichwort ist Schuldenbremse. Es geht aber auch um die Frage des Umgangs, der Ansprache, wo er offenbar nicht die richtige Ansprache findet. Und das alles kommt jetzt eben zusammen. Er hat an Autorität schon vor der Wahl verloren und dieses Wahlergebnis jetzt wird ihm sicher auch nochmal ein Stück weit angelastet, dass man sagt, wenn er jetzt nicht was ändert, dann müssen wir mal schauen, wie es weitergeht.
1: Ja, was zieht er denn jetzt für Konsequenzen aus Sachsen-Anhalt? Also er sagt ja eigentlich in seiner Pressekonferenz, dass er am Reformkurs mal prinzipiell festhalten möchte, aber auch nochmal reden will mit der SPD. Aber was soll das ganz genau denn eigentlich heißen?
5: Also ich glaube, das hat zwei Ebenen. Das eine ist die Ebene, wie geht man jetzt in Zukunft kommunikativ um? Was muss man so an der, ich habe das Wort Ansprechhaltung auch gerade erwähnt, was muss man daran möglicherweise ändern? Und ist die Frage, wie glaubwürdig er das am Ende dann rüberbringen kann, weil er ja schon ein sehr, ich würde sagen, ehrlicher Mensch ist und das Herz sehr auf der Zunge trägt. Das kann man ihm auch positiv auslegen. Aber manchmal ist es halt für die Rolle des Kanzlers ein bisschen schwierig. Wir erinnern uns an diese Szene mit der Kinderärztin zum Beispiel. Aber auch diese Pressekonferenz nach dem Koalitionsausschuss vor ein paar Wochen, wo man im Kanzlergarten stand. Und da hätte man ja zum Beispiel das Ganze sehr positiv erzählen können. Wir als Koalition hier stehen im schönen Kanzlergarten, alles ist toll, wir haben uns gut geeinigt. Und was ist hängen geblieben? Die Krankschreibung nach dem ersten Tag und dieser Grundton, die Leute sind irgendwie zu faul und lassen sich krank schreiben, gesetzt von Friedrich Merz. Und da ist die Frage, ob er das überhaupt noch ändern kann. Aber ich gehe davon aus, dass es mal versuchen wird und dass die Partei dann, hofft er, sicher auch mitzieht.
1: Meinst du, da ist noch was zu machen vor den nächsten Landtagswahlen in knapp 2 Wochen? Also Mecklenburg-Vorpommern und Berlin wählen ja am 20.
5: Ich kann mir nicht vorstellen, dass sich das in den nächsten 2 Wochen nochmal groß dreht. Die nächsten Landtagswahlen werden entscheidend sein, auch für die CDU, auch für Friedrich Merz, für die Koalition. Mecklenburg-Vorpommern kann es ja im schlimmsten Fall auch noch passieren, dass es wirklich nochmal nach unten geht für die CDU, wenn sich alles auf Manuela Schwesig und die AfD konzentriert. Das wäre natürlich ein Drama, wenn sie möglicherweise den Sprung in den Landtag vielleicht gar nicht schafft. Ich glaube aber nicht, dass jetzt in den nächsten 2 Wochen sich aus der Bundespolitik nochmal großen Schub ergeben kann. Die Frage ist nur, macht die Bundespolitik nochmal schlimmer? Oder bleibt es vielleicht so, wie es ist?
1: Wie gefährlich wird denn das dann für ihn?
5: Ich glaube, dass es schon sehr gefährlich werden könnte, Herr Friedrich Merz. Dass es schon Leute gibt, die eigentlich sagen, mit diesem Kanzler, da wird es nichts mehr. Ich glaube auch nicht, dass er 2029 nochmal aufgestellt wird von seiner Partei. Die Frage ist aber, ob man eher zu dem Schluss kommt, den müssen wir austauschen. Und das hat ja auch wieder 2 Komponenten. Das eine ist der Parteivorsitzende. Das ist deutlich einfacher, dass er da zurücktritt. Und dann gibt es vielleicht wieder irgendwie in Form ein Verfahren für einen neuen Parteivorsitzenden, neue Parteivorsitzende und einen Sonderparteitag, weil der nächste Parteitag erst im Herbst nächsten Jahres wäre. Das wäre an sich einfach möglich, braucht aber dann auch einen entsprechenden Menschen, der das dann übernehmen könnte. Mhm. Das andere ist die Kanzlerfrage. Da ist einfach es bei uns so, dass ein Kanzler nicht einfach ausgetauscht werden kann, aus guten Gründen auch. Also er müsste eine Vertrauensfrage stellen, was aber dann hieße, dass er ja erstmal noch im Amt bliebe und wenn es nicht Neuwahlen gibt, würde er nicht ausgewechselt werden. Wenn es ein Kanzlerwechsel sein soll, dann müsste es das konstruktive Misstrauensvotum geben. Also, dass im Bundestag mit einer Mehrheit eine neue Person vorgeschlagen wird und dann Friedrich Merz ablöst. Und auch da ist es so, die Optionen sind nicht so groß. Es wird immer wieder geredet über Hendrik Wüst. Hendrik Wüst befindet sich aber im Wahlkampf in Nordrhein-Westfalen. Dort wird nächstes Jahr gewählt, im April. Also der Landesvorsitzende in Nordrhein-Westfalen, der CDU und Ministerpräsident dort. Die andere Person, die immer genannt wird, ist Markus Söder, der CSU-Vorsitzende und Ministerpräsident in Bayern. Der ja, wissen wir ja, dem Kanzleramt nicht ganz abgeneigt ist. Mhm. Aber der ist in der eigenen Partei jetzt auch nicht mehr so gut gelitten. Also das weiß ich auch nicht, ob da in der CDU und in der CSU genug sagen würden, ja, den wollen wir. Also das ist auch nicht ganz so eine einfache Frage. Nur der Druck auf den Kanzler, wenn das wirklich schief geht und auf den CDU-Vorsitzenden, der steigt natürlich massiv.

0: Reaktion auf einem Bürgerforum.
1: Also erstmal habe ich Ihnen eine Einladung zu meiner Beerdigung zukommen lassen. Bitte. Meine Adresse steht auch drinne, da ich mir meine Beerdigung schon nicht mehr leisten kann. Ich bin an Hautkrebs im 4. Stadium und die Vorsorge wird uns genommen. Die Frage ist, warum diese Sparmaßnahmen bei uns so gewaltig angesetzt werden, bei uns Bürgern, während Sie versucht haben, sich zum Beispiel 64.000 Euro nochmal aufs Konto im Jahr geben wollten.
2: Vielleicht darf ich Ihnen mal zu dem letztgenannten Punkt etwas sagen. Zu keinem Zeitpunkt ist von irgendjemandem erwogen worden, die Bezüge der Mitglieder der Bundesregierung anzuheben. Zu keinem Zeitpunkt.
0: Entschuldigen will Merz sich danach erstmal nicht. Später sagt das Kanzleramt, die Frau habe dort angerufen, es habe ein vertrauensvolles Gespräch mit einem Mitarbeiter gegeben und sie bekommt wohl auch eine Autogrammkarte von Friedrich Merz. Aus dem Kanzleramt heißt es, sie habe danach gefragt. Und was müssen Sie jetzt in Sachsen-Anhalt in Ihrer Partei ändern, damit sich die Menschen wieder abgeholt fühlen?
3: Na, zuallererst müssen wir jetzt erstmal in die Opposition. Das ist relativ klar. Wir haben keinen Regierungsbildungsauftrag bekommen. Und wir müssen uns jetzt in allererster Linie personell neu aufstellen. Und dann müssen wir auch unsere Parteiarbeit neu strukturieren. Also, ne, wie schaffen wir es, Leute zu motivieren, Wahlkampf zu machen, vor Ort sich zu engagieren? Und das sind erstmal die parteiinternen Sachen. Und nach draußen hin müssen wir dann unsere Inhalte klar verkaufen. Wir müssen in der Opposition, da kommt auch der Landtagsfraktion eine ganz neue Rolle zu. Die müssen ja auch eine 180-Grad-Wende hinlegen. Von wir verteidigen alles hin zu, wir kritisieren und beobachten es ganz genau. So, und das ist jetzt die Kernaufgabe und das muss man jetzt annehmen und dann daraus das Beste machen. Ich meine, am Ende hat uns dann trotzdem 17% gewählt und uns ihr Vertrauen geschenkt. Und auch das ist natürlich trotzdem eine Aufgabe, die wir erfüllen müssen.
4: Ihr habt gehört, den Nachrichtenpodcast Unboxing News, CDU-Absturz, ist Kanzler Merz am Ende an Tag 2 nach der Landtagswahl in Sachsen-Anhalt. So, meine Lieben, wir machen jetzt hier das Politikfach einigermaßen zu und starten in den musikalischen Abend erstmal hier bei Deutschlandfunk Nova. Ich gebe euch Soccer Mommy und Abigail.

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0: Okay Kid und Clueso haben wir da gehört, frisch bei uns auf der Playlist. Deswegen habe ich es auch einmal komplett ausgespielt, obwohl es schon 20:01 ist und wir natürlich schon längst Nachrichten machen sollten. Nicola Reik ist nämlich da. Hi Nicola.
1: Tina, hello.
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1: Deutsche Schülerinnen und Schüler haben noch nie so schlecht bei einer PISA-Studie abgeschnitten wie aktuell. Sie liegen nur noch im Durchschnittsniveau aller OECD-Länder. Deutlich bessere Leistungen zeigten Jugendliche in Estland, Kanada, der Schweiz oder Singapur. Getestet wurden hunderttausende 15-Jährige in Naturwissenschaften, Mathematik und der Lesekompetenz. Das Studienteam macht auch das Schulsystem in Deutschland verantwortlich für das schlechte Abschneiden, also dass Kinder nach der Grundschule aufgeteilt werden auf verschiedene Schulformen. Dadurch würden Leistungsunterschiede schon früh verstärkt. Außerdem kritisieren die Studienautoren, dass der Bildungserfolg in Deutschland weiter von der sozialen Herkunft abhängt und sich dieses Problem zum Teil noch verstärkt hat. Die Polizei in Nordrhein-Westfalen hat den Mann festgenommen, der für mehrere Sabotageakte auf das deutsche Stromnetz verantwortlich sein soll. Nach dem 48-Jährigen aus dem Ruhrgebiet war tagelang gefahndet worden. Heute entdeckte ihn eine Streife der Autobahnpolizei in der Nähe des Kraftwerks Weißweiler bei Aachen. Bei der Festnahme hatte der Mann Sprengstoff bei sich. Auch bei der Durchsuchung seiner Wohnung war Sprengstoff gefunden worden. Die Ermittler glauben, dass der Verdächtige an mehreren Orten in Nordrhein-Westfalen, Brandenburg und Sachsen versucht hat, Stromleitungen in der Nähe von Kohlekraftwerken zu sabotieren. In einigen Fällen kam es zu Kurzschlüssen. Einzelne Blöcke der Kraftwerke wurden lahmgelegt. Laut dem nordrhein-westfälischen Innenminister handelt es sich um einen Einzeltäter. In einem Bekennerschreiben stand, dass sich die Sabotage gegen fossile Energien gerichtet hat. Vor 2 Monaten mussten fast 300.000 junge Männer und Frauen Fragebögen zum Wehrdienst beantworten. Jetzt wurden einige hundert Männer zur Musterung eingeladen, obwohl sie kein Interesse am Wehrdienst angegeben hatten. Das hat eine Sprecherin des Bundesverteidigungsministeriums im Deutschlandfunk gesagt. Laut dem neuen Wehrdienstgesetz sind die Eingeladenen verpflichtet, zur Musterung zu erscheinen. Aber in vielen Teilen von Deutschland gibt es dafür noch keine Infrastruktur. Ab dem 1. Juli 2027 soll die Musterung für alle 18-jährigen Männer Pflicht sein. Von den Hunderttausenden, die dieses Jahr die Fragebögen beantwortet haben, haben sich laut Bundesverteidigungsministerium bisher 530 freiwillig für den Wehrdienst gemeldet. Der Terrorangriff vom 7. Oktober 2023 war ein großer Schock für Israel. Es gibt schon länger Diskussionen, warum offizielle israelische Stellen so überrascht wurden und ob es Fehler gab. Jetzt berichtet die israelische Zeitung Haaretz, dass Israels Regierungschef Benjamin Netanyahu eine persönliche Warnung vom Präsidenten der Vereinigten Arabischen Emirate ignoriert haben soll. Nach Recherchen von Haaretz-Reportern soll es 1,5 Wochen vor dem Hamas-Überfall ein 45-minütiges Telefonat gegeben haben. Darin warnte der emiratische Präsident, dass der damalige Hamas-Chef eine groß angelegte Operation gegen Israel plane, wörtlich ein Erdbeben. Netanyahu habe die Warnung nicht an die israelischen Sicherheitschefs weitergegeben, schreibt die Zeitung. Netanyahus Büro hat den Bericht als falsch zurückgewiesen. Das waren die News.
2: Das Wetter.
0: So, meine Lieben, heute Nacht zieht vom Nordwesten langsam so ein dickes Regengebiet über Deutschland. Das ist immer so langsam in Richtung Süden. Da kann es dann auch kräftig gewittern. Temperaturen gehen runter, kühlt sich ab auf 10 bis 18 Grad. Morgen regnet es dann vor allem am Anfang in Süden und Osten stark, aber auch im Norden und Westen kann es durchaus zwischendurch mal nass werden. Es ist also wechselhaft. Guckt in eure Wetter-App beim Regenradar nochmal genauer nach. Nehmt im Zweifel auf jeden Fall einen Schirm mit. Deutlich kühler morgen, 17 bis 22 Grad.
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0: Warum ein 20 Jahre alter Song mittlerweile Stück für Stück die deutschen Charts erobert, das müssen wir uns gleich nochmal genauer anschauen.
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Wir schreiben das Jahr 2005. 2005, vielleicht könnt ihr euch erinnern, vielleicht wart ihr da noch gar nicht geboren. George W. Bush tritt seine zweite Amtszeit an. Angela Merkel wird Kanzlerin. Ja. Der Hurricane Katrina verwüstet New Orleans. Mahmoud Abbas und Ariel Sharon, also Palästina und Israel, treffen sich und vereinbaren einen Waffenstillstand. YouTube und Reddit werden gegründet. In der Ukraine kommt nach der Orangen Revolution Viktor Juschtschenko an die Regierung und im Radio läuft dieser Song.

Ja, das sind die Helden. Wir sind Helden mit von hier an blind. Einmal vorgespult jetzt bitte ins Jahr 2026. Und dann schaut mal bitte aktuell in die deutschen Singlecharts. Und ihr werdet euren Augen nicht trauen. Was finden wir da auf Platz 6? Richtig, wir sind Helden von hier an blind. Ist das nicht verrückt? Nein, das ist es nicht. Das ist TikTok. Wenn wir da unterwegs sind, ja, also beziehungsweise wenn ihr da unterwegs seid, dann seid ihr in den letzten Wochen an diesem Song ja tatsächlich nicht vorbeigekommen. Also wirklich krass. Der geht da gerade richtig, richtig steil. Dahinter steckt, also ich glaube, angefangen hat TikToker Marley damit. Der hat so 500.000 Follower. Der macht viel und gerne TikToks und der hat den wiederentdeckt, diesen Song, hat ihm zum absoluten Banger erklärt. Und es war wie so ein Schneeballsystem. Es folgten Menschen, die es damals definitiv noch nicht gab, die aber mit Marley durchaus übereinstimmten, also über die Banger-Qualitäten dieses Songs und die den Song drehten und wendeten, dass es wirklich eine Freude ist. Ich habe euch mal hier was zusammengestellt.

0: Es gibt so gute Versionen da. Das hat Ende August tatsächlich dann auch Wir sind Helden und Sängerin Judith Holofernes vor allem erreicht, die sich aus dem Urlaub gemeldet hat und nochmal erklärt hat, warum gerade dieser Song für sie so besonders ist und warum sie das so toll findet, dass der jetzt quasi aus der Mottenkiste hochgeholt wird.
1: Ihr müsst euch vorstellen, ich habe den Song, also ich habe den Text damals geschrieben, als ich sehr jung das Gefühl hatte, meine kühnsten Träume eigentlich schon verwirklicht zu haben und sozusagen auf einer Bergspitze zu stehen und zu denken, und jetzt?
0: Ja, und jetzt, also was soll die Zukunft jetzt noch bringen? Sie hat es aber gesagt, sie hat sich dann trotzdem kopfüber, und darum geht es auch in dem Song, da reingestürzt. Tatsächlich ist es heute so, dass Judith ja gar nicht mehr singen kann. Also das ist so eine neurologische Erkrankung, die sie hat. Super traurig, ne? Vielleicht aber auch nicht ganz endgültig, wie es immer klang. Aber klar ist, dass das natürlich jetzt einiges an Emotionen bei ihr auslöst, dass dieser Song jetzt von wieder trendet.
1: Das Verrückte daran finde ich, dass ich ja jetzt hier in dieser Zukunft rumliege, nicht wahr? Im Urlaub. Und ich finde diese Zukunft ziemlich gut. Und irgendwie habe ich das Gefühl, ich möchte der kleinen Judith, die da, weiß ich nicht, 28 war, 26, weiß ich nicht mehr, möchte ihr zuwinken und sagen, das wird ziemlich gut. Was da noch kommt, kannst du ruhig reinspringen.
0: Und jetzt kommt der Knüller, ne? Damals schaffte es ja das gleichnamige Album von Hier auf Blind auf Platz 1 der Albumcharts, aber der Song, also die Single von Hier an Blind, die war gar nicht so erfolgreich. Höchste Chartsplatzierung damals, Platz 42. Ne? Und jetzt, 20 Jahre später, TikTok sei Dank, Platz 6. Wie geil ist das denn, oder? Wie schön, wir freuen uns mit Judith und den Helden. Und vielleicht klettert er ja noch einfach bis auf die 1. Ich würde es Ihnen wünschen. Ich fände es fantastisch und möchte an dieser Stelle einfach dazu beitragen. Von hier an blind hören wir jetzt. Wir sind Helden. Bitteschön für diesen Ohrwurm.

Julie Kohlhammer gehört, Damage. Das darf sie schon bis zu Ende singen, das ist vollkommen okay. Und ich muss wieder sagen, ich liebe meinen Job. Ich habe gerade jetzt hier gesehen, auf der Playlist, nicht gerade, sondern vorhin schon, ich bereite mich durchaus vor auf diese Sendung, habe ich gesehen, ach guck mal, wie schön, wir spielen heute wieder CK. Es ist ja, wenn ich am Mikro bin, immer so ein bisschen Afrobeats Time und Global Pop ist hier mit am Start und wir gucken quasi sehr weit über den Tellerrand, gerne nach Afrika, aber auch irgendwie in die Türkei oder nach Asia oder Südamerika, was es so für schöne Songs gibt, die wir sonst nicht spielen, wenn ich hier am Mikro bin. Und da sehe ich so CK, was macht denn der so Feines? Und stelle fest, Mensch, der ist doch auf Tour. Wie hübsch ist das denn? Guck mal, im November kommt er auch nach Deutschland. Und zwar nach Frankfurt am 5. November, nach Berlin am 8. und nach Köln am 12. und Hamburg am 13. Na, da muss ich mal sowas von ein Ticket klar. Gut, dass ich das mal noch nachgeguckt habe, nicht? Ha! Damit überrasche ich heute meinen Mann. Mal gucken, was der dazu sagt.

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Bell haben wir gehört hier mit Mathilda und ich nenne es ja durchaus zynisch die Kanye West Methode. Erst richtig derbe Sachen raushauen, antisemitische, rassistische, schlimmer geht immer scheiße, dann eine fette Entschuldigung posten, um dann richtig viele Tickets zu verkaufen, wahlweise fürs Album oder für ein Konzert. Ja, bei uns in Deutschland gibt es ja auch einen Sänger, der das so gehandhabt hat, und zwar Xavier Naidoo. Also der Unterschied aber zu der US-Geschichte von Kanye in Deutschland sind einfach bestimmte Sachen strafbar. Also Beleidigungen zum Beispiel strafbar und die Leugnung des Holocaust zum Beispiel super strafbar. Und auch wenn die Mühlen der Justiz in Deutschland durchaus langsam mahlen, aber das kann durchaus Konsequenzen haben. Schon vor 3 Jahren hatte ein Staatsanwalt Anklage gegen den Sänger erhoben, der immer wieder mit so fieser Schwurbelei aufgefallen war. Jetzt hat das Landgericht Mannheim die Klage zugelassen. Konkret geht es um 4 Fälle von Volksverhetzung und einmal auch im Zusammenhang mit einer Beleidigung. Naidoos Anwälte haben mitgeteilt, dass der Sänger sich doch schon vor langer Zeit entschuldigt hat. Ja, aber sorry, so geht's halt nicht, ne? Also, ich habe mich doch entschuldigt. Ja, kannst du ja auch nicht sagen, wenn du eine Bank überfallen hast. So, ja, sorry, Geld habe ich ausgegeben, tut mir echt leid jetzt, ne? Nee, also strafbar ist halt strafbar. Und der Sänger hat sich natürlich in diesem tränenreichen Video, habt ihr bestimmt mitbekommen, als geläutert dargestellt. Und er sei da irgendwie abgedriftet in so eine Welt voller Verschwörungserzählungen. Und es gab auch wirklich viele, die gesagt haben, ey, herzlich willkommen zurück, ne? Wir geben dir nochmal eine Chance. Und so soll ja jeder auch eine zweite Chance bekommen im Leben. Und so gut ich das verstehen kann, ja, ich bin bei sowas einfach immer extrem vorsichtig. Da kommt wieder die Kanye West Methode raus, weil das Prinzip, das hinter diesen Verschwörungserzählungen oft steht, ist ja, dass Menschen glauben, sie wüssten es einfach besser als der Rest. Also sie hätten den Durchblick, ja, und da schwingt so eine gewisse Arroganz mit, die sich nicht einfach mal so eben ablegen lässt. Das ist ein Charakterding, ja, das ist was Grundlegendes, bin ich der Meinung, ja. Also natürlich kann man selbstkritisch sein und sich verändern, um Himmels Willen auf jeden Fall, aber ich dachte mir damals, als dieses Video kam, ey, jetzt mal abwarten, ne? Also jetzt mal abwarten und mal gucken. Und es ist genau das, was ich bei Kanye auch mir denke, weil der immer in seiner Karriere krasse Sachen rausgehauen hat oder gemacht hat und danach ein Album gedroppt hat. Also hat er sich immer ins Gespräch gebracht und es wurde einfach von Mal zu Mal krasser. Deswegen dachte ich mir so, naja, guck mal. Ja, und es ist ja tatsächlich auch so gewesen, dass der dann große Konzerte gespielt hat, Xavier Naidoo. Und siehe da, es hat nur ein paar Wochen gedauert. Da hat er schon wieder sich im Ton vergriffen, ne? Oder in der Wortwahl. Und Anfang des Jahres zum Beispiel hat er wieder Schlagzeilen gemacht, weil er auf einer Demo von, ich zitiere, Kinderfressern, Kannibalen und irgendwelchen Gewürzen in Chipstüten gefasert hat. Ist das die Kehrtwende von der Kehrtwende, wurde gefragt in den Medien. Ich sag mal so, also Termin für die Verhandlung jetzt gibt's noch nicht und das dauert wahrscheinlich auch noch eine Weile. Die Staatsanwälte wollen auch, dass noch mehr Anklagepunkte gegen ihn verhandelt werden sollen in dieser Verhandlung. Ja, und wenn es da irgendwie neue wichtige Infos gibt, dann erfahrt ihr das auf jeden Fall bei uns. Chloe Kisha ist das für euch. Sex, Drugs und Existential Dread.

Das sind die Kites mit Believing. Und jetzt gibt es bei uns in der Playlist Blitz und Donner, meine Lieben. Es ist fantastisch. Wir hören gleich einen Song von Derya Yildirim und Grup Şimşek. Und Yildirim heißt Blitz und Şimşek heißt Donner. Wie schön, dass die sich gefunden haben. Tatsächlich haben die sich damals in Hamburg, also Derya ist ja in Hamburg geboren und er hat da auch studiert, also hat Musik da auch studiert. Und die haben sich damals durch so ein Projekt, so ein Hamburger Musikprojekt quasi gefunden, also sie als Solokünstlerin und dann eben die Gruppe, die aus Percussion, Keyboards und so weiter besteht und Orgelsounds, vor allem, das ist ganz wichtig, ja. Und dann haben sie sich so zusammen Blitz und Donner zusammengefügt. Ich finde es großartig. Hört mal genau hin, denn Derya ist bekannt dafür, dass sie Balamash spielt. Das ist dieses relativ große, bauchige Zupfinstrument. Also wie eine Gitarre, aber der Hals ist länger und dünner und der Körper der Gitarre ist so, der von der Balama ist so ein bisschen bauchiger. Und Derya sagt, es ist im Prinzip wie in jedem, sag mal, gut bürgerlichen Haushalt in Deutschland steht ein Klavier und in jeder türkischen Familie, die was auf sich hält, kann mindestens eine Person diese Balama spielen und vor allen Dingen bei den Aleviten, das ist ja die christliche Minderheit in der Türkei und das sind auch ihre Wurzeln, also alevitisch-türkische Wurzeln hat sie. Wir hören jetzt Blitz und Donner, Derya Yildirim und Grup Şimşek mit Cool Hand.

Tuvalu und Stromae haben wir da gehört mit De Fleur. Und ich sag mal so, ne, ich fand die Oasis-Brüder ja früher oft ein bisschen schwierig. Die kamen immer so wahnsinnig arrogant rüber nach dem Motto, wer hat hier eigentlich die dicksten Eier? Also wir auf jeden Fall. Man muss aber auch sagen, also ich würde nicht nur sagen Mann, sondern ich muss auch gestehen, also musikalisch einfach ist einfach richtig Zauber, was die beiden können. Und zwar vor allem, was die beiden zusammen können.

Autos vorgefahren, ne? Roter Teppich, pipapo, ihr kennt das. Was ehrlich gesagt auch eigentlich eine richtige absurde Quatschinszenierung ist, weil, also in Los Angeles ist das zum Beispiel so, die kommen mit ihren eigenen Autos an, steigen dann in diese Autoservice oder Limo-Service um, drehen eine Runde um den Block, um dann quasi, tada, am roten Teppich anzukommen. Also ist wirklich auch so ein bisschen, ja, weiß nicht. Auch da haben Gallagher 1 und Gallagher 2 gesagt, machen wir nicht. Sind einfach so irgendwann so von der Seite so reingesneakt, ja, haben den ganzen roten Teppich einfach Teppich sein lassen und sind dann auch direkt zu den Fans gegangen und haben da Autogramme geschrieben, was ich dann wiederum sympathisch finde. Und gestern ging es dann weiter nach London und da sind die Kinder der beiden auch mitgekommen. Lennon, Donovan, Anaïs, Molly, Sonny und Jean. Und es war wirklich eine richtig coole Family Reunion und wirklich schön, weil die Väter ja wirklich knapp 15 Jahre nicht miteinander gesprochen haben und dadurch auch die Kids ohne ihre Cousins und Cousinen jeweils groß geworden sind. Und jetzt sind die auch wieder vereint, oder? Finde ich schon cool. Angeblich soll es halt hinter den Kulissen schon so ein bisschen kriseln wieder. Das ist auch gut, es gibt wieder Beef, weil nämlich der eine auf Tour gehen will durch Europa und der andere keinen Bock hat. Naja, schauen wir mal. Also man munkelt ja schon, es soll 2 Termine in München geben. Könnte, hätte, wäre, sollte nächstes Jahr vielleicht. Also wenn es da neue Infos gibt und irgendwas Sichereres als Munkelei, dann erfahrt ihr das hier bei uns bei Deutschlandfunk Nova. Wir halten euch auf dem Laufenden. Die Doku heißt übrigens Don't Look Back in Anger, wie einer ihrer bekanntesten Songs, den es jetzt für euch gibt.

0: Das sind Channel Tress mit Only One und wir sind damit schon ja, am Ende der Sendung angelangt. Ich weiß, ihr seid traurig, ich auch.
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0: Den darf ich mir immer wünschen und den widme ich in diesen Stunden einfach Musikerinnen und Musikern, die politisch Statements auf der Bühne ablassen. Die Toten Hosen haben zur Landtagswahl zum Ergebnis in Sachsen-Anhalt einen Post veröffentlicht. Gute Besserung, liebe Sachsen-Anhalt, werdet bald wieder gesund. Dieser Post hat für ordentlich Wirbel gesorgt. 23.000 Kommentare, vor allen Dingen aus bestimmten Ecken, die sagen, ja, die Toten Hosen, die sollen sich mal politisch nicht äußern. Und da frage ich mich wirklich, also die Toten Hosen sollen sich nicht politisch äußern. Das ist irgendwie auch, als wenn man Wasser sagen würde, es möge bitte nicht so nass sein, oder? Also hallo, die Hosen, Punkband, schon immer politisch, oder? Also was ist da los? Den Leuten da irgendwie politische Meinungsäußerungen zu verbieten, verstehe ich nicht. Passt ja aber auch ganz gut zum Thema, das wir gestern hatten, vom Glücksgefühle-Festival, wo der Veranstalter ja auch gesagt hat, er möge, eigentlich mag er lieber so eine unpolitische Veranstaltung. Festival sollte quasi unpolitisch werden und genau das Gegenteil erreicht hat, nämlich eines der politischsten Festivals überhaupt, weil sich nach dieser Ansage und nach der Ausladung der Band Alphaville ja wirklich alle mehr oder weniger gezwungen sahen, da mal was sagen zu müssen, weil es so ja nun wirklich nicht geht. Naja, und weil Musik halt einfach von Kunstfreiheit und von eben sich reiben lebt, ja, und den Leuten zu sagen, jetzt halt mal bitte small, bitte nichts mehr sagen, das funktioniert irgendwie nicht. Ich habe den passenden Song dafür gefunden. Der heißt Halt's Maul und Spiel und kommt natürlich von Kraftklub. Bitteschön, bis morgen, meine Lieben.

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1: Um 21 Uhr mit Nicola Reich. Grindr gilt als beliebte Plattform für schwules und queeres Dating und wird von Millionen genutzt. Aber der App wird fahrlässigen Umgang mit sensiblen Daten vorgeworfen. Jetzt gab es einen millionenschweren Vergleich. Als Antwort auf eine Sammelklage in Großbritannien hat Grindr einem Vergleich über umgerechnet rund 30 Millionen Euro zugestimmt. Die zuständige Anwaltskanzlei hatte der App vorgeworfen, personenbezogene Daten und sensible Informationen wie zum Beispiel den HIV-Status der Nutzer an Drittunternehmen weitergegeben zu haben, ohne die erforderliche Einwilligung. Das Unternehmen hinter Grindr verwies darauf, dass sich die Vorwürfe auf eine Zeit beziehen, zu der die App noch chinesische Eigentümer hatte. Heute gehört das Unternehmen einem internationalen Investorenkreis. Großbritannien verbietet die Einfuhr von Produkten aus israelischen Siedlungen aus dem besetzten Westjordanland. Mehr als 10 andere westliche Länder wollen sich den Sanktionen anschließen. Unter anderem Frankreich, Kanada und Dänemark haben dazu eine Erklärung unterzeichnet. Deutschland macht da nicht mit. Als Grund wird genannt, dass die israelischen Siedlungen gegen Völkerrecht verstoßen. Als Reaktion darauf will Israel das britische Konsulat in Jerusalem schließen. Das Westjordanland ist seit Ende der 60er Jahre völkerrechtswidrig besetzt. Israels Regierung will dort jetzt mehrere tausend schon lange geplante neue Wohneinheiten bauen lassen. Das würde das Palästinensergebiet praktisch in zwei Teile trennen. Nach einem Jahr als Präsidentin der UNO-Generalversammlung hat die frühere Bundesaußenministerin Annalena Baerbock den Vorsitz turnusmäßig abgegeben. An der Spitze der Generalversammlung der 193 Mitgliedsländer steht nun der amtierende Außenminister von Bangladesch, Khalilur Rahman. In ihrer Abschiedsrede wandte sich Baerbock an UNO-Kritiker und betonte, dass kein Land der Welt ohne die Vereinten Nationen besser dastünde. Aber, so Baerbock, es sei auch klar, dass die Organisation 80 Jahre nach ihrer Gründung dringend Reformen brauche. Ausgediente E-Zigaretten gehören nicht in den Restmüll, aber da landen sie oft und verursachen täglich Dutzende Brände. Die Stadtreinigung Hamburg hat sich die bundesweiten Zahlen angeguckt. Demnach brennt es deutschlandweit etwa 30 Mal pro Tag, weil leere Vapes mitsamt den verbauten Lithium-Akkus in die Tonne geworfen werden. Das verursacht dann Feuer in Sammelfahrzeugen, Sortieranlagen und Recyclingbetrieben. Die Hamburger Stadtreinigung hat deshalb nochmal daran erinnert, ausgerauchte E-Zigaretten müssen im Geschäft zurückgegeben werden.
0: Das Wetter.
1: In der Nacht von Nordwesten her Regenschauer. Es kühlt ab auf 18 bis 10 Grad. Morgen gibt es erst im Süden und Osten Regen, später auch im Norden und Westen. Die besten Chancen auf Sonne gibt es im Südwesten. Insgesamt wird es kühler mit maximal 17 bis 22 Grad morgen.
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2: Wir sprechen heute drüber, wie ungerecht guter Schlaf in unserer Gesellschaft verteilt ist. Denn wie gut wir schlafen, hängt unmittelbar damit zusammen, wie privilegiert wir sind. Christine, du hast dazu Studien mitgebracht.
3: Genau, wir schauen heute drauf, wie zum Beispiel die soziale Stellung von Menschen hinsichtlich Bildung, Beruf oder Einkommen mit dem Schlaf zusammenhängt, welche gesellschaftlichen Auswirkungen schlechter Schlaf hat und warum guter Schlaf möglichst vieler Menschen eigentlich wirklich im Interesse unserer Gesellschaft ist.
2: Ja, und in unserem Mythencheck geht es heute um die Frage, ob eine Wissenslücke über guten Schlaf besteht und ob diese Wissenslücke vielleicht auch dafür sorgt, dass Menschen mit geringerem Status schlechter schlafen. Und damit Hi zu Überschlafen. Wir sind ein wissenschaftlicher Podcast über unseren Schlaf. Und die ganze tolle Expertise hier, die kommt von Dr. Christine Blume, Schlafforscherin an der Uni Basel und Schlaftherapeutin an den Universitären Psychiatrischen Kliniken in Basel.
3: Und Autorin und Moderatorin dieses Podcasts, das bist du, Ilka Knigge, und du bist Wissenschaftsjournalistin.
2: Vielen Dank, Christine. Wenn wir auf Schlafungleichheit in Deutschland schauen, wer schläft denn hierzulande am schlechtesten?
3: Zu dieser Frage gibt es ziemlich aktuelle Zahlen des Robert-Koch-Instituts. Von 2024 stammen die aus der repräsentativen Studie Gesundheit in Deutschland. Und da zeigt sich, Frauen schlafen schlechter als Männer. Das überrascht uns und treue Überschlafen-HörerInnen jetzt nicht so. Das ist leider ein gängiges Muster, liegt an verschiedenen Dingen, Hormonen. Frauen haben eine höhere Tendenz zu grübeln, häufig aber auch mehr Care-Arbeit und einen höheren Mental Load. Sprechen wir nachher auch noch genauer drüber. Aber Menschen schlafen auch umso schlechter, je niedriger ihr Bildungsstand ist. Und eine frühere Studie vom Robert-Koch-Institut, die hat auch gefunden, dass das Risiko für Ein- oder Durchschlafstörungen am größten ist bei Frauen, die auch noch einen niedrigen sozioökonomischen Status haben. Also sozioökonomischer Status ist die soziale Stellung von Menschen hinsichtlich Beruf, Bildung und Einkommen.
2: Also da kommt es dann doppelt dicke.
3: Genau. Wobei, ich muss da jetzt auch schon ein bisschen spoilern. Es gibt natürlich auch noch andere Faktoren, die dann Einfluss haben und die man sich da anschauen kann. Was genau sich Forschende in so einer Untersuchung dann anschauen, das ist einfach auch immer eine Entscheidung, die sie treffen müssen. Und es gibt keine Studie, die jetzt alle diese Faktoren gleichzeitig angeschaut hat, wobei ich das echt mal total spannend finde.
2: Wenn wir jetzt sagen, jemand schläft besonders schlecht, sprechen wir dann von der Länge, sprechen wir von der Qualität, von beidem? Was haben die Forschenden sich angeschaut?
3: Also in dieser Befragung vom Robert-Koch-Institut, da wurde jetzt nur nach Schlafproblemen gefragt. Das deckt also diesen Bereich der wahrgenommenen Schlafqualität ab. Was wir wissen, ist, dass Frauen tendenziell häufig eine bisschen längere Schlafdauer haben. Da könnte jetzt eine Erklärung sein, dass sie den schlechteren Schlaf, den sie ja oft haben, einfach mit einer etwas längeren Dauer kompensieren. Menschen mit einem niedrigeren sozioökonomischen Status, die schlafen allerdings oft wirklich auch weniger als Menschen mit einer höheren gesellschaftlichen Stellung. Also eine Studie aus den USA hat zum Beispiel gefunden, dass Menschen mit einem niedrigen Einkommen an freien Tagen, also wenn man eigentlich gar nicht aufstehen müsste, würde man denken, ein fast doppelt so hohes Risiko haben, weniger als 7 Stunden zu schlafen, verglichen mit Menschen mit einem hohen Einkommen. Und jetzt an Arbeitstagen, da war das Muster zwar weniger ausgeprägt, also klar, da müssen irgendwie alle arbeiten, aber immer noch vorhanden. Und unterm Strich bedeutet das, Menschen mit einem höheren Einkommen können das Schlafdefizit, was sie so aus der Arbeitswoche mitbringen, am Wochenende eher ausgleichen als Menschen mit einem niedrigen Einkommen. Und da könnte zum Beispiel eine Erklärung sein, dass diese Menschen am Wochenende vielleicht noch einen Zweitjob haben, um über die Runden zu kommen und deshalb einfach weniger schlafen können oder auch weniger Schlaf nachholen können. Übrigens auch, also zu kurz relativ zum Schlafbedarf, schlafen wohl vor allem jugendliche Schülerinnen und Schüler, die sehr früh aufstehen müssen. Also das ist auch so eine Gruppe, die eigentlich da nicht besonders privilegiert ist, was den Schlaf anbelangt.
2: Ja, haben wir hier auch schon öfter drüber gesprochen, dass das auch in den frühen Schulzeiten liegen kann und daran, dass eigentlich man in dem Alter so eine Eulentendenz hat und nicht so früh schlafen kann. Finde ich mega, mega interessant, diese Erkenntnisse, muss ich echt mal sagen an der Stelle. Also wie krass bitte, dass wenn man einen niedrigen sozioökonomischen Status hat, man es dann auch noch nicht schafft, sein Schlafdefizit aus der Woche irgendwie auszugleichen. Ja. Kann man wirklich vielleicht auch nur mutmaßen, woran das liegen kann, ne? Also ich nehme mal an, dass es in diesen Studien keine wirkliche Erklärung, so die eine Erklärung dafür gibt, ne?
3: Nee, also das sind häufig halt Studien, die auch große Bevölkerungsgruppen befragen und die einfach schauen, was gibt es für Einflussfaktoren, die aber jetzt nicht unbedingt darauf ausgerichtet sind, da eine Ursachenforschung zu betreiben.
2: Ja, ich sag mal so, Geld kauft einem ja oft auch so Zeit oder Bequemlichkeit oder sowas, ne? Ja. Also wenn man einen niedrigeren Status hat, kann es ja schon auch sein, dass das Leben an sich einfach voller ist, man sich vielleicht um Dinge mehr kümmern muss, man etwas nicht auslagern kann. Ja, das geht ja bei einem Steuerberater oder sowas los. Sowas könnte ja vielleicht eine Erklärung sein.
3: Genau, zusätzlich zu natürlich auch sowas wie Sorgen. Ganz einfach.
2: Ja, ja, genau, auf jeden Fall. Gibt es da eigentlich so eine Art Einkommensschwelle, ab der der Schlaf besser oder schlechter wird? Wissen wir da was Genaueres?
3: Also so genau kann man das dann nicht beziffern. In Studien nutzt man dafür meistens nicht das Einkommen direkt, sondern das wird dann umgerechnet. Zum Beispiel in sowas wie das Verhältnis von Einkommen zur Armutsgrenze. Das ist einfach ein besseres Maß, weil zum Beispiel jetzt ein Familieneinkommen von 3.000 Euro netto pro Monat für eine Familie mit 3 Kindern, die im teuren München lebt, was anderes bedeutet als für ein Paar ohne Kinder, das im ländlichen Mecklenburg-Vorpommern lebt oder so. Das heißt also, so eine Einkommensschwelle, die kann man jetzt da nicht definieren. Es ist einfach wirklich so, schlechterer finanzieller Status birgt ein Risiko für weniger oder schlechten Schlaf.
2: Ja, was wissen wir über den Schlaf von Menschen, die arbeitslos sind?
3: Auch dazu gibt es eine Studie aus Deutschland. Da haben die Forschenden gefunden, dass arbeitslose Menschen am wenigsten schlafen. Also Menschen, die Vollzeit arbeiten, die haben die beste Schlafqualität. Das könnte darauf hindeuten, dass Arbeitslosigkeit ein Zustand ist, der bei vielen Menschen mit Belastungen oder auch Stress einhergeht.
2: Ja, auf jeden Fall, kann man sich gut vorstellen. Und so ein geregelter Rhythmus ist ja auch gut für unseren Schlaf, ne?
3: Ja, und ich denke aber wirklich auch so, wenn man arbeitslos ist, das ist einfach auch ein sehr belastender Zustand.
2: Auf jeden Fall, ja.
3: Und da hat man vielleicht auch das Gefühl, boah, wenn ich jetzt auch noch am Morgen ausschlafe, dann denken die anderen auch nicht, ich wäre faul.
2: So. Ja,
3: auch also dieses,
2: ja.
3: Ich glaube auch dieser Vorwurf, der ist einfach ganz schnell mal da.
2: Ja, auf jeden Fall. Wie sieht es aus bei Menschen mit Behinderungen?
3: Also Menschen, die mit einer Behinderung oder auch chronischen Beeinträchtigungen leben, haben öfter Schlafstörungen als die Durchschnittsbevölkerung. Und dabei kann natürlich die Art der Beeinträchtigung an sich eine Rolle spielen, aber auch Belastungen, die damit einhergehen. Also sowas wie finanzielle Belastungen, ein ermüdender Kampf mit Behörden oder Versicherungen, all das ist denkbar. Und wir müssen uns auch vor Augen halten, schon für Menschen, die bis auf eine Schlafstörung vielleicht weitestgehend gesund ist, ist es oft schwierig, professionelle Hilfe für ihre Schlafstörungen und Schlafprobleme zu finden. Und für Menschen mit Behinderungen kann es gut sein, dass dieser Zugang vermutlich oft sogar noch mal schwieriger ist.
2: Ja, wie sieht das aus mit queeren Menschen? Ich habe da auch schon öfter gelesen, dass die auch beeinträchtigt sind in Sachen Schlaf.
3: Ja. Auch diese Menschen haben oft eine schlechtere Schlafqualität. Das erklärt man sich vor allem damit, dass die Zugehörigkeit zu einer Minderheit, also hier was die sexuelle Orientierung anbelangt, auch heute leider oft noch für Stress sorgt.
2: Das würde ja eigentlich dafür sprechen, dass auch andere Minderheiten schlechter schlafen. Also vielleicht auch jemand, der einer ethnischen Minderheit angehört.
3: Genau, da gibt es vor allem gute Studien aus den USA, die zum Beispiel zeigen, dass schwarze Menschen ein größeres Risiko für wenig Schlaf haben. Und übrigens auch hier ist die Kombination aus Frausein und ethnischer Minderheit besonders schlecht.
2: Ich finde es so krass, dass es auch alles wirklich in Studien sichtbar ist. Das kann man sich wirklich kaum vorstellen, wie heftig das sein muss, wenn man dann auch noch mehrere Merkmale erfüllt. Ne?
3: Ja.
2: Wie sieht es aus bei älteren Menschen? Da könnte man sich ja zum Beispiel auch vorstellen, dass sie häufiger unter Schmerzen leiden, dass das vielleicht den Schlaf beeinträchtigt. Wissen wir, wie es der Gruppe ergeht?
3: Ja, also da sind die Effekte tatsächlich nicht so ausgeprägt, wie man jetzt vielleicht denken würde. Also zumindest kann man nicht sagen, schlechter Schlaf ist irgendwie typisch für ältere Menschen. Eine Studie, die sich die Schlafqualität im Laufe des Lebens angeschaut hat, hat gefunden, dass die eigentlich ab dem jungen Erwachsenenalter abnimmt und mit Renteneintritt wird sie aber dann kurzzeitig ein bisschen besser, vermutlich weil dann so der arbeitsbezogene Stress wegfällt, dann nimmt die Schlafqualität aber weiter ab. Im Vergleich zu anderen Faktoren, zum Beispiel eben dem sozioökonomischen Status, spielt aber das Alter wohl eher eine geringere Rolle, was jetzt die Schlafqualität anbelangt.
2: Okay, das sind auf jeden Fall schon mal gute Neuigkeiten fürs Altwerden. Wie schaut's aus bei Kindern?
3: Auch das hat sich eine Studie des Robert-Koch-Instituts angeschaut in Deutschland, die allerdings, muss ich sagen, auf schon ältere Daten zurückgegriffen hat. Zwischen 2003 und 2006 wurden die erhoben. Also besteht immer die Möglichkeit, dass da sich bis heute auch ein bisschen was verändert hat. Da waren Schlafprobleme bei den 11- bis 17-Jährigen häufiger, wenn die Eltern alleinerziehend waren. Der Bildungsstand der Eltern oder ob die Eltern Migrationshintergrund hatten, das hatte aber keinen Einfluss auf den Schlaf der Kinder.
2: Ja, interessant. Auch da könnte ich mir vorstellen, dass Eltern versuchen, das einfach mit ihrem eigenen Stress auszugleichen, damit ihre Kinder gut schlafen, ne?
3: Ja, vielleicht. Oder ich finde es auch echt eine positive Nachricht, dass der Einfluss der Eltern, also zum Beispiel, ob die Eltern eben Migrationshintergrund haben, das wäre ja auch ein Faktor, der bedeutet, dass sie einer Minderheitsgesellschaft angehören, dass sowas dann eben sich nicht automatisch auf die Kinder auswirkt. Oder auch, dass der Bildungsstand der Eltern da keinen allzu großen Einfluss hat, weil es könnte unter Umständen auch signalisieren, dass man sich aus so einer Schlafungerechtigkeit auch herausarbeiten kann.
2: Ja, auf jeden Fall. Das sind auch schon mal gute Neuigkeiten. Ich habe auch gelesen bei der Recherche für diese Folge, dass es einen Unterschied macht, ob jemand verheiratet ist oder Single ist, geschieden ist oder getrennt lebend ist.
3: Also zum formalen Familienstand, also so wie das irgendwie auf dem Amt vermerkt ist, da sind die Befunde eher gemischt.
2: Ah ja.
3: Eine gute Beziehungsqualität ist aber gut für den Schlaf. Und an der Stelle muss ich aber nochmal betonen, wir beschreiben jetzt hier auch natürlich nur Faktoren, die irgendwie Zusammenhänge haben, keine Ursache-Wirkungsbeziehungen. Weil ich finde, gerade bei sowas wie Familienstand oder so, da gibt es dann ganz schnell mal so eine Schlagzeile, gute Beziehungen fördert den Schlaf oder irgendwie sowas. Aber diese Kausalzusammenhänge, die kann man jetzt hieraus wirklich nicht ableiten. Da muss man einfach immer genau in die Studien dann schauen, ob die wirklich eine kausale Schlussfolgerung erlauben. Wobei man immer auch sagen muss, also bei manchen Faktoren, da kann es natürlich nur in eine Richtung gehen. Also bei queeren Menschen, die Schlafqualität hat jetzt keinen Einfluss auf das Queersein. Das heißt, da muss es dann einen Kausalzusammenhang geben zwischen der sexuellen Orientierung oder dem Angehören einer sexuellen Minderheit und der Schlafqualität.
2: Okay, das heißt, wir können festhalten, dass wenn man einer Minderheit angehört oder wenn man einen niedrigeren sozioökonomischen Status hat oder Frau sein, auch nicht gut für den Schlaf.
3: Ja. Nee.
2: Aber wer schläft dann am besten? Können wir da sozusagen dann einfach die nehmen, die übrig bleiben?
3: Ja, genau. Also nach dem, was wir jetzt hier besprochen haben und was die Studien so sagen, dürfte das ein der Mehrheitsgesellschaft angehörender heterosexueller Mann in einer glücklichen Beziehung mit einem hohen sozioökonomischen Status sein. Mhm. Aber es gibt jetzt auch keine einzelne Studie, die das wirklich so darlegt. Wie gesagt, diese ganzen Faktoren zusammen, die hat sich noch keine Studie angeschaut.
2: Ja, es ist ja auch so ein Klischee, ja? Also wir könnten ja jetzt sagen, der alte weiße Mann, der schläft am besten, toll. Und gleichzeitig habe ich in der Vorbereitung hier auch wirklich oft darüber nachgedacht, wir sprechen ja auch häufig über Erkrankungen, von denen besonders ältere Männer betroffen sind. Also sowas zum Beispiel wie Schlafapnoe, ne? Also Atemaussetzer im Schlaf, die stören ja auch den Schlaf. Also du würdest sagen, es ist nicht so viel dran an diesem Gedanken, der sich da aufdrängen könnte mit, ja, dieses Klischee eines wohlhabenden Mannes, der auch in puncto Schlaf privilegiert ist, ist es.
3: Ah, doch, ich finde eigentlich schon. Also nach allem, was wir jetzt hier besprochen haben bis hierher, muss man sagen, also vielleicht nicht der alte weiße Mann per se, aber weiße Cis-Männer mit einem hohen sozioökonomischen Status, die schlafen vermutlich im Schnitt, und auch da gibt es natürlich Ausnahmen und wir können nicht über Einzelpersonen sprechen und so, aber die schlafen im Schnitt wohl besser als andere, ja.
2: Also so ausschlussprinzipmäßig, ja? Können wir das schon sagen?
3: Ja, also schon. Spezifisch bei der Schlafapnoe muss man jetzt aber auch sagen, dass Frauen insbesondere dann in der Menopause auch davon betroffen sind und dass sie den Männern da teilweise auch je nach Studie dicht auf den Fersen sind, was die Zahlen anbelangt. Also da stimmt so dieses Klischee von der typischen Person mit Schlafapnoe, ein älterer, übergewichtiger, weißer Mann, das stimmt da eben nicht so. Ja, also was aber auch stimmt, ist zum Beispiel, dass bei der Behandlung der Schlafapnoe, wenn es darum geht, da ist es wieder so, dass da vieles auf Männer ausgerichtet ist. Also man behandelt es ja auch so mit so Masken, so, die dann so einen Luftstrom in die Atemwege pusten. Und da, ich war jetzt gerade letzte Woche auf einer Konferenz, da hat eine Kollegin berichtet, dass diese Masken halt für Frauengesichter häufig gar nicht passend sind. Da pustet es dann überall raus und die Behandlung ist dann nicht effektiv oder Frauen brechen dann auch diese Behandlung ab, weil sie sagen, es geht nicht. Also es pustet mir überall hin, aber nicht in die Atemwege.
2: Oh Gott.
3: Also auch da gibt es diverse Punkte, wo man über Ungerechtigkeit sprechen kann.
2: Ja, auf jeden Fall. Gibt es denn Ausnahmen der Regel? Ich nehme noch ein Klischee, vielleicht so ManagerInnen, die Tag und Nacht ackern und deswegen wenig schlafen. Die haben einen hohen sozioökonomischen Status. Die sind vielleicht in unserer Gesellschaft auch noch mehr männlich. Die schlafen doch bestimmt schlecht.
3: Ja, also es gibt Studien, die darauf hinweisen, dass Menschen, die ein Unternehmen führen, auch wirklich eher weniger schlafen. Also zumindest, wenn man sie fragt, wie lange sie schlafen. Aber man muss da auch ein bisschen vorsichtig sein, denn es könnte natürlich auch sein, dass sie sich mit dem wenigen Schlaf etwas brüsten und so eben auch dieses Klischee bedienen. So, ach, ich bin einfach so hart im Leben, ich brauche gar nicht so viel Schlaf. Und überhaupt, das ist ja ein Kennzeichen von Erfolg oder irgendwie so.
2: Ja, ich sag nur 5 a.m., klappt, ne?
3: Ja, genau. Andererseits erleben Führungskräfte bei der Arbeit auch mehr Kontrolle über die Arbeit. Also man würde sagen, mehr Autonomie bei der Arbeit. Können vielleicht auch Arbeitszeiten besser einteilen. Und da weiß man auch aus Studien, das könnte sich positiv auf die Schlafqualität auswirken. Also auch da muss man einfach genau hinschauen.
2: Ja, und das sind ja dann vielleicht auch Tätigkeiten, die man mal so aus dem Homeoffice machen kann, ne? Wir wissen ja aus der Corona-Zeit, dass da viele Leute auch mehr geschlafen haben, weil sie auch den Weg zur Arbeit nicht mehr hatten. Sowas spielt ja sicher auch eine Rolle.
3: Genau, ja.
2: Dann lass uns mal über die Gründe sprechen. Also noch eine Stufe dahinter wollen wir gehen. Was ist es, dass Menschen mit einem niedrigen Einkommen oder Menschen, die arbeitslos sind, den Schlaf raubt?
3: Also die Ursachen, die sind leider nicht so gut untersucht. wie eben diese Zusammenhänge, was auch eben an der Art liegt, wie diese Studien erstellt werden. Also kommt immer so ein bisschen auf die Perspektive einfach auch drauf an, wie man so eine Studie durchführt. Aber Stress ist vermutlich ein wichtiger Faktor. Mhm. Also Stress aufgrund finanzieller Unsicherheiten, Unsicherheiten bezüglich der Zukunft, Druck, einen Job finden zu müssen, immer wieder im Bewerbungsprozess Absagen zu bekommen und damit auch auf Ablehnung zu stoßen. Das kann natürlich auch dazu führen, dass man zum Beispiel einfach beim Einschlafen am Abend mehr grübelt. Aber Menschen in schlecht bezahlten Jobs haben vielleicht auch noch einen Zweitjob, um über die Runden zu kommen. Oder sie arbeiten in Jobs mit Arbeitszeiten, die mit dem biologischen Rhythmus auf Kollisionskurs stehen. Also Schichtarbeit oder ungünstige Arbeitszeiten. Vielleicht spielt auch, habe ich vorher auch schon mal gesagt, bei arbeitslosen Menschen auch wirklich sowas eine Rolle, wie dass man das Gefühl hat, sich ausreichend Schlaf eigentlich gar nicht leisten zu dürfen, weil dann könnte jemand kommen und sagen, hey, du bist faul. Also irgendwie arbeitslos, aber dann auch noch ausschlafen am Morgen. So
2: ja.
3: Könnte ich mir gut vorstellen, dass es eine starke Belastung auch ist.
2: Und auch den Rhythmus, den du gerade genannt hast. Ich hatte sofort Menschen im Kopf, die Essen ausfahren. Ne? Also das findet irgendwie so zwischen 18 und vielleicht 21 Uhr statt. Vielleicht auch noch Leute dann danach, die gerne was hätten. Und dann muss man wahrscheinlich auch noch die, weiß ich nicht, die Box zurückbringen oder so. Und ja, und schnell bist du dann halt einfach mal bis 23, 24 Uhr unterwegs und bis du dann runterkommst. Also da ist nichts mit, weiß ich nicht, um 22.30 Uhr schlafen gehen.
3: Mhm. Ja.
2: Wie schaut es denn aus mit so langen Pendelwegen zum Beispiel? Da habe ich eben auch noch dran gedacht. Das kann ja vielleicht auch ein Faktor sein, wenn Menschen sich ein Leben in der Stadt nicht leisten können.
3: Ja, also lange Pendelwege bedeuten natürlich einerseits, dass Menschen morgens früher aufstehen müssen. Das heißt auch, das Risiko für weniger oder vielleicht auch zu wenig Schlaf steigt. Gleichzeitig verlängert sich aber sicher auch sowas wie die gefühlte Arbeitszeit. Also die echte Freizeit, die wird einfach weniger. Und das ist wiederum ein Faktor, der Stress bedeuten kann. Man hat auch einfach weniger Zeit für den Ausgleich von der Arbeit. Und bei Schichtarbeit, ja klar, da müssen wir uns nichts vormachen. Das ist einfach was, was den Schlaf und die Schlafqualität stark beeinträchtigt. Natürlich insbesondere dann, wenn die Arbeit auch Nachtschichten beinhaltet.
2: Aber da können wir ja eigentlich sagen, das betrifft dann alle Menschen, die so arbeiten. Ne? Das ist ja nicht unbedingt nur mit zum Beispiel niedrigem Einkommen verknüpft. Das können ja vielleicht auch Fluglotsen oder so sein, sage ich jetzt einfach mal als Beispiel.
3: Ja, auf jeden Fall. Und man muss auch sagen, also bestimmte Aspekte der Tätigkeit, die können natürlich unabhängig vom Lohn den Schlaf beeinträchtigen. Also Studien zeigen zum Beispiel, dass hohe Arbeitsanforderungen eher mit schlechtem Schlaf verknüpft sind. Klar, das kann natürlich auch Stress bedeuten. Aber Menschen, die ein hohes Maß an Kontrolle über die Arbeit erleben, also Autonomie erleben bezüglich ihrer Arbeit, die zum Beispiel bei Entscheidungen oder in die Struktur des Arbeitsablaufs besser eingebunden sind oder sich das einfach auch selber strukturieren können, die schlafen eher besser. Und klar, also eben Stress ist natürlich einfach ein ganz, ganz großer Faktor. Fluglotsinnen, Fluglotsen hast du gesagt, aber auch Ärztinnen, Ärzte, das sind ja auch sehr verantwortungsvolle Tätigkeiten. Aber sag mal, also nicht nur die können natürlich Stress bei der Arbeit erleben, sondern das kann alle Menschen treffen, die das Gefühl haben, sie haben halt auch viel Verantwortung und vielleicht auch eine hohe Arbeitsbelastung.
2: Ja, voll. Da denke ich auch sofort an Ärztinnen und Pflegekräfte. Ja, die arbeiten in einem Ablauf, der vielleicht auch vergleichbar ist. Die haben sicherlich auch beide Berufsgruppen ein sehr hohes Stresslevel. Auch wenn man vielleicht argumentieren könnte, dass die einen in der einen Situation mehr Verantwortung tragen. Aber das muss auch nicht in jeder Situation so sein. Ich finde, Pflegekräfte tragen ja auch eine hohe Verantwortung für Menschen so.
3: Ja.
2: Und da sieht man ja auf jeden Fall ein Gehaltsgefälle und sicherlich aber ein ähnliches Stresslevel, würde ich mal denken.
3: Ja. Ja, auf jeden Fall. Und ich denke auch immer, sowas wie Jobunsicherheit spielt auch eine Riesenrolle. Also wir sehen auch bei uns in der Schlafambulanz immer wieder Menschen, die, Basel ist ja ein großer Industriestandort, hat viel Pharmaindustrie, sind viele Menschen, die aus dem Ausland kommen, teilweise sogar von anderen Kontinenten und hier arbeiten und die dann aber eine Aufenthaltsbewilligung haben. Ich finde das immer spannend, das ist ja in der EU uns häufig gar nicht so geläufig, aber die haben halt eine Aufenthaltsbewilligung, die ist an den Arbeitsvertrag geknüpft.
2: Mhm.
3: Und da habe ich auch schon erlebt, das macht einen enormen Stress und ich frage die Menschen, wenn ich den Verdacht habe, dass das eine Rolle spielen könnte, auch immer danach, weil das dann manchmal auch so, dass die halt sagen, ich kann mir das eigentlich gar nicht leisten, schlecht zu schlafen und vielleicht meinen Job zu verlieren.
2: Ja.
3: Ja, weil da hängt einfach nicht nur mein Leben hier dran, sondern vielleicht potenziell auch noch das Leben einer Familie.
2: Ja. Krasser Teufelskreis, kann ich mir richtig gut vorstellen. Welche Rolle spielt denn so der Wohnort ganz generell?
3: Also du denkst jetzt vielleicht so an das Landleben, man sitzt abends beim Glas Wein auf der Terrasse oder so.
2: Wir nehmen hier ein Klischee nach dem nächsten mit. I love it.
3: Genau.
2: Ja.
3: Aber wir debunken es auch. Also da könnte man denken, so ein geruhsames Landleben, wenig Hektik, wenig Lärm und so, das fördert sicher den Schlaf. Und ja, es gibt Studien, die zeigen, dass Menschen, die in Städten leben, eher von Ein- oder Durchschlafstörungen betroffen sind als Menschen, die auf dem Land leben. Aber die Frage ist auch, wie sehr es wirklich darauf ankommt, ob man jetzt auf dem Land oder in der Stadt lebt und ob es nicht vielleicht viel wichtiger ist, wie die Umgebung ist. Also ist es zum Beispiel wohlhabend, ist ein sicheres, ein ruhiges Viertel mit vielen Bäumen, die dann zum Beispiel auch in einem heißen Sommer für Kühlung sorgen. Oder ist es ein Viertel, in dem einfach viel Lärm ist, das sich im Sommer aufheizt und so den Schlaf stört. Ein Viertel, in dem man sich vielleicht eigentlich auch unsicher und gar nicht so wohl fühlt. Also auch das könnte natürlich einen Einfluss haben. Und dazu kommt auch ein spannender Aspekt. Auf dem Land ist die Gesundheitsversorgung auch in Deutschland in vielen Regionen schlechter als in einer dicht besiedelten Stadt. Das wäre dann wahrscheinlich ein Punkt, wo das Landleben dem Schlaf eher nicht so zuträglich ist. Also,
2: ja. Also
3: so dieses Klischee, ja, das ruhige Landleben, das fördert Schlaf und in der Stadt sind alle gestresst und schlafen schlecht und so. Also so kann man das, glaube ich, nicht halten. Das wäre
2: ja,
3: zu einfach.
2: Okay. Ja, das verstehe ich. Es gibt wirklich so verschiedene Faktoren. Ich glaube, das ist auch super individuell, ne? Also ob das einen wirklich stresst oder nicht. Also ich kenne genügend Leute, die sagen, die Tram, die stresst mich überhaupt nicht vorm Fenster, weil die bringt mich ja jeden Morgen dahin, wo ich hin will, so ungefähr. Ich freue mich eher, dass die da ist. Ich glaube, das ist ja auch oft so eine Wahrnehmung, ne? Wie findet man das, wo man wohnt?
3: Ja, und generell muss man sagen, eben wie bei allen Studien ist es so, wir können nie eine Aussage treffen hier über den Einzelfall, sondern das sind einfach immer große Stichproben, die man da analysiert und befragt hat und wo sich dann eben solche Muster zeigen.
2: Ja, und Menschen sind ja auch durchaus sehr unterschiedlich empfindlich, was all das angeht. Lass uns mal über den Wohnraum selber sprechen. Also ich meine dann sowas wie zum Beispiel die Größe der Wohnung oder des Hauses oder vielleicht ja auch des WG-Zimmers, die Aufteilung und so weiter.
3: Also eine Studie aus China, die hat da gezeigt, dass sehr beengte Wohnverhältnisse, also als Beispiel war da genannt, zum Beispiel Kinder über 12, die schlafen noch im Raum mit den Eltern oder sowas wie 3 Generationen wohnen in einem Raum oder nachts werden extra Betten im Wohnzimmer aufgestellt oder so. Also alles Dinge, die für sehr beengte Wohnverhältnisse stehen würden. Dass so beengte Wohnverhältnisse, die sind da eher mit weniger Schlaf in Zusammenhang gestanden in dieser Studie. Aber klar, das ist auch, also das ist fast ein No-Brainer. Also da stört man sich gegenseitig, einer schnarcht noch irgendwie. Und das Konfliktpotenzial ist ja auch höher, weil man sich einfach auch nicht aus dem Weg gehen kann.
2: Ja, auf jeden Fall kann ich mir auch sehr gut vorstellen. Wenn wir jetzt nochmal auf Minderheiten schauen. Wir haben ja eben schon festgestellt, dass man über bestimmte Minderheiten auf jeden Fall sagen kann, dass deren Schlafqualität leidet. Welche Faktoren spielen denn da eine Rolle, wenn wir uns zum Beispiel mal Menschen mit Behinderung anschauen oder queere Personen?
3: Also auch da wird in Studien immer wieder Stress als ein Hauptfaktor genannt. Aber der entsteht sicher auf ganz unterschiedliche Art. Und ich meine, Stress ist halt so ein großes Phänomen. Also es ist eigentlich nur ein physiologischer Zustand, in den unser Körper kommt, wenn wir das Gefühl haben, wir sind in einer unguten Situation. So könnte man zusammenfassen. Und deshalb lohnt es sich da auch immer darauf zu schauen, okay, wo oder wie entsteht eigentlich dieser Stress? Gerade auch jetzt aus einer therapeutischen Perspektive muss man da natürlich immer drauf schauen, wie kommt es überhaupt dazu? Und das kann Stress aufgrund von Diskriminierung sein. Das kann auch sein, dass diese Menschen einfach mehr leisten müssen, um die gleiche Anerkennung zu bekommen wie Menschen, die der Mehrheitsgesellschaft angehören. Und auch das kann Stress machen. Auch das kann dafür sorgen, dass man immer noch härter arbeitet oder das Gefühl hat, man muss das tun, um aufzusteigen und eine Anerkennung zu bekommen. Das löst natürlich in so einem Fall Stress aus. Bei jetzt queeren Menschen kommt vielleicht auch noch der Druck dazu, weil sie das Gefühl haben, nicht immer sie selbst sein zu können. Also auch im Jahr 2026 noch. Die Sorge, nicht richtig akzeptiert zu werden. Und dazu passt auch, dass der Schlaf von Menschen, die in ihrer sexuellen Identität schon mehr gefestigt sind, das finden Studien, da weniger stark beeinträchtigt sind. Und vielleicht auch an der Stelle zu meinem Punkt, der mir echt wichtig ist zu sagen, ich habe eingangs gesagt, dass diese Ungerechtigkeit für mich auch darin besteht, dass wir als Gesellschaft ja daran auch etwas ändern können und es trotzdem nicht tun. Und ich finde auch bei queeren Menschen oder auch bei Menschen mit Behinderungen, gerade wenn wir über Diskriminierung sprechen, über Stress, den Menschen deshalb erleben, da muss man sagen, ja, und das ist genau der Punkt, wo wir als Gesellschaft etwas tun könnten, damit diese Menschen weniger Diskriminierung und weniger Stress erleben und das, damit sie dann auch eine Chance auf besseren Schlaf haben. Trifft natürlich auch auf andere Faktoren zu, aber es ist irgendwie ein Punkt, der mir einfach da wichtig ist zu machen.
2: Ja, voll. Ich finde es auch deswegen so wichtig, dass wir diese Folgen machen, weil ich finde, Schlaf ist so ein Thema, das wird, wenn wir über Diskriminierung oder so sprechen, eigentlich nie erwähnt. Ne? Nee. Also das ist einfach, und es ist so ein wichtiger Gesundheitsfaktor für uns, deswegen machen wir ja auch diesen Podcast hier. Ja, genau. Deswegen finde ich es halt auch so spannend, dass es einfach, dass es wirklich Gruppen in unserer Gesellschaft gibt, die in puncto Schlaf diskriminiert sind. Und das ist einfach hart so. Ich meine, wir wissen alle, wie wir drauf sind, wenn wir mal zu wenig Schlaf haben. Das ist einfach nicht schön, das ist kein schöner Zustand, das wünscht man niemandem.
3: Ja.
2: Wir haben jetzt über Care-Arbeit noch gar nicht gesprochen. Das habe ich aber auch noch fett auf meiner Liste stehen. Das ist so ein Punkt. Mhm. Ist Care-Arbeit so ein Faktor, der vor allem Frauen den Schlaf raubt?
3: Ja, also Care-Arbeit oder auch der mentale Load, also dieses Denken an bestimmte Dinge, die erledigt werden müssen und dass sie immer viele Bälle im Kopf haben. Der mentale Load, das wissen wir auch aus Studien, der liegt in Hetero-Beziehungen auch heute, auch großteils noch bei den Frauen. Da gibt es Zahlen aus Deutschland, die das zeigen. Haben wir auch in unserer Folge zum Gender Sleep Gap ausführlich besprochen. Ja, und das kann einfach eine große Belastung sein, dieser mentale Load oder die Care-Arbeit, so ein Zweitjob ja eigentlich am Abend noch nach der Erwerbsarbeit. Das kann insbesondere bei Frauen natürlich auch für schlechteren Schlaf sorgen. Wobei, es könnte natürlich auch bei Männern für schlechteren Schlaf sorgen, wenn sie denn den höheren mentalen Load tragen würden. Aber eben die Zahlen zeigen, dass es eher häufiger die Frauen sind.
2: Ja, ich meine, die Männer, die Care-Arbeit leisten, die den Mental Load tragen, die sind ja sicherlich davon auch betroffen, ne?
3: Mhm. Ja.
2: Dann lass uns mal über die Konsequenzen sprechen. Ich habe in der Recherche einen Artikel gelesen, der hat mich wirklich beschäftigt. Und zwar ging es da um eine Studie, in der die Gehirne von Kindern untersucht wurden. Also grob gesagt kam dabei raus, dass benachteiligte Kinder müde, gestresste Gehirne haben und dass das einen ganz großen Einfluss auf den IQ hat. Fand ich so spannend, weil ich so ein bisschen, weißt du, das sorgt in mir für so eine Beklemmung, wenn ich dann einfach das Gefühl kriege, oh krass, und diesen Kindern wird die Möglichkeit genommen, sich vielleicht aus dieser Situation herauszuarbeiten.
3: Ja.
2: Würdest du sagen, diese Schlafungerechtigkeit, die sorgt schon bei den Kleinsten dafür, dass sich so ein Status verfestigt?
3: Also wir wissen einerseits, dass der Schlaf bei Kindern ein ganz wichtiger Faktor für eine gesunde und möglichst gute Entwicklung ist. Andererseits wissen wir eben auch, dass ein niedriger sozioökonomischer Status einer Familie oft mit schlechterem und kürzerem Schlaf der Kinder in Zusammenhang steht. Und das zeigt eben auch diese Studie, dass der sozioökonomische Status sich in den Gehirnen von Kindern widerspiegelt und der Schlaf könnte da, das sagen die Autorinnen und Autoren, eben ein vermittelnder Faktor sein. Also der sozioökonomische Status wirkt auf den Schlaf und wirkt damit eben auch auf die Gehirne der Kinder. Und so drastisch es klingt, ja, so könnte Schlafungerechtigkeit schon im Kindesalter auch die Chancen darauf schmälern, dass einem Kind zum Beispiel der soziale Aufstieg gelingt. Mhm. Also es manifestiert sich da so. Das hat sowas, eben wie du gerade gesagt hast, das hat sowas Beklemmendes, weil das so, ja, ich weiß gar nicht, ob das richtige Wort ist, aber so deterministisch ist. Also man kommt da einfach dann nicht raus und die Kinder können sich daraus gar nicht befreien. Und da denke ich auch, wir müssen verstehen, dass es uns irgendwie als Gesellschaft alle was angeht. Oder anders gesagt, durch entsprechende Angebote an Eltern, die es bestimmt auch schon gibt, aber sie fruchten vielleicht nicht überall. Aber durch solche Angebote und Hinweise könnte man vielleicht nicht nur den Schlaf, sondern auch die Entwicklung der Kinder verbessern. Denn eines zeigt die Studie nicht, dass dieser Nachteil sich nicht ausgleichen lässt, wenn man dann im Verlauf der Entwicklung den Schlaf verbessert. Und das macht mir durchaus auch noch ein bisschen Hoffnung. Also einerseits, man könnte vielleicht wirklich da ansetzen bei den Eltern versuchen zu vermitteln, wie wichtig der Schlaf ist, dass sie eben da bei ihren Kindern drauf achten müssen. Aber dass man auch im Lauf der Entwicklung vielleicht da noch etwas verändern kann, wenn man dann an einem bestimmten Punkt merkt, hey, das Kind, das schläft nicht genug, zum Beispiel auch in der Schule oder so in den ersten Klassen.
2: Ja, und wie du eben gesagt hast, dass man eigentlich das Problem bei der Wurzel fassen muss, ne? Und diese Ungerechtigkeiten ganz generell ausräumen muss. Welche Konsequenzen hat denn diese Schlafungerechtigkeit noch? Jetzt kamen wir gerade von dieser Studie zu den Gehirnen der Kinder, aber wenn wir noch auf andere Punkte schauen.
3: Also wir wissen, Menschen, die schlecht schlafen, sind oder fühlen sich zumindest auch weniger leistungsfähig. Und das kann auch Konsequenzen beim Einkommen haben, also durch eine geringere Leistungsfähigkeit, dass man sich was nicht zutraut, dass man sich nicht zutraut, Vollzeit zu arbeiten oder auch den nächsten Karriereschritt zu gehen. Und das hat natürlich dann auch Auswirkungen auf den sozioökonomischen Status. Das ist übrigens jetzt auch so, da haben wir jetzt die Richtung gewechselt. Jetzt beeinflusst der Schlaf vielleicht auch den sozioökonomischen Status und nicht nur der sozioökonomische Status den Schlaf. Und dazu kommt auch, diese Menschen haben vielleicht ein erhöhtes Risiko für verschiedene psychische und körperliche Erkrankungen. Auch da gibt es ja gute Studien dazu. Also sie haben auch Nachteile bezüglich weiterer gesundheitlicher Aspekte, die sich dann ja auch wieder auf den sozioökonomischen Status auswirken können. Und neben diesen individuellen Konsequenzen und natürlich auch dem Leiden, das durch schlechten Schlaf und Schlafstörungen verursacht wird, muss man aber auch sagen, diese Konsequenzen, die haben auch gesellschaftliche Folgen. Denn zum Beispiel sorgen Schlafmangel und Schlafprobleme für vergleichsweise hohe Kosten, also Kosten, die wir als Gesellschaft tragen müssen. Direkte Kosten, zum Beispiel durch Arztbesuche oder Therapien oder auch Medikamente, da sind auch die Folgekosten jetzt noch gar nicht mitgerechnet, also wenn es dann weitere Erkrankungen gibt. Aber auch durch indirekte Kosten, zum Beispiel durch Leistungseinbußen bei der Arbeit. Und deshalb muss man sagen, guter Schlaf möglichst vieler Menschen ist im Interesse der gesamten Gesellschaft.
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2: Es kursiert ja manchmal so ein bisschen dieses Bild, wer ein niedriges Einkommen und einen niedrigen Bildungsstand hat, der oder die weiß vielleicht einfach nur nicht genug über gesundes schlafförderndes Verhalten. Und wenn man hier Aufklärung betreibt, dann löst sich dieses Problem. Was ist da dran an diesem Gedanken? Ist es ein kompletter Mythos oder kann vielleicht Aufklärung darüber, welches Verhalten unseren Schlaf verbessern kann, wirklich was bringen?
3: Also eine ganz wichtige Botschaft ist erstmal, als Schlaftherapeutin weiß ich, schlechter Schlaf ist kein Schicksal, mit dem man sich einfach abfinden muss, sondern wir können Schlaf verändern und auch verbessern. Und in der Schlaftherapie lernen Patientinnen und Patienten ja genau das, wie sie ihren eigenen Schlaf vor allem über das Verhalten, aber auch über ihre Gedanken positiv beeinflussen können. Also das geht, ne? Aber ob die Vermittlung von Wissen über den Schlaf, zum Beispiel in der Schule oder in einem Präventionsprogramm, jetzt alleine wirklich dafür sorgen kann, dass der Schlaf sich verbessert oder man vielleicht auch vor Schlafproblemen geschützt ist, dazu gibt es noch nicht so richtig gute Daten. Aber in den Niederlanden, da wurde dazu ein echt super spannendes Projekt entwickelt, auf das ich bei meiner Recherche gestoßen ist. Das heißt Change Your Brains. Das ist auch noch so schön, dieses Brains, das sind so viele Zs am Ende, weil das ist ja auch dieses Symbol für Schlafen, dieses, was man mal als Emoji verwendet. Also Change Your Brains heißt das. Und da werden Jugendliche, Schule und Eltern an Bord geholt, um den Schlaf von Jugendlichen zu verbessern. Also wirklich alle an einen Tisch und es ist ein super ausgearbeitetes Programm. Und das klingt, finde ich, echt nach einem sehr vielversprechenden Ansatz, ob der langfristig dann auch wirksam ist und ob sich da wirklich auch der Schlaf der Jugendlichen dadurch verbessert oder ob das vielleicht sogar geeignet ist, um die Entstehung von Schlafstörungen zu verhindern, das muss man noch rausfinden.
2: Und wir wollen ja hier Probleme auch nicht immer individualisieren, auch wenn solche Programme natürlich super sind. Christine, wir müssen über die großen Fragen reden. Wo lässt sich denn dieser Teufelskreis durchbrechen, über den wir jetzt die ganze Zeit gesprochen haben?
3: Am besten nicht erst da, wo Schlafprobleme entstehen, sondern in der Prävention. Dazu gehören sicher entsprechende Bildungs- und Präventionsprogramme. Also ich meine, in der Schule lernt man ja auch, dass Rauchen schlecht ist und was gute Ernährung ausmacht. Aber kommt der Schlaf im Lehrplan vor? Also ich bin mir sehr sicher, ich habe in meiner Schulzeit zum Schlafen nur gehört, irgendwie, du musst halt mal früher ins Bett gehen, dann hängst du in der ersten Stunde um 7.45 Uhr nicht da wie so ein Schluck Wasser in der Kurve.
2: Genau.
3: Und ich muss ehrlich auch sagen, also wenn es im Medizin- und Psychologiestudium quasi schon nicht auftaucht, dann habe ich wenig Hoffnung, dass es mittlerweile Eingang in die Lehrpläne der Schulen gefunden hat. Aber es braucht natürlich darüber hinaus vielleicht so ein Schulfach oder so eine Unterrichtseinheit zum Thema Schlaf, auch fachkundige Beratung da, wo Schlafprobleme da sind und bevor sich dann möglicherweise eine chronische Schlafstörung entwickelt. Also man muss da wirklich auf verschiedenen Ebenen ansetzen.
2: Ja, und wir haben ja eben auch schon festgestellt, ne, also wenn man Diskriminierung bekämpft, wenn man dafür sorgt, dass Menschen wirkliche Teilhabe haben an unserer Gesellschaft, dann kann sich natürlich ja auch dieser Stress reduzieren, über den wir die ganze Zeit gesprochen haben, der ja dann auch mit ins Schlafzimmer genommen wird. Wo siehst du denn, wenn wir jetzt nochmal nur auf den Schlaf schauen,
4: die gesellschaftlichen Probleme, für die, ja, da könnten wir noch viele Podcast-Folgen draus machen, würden wir gerne, aber wir sind ein Podcast über Schlaf. Wo siehst du denn die Politik da in der Pflicht? Also wir können ja hier vielleicht mal so Maßnahmen sammeln, die in deinen Augen möglich wären.
3: Also Präventionsprogramme in Schulen oder auch wirklich sowas wie Schlaf im Lehrplan, das wäre vermutlich eine politische Sache auf Länderebene. Mhm, ja. Aber zuletzt wurde in Deutschland ja auch viel über Kürzungen der Honorare für Psychotherapeutinnen und Psychotherapeuten gesprochen. Und man muss sagen, wer an der Psychotherapie sägt, der sägt auch am Schlaf. Weil eine spezialisierte Form der Psychotherapie ist die Methode der ersten Wahl zur Behandlung chronischer Ein- und Durchschlafstörungen. Das heißt, auch Psychotherapeutinnen und Therapeuten haben einen wesentlichen Anteil daran, Menschen mit Schlafstörungen zu helfen, dafür zu sorgen, dass Folgeerkrankungen ausbleiben, dafür zu sorgen, dass auch der wirtschaftliche Beitrag dieser Menschen erhalten bleibt. Ja, und die Politik in Deutschland, so wie ich das sehe, sägt da gerade einfach dran.
4: Das heißt, es braucht eigentlich in deinen Augen auf jeden Fall mehr Therapieplätze zum Beispiel. Weil wir kriegen ja auch, wir kriegen wirklich oft Anfragen von Menschen mit Insomnie an überschlafen@deutschlandfunknova.de. Und die fragen uns ja oft, wo kann ich hingehen? Christine, kannst du jemanden empfehlen? Ja. Weil du bist in Basel, ne? Du bist ja nicht in Deutschland. Du bist oft nicht, du bist für viele nicht in der Nähe. Und die Krankenkassen in Deutschland übernehmen ja auch keine Therapie in Basel. Das müsste man dann selber zahlen. Ja. Ist ja auch eine große Hürde für viele. Und du empfiehlst dann oft eine Therapie per App zu beginnen, weil es eben nicht genügend Plätze gibt für eine Insomnietherapie. Also ich meine, nichts gegen die Apps, ne? Wir haben ja hier auch schon gesagt, dass die wirklich wirksam sind. Mhm. Aber ich sag mal so, du würdest wahrscheinlich schon sagen, wir brauchen auf jeden Fall mehr Therapieplätze, ne?
3: Ja, also ich muss auch sagen, es tut mir jedes Mal total leid, wenn ich Menschen, die einen Therapeuten oder eine Therapeutin suchen, einfach nicht weiterhelfen kann, weil irgendwie, also ich kann das an einer Hand abzählen, wen ich in Deutschland kenne, der diese Therapie durchführt. Ich würde mir auch wünschen, dass die Fachgesellschaft in Deutschland da mal irgendwie versucht, eine Liste zu erstellen, wer das wirklich anbietet, wer seriös diese kognitive Verhaltenstherapie bei Insomnie, dieses fokussierte psychologische Schlaftraining anbietet. Ich glaube, damit wäre vielen Menschen schon geholfen. Aber es braucht sicher auch mehr Therapieplätze und Therapeutinnen und Therapeuten, die diese spezielle Insomnietherapie anbieten. Vor allem aber auch eine angemessene Vergütung für die diese Arbeit leisten. Und psychische Gesundheit, da zähle ich jetzt einfach mal die Schlafgesundheit dazu, ist eben kein nice to have, sondern ist ein zentraler Bestandteil guter Gesundheitsversorgung. Und da hat man ganz ehrlich das Gefühl, Politikerinnen und Politiker in Deutschland, die denken gerade eher wieder, na, wenn man den Geldhahn zudrehen und sich alle mal ein bisschen mehr zusammenreißen, dann wird das schon.
4: Ja, es gibt ein Papier aus dem Januar, auf das ich gestoßen bin bei der Recherche, in dem SchlafmedizinerInnen Forderungen an die Politik aufstellen. Die sagen, dass guter Schlaf zum Beispiel aufgenommen werden sollte in unsere nationale Präventionsstrategie. Mhm. Die sagen, HausärztInnen sollten besser darauf geschult werden, Schlafprobleme zu erkennen. Es sollten mehr und bessere Daten erhoben werden. Und Schlaf sollte auch bei der betrieblichen Gesundheitsförderung eine größere Rolle spielen. Das sind so vier Kernforderungen. Was sagst du zu denen?
3: Also finde ich alles total gut und richtig und wichtig. Aber man muss sich halt auch ganz konkret überlegen, wie man das erreicht, sodass es nachher auch einen positiven Effekt hat. Also so ein bisschen plakativ ist ja schön und gut, wenn das in der nationalen Präventionsstrategie steht. Aber wenn man sich danach halt kurz auf die Schulter geklopft hat, dann muss man sich danach halt auch fragen, wie man die Prävention und Behandlung von Schlafstörungen jetzt verbessert. Also dieser Ruf nach mehr und besser, der darf halt nicht dann verhallen, wenn man das erreicht hat, dass es irgendwo in der Präventionsstrategie steht. Und ehrlich gesagt, vielleicht ist mein Eindruck von jenseits der deutsch-schweizerischen Grenze da auch falsch, aber ich habe in der Gesundheitspolitik in Deutschland der letzten Jahre jetzt nicht so viel gesehen, was mir da große Hoffnung machen würde.
4: Ja, das ist echt auch immer traurig, wenn wir sowas hier feststellen müssen. Was können denn Einzelne trotzdem machen? Auch wenn wir jetzt hier ja festgestellt haben, das Problem liegt im System, dann kann es einem ja auch gut tun, selber aktiv zu werden.
3: Ja, also ich glaube, zu verstehen, dass schlechter Schlaf eben kein Schicksal ist und dass man da was dagegen tun kann, ist ein erster wichtiger Schritt. Nächster kann für Menschen mit Schlafproblemen oder auch einer Schlafstörung sein, wirklich einen Termin in der hausärztlichen Praxis zu machen. Also diese Schwelle zu überschreiten und sich zu trauen, einen Termin abzumachen und das anzusprechen, weil nur dann kann man natürlich auch die Hilfe bekommen. Also man muss die auch einfordern. Und das ist mir wichtig, auch Mut zu machen, dass man diese Hilfe auch einfordern darf und hoffentlich kann. Und wenn uns hier jetzt Ärztinnen oder Psychotherapeuten zuhören, dann wäre meine Bitte auch, bildet euch weiter auf dem Gebiet des Schlafs. Das ist keine Raketenwissenschaft. dieses psychologische Schlaftraining, die kognitive Verhaltenstherapie bei Insomnie. Die Deutsche Gesellschaft für Schlafmedizin, die Fachgesellschaft, bietet auch jedes Jahr, soweit ich weiß, 2 Fortbildungen zur Insomnietherapie an. Auch in der Schweiz gibt es mehrere Fortbildungen, die man natürlich auch, wenn man in Deutschland lebt, besuchen kann. Und insofern, man kann sich da weiterbilden. Und ich glaube, man könnte ganz vielen Patientinnen und Patienten da was Gutes tun.
4: Ja, und vielleicht gibt es ja auch Menschen, die uns hier hören und mitbekommen haben, was das für ein wahnsinnig spannendes Thema ist und sich da auch weiterbilden wollen. Und zum Schluss, wir spinnen mal rum, Christine. Du als Schlafforscherin hast jetzt ein riesiges Budget und darfst das mal für ganz Deutschland ausgeben. So eine Art Sondervermögen Schlaf. Worein steckst du das?
3: Oh, wow. Ich würde erstmal an jeder Schule ein Präventionsprogramm anbieten. Das bietet dieses Programm aus den Niederlanden, wirklich Eltern, Schülerinnen und Schüler, Lehrpersonen und Schulen an einen Tisch holt. Also Schlaf als Schulfach, aber auch als Aufgabe für Jugendliche in dieser sensiblen Lebensphase sozusagen. In dem Zug sollte man auch unbedingt den Schulbeginn am Morgen auf einen späteren Zeitpunkt verlegen, um die Schlafungerechtigkeit bei Jugendlichen zu reduzieren. Und ich würde in hausärztlichen Praxen Schlafsprechstunden durch speziell ausgebildete Fachpersonen einrichten, die allen Menschen eine erste Beratung oder auch vielleicht eine weitergehende Behandlung der Schlafprobleme anbieten können. In der Hoffnung, dass wir so die Schlafungerechtigkeit nicht beseitigen, aber zumindest mal verringern können. Denn wir müssen uns klar machen, eine Förderung der Schlafgesundheit kommt nicht nur dem Einzelnen oder der Einzelnen zugute, sondern uns als Gesellschaft.
4: Habe ich nichts mehr hinzuzufügen, Christine. Danke dir sehr. Und euch sagen wir,
3: sehr gerne.
4: Schlaft hoffentlich gut.
3: Aber stresst euch nicht.
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1: Um 22 Uhr mit Nicola Reik. Fachleute und Kinderrechtsorganisationen haben sich gegen ein Social-Media-Verbot für Kinder in der EU ausgesprochen. Sie fordern stattdessen Änderungen an Plattformen wie Instagram, TikTok und YouTube. In einem offenen Brief schreiben 132 Organisationen und Fachleute, Kinder brauchen und verdienen sichere, altersgerechte digitale Dienste. Anlass für den Brief ist, dass EU-Kommissionspräsidentin Ursula von der Leyen nächste Woche ihre Pläne für Altersbeschränkungen im Internet vorstellen will. Mehrere EU-Staaten wollen eine Altersuntergrenze für die sozialen Medien. Die Unterzeichner des offenen Briefs sagen, ein Verbot lädt die Verantwortung für die Sicherheit im Internet bei den Jugendlichen und ihren Eltern ab. Besser sei es, wenn die EU Standards zum Jugendschutz für die Online-Dienste festlegt und die Tech-Unternehmen diese Standards einhalten müssen. Nach dem historisch schlechten Abschneiden von deutschen Schülerinnen und Schülern bei der aktuellen PISA-Studie gibt es viele Reaktionen. Laut der Studie liegt Deutschland bei den Leistungen der 15-Jährigen nur noch im Durchschnitt der OECD-Länder und bei der Chancengleichheit für Kinder aus weniger reichen und gebildeten Familien deutlich unter dem mittleren Wert. Bundesbildungsministerin Karin Prien von der CDU sprach von einem dramatischen Ergebnis. Die Gewerkschaft Erziehung und Wissenschaft forderte ein radikales Umsteuern und einen Masterplan gegen Bildungsarmut und soziale Ungerechtigkeit. Die Schülerunion Deutschlands sieht die Bundesländer in der Pflicht. Sie forderte eine frühzeitige und gezielte Förderung leistungsschwacher Schülerinnen und Schüler. Grindr gilt als beliebte Plattform für schwules und queeres Dating und wird von Millionen genutzt. Der App wird fahrlässiger Umgang mit sensiblen Daten vorgeworfen. Jetzt gab es einen millionenschweren Vergleich. Als Antwort auf eine Sammelklage in Großbritannien hat Grindr einem Vergleich über umgerechnet rund 30 Millionen Euro zugestimmt. Die zuständige Anwaltskanzlei hatte der App vorgeworfen, personenbezogene Daten und sensible Informationen an Drittunternehmen weitergegeben zu haben, ohne die erforderliche Einwilligung. Die Polizei in Nordrhein-Westfalen hat den Mann festgenommen, der für mehrere Sabotageakte auf das deutsche Stromnetz verantwortlich sein soll. Nach dem 48-Jährigen aus dem Ruhrgebiet war tagelang gefahndet worden. Laut dem nordrhein-westfälischen Innenminister handelt es sich um einen Einzeltäter. In einem Bekennerschreiben stand, dass sich die Sabotage gegen fossile Energien gerichtet habe.
0: Das Wetter.
1: In der Nacht breiten sich von Nordwesten aus Regenschauer aus. Es kühlt ab auf 18 bis 10 Grad. Morgen gibt es erst im Süden und Osten Regen, später auch im Norden und Westen. Die besten Chancen auf Sonne gibt es im Südwesten. Insgesamt wird es kühler morgen mit maximal 17 bis 22 Grad.
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1: Um 23 Uhr mit Nicola Reik. Fachleute und Kinderrechtsorganisationen haben sich gegen ein Social-Media-Verbot für Kinder in der EU ausgesprochen. Sie fordern stattdessen Änderungen an Plattformen wie Instagram, TikTok und YouTube. In einem offenen Brief schreiben 132 Organisationen und Fachleute, Kinder brauchen und verdienen sichere, altersgerechte digitale Dienste. Anlass für den Brief ist, dass EU-Kommissionspräsidentin Ursula von der Leyen nächste Woche ihre Pläne für Altersbeschränkungen im Internet vorstellen will. Mehrere EU-Staaten wollen eine Altersuntergrenze für die sozialen Medien. Die Unterzeichner des offenen Briefes sagen, besser als ein Verbot sei es, wenn die EU Standards zum Jugendschutz für die Online-Dienste festlegt und die Tech-Unternehmen diese Standards einhalten müssen. Im Iran-Krieg haben die USA die Insel Khark angegriffen. Das melden iranische Medien. Die US-Armee hat den Angriff bestätigt. Den Berichten zufolge gab es mehrere Explosionen auf der strategisch wichtigen Insel im Persischen Golf. Das Hafengebiet und ein iranischer Tanker sollen getroffen worden sein. Verletzte habe es nicht gegeben. Die iranischen Revolutionsgarden kündigten Vergeltung an. Von der Insel Khark wird ein großer Teil der iranischen Ölproduktion verschifft. Vor 2 Monaten mussten fast 300.000 junge Männer und Frauen Fragebögen zum Wehrdienst beantworten. Jetzt wurden einige hundert Männer zur Musterung eingeladen, obwohl sie kein Interesse am Wehrdienst angegeben hatten. Das hat eine Sprecherin des Bundesverteidigungsministeriums im Deutschlandfunk gesagt. Laut dem neuen Wehrdienstgesetz sind die Eingeladenen verpflichtet, zur Musterung zu erscheinen. Aber in vielen Teilen von Deutschland gibt es dafür noch keine Infrastruktur. Ab dem 1. Juli 2027 soll die Musterung für alle 18-jährigen Männer Pflicht sein. Im Deutschen lassen sich quasi beliebig viele Wörter hintereinander setzen. Im Alltag kann das schon mal schwierig sein, die zu verstehen. Darauf hat jetzt wieder eine Jury aus Leuten aufmerksam gemacht, die Probleme mit dem Lesen und Schreiben haben. Sie haben deshalb den Begriff Zwei-Faktor-Authentifizierung zum Wortgetüm des Jahres gewählt. Die Jury sagt, der Begriff ist nicht nur lang und schwer zu lesen, sondern auch komplex, unter anderem, weil er eher fachsprachlich ist und es unterschiedliche Schreibweisen davon gibt. Laut den Initiatoren des Negativpreises ist die Bezeichnung Zwei-Faktor-Authentifizierung für viele Menschen eher eine Hürde, obwohl es inhaltlich darum geht, etwas zu schützen und sicherer zu machen.
0: Das Wetter.
1: In der Nacht breiten sich von Nordwesten her Regenschauer aus. Es kühlt ab auf 18 bis 10 Grad. Morgen gibt es dann erst im Süden und Osten Regen, später auch im Norden und Westen. Die besten Chancen auf Sonne gibt es im Südwesten. Es wird insgesamt kühler morgen mit maximal 17 bis 22 Grad.
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